Das Concerto Köln war das mit dem Concerto Grosso F-Dur Opus 7 Nummer 4 von Pietro Antonio Locatelli. Kammermusik von Engelbert Humperdinck steht jetzt auf dem Programm. Sein Klavierquintett in einer Aufnahme mit dem Diogenes-Quartett und dem Pianisten Andreas Kerpal.

Klavierquintett von Engelbert Humperdinck. In einer Aufnahme von 2007 mit dem Pianisten Andreas Kirpal sowie Stefan und Gundula Kirpal an der Violine, Stefanie Kraus Viola und Steffen Ristau Violoncello. 3:10 ist es, Sie hören das ARD-Nachtkonzert. Weiter geht es mit der Kantate »Sanftes Brausen, süßes Sausen« von Johann Friedrich Fasch. Der Bassist Klaus Mertens zusammen mit der Academia Daniel, die Leitung hat Chalef Adel.

Klaus Mertens sang die Kantate »Sanftes Brausen, süßes Sausen« von Johann Friedrich Fasch. Begleitet von der Academia Daniel unter Leitung von Chalef Adel. Die folgende Cellosonate in A-Moll stammt von Alexander von Zemlinsky. Hier eine Einspielung mit Johannes Moser, Violoncello und Paul Revinius, Klavier.

Alexander von Zemlinskis Sonate für Violoncello und Klavier A-Moll, interpretiert von Johannes Moser und Paul Revinius. Mit Joseph Haydns Sinfonie Nummer 69 wollen wir diese Stunde beenden. Die Academy of Ancient Music spielt unter Leitung von Christopher Hawkwood.

Die Sinfonie C-Dur, Hoboken 1, Nummer 69 von Joseph Haydn. Mit der Academy of Ancient Music unter Leitung von Christopher Hogwood. Das Orpheus Chamber Orchestra begleitet uns nun noch bis zu den Nachrichten mit einem deutschen Tanz von Wolfgang Amadeus Mozart.

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1: Um 4 Uhr mit Olaf Knapp. Bundesforschungsministerin Bär sieht offenbar keine Chance mehr für eine baldige Erhöhung des BAföG. Dass zum Oktober zunächst das Wohngeld für Studenten steigt, galt in der Koalition eigentlich als abgemacht. Jetzt verkündet die Ministerin in einem Interview die Kehrtwende, berichtet aus der Nachrichtenredaktion Stefanie Meyer-Nägele.
2: Bundesforschungsministerin Bär sagte der Funke Mediengruppe, sie habe gehört, dass die Reform von den Regierungsfraktionen nicht mehr unterstützt werde. Die CSU-Politikerin äußerte Verständnis für das Mögliche aus und verwies auf Kürzungen bei Pflegebedürftigen und dem Kindergeld. Da könne man nicht an anderer Stelle gleichzeitig höhere Leistungen versprechen. Es sei kein Drama, wenn Studierende neben dem Studium jobbten und wichtige Erfahrungen fürs Leben und den Beruf sammelten, sagte Bär.
1: Die FDP setzt heute in Berlin ihren Bundesparteitag fort. Die Delegierten diskutieren über die inhaltliche Ausrichtung ihrer Partei. Aus der Nachrichtenredaktion Johannes Zuber.
3: Grundlage dafür ist ein Leitantrag des Bundesvorstands. Darin werden umfassende Reformen gefordert, vor allem für die Wirtschaft. So soll Bürokratie abgebaut werden, Subventionen sollen radikal gekürzt werden und es soll ein neues Steuersystem geben. Außerdem will die FDP eine kapitalgedeckte Aktienrente einführen, den Renteneintritt flexibler gestalten und zur Atomkraft zurückkehren. Mit diesem Programm will die Partei wieder genug Stimmen erhalten, um in ein Parlament einzuziehen. Das war ihr zuletzt vor 3 Jahren gelungen. Bei der Bundestagswahl vor gut einem Jahr und bei mehreren Landtagswahlen scheiterte die FDP an der 5%-Hürde.
1: Die internationale Atomenergiebehörde verlangt Zugang zum ukrainischen Kernkraftwerk Saporischschja. Wie die IAEA mitteilte, wurde sie über einen Drohnenangriff auf die Turbinenhalle informiert. Es soll ein Loch in der Wand der Halle sein. Generaldirektor Grossi zeigte sich besorgt. Angriffe auf Atomanlagen seien wie ein Spiel mit dem Feuer. Russland behauptet, die Drohne sei vom ukrainischen Militär abgefeuert worden. Die ukrainische Armee weist das als Propaganda zurück. In Hamburg entscheiden die Bürger heute über eine Olympia-Bewerbung der Stadt. Die Wahllokale sind ab 8 Uhr geöffnet. Mehr als 40% der Berechtigten haben ihre Stimme aber bereits per Brief abgegeben. Damit das Referendum Erfolg hat, muss eine Mehrheit mit Ja stimmen und mindestens 1/5 der Wahlberechtigten muss für Olympia sein. Das Wetter in Deutschland. Am Tage im Norden meist trocken, von Westen Schauer und teils unwetterartige Gewitter. Höchstwerte zwischen 19 Grad an der Nordsee bis 30 Grad im Breisgau. Am Montag dann gebietsweise Schauer oder Gewitter bei 18 bis maximal 26 Grad. Es ist 4.03 Uhr.
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4: Herzlich willkommen zum dritten Teil dieses Nachtkonzerts, das mit Musik von Jean-Marie Leclerc, dem Älteren, beginnt. Sein Violinkonzert G-Moll, jetzt in einer Einspielung mit Shushan Cyranocian und der Hofkapelle München. Die Leitung hat Rüdiger Lotter.

Shushan Cyranocian war die Solistin im Violinkonzert G-Moll von Jean-Marie Leclerc dem Älteren. Rüdiger Lotter dirigierte die Hofkapelle München. 20 Minuten nach vier ist es. Musik von Johann Sebastian Bach begleitet uns nun hier in diesem ARD-Nachtkonzert. Marie Pariah spielt die französische Suite Nummer 4, Bachwerkeverzeichnis 815.

Die französische Suite Nummer 4, Es-Dur, Werkeverzeichnis 815 von Johann Sebastian Bach, in einer Einspielung von 2013 mit Murray Pariah. Wir kommen in unserem Nachtkonzert nun zu Karl Maria von Weber und seinem Klarinettenkonzert Nummer 1 F-Moll. Hier sind Sharon Kahm und das Gewandhausorchester Leipzig, dirigiert von Kurt Masur.

Wir hörten das Klarinettenkonzert Nummer 1 F-Moll, Opus 73 von Karl Maria von Weber. Sharon Kahm war die Solistin, Kurt Masur dirigierte das Gewandhausorchester Leipzig. So langsam nähern wir uns den 5 Uhr Nachrichten mit einer Bagatelle von Ludwig van Beethoven, am Klavier Alfred Brendel. Musik.

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1: Um 5 Uhr mit Olaf Knapp. Bundesforschungsministerin Bär sieht offenbar keine Chance mehr für eine baldige Erhöhung des BAföG. Dass zum Oktober zunächst das Wohngeld für Studenten steigt, galt in der Koalition eigentlich als abgemacht. Jetzt verkündet die Ministerin in einem Interview die Kehrtwende, berichtet aus der Nachrichtenredaktion Stefanie Meyer-Nägele.
2: Bundesforschungsministerin Bär sagte der Funke Mediengruppe, sie habe gehört, dass die Reform von den Regierungsfraktionen nicht mehr unterstützt werde. Die CSU-Politikerin äußerte Verständnis für das Mögliche aus und verwies auf Kürzungen bei Pflegebedürftigen und dem Kindergeld. Da könne man nicht an anderer Stelle gleichzeitig höhere Leistungen versprechen. Es sei kein Drama, wenn Studierende neben dem Studium jobbten und wichtige Erfahrungen fürs Leben und den Beruf sammelten, sagte Bär.
1: Die FDP setzt heute in Berlin ihren Bundesparteitag fort. Die Delegierten diskutieren über die inhaltliche Ausrichtung ihrer Partei. Aus der Nachrichtenredaktion Johannes Zuber.
3: Grundlage dafür ist ein Leitantrag des Bundesvorstands. Darin werden umfassende Reformen gefordert, vor allem für die Wirtschaft. So soll Bürokratie abgebaut werden, Subventionen sollen radikal gekürzt werden und es soll ein neues Steuersystem geben. Außerdem will die FDP eine kapitalgedeckte Aktienrente einführen, den Renteneintritt flexibler gestalten und zur Atomkraft zurückkehren. Mit diesem Programm will die Partei wieder genug Stimmen erhalten, um in ein Parlament einzuziehen. Das war ihr zuletzt vor 3 Jahren gelungen. Bei der Bundestagswahl vor gut einem Jahr und bei mehreren Landtagswahlen scheiterte die FDP an der 5%-Hürde.
1: Die Internationale Atomenergiebehörde verlangt Zugang zum ukrainischen Kernkraftwerk Saporischschja. Wie die IAEA mitteilte, wurde sie über einen Drohnenangriff auf die Turbinenhalle informiert. Es soll ein Loch in der Wand der Halle geben. Generaldirektor Grossi zeigte sich besorgt. Angriffe auf Atomanlagen seien wie ein Spiel mit dem Feuer. Russland behauptet, die Drohne sei vom ukrainischen Militär abgefeuert worden. Die ukrainische Armee weist das als Propaganda zurück. In Hamburg entscheiden die Bürger heute über eine Olympia-Bewerbung der Stadt. Die Wahllokale sind ab 8 Uhr geöffnet. Mehr als 40% der Berechtigten haben ihre Stimme aber bereits per Brief abgegeben. Damit das Referendum Erfolg hat, muss eine Mehrheit mit Ja stimmen und mindestens 1/5 der Wahlberechtigten muss für Olympia sein. Das waren die Nachrichten. Das Wetter in Deutschland. Am Tage im Norden meist trocken, von Westen her Schauer und teils unwetterartige Gewitter, Höchstwerte 19 Grad an der Nordsee bis 30 Grad im Breisgau. Am Montag dann gebietsweise Schauer oder Gewitter bei 18 bis maximal 26 Grad. Es ist 5.03 Uhr.
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4: Für einen schönen guten Morgen haben wir erst einmal Musik von Franz Schubert für Sie.

Unter der Leitung von Toon Koopman spielte das niederländische Radiokammerorchester den ersten Satz aus der Sinfonie Nummer 5 B-Dur von Franz Schubert. Darauf präsentiert Begonia Oriate jetzt eine Klaviersonate von Antonio Soler.

Mit der Klaviersonate C-Moll von Antonio Soler, interpretiert von Begonia Oriarte, wurde es 5.16 Uhr. In unserem ARD-Nachtkonzert jetzt die Sinfonie F-Dur von François-Joseph Gossec. Die London Mozart Players unter Leitung von Matthias Barmatt.

Matthias Bamert und die London Mozart Players mit der Sinfonie F-Dur Opus 12 Nummer 6 von François-Joseph Gossec. 5.31 Uhr ist es mittlerweile. Karl Leister spielt für uns jetzt einen Satz aus dem Klarinettenkonzert Nummer 1 von Louis Spohr. Unterstützt wird er dabei vom Radiosinfonieorchester Stuttgart. Der Dirigent ist Raphael Frühbeck de Burgos.

Karl Leister und das Radiosinfonieorchester Stuttgart, dirigiert von Raphael Frühbeck de Burgos, mit dem dritten Satz aus dem Klarinettenkonzert Nummer 1 C-Moll von Louis Spohr. Antonio Vivaldi ist der nächste Komponist in unserem ARD-Nachtkonzert. Wir hören sein Doppelkonzert Riumverzeichnis 507 mit Li Incogniti. Die SolistInnen sind Giuliano Carmignola und Amandine Beyer.

Giuliano Carmignola und Amandine Beyer an den Barockviolinen zusammen mit dem Ensemble Gli Incogniti. Das war das Konzert für zwei Violinen, Streicher und Basso Continuo, C-Dur, Reumverzeichnis 507 von Antonio Vivaldi. Mit Musik von Cécile Chaminade soll dieses ARD-Nachtkonzert zu Ende gehen. Ihre Etude Romantique, Opus 132, spielt für uns Mark Weiner.

Mark Weiner mit der Etude Romantique, Opus 132, Gestur von Cécile Chaminade. Und das war das ARD-Nachtkonzert, präsentiert von BR Klassik. Verabschieden wollen wir uns mit dem Walzer aus der ersten Jazz-Suite von Dmitri Schostakowitsch. Maris Jansons dirigiert das Philadelphia Orchestra. Wir wünschen Ihnen noch einen schönen Sonntag.

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1: Um 6 Uhr mit Martin Wilhelmi. Bundesforschungsministerin Beer sieht offenbar keine Chance mehr für eine baldige Erhöhung des BAföG. Dass zum Oktober zunächst das Wohngeld für Studenten steigt, galt in der Koalition eigentlich als abgemacht. Jetzt verkündet die Ministerin in einem Interview die Kehrtwende. Aus der Nachrichtenredaktion Stefanie Meyer-Negele.
2: Bundesforschungsministerin Beer sagte der Funke Mediengruppe, sie habe gehört, dass die Reform von den Regierungsfraktionen nicht mehr unterstützt werde. Die CSU-Politikerin äußerte Verständnis für das Mögliche aus und verwies auf Kürzungen bei Pflegebedürftigen und dem Kindergeld. Da könne man nicht an anderer Stelle gleichzeitig höhere Leistungen versprechen. Es sei kein Drama, wenn Studierende neben dem Studium jobbten und wichtige Erfahrungen fürs Leben und den Beruf sammelten, sagte Beer.
1: Die FDP setzt heute in Berlin ihren Bundesparteitag fort. Die Delegierten diskutieren über die inhaltliche Ausrichtung ihrer Partei. Aus der Nachrichtenredaktion Johannes Zuber.
3: Grundlage dafür ist ein Leitantrag des Bundesvorstands. Darin werden umfassende Reformen gefordert, vor allem für die Wirtschaft. So soll Bürokratie abgebaut werden, Subventionen sollen radikal gekürzt werden und es soll ein neues Steuersystem geben. Außerdem will die FDP eine kapitalgedeckte Aktienrente einführen, den Renteneintritt flexibler gestalten und zur Atomkraft zurückkehren. Mit diesem Programm will die Partei wieder genug Stimmen erhalten, um in ein Parlament einzuziehen. Das war ihr zuletzt vor 3 Jahren gelungen. Bei der Bundestagswahl vor gut einem Jahr und bei mehreren Landtagswahlen scheiterte die FDP an der 5%-Hürde.
1: Die internationale Atomenergieorganisation IAEA will nach einem möglichen Drohneneinschlag das ukrainische Kraftwerk Saporischschja untersuchen. Nach Angaben der von Russland eingesetzten Leitung des Atomkraftwerks hat eine ukrainische Drohne ein Maschinengebäude des Reaktors beschädigt. Die Ukraine weist die Vorwürfe als Propaganda zurück. Das Atomkraftwerk Saporischschja ist das größte Atomkraftwerk Europas. Es wird seit Beginn des Ukraine-Kriegs von Russland kontrolliert und steht seitdem still. Alle 6 Reaktoren wurden abgeschaltet. In der Fußball-Champions League hat Paris Saint-Germain den Titel verteidigt. Das Team von Luis Enrique setzte sich im Finale gegen Arsenal London durch. Aus der Sportredaktion Stefanie Lavoie.
4: Zum ersten Mal seit 10 Jahren wurde der höchste Titel im europäischen Vereinsfußball von der Strafstoßmarke entschieden. Der deutsche Nationalspieler Kai Havertz hatte den englischen Meister früh in Führung gebracht. Paris hatte allerdings mehr vom Spiel. Ein Elfmeter von Dembélé führte zum Ausgleich. Im Elfmeterschießen verfehlten 2 Arsenal-Schützen das Tor. Torhüter Raya parierte lediglich einen der PSG-Schüsse. Paris ist damit das erste Team nach Real Madrid, das den Champions-League-Titel verteidigen konnte.
1: In Frankreich kam es in der Nacht bei Siegesfeiern zu Krawallen. Laut Polizei gab es etwa 400 Festnahmen, die meisten davon in der Hauptstadt Paris. Mehrere Polizisten seien verletzt worden, hieß es. Das waren die Nachrichten. Das Wetter in Deutschland: tagsüber im Norden meist trocken, von Westen her Schauer und teils unwetterartige Gewitter. Die Höchstwerte zwischen 19 Grad an der Nordsee und bis 30 Grad im Breisgau. Am Montag gebietsweise Schauer oder Gewitter bei 18 bis 26 Grad. Und noch ein Blick auf Dienstag: Regen oder Gewitter, im Osten länger trocken, die Temperaturen dann 19 bis 27 Grad. Und die Zeit, es wird 6.04 Uhr.
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5: Heute mit Markus Stäbler und herrlicher Musik von Anton Bruckner.

Weihnachtsabend im Jahr 1867. Nach einer Stunde tiefer Andacht kommt Anton Bruckner die Melodie zum Benediktus aus seiner F-Moll-Messe in den Sinn. So schildert es jedenfalls ein Zeitgenosse des Komponisten. Ob das wirklich stimmt, lässt sich nicht mit Sicherheit sagen. Auch nicht, ob Anton Bruckner mit dieser Messe eine persönliche Krise überwunden hat, wie oft behauptet wird. Klar ist aber, dass er da ein großartiges Werk geschrieben hat. Auf NDR Kultur hören Sie Auszüge aus der F-Moll-Messe in einer Aufnahme mit dem SWR-Vokalensemble, dem WDR-Rundfunkchor und dem SWR-Symphonieorchester sowie einem namhaften Solistenquartett unter Leitung von Pablo Eras Casado.

Die Aufnahme der Bruckner Messe ist im März 2025 in Stuttgart entstanden, bei Konzerten in der Liederhalle. Ein halbes Jahr vorher, im September 2024, hat Pablo Eras Casado dort ein anderes geistliches Werk von Bruckner dirigiert. Sein Te Deum, geschrieben auf den mittelalterlichen Hymnus Te Deum Laudamus, wir loben dich Gott. Das Stück entsteht zwischen 1881 und 1884. Der ansonsten oft von Selbstzweifeln geplagte Komponist, der viele seiner Werke wieder und wieder überarbeitet hat, ist damals sofort zufrieden. Er bezeichnet das Stück als Stolz seines Lebens und soll gesagt haben, wenn mich der liebe Gott einst zu sich ruft und fragt, wo hast du die Talente, die ich dir gegeben habe, dann halte ich ihm die Notenrolle mit meinem Te Deum hin und er wird mir ein gnädiger Richter sein. Dieses für Bruckner nicht unbedingt typische Selbstbewusstsein spricht schon aus den ersten Takten des Stücks, das mit einer kraftvollen Geste beginnt. Pablo Eras Casado hat das Te Deum in Stuttgart in einem Konzert mit dem SWR-Symphonieorchester, dem SWR-Vokalensemble und dem WDR-Rundfunkchor dirigiert. Die Solistinnen und Solisten der Aufführung sind Christina Landshammer, Sopran, Sophie Harmsen, Mezzosopran, Daniel Behle, Tenor und Franz Josef Selig, Bass.

Ein majestätisches Finale im Tedeum von Anton Bruckner. Das war eine Konzertaufnahme des Stücks aus der Stuttgarter Liederhalle, entstanden im September 2024. Mit dem SWR-Vokalensemble und dem WDR-Rundfunkchor, dem SWR-Symphonieorchester und den Solistinnen und Solisten Christina Landshammer, Sophie Harmsen, Daniel Behle und Franz Josef Selig unter Leitung von Pablo Eras Casado. 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Heute mit geistlicher Vokalmusik von Anton Bruckner. Das Label SWR Music hat ein Album veröffentlicht, das Bruckners Te Deum und seine F-Moll-Messe vereint. Beide Werke dirigiert von Pablo Eras Casado. Die F-Moll-Messe, Bruckners dritte Vertonung des lateinischen Messtextes, entsteht in einer Phase des persönlichen Umbruchs. Als der Komponist den Auftrag für die Messe bekommt, im Frühjahr 1887, steckt er in einer persönlichen Krise. Er spricht von einer gänzlichen Verkommenheit und Verlassenheit. Im Sommer des Jahres kuriert er sich in einer Heilanstalt im oberösterreichischen Bad Kreuzen und arbeitet in dieser Zeit bereits an seiner Messe. Als sie fertig ist, im September 1868, hält Bruckner selbst die Messe für großartig angelegt. Aber der Hofkapellmeister, der sie bestellt hat und eigentlich aufführen soll, findet das Stück zu lang und unsingbar. Es dauert weitere 4 Jahre, bis die Messe endlich ihre Premiere erlebt, in der Wiener Augustinerkirche, unter Leitung von Bruckner selbst. Weil er Chor und Orchester der Wiener Hofoper aus eigener Tasche bezahlt, kostet ihn das Ganze 300 Gulden. Das sind für ihn 2,5 Monatsgehälter. Die F-Moll-Messe hat ihm also offenbar besonders am Herzen gelegen. Das spürt man auch in der Musik. Etwa in ihrer Ausdruckskraft, die einigen damaligen Kritikern zu weit ging. Bruckner habe sich vom dramatischen Gehalt des Textes verführen lassen, er streife das Theatralische, lautete ein Vorwurf. Andererseits hat die Messe aber auch einen starken Eindruck hinterlassen, nicht nur beim Publikum, wie sich ein Zeitzeuge erinnert. Das Werk erregte unter den Musikern eine förmliche Sensation durch die Fülle und Kraft der Erfindung. Diese Fülle und die Kraft der Erfindung kann man auch in der Aufnahme aus Stuttgart spüren. Der erste Satz, Kyrie, beginnt mit einer instrumentalen Einleitung. Dort klingt das SWR-Symphonieorchester unter Leitung von Pablo Eras Casado warm und gedeckt. Sobald die Vokalstimmen einsetzen, spürt man aber auch die emotionale Dringlichkeit der Botschaft Kyrie eleison, also Herr, erbarme dich. Das klingt wie der Hilferuf eines Menschen, der viel erlitten hat und sich mit der Bitte um Schutz an seinen Gott wendet. Zunächst ganz innig und leise, später dann mit immer mehr Nachdruck.

NDR Kultur mit dem Kyrie aus der F-Moll-Messe von Anton Bruckner. Zu hören in einer Konzertaufnahme unter Leitung von Pablo Heras Casado mit dem SWR-Symphonieorchester, dem SWR-Vokalensemble und dem WDR-Rundfunkchor sowie den Solistinnen und Solisten Erika Beikoff, Sopran, Wiebke Lehmkuhl, Alt, Sebastian Kohlhepp, Tenor und Matthew Rose, Bass. Wir überspringen die Sätze Gloria und Credo aus der Messe und steigen mit dem Sanctus wieder ein. Dort beschwört Anton Bruckner eine entrückte Stimmung. Mit den Instrumenten Flöte, Oboe und Geigen schafft er einen hellen und irisierenden Klang. Das wirkt beinahe überirdisch, wie eine Art Himmelsmusik.

Das Agnus Dei, der letzte Satz aus der F-Moll-Messe von Anton Bruckner. Hier in einer Konzertaufnahme aus der Liederhalle in Stuttgart mit den Solistinnen und Solisten Erika Beikoff, Wiebke Lehmkuhl, Sebastian Kohlhepp und Matthew Rose, mit dem WDR-Rundfunkchor, dem SWR-Vokalensemble und dem SWR-Symphonieorchester. Die Leitung hatte Pablo Eras Casado. 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Ich verabschiede mich, Markus Stäbler.

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1: Um 7 Uhr mit Martin Wilhelmi. Bundesforschungsministerin Beer sieht offenbar keine Chance mehr für eine baldige Erhöhung des BAföG. Dass zum Oktober zunächst das Wohngeld für Studenten steigt, galt in der Koalition eigentlich als abgemacht. Jetzt verkündet die Ministerin in einem Interview die Kehrtwende. Aus der Nachrichtenredaktion Stefanie Meyer-Negele.
2: Bundesforschungsministerin Beer sagte der Funke Mediengruppe, sie habe gehört, dass die Reform von den Regierungsfraktionen nicht mehr unterstützt werde. Die CSU-Politikerin äußerte Verständnis für das Mögliche aus und verwies auf Kürzungen bei Pflegebedürftigen und dem Kindergeld. Da könne man nicht an anderer Stelle gleichzeitig höhere Leistungen versprechen. Es sei kein Drama, wenn Studierende neben dem Studium jobbten und wichtige Erfahrungen fürs Leben und den Beruf sammelten, sagte Beer.
1: Die FDP setzt heute in Berlin ihren Bundesparteitag fort. Die Delegierten diskutieren über die inhaltliche Ausrichtung ihrer Partei. Aus der Nachrichtenredaktion Johannes Zuber.
3: Grundlage dafür ist ein Leitantrag des Bundesvorstands. Darin werden umfassende Reformen gefordert, vor allem für die Wirtschaft. So soll Bürokratie abgebaut werden, Subventionen sollen radikal gekürzt werden und es soll ein neues Steuersystem geben. Außerdem will die FDP eine kapitalgedeckte Aktienrente einführen, den Renteneintritt flexibler gestalten und zur Atomkraft zurückkehren. Mit diesem Programm will die Partei wieder genug Stimmen erhalten, um in ein Parlament einzuziehen. Das war ihr zuletzt vor 3 Jahren gelungen. Bei der Bundestagswahl vor gut einem Jahr und bei mehreren Landtagswahlen scheiterte die FDP an der 5%-Hürde.
1: Die Internationale Atomenergieorganisation IAEA will nach einem möglichen Drohneneinschlag das ukrainische Kraftwerk Saporischschja untersuchen. Nach Angaben der von Russland eingesetzten Leitung des Atomkraftwerks hat eine ukrainische Drohne ein Maschinengebäude des Reaktors beschädigt. Die Ukraine weist die Vorwürfe als Propaganda zurück. Das Atomkraftwerk Saporischschja ist das größte Atomkraftwerk Europas. Es wird seit Beginn des Ukraine-Krieges von Russland kontrolliert und steht seitdem still. Alle 6 Reaktoren wurden abgeschaltet. In der Fußball-Champions League hat Paris Saint-Germain den Titel verteidigt. Das Team von Luis Enrique setzte sich im Finale gegen Arsenal London mit 4:3 im Elfmeterschießen durch. Aus der Sportredaktion Stefanie Lavoie.
4: Zum ersten Mal seit 10 Jahren wurde der höchste Titel im europäischen Vereinsfußball von der Strafstoßmarke entschieden. Der deutsche Nationalspieler Kai Havertz hatte den englischen Meister früh in Führung gebracht. Paris hatte allerdings mehr vom Spiel. Ein Elfmeter von Dembélé führte zum Ausgleich. Im Elfmeterschießen verfehlten 2 Arsenal-Schützen das Tor. Torhüter Raya parierte lediglich einen der PSG-Schüsse. Paris ist damit das erste Team nach Real Madrid, das den Champions-League-Titel verteidigen konnte.
1: In Frankreich kam es in der Nacht bei Siegesfeiern zu Krawallen. Laut Polizei gab es etwa 400 Festnahmen, die meisten davon in der Hauptstadt Paris. Mehrere Polizisten seien verletzt worden, hieß es. Das waren die Nachrichten. Das Wetter in Deutschland. Tagsüber im Norden meist trocken, von Westen her Schauer und teils unwetterartige Gewitter. Höchsttemperaturen zwischen 19 Grad an der Nordsee und bis 30 Grad im Breisgau. Am Montag gebietsweise Schauer oder Gewitter bei 18 bis 26 Grad und ein Blick auf Dienstag, Regen oder Gewitter, im Osten länger trocken, bei dann 19 bis 27 Grad. Die Zeit, es wird 7.04 Uhr.
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5: Ach, was ein Wetterchen. Ich kann mich gar nicht entscheiden. Soll ich denn jetzt hier hin? Liege? Hollywood-Schaukel oder doch in die Hängematte? Naja, eins ist klar. Alle Bücher heute wollen in der Sonne gelesen werden.
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7: Mit Maja Herzbach. Hallo. 5 neue Bücher, die für euch geschrieben wurden, stellen wir euch heute im Bücherwurm vor. Und alle Bücher bringen uns richtig in Stimmung, rauszugehen in die Maisonne. Ein Buch bereitet uns sogar schon auf einen neuen Snack beim Lesen vor, der bald wieder Saison hat. Und der ist rot und fruchtig. Aber das hört ihr jetzt in unserem Überblick. Denn das hier sind unsere Empfehlungen im Monat Mai.
8: Manchmal wäre ich gern ein Hai von Jaja von Amon. Eine toll erzählte Geschichte über Trennung, Familie und Freundschaft. Für alle ab 10. Heute im Buchcheck unvergesslich Sophie von Lois Lowry. Eine generationenübergreifende Freundschaft. Eine berührende Buchempfehlung für alle ab 8. Die Erdbeermädchen von Judith Allert. Oma Irmis Garten bringt alle zusammen. Doch dann braucht die alte Frau Hilfe. Eine warmherzige Freundschaftsgeschichte für alle ab 5. Der Junge in den falschen Schuhen von Tom Percival. Kinderarmut, kindgerecht und bewegend. In einem tollen Roman thematisiert. Für alle ab 10. Und für unsere Bücher Würmchen zum Vorlesen, Lieblingspulli von Pauline Pete. Eine Geschichte über das, was wichtig ist und was bleibt, wenn ein geliebter Mensch geht.
7: Viele Bücher handeln von Freundschaft und einer Verbindung über die Generationen hinweg. Also zum Beispiel euch als Enkel zu eurer Oma oder eurem Opa. Das ist ja so eine besondere Verbindung, ne? Nirgends konnte ich so gut entspannen wie bei meiner Oma. Süßer Tee, Lieblingsmittagessen und so viele Kniffelrunden spielen, wie ich nur wollte. Julian, was war denn das Schönste bei deiner Oma für dich? Erzähl mal.
9: Ah, bei meiner einen Oma, die war Kindergärtnerin, die hat immer so ganz tolle Spiele vorbereitet. Und bei meinen anderen Großeltern, mein Großvater saß immer in einem großen blauen Uhrensessel und hat Geschichten erzählt. Und meine Oma hat wunderbare Blaubeerpfannkuchen gemacht.
7: Julian hat richtige Kinderprofis gehabt als Großeltern. Richtig gut. Julian, ich habe dich aber noch gar nicht vorgestellt, ne? Das mache ich jetzt, denn in diesem Podcast, in dem wir euch Bücher vorstellen, die nur für euch Kinder und Jugendliche gedacht sind, lesen wir auch immer schon mal rein. Und genau das übernimmt Hörbuchprofi Julian Greis. Schön, dass du wieder da bist, Julian.
9: Schön, dass ich hier sein darf.
7: Hast denn du eigentlich ein Lieblingstier?
9: Aber natürlich, die Trottellumme.
7: Was?
9: Das ist ein arktischer Vogel.
7: Okay, Julian, bitte, ich brauche Details.
9: Ja, die ist klein.
7: Wie sieht die aus? Was findest du gut an der?
9: Federn, schwarz-weiß, braun. Und die läuft so ein bisschen trottelig da vor sich her und fällt manchmal um.
7: Okay, das muss ich nochmal googeln, ehrlich gesagt. Das weiß ich jetzt nicht aus dem Kopf. Meins wäre Erdmännchen. Die finde ich richtig, richtig gut. So einen kleinen dicken Bäuchlein, ne? Die sie immer so ganz gerne in die Sonne halten. Und dann leben die auch mal so schön zusammen und halten zusammen. Einer hat immer so Ausschau und passt auf alle auf. Liebe ich. Unsere Hauptperson in unserem ersten Buchtipp, die hat eine ganz andere Vorliebe.
8: Manchmal wäre ich gern ein Hai von Jaja von Amon.
6: Und darum geht's.
8: Timo liebt Haie. Als er mit seiner Mutter und seinem Bruder am Strand einen echten Haifischzahn findet, freut er sich riesig. Schnell ist ihm klar, den schenkt er seinem Papa. Der konnte nämlich leider nicht mit in den Urlaub. Als sie aus dem Urlaub dann zurück sind, ist das Zimmer von seinem Vater komplett leer. Kein Papa, keine Sachen mehr von Papa. Nur ein einsamer Knopf liegt noch dort auf dem Boden. Seine Mutter hat auch keine richtige Antwort darauf, wohin der Vater wohl gegangen ist. Aber Donny, sein bester Freund, ist immer an Timos Seite und hilft ihm, wo er nur kann. Sogar seine schlimmsten Ängste überwindet Donny dabei. Und dann ist da auch noch Onkel Hanno, der Timo dabei hilft, einen großen Traum auch ohne seinen Vater zu verwirklichen.
6: Die Mikado-Redaktion meint:
8: Was für ein gelungenes Buch über die Trennung der Eltern. Alles ist aus Timos Sicht erzählt, glaubhaft und berührend. Der Papa ist plötzlich nicht mehr da. Aber die Mama bleibt umso stärker an seiner Seite und auch an der seines Bruders. Kein schlechtes Wort über den Vater, keine Vorwürfe, einfach weitermachen. Und Onkel Hanno, der Bruder der Mutter, ist sofort da und unterstützt die Familie, wo er nur kann. Aber am wichtigsten, Donny, Timos bester Freund. Wer so einen Freund findet, der kann sich wirklich glücklich schätzen. Gemeinsam meistern die beiden schwierige Situationen und sind immer füreinander da. Und überhaupt ist Timo eine tolle Hauptperson. Als er merkt, dass seine Mama auch sehr unter der Trennung leidet, versucht er sie zu unterstützen und noch mal mehr für seinen kleinen Bruder da zu sein. Gleichzeitig verliert er sich und seine eigenen Bedürfnisse nicht aus den Augen.
6: Das perfekte Buch für?
8: Für alle ab 10. 132 Seiten, aufgeteilt auf 28 Kapitel mit guter Länge, warten darauf, von euch gelesen zu werden. Es lohnt sich. Schwarz-weiße Bilder zeigen dabei immer wieder, wie das, was man liest, vielleicht auch aussehen könnte und helfen einem dabei, es sich so richtig gut vorzustellen. Lasst euch von dem etwas langweilig wirkenden Cover nicht abschrecken. Diese Geschichte ist trotz des gar nicht so einfachen Themas immer wieder auch richtig lustig geschrieben. Außerdem treffend und fesselnd. Denn immer wieder stellt sich die Frage, wo ist denn Papa jetzt? Bis Timo ihn eines Tages in der Stadt trifft.
7: In jedem Fall jetzt schon spannend. Und es ist ja leider immer mal Thema, dass die Eltern sich trennen. Vielleicht kennt ihr das auch selbst oder von Freunden. Wir hören mal, wie sich Timo damit fühlt. An eine Stelle, an der wir auch gleich Donny kennenlernen.
9: Wir waren dieses Schuljahr in einem neuen Klassenzimmer. Und natürlich setzten Donny und ich uns sofort nebeneinander. Die Lehrerin war immer noch die Alte. Sie ist sehr nett. Obwohl wir jetzt schon in der 6. Klasse und keine kleinen Kinder mehr sind, singt sie jeden Morgen mit uns ein Lied zur Begrüßung. Sie sagt, es sei wichtig, dass wir jeden Tag ein bisschen singen, damit es uns später leicht fiele, wenn wir nicht mehr in die Schule gingen. Außerdem liest sie uns jeden Tag ein Gedicht vor. Manche finde ich schön, manche verstehe ich überhaupt nicht. Aber sie sagt, darum gehe es gar nicht. Später, wenn wir mit der Schule fertig wären, hätten wir schon hunderte von Gedichten gehört. Und das sei gut für unser Sprachverständnis und unsere Fantasie. Heute passierte aber etwas, womit wir nicht gerechnet hatten. Es gab einen neuen Schüler, der noch nicht besonders gut Deutsch konnte. Er sah nett aus und ein bisschen verängstigt. Unsere Lehrerin, Frau Holm, sagte, »Donny, bitte setz du dich neben Avi. Du bist gut in der Schule und kannst ihm ein bisschen helfen.« Obwohl es nicht meine Art ist, rief ich laut, »Nein, das geht nicht.« Aber Frau Holm sagte, »Natürlich geht das. Ihr seht euch doch oft genug.« Obwohl es wirklich Schlimmeres gibt, als nicht immer neben Donny zu sitzen, fing ich an zu weinen. Frau Holm guckte erstaunt und ein bisschen erschrocken und bat Johanna, sich neben Avi zu setzen. Johanna tat das gerne. Sie ist Klassenbeste und freut sich immer, wenn sie jemandem etwas erklären darf. Ich war sehr erleichtert, konnte aber trotzdem nicht sofort aufhören zu weinen, zumindest nicht ganz. Frau Holm fragte, »Geht es, Timo?« Ich nickte, damit sie nicht weiter fragte und damit die anderen lieber zu Avi und nicht zu mir schauten. Das funktionierte auch einigermaßen. Als keiner mehr guckte, legte ich den Kopf auf meine Arme. Am liebsten wäre ich ein Grönlandhai gewesen. Dann hätte ich mich ganz tief ins Meer zurückziehen können, wo es dunkel ist und still und wo kein Sonnenstrahl hingelangt, in dem ein einsamer Knopf liegt. Ich fragte mich, wen Papa mehr vermisste, den Knopf oder meinen Bruder Tobi und mich. Und ich fragte mich, wo er gerade war und warum er nicht einmal einen Zettel zurückgelassen hatte, auf dem stand, ich komme bald wieder.
7: Das ist so schwer, ne? Wenn man erst einen richtig normal anwesenden Papa hat und zack, plötzlich ist er weg und man sieht ihn gar nicht mehr. Und dann will man eben auch nicht noch mehr Veränderungen haben in der Schule. So zum Beispiel eben jemanden, der auf einmal neben einem sitzt, der sonst nicht da gesessen hat. Das ist dann einfach ein bisschen zu viel für Kinder. Wie soll man das verstehen, wenn der Papa plötzlich ohne Abschied aus dem Leben verschwindet? Und trotzdem, obwohl das alles natürlich traurig ist, ist das kein trauriges Buch. Da ist ganz viel Hoffnung drin und es zeigt uns eine ganz besondere Freundschaft. Manchmal wäre ich gern ein Hai. Von Jaja Amon ist im DTV-Verlag erschienen und ihr bekommt es für 14 Euro. Und hier kommt die erste Gewinnspielfrage dieser Sendung. Was hat Timos Papa in seinem Zimmer liegen lassen? 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

0: Der Mann mit dem Hai und dem Kuckuck. Also ganz ehrlich, wenn man den Text mitsingen kann, dann ist man ganz weit vorn. Das ist nicht unkompliziert, aber sehr, sehr witzig. Julia und ich haben das hier sehr genossen. Euer Lieblingsgefühl generell im Leben ist, schön Buchseiten in der Hand zu haben. Euer Lieblingsgeräusch ist, wenn man ein ganz neues Buch aufklappt. Dann seid ihr genau richtig hier im Bücherwurm, dem Podcast mit Buchtipps für Kinder vom NDR. Und für das nächste Buch haben wir euch wieder als Kinderprofis dazugeholt.
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0: Zwei HörerInnen bekommen von uns ein Buch immer schon vorher zugesendet, lesen es für euch und erzählen ganz ehrlich, was sie gut und nicht so logisch oder auch nicht gut fanden. Aber heute haben wir eine besondere Buchchecker-Situation, denn in diesem Fall hat eine ganze Klasse das Buch Probe gelesen. Und zwei von ihnen werden berichten, wie es war. Und das sind heute meine Bücherwürmer, meine Buchchecker, Jada und Benjamin. Hallo ihr beiden.
2: Hi.
3: Hallo.
0: Jada, erzähl mal, wie heißt deine Schule, in der du bist?
3: Meine Schule heißt International School Hannover.
0: Und welche Klasse hat genau das Buch gelesen?
3: Die Deutschklasse bei Frau Pinski. Dritte Klasse also.
0: Und Benjamin, wie viele Kinder sind denn in eurer Klasse?
2: Es sind, glaube ich, 11 Kinder in unserer Klasse.
0: Und wie habt ihr da ausgewählt, dass ihr beide heute beim Buchcheck hier unsere beiden Buchchecker sein dürft?
3: Ja, also wir haben erzählt, worüber das Buch geht und dann haben wir halt abgestimmt, wer es am besten erzählt hat.
0: Ah, okay. Und ging das in einer Runde, Benjamin, oder wie lange hat es gedauert?
2: Im ersten Anlauf waren Jada, Jonathan und ich. Jonathan ist noch ein anderer aus unserer Klasse.
0: Ja.
2: Da standen wir alle gleich. Da hatten wir einen Gleichstand.
0: Ah, und dann gab es nochmal ein Stechen.
2: Und dann gab es nochmal eine Runde, da hat Jada dann gewonnen. Und dann war es Jonathan mit der Stimme gegen mich. Das war dann nochmal Ausgleich. Dann war die Stunde vorbei.
0: Was? Oh Gott.
2: Dann mussten wir noch eine zweite Stunde stimmen. Die hat dann heißer Stuhl mit uns gemacht. Und dann war nochmal abstimmen, dann habe ich gewonnen.
0: Meine Herren, da hast du dich aber durchgekämpft. Aber jetzt herzlich Grüße an Jonathan an dieser Stelle, der denn ja eben zu dem besten Trio gehörte. Und ihr habt für uns ein sehr schönes Buch gelesen, nämlich Unvergesslich Sophie von Lois Lowry. Auf dem Cover sieht man so einen Fotostreifen, wo mehrere kleine Fotos untereinander sind. Und bei solchen Fotoreihen, da macht man ja gerne mal so eine Grimasse oder so ein bisschen Spaß auf den Bildern. Hier fällt vor allem eins auf, das letzte Bild, auf dem ist eine Katze. Die ist ganz schön grimmig unterwegs. Sieht nicht ganz so happy aus. Wer das da sonst so noch alles ist, den wir sehen, das müsst ihr mir gleich unbedingt erzählen. Aber jetzt wollen wir euch natürlich erstmal in Ruhe weiter kennenlernen. Jada, erzähl doch mal, wie alt bist du und was sind denn so deine Hobbys?
3: Ich bin 9 Jahre alt und meine Hobbys sind also Touren, ich mache manchmal Parkour und ich gehe zum Training.
0: Und was ist das beste Buch, was du je gelesen hast? Was magst du besonders gern?
3: Ich habe gerade Harry Potter angefangen und daran habe ich gerade sehr viel Spaß.
0: Oh, das glaube ich. Das ist natürlich die Zauberwelt perfekt, ne? Und wie ist es bei dir, Benjamin? Was finde ich denn bei dir für Bücher? Oder erzähl erst mal, Benjamin, wie alt bist du denn?
2: Ich bin 9 Jahre alt und ich lese gerade ein Buch für unsere Book Club in der Schule. Das ist so eine Hausaufgabe. Aber wenn ich das jetzt gerade mal nicht lese, lese ich so ein Abenteuerbuch. Das heißt Snöflied aus dem Wiesental. Davon gibt es 5 verschiedene Teile und ich bin gerade beim zweiten, das heißt die abenteuerliche Reise zu den Nebelinseln.
0: Klingt ja auch mystisch wieder, ne? So ein bisschen auch zauberhaft unterwegs, so wie Harry Potter. Ist das sehr spannend oder also kannst du es gut zur Seite legen mal so nach einer Weile oder hängst du die ganze Zeit dran?
2: Ich kann es auch mal zur Seite legen. Ich lese halt meistens immer abends und dann...
0: Bist du irgendwann müde?
2: Ja, weil ich dann halt danach ganz schnell einschlafen kann. Ich lese halt ein Kapitel und dann lege ich es wieder beiseite.
0: Ja, super. Und das Buchcheckbuch, was wir euch gegeben haben, das hat ja 160 Seiten. Jada, wie lange hast du denn gebraucht, um das zu lesen?
3: Ich würde sagen 4-5 Wochen.
0: Okay, doch ein Stück, ne? So ein bisschen durchgearbeitet. Ist ja auch nicht so eine ganz leichte Geschichte, aber alles zur Geschichte, das wollen wir gleich noch von euch wissen. Vorher nehmen wir mal alle Bücherwürmer mit und lesen in den Anfang des Buchs rein. Mit unserem Vorleser und Hörbuchprofi Julian Greis.
4: Gleich nenne ich dir 3 Wörter. Ich suche sie völlig beliebig aus. Pass gut auf, die werden später wichtig sein. Haus, Schirm, Apfel. Merk sie dir. Ich erklär's dir später. 1. Gestern habe ich nach dem Abendessen gekotzt und die Aubergine kam mir zur Nase raus, sagte mein Freund Ralphie Mariani. Ich dachte darüber nach. Okay, sagte ich. Nächste. 2. Mein Vater stammt aus einem italienischen Dorf am Hang eines Vulkans und einmal war sein Kinderwagen voller Asche. Jep, weiter. 3. Heute Morgen saß eine Riesenspinne im Zimmer meiner Schwester. Unsere Katze hat sie sich geschnappt und aufgefressen. Cool. 1, sagte ich. 1 ist gelogen. Viel zu leicht, Ralphie. Das mit dem Vulkan und deinem Vater habe ich schon 1000 Mal gehört. Und jeder weiß, dass Piccolina alles frisst. Eine Spinne würde sie niemals verschmähen. Also ist die Nasenkotze gelogen. Ja, stimmt. Ralphie zuckt mit den Schultern. Ich muss mir bessere Wahrheiten ausdenken. Steht es jetzt unentschieden? Nein. Ich habe einen fetten Vorsprung, Ralphie. Es steht 18-7. Findest du, dass ich besser werde? Ein bisschen vielleicht. Halt dich ran. Das ist so ein Spiel zwischen uns. 2 Wahrheiten und eine Lüge. Ralphie ist nicht sonderlich gut darin. In der Schule läuft es besser für ihn. Wir sind in derselben Klasse. Aber, naja, ich sag's mal so. Wenn man Ralphies genetische Marker dem Alphabet nach durchginge, bis man beim Buchstaben N ankäme, dann würde man dort ein starkes Naturwissenschaftsgen finden, was nicht überraschend ist, da sein Vater Arzt und so etwas offenbar erblich ist. Außerdem würde man bei K ein Gen für Kleinheit entdecken, das er vermutlich ebenfalls geerbt hat. Dr. Mariani ist schätzungsweise 1,70 groß und damit kleiner als meine Mutter. Und Ralphie wiederum ist kleiner als ich. Wahrscheinlich wächst er noch, aber ein Basketballstar wird er bestimmt nicht. Allerdings würdest du kein Gen für Raffinesse finden, nicht bei Ralphie. Bei dem Spiel mit den 2 Wahrheiten und einer Lüge muss man ganz schön raffiniert sein. Der Trick ist, bizarre, unglaubwürdige Wahrheiten zu sammeln. Hier, ich nenne dir ein Beispiel. 1. Ich werde an meinem nächsten Geburtstag 12, im September. 2. Mein zweiter Vorname ist Henry, obwohl ich ein Mädchen bin. 3. Meine beste Freundin ist 77 Jahre älter als ich.
0: Einmal schnell unsere Gewinnspielfrage zum Buchausschnitt, solange es noch alles frisch im Ohr ist. Welches Tier hat Ralphies Katze gefressen? Wisst ihr es noch? Dann jetzt notieren, ihr braucht die Antwort für später. So, Jada und Benjamin, das ist ja ein witziges Spiel, ne? 2 Wahrheiten und eine Lüge. Habt ihr das schon nachgespielt?
3: Ja.
0: Jada, mit wem denn?
3: Mit meiner besten Freundin.
0: Und wie lief das? Wer hat gewonnen?
3: Es lief so ein Abwechseln, aber meine beste Freundin war halt besser als ich.
0: Weil sie besser deine Lüge erkannt hat?
3: Ja.
0: Aber weißt du noch, was sie gelogen hatte, was da für eine lustige Geschichte war?
3: Ich glaube, sie hat gelogen, dass sie sich bei Karate das Bein umgeknickt hat.
0: Sehr gut. Man muss sich da aber auch wirklich zusammenreißen, dass man das alles in dem gleichen Ton erzählt. Sonst hört man ja relativ schnell raus, was gelogen ist. Benjamin, wie ist es bei dir? Hast du das schon gespielt?
2: Also, ich habe das jetzt noch nicht wirklich mit meinen Freunden oder mit irgendjemandem gespielt, aber...
0: Aber wie fandst du denn das Spiel?
2: Also, ich finde es ganz cool und irgendwie auch lustig, weil da lügt man halt und Lügen dürfte man eigentlich gar nicht.
0: Mhm.
2: Also das wäre dann halt eine schlechte Sache.
0: Aber in diesem Fall ist es ja eine lustige.
2: Ja.
0: Ne, genau, da hat das Lügen mal so ein bisschen was Leichteres. Jetzt habe ich euch ja gerade noch mal den Teil vorgelesen. Also das erste war, ihre 3 Wahrheiten, beziehungsweise wo die Lüge versteckt ist, waren, ich werde an meinem nächsten Geburtstag 12. Das zweite war, mein zweiter Vorname ist Henry, obwohl ich ein Mädchen bin. Und das dritte war, meine beste Freundin ist 77 Jahre älter als ich. Benjamin, was war denn da die Lüge?
2: Also ich habe zuerst gedacht, mein zweiter Vorname ist Henry, obwohl ich ein Mädchen bin.
0: Ja.
2: Aber es war dann eigentlich, ich werde an meinem nächsten Geburtstag 12 im September. Das war dann falsch.
0: Genau, weil sie bereits diesen Monat Geburtstag hatte, in dem das war und 11 geworden ist, ne?
2: Yep.
0: Und da bleibt man ja sofort an einer Sache hängen, nämlich eine Antwort, die sie gegeben hat oder eine Wahrheit, die sie rausgestellt hat, dass sie eine deutlich ältere beste Freundin hat. Wer ist denn Sophies beste Freundin, Jada?
3: Das ist sozusagen die ältere Sophie. Die lebt halt, glaube ich, eine Straße entfernt oder zwei Häuser, habe ich vergessen.
0: Genau, sie sind Nachbarn, ne, die beiden. Was ist das Besondere an der älteren Sophie?
3: Sie hat Demenz.
0: Genau, sie hat Demenz. Und was machen die beiden denn gern zusammen, Benjamin?
2: Die machen gerne zusammen schlaue Worträtsel.
0: Genau.
2: Die trinken gerne beide Tee.
0: Ja. Weißt du noch, was sie gerne essen? Bananenbrot, ne?
2: Ach ja, Bananenbrot.
0: Genau. Aber du hast es schon gesagt, Jada, sie hat Demenz, ne? Und deswegen macht sich die junge Sophie auch Sorgen um sie. Wie merkt sie denn oder woran merkt sie, dass Sophie, die ältere Sophie, Demenz hat?
3: Sie merkt das daran, dass sie schnell Sachen vergisst. Zum Beispiel, wenn sie ihr drei Wörter aufzählt, dann vergisst sie sie auch in 2 Minuten wieder. Mhm. Aber an alte Geschichten kann sie sich ganz schnell wieder erinnern.
0: Und die genießt Sophie auch, ne? Dass sie so diese Geschichten hört von der älteren Sophie. Kann das sein?
3: Ja, also ich glaube schon.
0: Und sagt mal, wie fandet ihr denn sowieso die Freundschaft zwischen den beiden, Benjamin? Wie hat dir das gefallen?
2: Ich fand die Freundschaft eigentlich ganz schön, weil das Buch zeigt dann auch, dass nicht irgendwie die Altersdifferenz eine große Rolle spielt. Es ist einfach nur, ob man die überhaupt mag.
0: Ja, und ob man sich irgendwie versteht auf irgendeiner bestimmten Ebene. Ne? Habt ihr denn auch so einen besonderen Freund, Jada? Oder eine besondere Freundin?
3: Also ich habe halt meine beste Freundin. Ich habe auch noch 2 andere. Und dann habe ich halt noch Freunde bei mir zu Hause in der Nähe.
0: Und hast du so eine Nachbarin, die du besonders gerne magst? Oder den Nachbarn?
3: Ja, ich habe meine Cousine eine Straße weiter.
0: Ach, na, das ist natürlich total praktisch. Sehr gut. Benjamin, hast du denn jemand Besonderen in deiner Umgebung?
2: Also in meiner Straße ein Freund von mir und der heißt Theo.
0: Mhm.
2: Und wir spielen ganz oft bei mir im Garten auf dem Trampolin. Bei uns geht so ziemlich fast jedes Kind in unserer Straße geht bei uns im Garten aufs Trampolin.
0: Ach so, bei euch ist mal Trampolin-Treffen. Das ist doch ein toller Treffpunkt bei euch. Jetzt hat ja die junge Sophie um die alte Sophie auch so ein bisschen Angst, ne? Weil ja so eine Entscheidung getroffen werden soll. Wisst ihr noch, was das war?
3: Ich glaube, dass Sophie ins Altersheim gebracht werden sollte.
0: Genau, sie soll ins Heim gebracht werden, ne? Und da hat sie natürlich Sorge, ne? Worum macht sie sich genau Sorgen?
3: Wegen ihrer Demenz, glaube ich, und dass sie dann sich nie wieder mehr sehen, wegen den Altersheim.
0: Weil sie dann vergessen könnte zum Beispiel, ne?
3: Ja.
0: Genau, ob die Kinder den Erfolg haben, Sophie vor dem Heim zu bewahren und was sonst noch passiert, das wollen wir an dieser Stelle natürlich noch nicht verraten, denn einige von euch wollen das Buch natürlich noch lesen. Deswegen wollte ich noch mal ganz gerne von euch wissen, ihr habt ja nun auch die Meinung von eurer ganzen Klasse. Erzählt mir doch mal, wie fanden denn alle das Buch, Benjamin?
2: Also der Jonathan, der fand das Buch irgendwie traurig an manchen Stellen.
0: Ja.
2: Und dann fand ich es ganz schön verwirrend.
0: Jana, was war es denn bei dir? Hast du so eine Stelle gehabt oder kamst du mit den Wörtern gut klar? Wie fandst du, war das Buch geschrieben für Kinder?
3: Also ich fand, weil in dem Brief stand ja, dass das mehr für 8-Jährige war, aber ich würde sagen, das ist schon eine Stufe höher. Also 4. Klasse hätte das, glaube ich, auch geschafft.
0: Ja.
3: Weil da waren auch so Wörter, da musste ich nachfragen. Ich habe es immer noch nicht verstanden.
0: Ja, verstehe ich.
3: Und
0: genau. Und wie hast du denn die Demenz verstanden von Sophie? Meinst du, das konntest du gut nachvollziehen, was das bedeutet, wenn man dement ist?
3: Es wäre wahrscheinlich nicht schön, immer alle Sachen nach 3 Minuten zu vergessen. Das hätte ich jetzt nicht so gerne, aber ich fand es trotzdem schön, dass sie sich immer an Sachen erinnern konnte, die in ihrer Kindheit passiert sind.
0: Ja, dass man das nie vergisst, ist doch irgendwie schön, oder?
3: Mhm.
0: Benjamin, wie fandst du denn, war das geschrieben?
2: Ich fand es zuerst irgendwie ein bisschen langweilig und auch fand ich es irgendwie ein bisschen kompliziert.
0: Mhm. Aber ich merke, dass da wirklich dann so ein paar Sachen waren, wo ihr drauf rumdenken musstet. Hat denn das Buch am Ende insgesamt ein schönes Gefühl bei euch hinterlassen oder eher ein, ja, oder was für ein Gefühl hat es hinterlassen?
3: Ich habe jetzt nicht richtig verstanden, ob die Sophie gegangen ist oder nicht. Aber so ein richtig schönes Gefühl hatte ich nach am Ende des Buches auch nicht wieder.
0: Ja, weil man eben noch nicht so richtig weiß, was mit ihr ist. Und weil das Thema natürlich auch kein leichtes ist. Ne? Also ich habe schon gehört von Jada, dass du es eben eher ab einem älteren Alter empfehlen würdest. Ich würde jetzt mal so, habe jetzt rausgehört, ab 10?
3: Ja.
0: Ja, so 10, 11. Und was sagst du denn, Benjamin, für wen ist das Buch was?
2: Also ich würde sagen, das ist für 4., 5. Klasse, weil die dann halt auch schon mehr Verben wissen.
0: Mhm. Ja. Vielen lieben Dank an euch beide für die Meinung eurer Klasse. Jetzt senden wir nochmal ganz herzliche Grüße und Jada sagt nochmal, an welche Klasse genau. Die Grüße gehen raus an
3: die 3. Klasse bei Frau Pinski, International School Hannover.
0: Super. Lieben, lieben Dank euch beiden. Unvergesslich, Sophie hat Lois Laurie geschrieben. Ihr bekommt es für 13,90 Euro und es ist im Fischer Sauerländer Verlag erschienen. Und wir wollen auch eure Meinung hören. Werdet unser nächster Buchchecker oder unsere nächste Buchcheckerin. Wir senden euch ein Buch für eure Sammlung zu. Ihr lest es durch und wir hören uns dann hier im Bücherwurm-Podcast wieder mit eurer Meinung zum Buch. Genauso wie jetzt mit Benjamin und Jada. Vielen lieben Dank euch beiden.
2: Tschüss.
0: Perfektes Tschüss. Lieben Dank. Und alle, die Lust haben, eben auch ein Buchchecker zu werden, die schreiben einfach eine Mail mit dem Betreff Bücherwurm an mikado@ndr.de. Ich freue mich auf euch.

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1: Ja, da sind wir schon mal in der richtigen Snack-Stimmung, denn wir kommen jetzt zu dem besten Snack für zwischendurch. Mit Sahne, Vanilleeis oder pur Erdbeeren. Und so passen die in ein Buch.
2: Die Erdbeermädchen von Judith Allert.
0: Und darum geht's.
2: Für die Freundinnen Anna, Kira und Joe gibt es im Sommer keinen besseren Ort als den Garten ihrer Erdbeeroma Irmi. Die ist nicht so richtig ihre Oma, aber das macht nichts. Auf jeden Fall sind sie total gern dort. In dem schönen Haus am Waldrand mit dem wilden Garten und dem kleinen Hund Wuschel. Hier gibt es jede Menge Abenteuer zu erleben und nebenbei noch die besten Früchte der Welt, Erdbeeren. Aber dann passieren zwei richtig doofe Dinge. Anna erzählt, dass sie wahrscheinlich umziehen muss und dann stürzt Irmi und muss ins Krankenhaus. Wer passt denn jetzt auf Wuschel und den Garten auf? Und was passiert mit Anna? Finden die Freundinnen eine Lösung?
0: Die Mikado-Redaktion meint:
2: Ein Buch nicht nur für Erdbeerfans. Das knallbunte Cover, sogar mit Glitzer, macht direkt Lust, es aus dem Regal zu ziehen. Und es lohnt sich. Hier geht es um Freundschaft, egal wie alt die Freundinnen sind. Zusammenhalten, kluge Ideen und ganz viel Erdbeerzauber sorgen dafür, dass sie alle Probleme lösen und ganz nebenbei noch einen großartigen Sommer zusammen haben. Und alle, die das Buch lesen, kommen in den Genuss der leckeren Erdbeermarmelade von Oma Irmi. Das Rezept dafür ist nämlich ganz hinten in dem Buch aufgeschrieben.
0: Das perfekte Buch für
2: alle ab 5 zum Vorlesen und schon ab der 1. Klasse zum Selberlesen. Große Schrift, viele bunte Bilder und kurze Sätze sorgen dafür, dass das Buch auch schon für Leseanfänger geeignet ist. Die Kapitel haben eine passende Länge und die Überschriften geben gute Hinweise darauf, was im nächsten Abschnitt passiert. Das perfekte Buch für die Sommerferien.
1: Viele Oma-Verbindungen heute Thema bei uns. Aber welche Stelle wollen wir denn jetzt vorlesen? Ich würde sagen, wir dippen jetzt mal kurz ins Buch. Und zwar ist die Stelle besonders interessant, warum Anna umziehen muss. Lass uns doch da mal einsteigen, lieber Vorleser Julian.
3: Anna schnieft. Ich bekomme ein Geschwisterchen. Jo und Kira machen große Augen. Das ist doch toll. Unsere Wohnung ist winzig. Was, wenn wir von hier wegziehen? Die Erdbeeroma umarmt Anna. Da findet sich schon eine Lösung. Plötzlich ruft Kira: Schaut mal, die allererste Erdbeere. Eine echte Glücksbeere, findet Jo. Wenn du die isst, wird alles wieder gut. Da kann Anna wieder lachen. Ist die lecker.
1: Klarer Fall von Erdbeere gut, alles gut. Nehmen wir mal im Ernst, das klingt nach einer richtig schönen Freundschaftsgeschichte. Und ich bin gespannt, wie sie es hinbekommen, dass Anna eben nicht umziehen muss und es auch Oma Irmi wieder gut geht und ihr Garten und ihr Hund gut versorgt ist, während sie im Krankenhaus sein muss. Könnt ihr alles nachlesen? Die Erdbeermädchen von Judith Allert mit bunt glitzernden Bildern von Tessa Rath ist im Carlsen Verlag erschienen. Es kostet 9 €. Und eins verrate ich euch noch zu diesem Buch, und das ist die Gewinnspielfrage. Wie heißt die Erdbeeroma richtig? Wisst ihr? Dann schnell aufschreiben. Die restlichen Fragen kommen im Laufe des Podcasts. Und habt ihr alle 5 Antworten zusammen, dann sendet ihr uns alles per Mail an mikado@ndr.de. Und schreibt gern dazu, welches Buch aus der Sendung ihr euch als Gewinn wünscht. 2 Vorschläge hätten wir da noch für euch. Und der nächste kommt jetzt von meiner Mikado-Kollegin Wiebke Keunicke. Hallo.
4: Hallo, Maja.
1: Du hast uns heute dieses Buch hier mitgebracht, Der Junge in den falschen Schuhen. Wie kann man denn das verstehen? Wie kann man denn falsche Schuhe anziehen, Wiebke?
4: Ja, in dem Buch von dem englischen Autoren Tom Percival, da geht es um den 11-jährigen Will. Und der hat einige Probleme in seinem Leben. Eins davon sind diese kaputten Schuhe. Geschrieben ist das Buch in der Ich-Erzähler-Perspektive. Das heißt, dass die Hauptperson Will erzählt.
1: Ich würde sagen, wir hören direkt mal rein, wie das Buch anfängt. Uns wird vorgelesen von Julian Greis.
3: Es regnet. Keine große Überraschung, oder? Klar regnet es, bloß um mir den Tag noch ein kleines bisschen mehr zu vermiesen. Okay, ich erkläre es schnell. Mein einer Schuh hat an der Seite einen Riss in der Sohle, der bei jedem Schritt wie ein kleiner Mund höhnisch auf- und zuklappt. Und was bedeutet das, wenn es regnet? Richtig geraten. Es bedeutet einen nassen Fuß. Und wer mag schon nasse Füße haben? Genau, niemand. Ich weiß, es gibt Schlimmeres und man muss die Dinge immer im Verhältnis sehen. Aber auch dann kann einen ein kalter, nasser Fuß ziemlich schnell runterziehen. Das wäre also ein Argument gegen meine Schuhe. Sie lassen Wasser durch, was ein absolutes No-Go ist, wenn ihr mich fragt. Aber selbst als sie noch nagelneu und total dicht waren, fand ich sie grauenhaft. Sie waren immer die falschen. Dad sagt, vielleicht halten sie noch bis zum Jahresende, wenn ich nicht weiter wachse. Ich glaube, das war einer von seinen Scherzen, aber das lässt sich schwer sagen. Früher konnte man leicht erkennen, wenn Dad einen Witz machte. Seine Augen leuchteten hell auf und in mir wurde dann auch alles ganz hell und fühlte sich warm an. Und wir lachten beide. Lachten so richtig. Das kommt mittlerweile nicht mehr so oft vor. Egal. Das hier sind meine Schuhe und da führt kein Weg dran vorbei. Außerdem muss ich mir keine Sorgen machen, dass irgendwer sie klaut. Wer würde die schon haben wollen? Also flitze ich durch den Regen und hoffe, es so schnell wie möglich zur Schule zu schaffen. Das klingt vielleicht, als wäre ich der Superstreber, aber es geht mehr darum, dass es dort warm und trocken ist. Wir haben fast schon Winter und unsere Wohnung ist eiskalt. So läuft es also bei mir morgens ab, außer am Wochenende und in den Ferien, logisch. Ich kämpfe mich aus dem Bett, zur Tür hinaus und ab in die Schule. Manchmal treffe ich unterwegs Cameron. Er ist mein bester Freund und wohnt am anderen Ende der Stadt, was genauso gut als eine völlig andere Welt durchgehen könnte. Eine Welt mit hübsch angestrichenen Türen, großen Gärten und Land Rovers auf der Einfahrt. Aber an diesem speziellen Morgen sehe ich Cameron nicht und auch sonst niemanden. Jedenfalls niemanden, den ich gern sehen würde. Dafür sehe ich allerdings Chris Tucker. Er ist so ziemlich das Letzte. Manche Kids scheinen ihn zu mögen oder tun jedenfalls so oder was weiß ich. Ehrlich gesagt glaube ich, sie haben einfach Schiss vor ihm. Auf jeden Fall sollte man ihm nicht widersprechen, falls man sein Gesicht gern so behalten möchte, wie es ist. Das heißt, Chris stolziert durch die Gegend, Brust raus, Arme freischwingend, als wären seine Muskeln dermaßen riesig, dass er die Arme nicht mehr einfach hängen lassen kann. Sind sie nicht und könnte er sehr wohl. Aber das spielt alles keine Rolle. Denn auch wenn seine Muskeln nicht gerade mega groß sind, ist er trotzdem ziemlich kräftig. Definitiv kräftiger als ich. Und das weiß er. Chris hält für sein Leben gern ein Schwätzchen mit mir. Er findet mich besonders toll, weil er sich über meine Schuhe, meine Jacke, meine Schultasche oder was auch immer lustig machen kann. Wir sind so dicke, dass er sogar einen Spitznamen für mich hat, den er und seine Kumpel zum Schreien komisch finden. So wie ich ihn auf der Straße sehe, setze ich meine Kopfhörer auf und drehe die Musik laut, damit ich so tun kann, als hätte ich ihn nicht bemerkt. Scheint funktioniert zu haben, bis mir die Kopfhörer von den Ohren gezogen werden. »Hey, Ramschladen«, sagt er und verzieht die Lippen zu einem Grinsen. »Was geht?«
1: Oh, Wiebke, solche Erlebnisse in Büchern, ne, die spüre ich richtig körperlich. Auch jetzt zieht's mir wieder so richtig im Bauch. Will wird also gehänselt. Ich glaube, so können wir das zusammenfassen. Für seine vermeintlich uncoolen Klamotten und auch noch als Ramschladen bezeichnet. Das ist wirklich super fies.
4: Ja, super fies. Ich hatte auch gerade die ganze Zeit einen Kloß im Hals, als du vorgelesen hast. In Wills Leben kann man sagen, läuft es nicht gut gerade. Sein Vater hat seinen Job verloren, ist also arbeitslos. Und dann hat er auch noch einen Unfall und ist seitdem schlimm verletzt, sodass er nicht mehr richtig gut gehen kann. Will lebt bei ihm in einer mini-kleinen Wohnung, die sie nicht heizen, weil das zu teuer wäre. Und manchmal ist sogar noch nicht mal Geld übrig, um Essen zu kaufen. Und dann müssen sie zur Tafel gehen und dort um Lebensmittel bitten. Und das machen die beiden nur sehr widerwillig, weil es ihnen total unangenehm ist.
1: Bei einer Tafel habe ich schon mal mitgearbeitet. Zur Erklärung für euch, dort können Menschen hinkommen, die zu wenig Geld haben. Und bei der Tafel können sie dann zum Beispiel aussortierte Lebensmittel aus Supermärkten für so einen Mini-Betrag oder sogar gratis bekommen. Schaut mal bei eurem Supermarkt. Manchmal stehen da so Kästen, in denen kann man Lebensmittel für die Tafel spenden. Aber sag mal, Wills bester Freund Cameron Wiebke, der scheint ja ganz schön reich zu sein. Hilft der ihm denn nicht?
4: Ja, doch schon. Immer wenn sie sich verabreden, da gehen sie zu ihm in seine Villa, in dem es übrigens zwei große Kühlschränke gibt. Einer allein nur für Limos und Snacks, also quasi paradiesische Zustände. Und dort isst Will dann auch immer abends, damit mehr für seinen Vater zu Hause bleibt. Allerdings kommt es einmal zu einem Streit, denn Cameron bietet Will an, seine alten Turnschuhe zu tragen, die ihm schon immer zu eng waren und ehrlich gesagt hat er niegelnagelneue bekommen. Aber Will wird daraufhin sauer, kann sie irgendwie nicht annehmen, weil es ihm peinlich ist.
1: Kann man ja auch verstehen, denn man will auch nicht immer der sein, der Spenden annehmen muss. Hat Will denn eigentlich auch noch seine Mutter?
4: Ja, sie lebt allerdings getrennt von Wills Vater. Das ist aber lange vorher passiert, bevor Wills Vater arbeitslos geworden ist. Und sie weiß gar nicht, wie schlimm es den beiden geht, weil Will nichts erzählt, damit sie sich keine Sorgen macht.
1: Mhm.
4: Die Mutter hat auch schon lange einen neuen Partner. Greg heißt der. Am Wochenende besucht Will seine Mutter oft. Der es zwar finanziell ein bisschen besser geht als Wills Vater, aber so richtig schwimmt die auch nicht im Geld. Und ich würde sagen, lass uns noch mal reinhören ins Buch.
1: Sehr gerne. Welche Stelle hast du denn rausgesucht?
4: Und zwar ist Will gerade zu Besuch bei seiner Mutter. Er hat ihr erzählt, dass er unbedingt mal mit seinen zotteligen Haaren zum Friseur muss. Und die Mutter steuert dafür 5 Euro bei.
1: Okay, aus Erfahrung vom Wochenende kann ich sagen, das reicht nicht für eine Frisur.
4: Das stimmt natürlich. Vor allen Dingen will Will das Geld ja behalten.
1: Dann lass uns an der Stelle mal vorlesen mit unserem Hörbuchprofi Julian Greis.
5: Jetzt habe ich ein kleines Problem. Bis Mom und Greg von der Ausstellung zurückkommen, müssen meine Haare geschnitten sein. Das ist vielleicht nicht gerade das größte Problem der Weltgeschichte, aber es bedarf noch einiger Überlegungen. Die Schwierigkeit liegt darin, dass ein Besuch beim Friseur teuer ist und ich selbst mit dem Fünfer, den Mom mir gegeben hat, nicht hinkommen würde. Wie alle besten Ideen kommt auch diese urplötzlich. Do it yourself. Ich weiß, dass Greg einen Barttrimmer hat. Es ist eigentlich eine Haarschneidemaschine in klein. Wenn ich sie auf 4 stelle, geht es damit einmal rundherum. Und das war's. Klar, es wird nicht super aussehen. Aber mit Sicherheit besser als das, was ich im Moment zu bieten habe. Ich schnappe mir den Barttrimmer aus dem Badezimmerschrank. Er ist über und über mit kleinen Härchen von Greg bedeckt, was ich ziemlich eklig finde. Ich wische so viele wie möglich weg und suche dann unter den verschiedenen Kammaufsätzen nach einem der richtigen Länge. Ehrlich gesagt habe ich mir noch nie selbst die Haare geschnitten, aber das kann doch nicht so schwer sein. Ich meine, ich will mich ja gar nicht an Stufen oder sowas versuchen. Ich kappe einfach alles auf die gleiche Länge. Kinderleicht. Ich stecke den Aufsatz auf den Griff und mache den Barttrimmer an. Er klingt genauso wie die Haarschneidemaschinen beim Friseur, vibriert ein bisschen in meiner Hand und gibt ein sanftes, beruhigendes Brummen von sich. Von ganz unten lasse ich sacht den Trimmer seitlich an meinem Kopf hochwandern und sehe Haarbüschel zu Boden segeln. Ich lege eine Pause ein und fahre mir über die neue Schneise am Kopf. Mann, das fühlt sich echt besser an. So viel leichter. Ich nicke mir aufmunternd im Spiegel zu. Am Ende wird es super aussehen. Der Trimmer brummt sich zurück ins Leben und ich mache weiter. Arbeite mich um die Seiten und den Hinterkopf herum. Klar, im Moment sieht es noch irgendwie komisch aus mit der schrägen, langen Partie oben. Aber das kriege ich am Ende auch noch gelöst.

0: kurz, praktisch bis auf die Kopfhaut. Mit den Aufsätzen kann man dann die gewünschte Länge bestimmen. Tja, ohne den Aufsatz habe ich es geschafft, mir eine Bahn komplett kahl zu rasieren. Ich kriege Herzrasen, reiße den Trimmer aus meinem Haarwust, aber bis das geschafft ist, schert das Ding mir munter weiter kahle Stellen seitlich am Kopf. Hektisch mache ich es aus, schnappe nach Luft und sehe mir die Katastrophe im Spiegel an. Es ist übel. Richtig übel. Von oben hängen lange Strähnen herunter. An den Seiten ist alles kurz, bis auf die Stellen, die buchstäblich kahl sind. Mir wird schlagartig heiß, wie ich mich da so im Spiegel anschaue. Ich sehe absolut verboten aus.
1: Oh, das ist fies.
2: Schrecklich, es hat Phil Kelly gesagt.
1: Es tut einem so leid. Aber Will entscheidet sich für eine Lösung. Und zwar kauft er sich von den 5 Euro eine Mütze, eine olle Mütze. Und leider muss man sagen, dass es ab da wirklich richtig bergab geht für Will. Denn durch diese olle Mütze, die er niemals absitzt, wird er erst recht gehänselt. So weit, dass er anfängt, die Schule zu schwänzen. Ja, und dann kommt eins zum anderen. Er freundet sich ausgerechnet mit diesem fiesen Chris Tucker an, der ihn ja eigentlich nur beleidigt und er fängt an zu klauen.
2: Oh Gott, das ist ja wirklich schwer zu ertragen. Du liest ja die Bücher immer gemeinsam mit deinen Kindern. Was sagt denn dein Großer? 11 ist er, glaube ich, mittlerweile, oder?
1: Ja, genau. Ich habe gemerkt, wie sehr Wills Geschichte meinen Sohn Fritz beschäftigt hat. Und das liegt unter anderem daran, weil sie nicht irgendwo in einem fernen Land vor langer Zeit spielt, sondern sie könnte genauso hier bei uns in seiner Schule, in seiner Klasse ein Kind betreffen. Oder in der Klasse von unseren Zuhörenden. Denn ich habe mal nachgeschaut, Maja, in Deutschland sind mehr als 2 Millionen Kinder, also jedes 7. Kind von Armut bedroht. Mhm. Das heißt, ihre Eltern haben nicht genug Geld, um ihnen zum Beispiel neue Schuhe zu kaufen. So wie es auch Will in unserem Buch geht.
2: Das ist wirklich eine erschreckende Zahl. Und um das mal für euch ein bisschen zu verbildlichen. Also mit jedem 7. Kind ist gemeint, dass wenn man in Deutschland 7 Kinder aus einer Klasse fragen würde, mindestens 1 dabei wäre, was gehänselt wird. Also das Thema ist definitiv hart. Das kann ich deinen Sohn auch ehrlicherweise verstehen. Wie hat ihm und dir denn am Ende das Buch gefallen insgesamt?
1: Ja, mein Sohn hat es, wie gesagt, sehr aufgewühlt und er hatte viel Gesprächsbedarf, was ja total gut und wichtig ist. Ich bin tatsächlich begeistert von dem Buch, weil es nicht nur ein wichtiges Thema ist, sondern weil es, obwohl es so wahnsinnig hart ist, locker leicht geschrieben ist, was an Wills wahnsinnigem tollen Talent liegt, trotz seiner schlimmen Situation immer noch mit Humor zu schreiben. Mhm. Und wir lernen in dem Buch unterschiedlichste Menschen auf Wills Weg kennen, sei es die eine Lehrkraft, die überhaupt nicht checkt, dass Will nur seine Hausaufgaben nicht gemacht hat, weil er kein Geld hatte, sich dafür die notwendigen Materialien zu kaufen. Oder der Kunstlehrer, der genau das Gegenteil ist und ohne viele nervige Fragen zu stellen, Wills Situation versteht und ihn dazu noch motiviert und ermuntert, weiterzuzeichnen. Denn das kann Will richtig gut.
2: Das ist ja auch spannend zu sehen, wie sensibel oder auch nicht andere Mitmenschen auf Wills Situation reagieren. Also andere Schüler, andere Lehrer, die du schon beschrieben hast, und helfen, ohne dass es Will peinlich sein muss. Da ist so viel Fingerspitzengefühl gefragt.
1: Ja, total. Also ich würde es wirklich jedem empfehlen, ab 11 Jahren dieses Buch zu lesen. Oder mein Wunsch wäre es, als Schullektüre in der 6. Klasse zusammenzulesen. Denn dann wird ganz schnell klar, was wirklich wichtig ist im Leben. Und kleiner Spoiler, das sind nicht die allerneuesten Sneaker oder das neueste Smartphone.
2: Und da Schulen ja tatsächlich häufig auch das Thema Mobbing bei sich in der Schule als Thema haben, wäre das vielleicht eine gute Begleitlektüre. Also vielen lieben Dank für diese besondere Buchempfehlung. In diesem Fall ganz klar auch eine an Lehrer und Lehrerinnen. Fehlt uns nur noch die Gewinnfrage.
1: Ja, mit welchem fiesen Wort hänselt Chris Tucker die Hauptperson Will?
2: Das war auf jeden Fall etwas ramschig ist, mal kurz zusammenzufassen. Dann sind wir schon bei unserem letzten Buch angekommen, dem für die Bücherwürmchen, unser Buchtipp zum Vorlesen. Der Lieblingspulli als Geschichte. Wie klingt das denn und worum geht's da genau mit dem Pullover? Das hört ihr gleich.
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2: Und Julian, wenn ich dir sagen würde, du darfst nur noch einen einzigen Pullover aus deinem Kleiderschrank behalten, welchen würdest du retten?
4: Oh Gott.
2: Schwierig, ne?
4: Es ist sehr schwierig, ja.
2: Aber was macht Pullover besonders? Also ich finde, wenn sie bequem sind...
4: Ja, gemütlich müssen sie sein.
2: Was noch?
4: Ein bisschen zu groß.
2: Stimmt, sie müssen hauchzu groß sein. Man muss sich so ein bisschen reinlegen können, genau. So in den Pullover. Ach, da hast du recht. Bei mir wäre es so mein senfgelber

0: Hoodie, glaube ich, weil der so gemütlich ist. Und ich mag es auch gerne, wenn ich eine Kapuze habe, wo ich mich drin verstecken kann oder einkuscheln kann, wenn ich möchte. So ein perfekter Pulli, das ist schon was Besonderes. Und deswegen jetzt schnell zu unserem Buch.
1: Lieblingspulli von Pauline Pethe. Also das mochte ich wirklich sehr, als ich das bei der Vorbereitung gelesen habe.
0: Und das Buch, das fühlt sich nicht nur gut an, es sieht auch schön bunt aus. Beschreib doch mal, Julian.
1: Also da ist ein Mädchen mit einem Flechtzopf, das sich an einen bunten Pullover kuschelt.
0: Und es ist gar nicht so leicht zu sagen, wer in diesem Buch denn eigentlich die Hauptrolle hat, der Pulli oder das Mädchen.
1: Ja, stimmt.
0: Das Mädchen bekommt den Pulli nämlich als kleines Kind von ihrer Oma. Die hat ihn für sie gestrickt. Und das Mädchen liebt beide, ihre Oma und den knallbunten Pulli. Mit beiden erlebt sie viele Abenteuer und tolle Momente, an die sie sich ihr Leben lang erinnern wird. Doch dann, irgendwann, als das Mädchen schon ein bisschen älter ist, da ändert sich plötzlich was. Julian, lies uns doch diese Stelle mal vor.
1: Irgendwann ging es meiner Oma nicht mehr so gut und sie musste sich viel ausruhen. Ich kuschelte mich zu ihr und las ihr vor.
0: Und da sitzt das Mädchen mit ihrem bunten Pullover auf einer genauso bunten Patchwork-Decke am Fußende des Bettes ihrer Oma und verbringt Zeit mit ihr, so wie immer. Doch dann...
1: Als ich danach eines Abends nach Hause ging, war der Himmel rosarot.
0: Und da ist es passiert. Die Oma, die das Mädchen so lange begleitet hat, stirbt. Das wird aus den nächsten Seiten klar. Es folgt die Beerdigung, bei der das Mädchen natürlich den bunten Pullover trägt.
1: Und sie sticht dabei aus der schwarz gekleideten Trauergemeinschaft heraus. Und es ist sicher, dass das ihrer Oma gefallen hätte.
0: Und dann ist das Mädchen irgendwann eine erwachsene Frau. Den bunten Pullover, den hat sie immer aufbewahrt. Genau wie die Fotos von ihrer Oma und all die schönen Erinnerungen. Und als sie selbst ein Kind bekommt, dann trägt das natürlich...
1: Omas selbstgestrickten Lieblingspulli.
0: Dieser Pulli, der ist mehr als ein Kleidungsstück. Er ist die Erinnerung an die liebevolle Oma und an eine geborgene Kindheit. Mit ganz wenigen Worten schafft Pauline Pethe es, diese berührende Geschichte zu erzählen. Oft braucht man nur die Bilder alleine und man versteht eigentlich genau, worum es geht. Und die Bilder sind auch besonders. Die sind nämlich mit verschiedenen Materialien gemalt. Die knallbunten Farben vom Pulli, die blitzen einem direkt ins Auge. So richtig bumm, richtig bunt. Manche Seiten sind so wie Wimmelbilder gestaltet. Andere zeigen ganz groß nur den Pulli. Lieblingspulli ist das erste eigene Bilderbuch von Pauline Pethe. Und wir können es euch wirklich sehr, sehr empfehlen, genau wie den Verlag, der es rausgebracht hat. Kunstanstifter heißt er. Und er hat richtig viele ganz besondere Bücher, die teilweise die Geschichten sogar ganz ohne Worte erzählen. Das ist toll, weil man eben auch mit den Kleinsten dann die Geschichte im Grunde zusammen entdecken und besprechen kann. Lieblingspulli bekommt ihr für 22 Euro in eurer Lieblingsbuchhandlung oder ihr leiht es euch in der Bücherei. Und auch zu diesem Buch haben wir natürlich eine Gewinnspielfrage vorbereitet.
1: An wen gibt das Mädchen den Pullover irgendwann weiter?
0: So, und damit kommen wir zum Ende unseres Podcasts. Ihr habt jetzt alle 5 Gewinnspielfragen gestellt bekommen, habt hoffentlich die richtigen Antworten notiert. Perfekt, dann schreibt sie uns direkt in eine Mail und notiert eben auch dazu, welches Buch ihr gerne gewinnen möchtet aus der Sendung. Dazu noch euren Namen, eure Adresse und euer Alter. Das Ganze per Mail an mikado@ndr.de. Oder ihr schreibt es auf eine Postkarte an NDR Mikado in 20149 Hamburg. Alle Einsendungen, die uns bis zum 3. Juni mittags erreichen, nehmen am Gewinnspiel teil. Wir wünschen euch viel Glück. Schön, dass ihr heute wieder dabei wart. 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Die Buchausschnitte hat Schauspieler Julian Greis gelesen.
1: Tschüss, bis zum nächsten Mal.
0: Im Buchtalk war Wiebke Koinicke dabei. Außerdem in der Redaktion Janine Albrecht. Und die tollen Bücher findet Katharina Marenholz für euch. Und die Autorin der Sendung ist Lisa Krumme. Ich bin Marja Herzbach und ziehe heute Abend meinen senffarbenen Lieblingspulli an, kuschle mich in die Kapuze und freue mich auf die Erdbeersaison und auf die nächste Bücherwurm-Sendung mit euch. Bis bald!

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1: Um 8 Uhr mit Martin Wilhelmi. Bundesforschungsministerin Beer sieht offenbar keine Chance mehr für eine baldige Erhöhung des BAföG. Dass zum Oktober zunächst das Wohngeld für Studenten steigt, galt in der Koalition eigentlich als abgemacht. Jetzt verkündet die Ministerin in einem Interview die Kehrtwende. Aus der Nachrichtenredaktion Stefanie Meyer-Nägele.
2: Bundesforschungsministerin Beer sagte der Funke Mediengruppe, sie habe gehört, dass die Reform von den Regierungsfraktionen nicht mehr unterstützt werde. Die CSU-Politikerin äußerte Verständnis für das Mögliche aus und verwies auf Kürzungen bei Pflegebedürftigen und dem Kindergeld. Da könne man nicht an anderer Stelle gleichzeitig höhere Leistungen versprechen. Es sei kein Drama, wenn Studierende neben dem Studium jobbten und wichtige Erfahrungen fürs Leben und den Beruf sammelten, sagte Beer.
1: Die FDP setzt heute in Berlin ihren Bundesparteitag fort. Die Delegierten diskutieren über die inhaltliche Ausrichtung ihrer Partei. Aus der Nachrichtenredaktion Johannes Zuber.
3: Grundlage dafür ist ein Leitantrag des Bundesvorstands. Darin werden umfassende Reformen gefordert, vor allem für die Wirtschaft. So soll Bürokratie abgebaut werden, Subventionen sollen radikal gekürzt werden und es soll ein neues Steuersystem geben. Außerdem will die FDP eine kapitalgedeckte Aktienrente einführen, den Renteneintritt flexibler gestalten und zur Atomkraft zurückkehren. Mit diesem Programm will die Partei wieder genug Stimmen erhalten, um in ein Parlament einzuziehen. Das war ihr zuletzt vor 3 Jahren gelungen. Bei der Bundestagswahl vor gut einem Jahr und bei mehreren Landtagswahlen scheiterte die FDP an der 5%-Hürde.
1: In Osnabrück sollen heute 2 Blindgänger entschärft werden. Etwa 1600 Menschen müssen dafür ihre Wohnungen verlassen. Die Weltkriegsbomben wurden im Lokviertel gefunden. Das Gebiet soll bis 9 Uhr geräumt sein. In einer Grundschule wurde ein Evakuierungszentrum eingerichtet. Wer kann, solle möglichst bei Freunden oder Verwandten unterkommen, hieß es von der Stadt. Auch der Zugverkehr ist betroffen. Laut Deutscher Bahn werden die ICE-Züge auf den Strecken Hamburg-München, Amsterdam-Münster und Berlin-Aachen umgelenkt. In der Fußball-Champions League hat Paris Saint-Germain den Titel verteidigt. Das Team von Trainer Luis Enrique setzte sich im Finale gegen Arsenal London mit 4:3 im Elfmeterschießen durch. Aus der Sportredaktion Stefanie Lavoie.
4: Zum ersten Mal seit 10 Jahren wurde der höchste Titel im europäischen Vereinsfußball von der Strafstoßmarke entschieden. Der deutsche Nationalspieler Kai Havertz hatte den englischen Meister früh in Führung gebracht. Paris hatte allerdings mehr vom Spiel. Ein Elfmeter von Dembélé führte zum Ausgleich. Im Elfmeterschießen verfehlten 2 Arsenal-Schützen das Tor. Torhüter Raya parierte lediglich einen der PSG-Schüsse. Paris ist damit das erste Team nach Real Madrid, das den Champions-League-Titel verteidigen konnte.
1: In Frankreich kam es in der Nacht bei Siegesfeiern zu Krawallen. Laut Polizei gab es etwa 400 Festnahmen, die meisten davon in der Hauptstadt Paris. Mehrere Polizisten seien verletzt worden, hieß es. Das waren die Nachrichten. Das Wetter in Norddeutschland: heute mal sonnig, mal wolkig und überwiegend trocken. Im Tagesverlauf im Süden und in der Mitte Niedersachsens dann aber Schauer und Gewitter bei Höchsttemperaturen von 19 bis 24 Grad. Auch morgen ein Wechsel aus Sonne und Wolken, dazu vereinzelt Schauer und Gewitter bei dann 18 bis 23 Grad. Am Dienstag von Westen her aufkommender Regen bei 19 bis 25 Grad und ein Blick auf Mittwoch, überwiegend bewölkt, ab und zu Regen, aber auch sonnige Abschnitte bei 19 bis 24 Grad. Die Zeit, es wird 8:04 Uhr.
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5: Einen frohen Sonntag wünscht Ihnen Friederike Westerhaus. Guten Morgen. Und ich begrüße Sie mit dem bekannten Wort aus dem aktuellen Wochenpsalm, dem Psalm 113. Vom Aufgang der Sonne bis zu ihrem Niedergang sei gelobet der Name des Herrn.

Der Choral vom Aufgang der Sonne aus der Kantate Lobet ihr Knechte des Herrn von Anton Schweitzer. Gernot Süßmuth leitete das Thüringer Bachkollegium. Heute am Sonntag nach Pfingsten wird Trinitatis gefeiert, das Fest der Dreifaltigkeit. Es geht also um die Dreieinigkeit Gottes, Gott als Vater, Sohn und Heiliger Geist. 1773 hat Wolfgang Amadeus Mozart wohl zu diesem Anlass seine Trinitatis-Messe komponiert, die Messe in C-Dur, Köchelverzeichnis 167. Eine festliche Messe ist das, groß besetzt, und wir hören daraus das Credo mit dem WDR-Rundfunkchor und dem Kölner Kammerorchester unter Christoph Poppen.

Das Credo aus der Trinitatis-Messe, der Messe in C-Dur, Köchelverzeichnis 167 von Wolfgang Amadeus Mozart mit dem WDR-Rundfunkchor und dem Kölner Kammerorchester unter Christoph Poppen. Am heutigen Sonntag Trinitatis geht es, wie gesagt, um die Dreieinigkeit Gottes und auch der Wochenspruch und Segensgruß aus dem 2. Korintherbrief nimmt den Gedanken der Trinität auf. Die Gnade unseres Herrn Jesus Christus und die Liebe Gottes und die Gemeinschaft des Heiligen Geistes sei mit euch allen. Vermutlich 1726 hat Johann Sebastian Bach in Leipzig erstmals seine Choralkantate »Gelobet sei der Herr mein Gott«, Werkverzeichnis 129, aufgeführt, geschrieben zum Sonntag Trinitatis. Und sie bezieht sich auf das gleichnamige Kirchenlied, das auch eines der aktuellen Wochenlieder ist. Ein wunderbarer Satz ist die zentrale Sopranarie. Sie bildet nach dem jubilierenden Eingangssatz und der anschließenden Bassarie das intime, reflektierende Zentrum der Kantate. Das klingt ganz kammermusikalisch mit Sopran, Traversflöte, Violine und Continuo und wir zoomen quasi rein ins Innere dieser gläubigen Seele. Ausgesucht habe ich die Aufnahme mit Liangeli Genève und der Stefan McLeod. Er singt auch Bass, die anderen Solopartien übernehmen Alexandra Lewandowska und Alex Potter.

Die Kantate Gelobet sei der Herr mein Gott, Werkverzeichnis 129 von Johann Sebastian Bach. Stefan MacLeod leitete Liangeli Genève und hat auch selbst die Basspartie übernommen. An seiner Seite Alexandra Lewandowska Sopran und Alex Potter Altus. 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Hier folgen gleich die Glaubenssachen. Noch einen schönen Sonntag wünscht Ihnen Friederike Westerhaus.

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2: Das Leben ist bekanntlich kein Wunschkonzert. Allzu viel geht schief oder passt nicht in unser Konzept. Umso wichtiger ist gerade deshalb das Wünschen. Da schauen wir über den Tellerrand des Bestehenden und Faktischen hinaus, da geben wir unserem Begehren und unserer Sehnsucht eine Stimme. Da artikulieren wir, was uns fehlt und worunter wir leiden. Unser Wille und auch unsere Vernunft sind sozusagen unzähmbar und oft schon weiter als wir selbst. Deshalb sind die Wunschlisten so wichtig, nicht nur zu Weihnachten und zum Geburtstag. Auch wenn wir wissen, dass die Erfüllung unserer Wünsche nicht automatisch erfolgt. Sage mir, was du wünschst, wovon du träumst, wohin deine Sehnsucht und Leidenschaft fließen, und sage mir, worunter du leidest, was dir fehlt und dich bedrückt. Mit der Beantwortung dieser Fragen betreten wir jene Dimension, die man spirituell nennen könnte. Schönheit und Unglück, erfüllte und verzweifelte Sehnsucht, sie sind das Eingangstor in die Lebenslandschaften, die wir religiös nennen können. Da spielt seit alters her das Beten eine zentrale Rolle. Da wird das Wünschen adressierbar. Nicht zufällig sprechen wir ja von himmelschreiendem Unrecht, aber auch von himmlischer Freude. Nicht nur die Not lehrt beten. Der Philosoph Ernst Tugendhat, der sich als religiös unmusikalisch versteht, meint zum Beispiel, die größte Not des Atheisten sei, dass er nicht wisse, wohin mit seinem Dank. Beten lässt sich als adressiertes Wünschen verstehen. Beten hat also religionsgeschichtlich viel zu tun mit der Erfahrung, überwältigt zu sein vom Größeren, vom Anderen, vom Göttlichen. Die Sonne und das Licht, Sexualität und Geburt, Sterben und Tod, das sind wohl die ursprünglichsten Knotenpunkte im Netzwerk dessen, was uns hinreißt und überwältigt. Der Philosoph Peter Sloterdijk meinte einst lapidar, wir haben heutzutage ein Problem mit Gott, weil er uns nicht mehr imponiert. Mit dieser Feststellung aber stehen Fragen im Raum. Was imponiert uns dann überhaupt noch? Was ist überwältigend und macht fassungslos? Ist entzückend oder erschreckend? Beten wäre auf dieser elementaren Ebene des Menschseins der Ausdruck dafür, dass wir Menschen nur begrenzt Herr im eigenen Hause sind und uns in der Weite des Kosmos wie in der Tiefe und Untiefe der Geschichte doch ohnmächtig erfahren. Deshalb gilt es, mit den Mächten, die unser Leben bestimmen, in Beziehung zu treten und sie gnädig und wohlwollend zu stimmen. Beten als Umgang mit dem Erhabenen, die Erhebung der Seele zu Gott, zum Göttlichen. Manch einer mag so denken. Albert Camus meinte zum Beispiel, ich glaube nicht an Gott, aber ich bin kein Atheist. Er ist hingerissen von der Schönheit der Welt und besonders der mittelmeerischen Natur, aber ebenso vom Irrsinn der faktischen Geschichte und den himmelschreienden Nöten, die wir erleiden und produzieren. Deutlich wird schon in diesen ersten Überlegungen, wie sehr Dank und Bitte zusammengehören. Im Beten der Völker kommt zum Ausdruck, wie wenig selbstverständlich es ist, in der Welt zu sein. Dass überhaupt etwas ist, ist schon unglaublich und bedarf der Reaktion. In Dank und Bitte, in Lob und Klage, nimmt der Gläubige also die ganze Welt, wie sie ist, ins Gebet. Es ist eine adressierte Auseinandersetzung mit dem eigenen Leben und Handeln, mit all dem, was größer ist und oft unfassbar. Andere werden davon Schicksal sprechen oder Zufall. Glaubende gehen von der Gegenwart Gottes aus. Mir fällt in diesem Zusammenhang eine Geschichte ein. Wo ist der Anfang des Gebetes? Fragt der Meister seine Schüler. Der Erste antwortet, in der Not. Denn wenn ich Not empfinde, dann wende ich mich wie von selbst an Gott. Der Zweite sagt, im Jubel. Denn wenn ich jubele, dann hebt sich mir die Seele aus dem engen Gehäuse meiner Ängste und Sorgen und schwingt sich auf zu Gott. Der Dritte bekennt, in der Stille. Denn wenn alles in mir schweigend geworden ist, dann kann Gott sprechen. Der Vierte erwidert, im Stammeln des Kindes. Denn erst, wenn ich wieder werde wie ein Kind, wenn ich mich nicht schäme, vor Gott zu stammeln, ist er ganz groß und ich ganz klein. Dann ist alles gut. Vier zentrale Antworten also auf unterschiedliche Dimensionen des Gebetes. Not lehrt beten, Glück sucht Sprache, in Stille sammelt sich alles. Kindliche Empfänglichkeit und Offenheit ist die richtige Haltung. Der Meister erwidert: Ihr habt alle gut geantwortet. Aber es gibt noch einen Anfang, und der ist früher als all jene, die ihr genannt habt. Das Gebet fängt an bei Gott selbst. Er fängt an, nicht wir. Soweit diese grundlegende Geschichte. Wie selbstverständlich beginnt das Beten, wie das Wünschen, mit einem inneren Bedürfnis. Aber je mehr wir uns darauf einlassen, desto mehr kommt es zu einer Art Rollentausch, ja Herzenstausch. Ähnlich wie in der Liebe. Bevor wir sprechen, wissen wir uns schon angesprochen. Bevor wir zustimmen und Ja sagen, war schon ein Signal angekommen. In diesen Kontext gehören Sätze wie »Die Botschaft höre ich wohl, allein mir fehlt der Glaube« oder »Ich traue mich nicht, deine Liebe zu erwidern«. Liebe kann man nicht herstellen, nur erleben und geschenkt bekommen. So ist es auch beim Glauben und Beten. Gott selbst fängt mit dem Beten an. Sein Heiliger Geist ist es, der in uns seufzt, vor Entzücken im Schönen, vor Not im Schweren. Schon, dass das Bedürfnis da ist, zeigt ja, dass eine Wirklichkeit in mir am Werk ist, die über mich hinausführt, träumend, begehrend, wünschend, vielleicht auch leidend. Dieses innere Sehnsuchtsgeschehen ernst zu nehmen, ihm Raum und Zeit zu geben, ist der Anfang des Gebets. In christlich-religiöser Sprache gesagt, Glauben ist nicht selbstverständlich, Beten ist nicht selbstverständlich. Es beginnt mit dem Wollen, aber dieses Wollen entpuppt sich gerade nicht als hausgemacht. Gewiss muss das Beten auch geübt werden. Es braucht Rituale und so etwas wie Disziplin und Regelmäßigkeit, aber entscheidend ist doch dieses anscheinend selbstverständliche und doch so geheimnisvolle Anfangen, das wir aus dem Atmen kennen. Das geschieht meist unbewusst, ist einfach im Gang, längst bevor wir etwas wollen und sagen. Wir sind eingebettet in einen luftigen Atmosphärenzusammenhang, von dem wir als Lebende immer schon Gebrauch machen dürfen, ein- und ausatmen. So heißt es in einem Lied: »Du bist mein Atem, wenn ich zu dir bete«. Entsprechend gibt es unterschiedliche Bilder, um diesem Geheimnis Ausdruck zu geben. Beten ist Sprechen mit Gott, lautet eine Formulierung. Eine andere: Wohnen in Gott und schweigen in ihm, auch schreien und kämpfen mit ihm, streiten und klagen. Die ganze Bandbreite zwischenmenschlicher Beziehungen kommt ins Spiel. Beten heißt in Gegenwart Gottes leben lernen. Aber halten wir kurz die Luft an. Denn für sehr viele Menschen ist ja schon immer ein zentrales Problem im Spiel, nämlich die Vorstellung,

unsere Vorstellungen von Individualität und Personalität sprengt. Zugleich aber ist mit dem Psalm Israels zu fragen, sollte der, der uns das Ohr geschaffen hat, selbst nicht hören? Sollte der, der uns das Auge geschaffen hat, nicht sehen? Zudem ist die Rede vom sozusagen gesichtslosen Göttlichen nicht mindestens so ungenügend wie die vom Personalen gegenüber? Kann ich mich betend zu einer Wirklichkeit verhalten, die keine Augen und Ohren hat und nicht sprechen kann? Gott ist Person und zugleich viel mehr. Er ist überall, nicht zu fassen. Und doch kommt er uns Menschen entgegen und gibt sich zu fassen. Wer von ihm ergriffen ist, wird ihn auch begreifen dürfen, so wie Liebende dadurch immer mehr zueinander kommen, dass sie einander auch lassen und sich kein Traumbild mehr voneinander machen. In buddhistischer Religiosität wird die Namenlosigkeit und Unbegreiflichkeit Gottes unendlich ernst genommen und führt geradewegs in den Raum des göttlichen Nichts. In den biblischen Religionen ist die Bildlosigkeit Gottes ebenfalls sehr bewusst, aber noch stärker ist die Gewissheit, dass der unfassbare Gott sich zeigt und ansprechbar macht. Aber das bleibt ein ständiges Abenteuer. Zum biblischen Gebetsglauben gehört das Suchen und Fragen, ja das Anklagen und Fluchen, wie etwa bei Hiob oder in den Psalmen. Wo bist du, Gott? Christen sind bekanntlich Menschen, die eine Vorliebe für Jesus haben und ihn deshalb den Christus nennen, ihren Schatz, den Besten. Nach allem, was uns überliefert ist, steht fest, Jesus, der Jude, lebte ganz selbstverständlich in den Gebetshaltungen und Hoffnungstraditionen Israels. Er war ein betender Mensch. Besonders der Evangelist Lukas zeichnet sein österliches Jesusbild als das eines heilkräftigen, gotterfüllten Menschen, der liebend die Intimität der Gottesbegegnung sucht und betet, besonders in Krisenzeiten seines Lebens. Es gehört zum Erstaunlichsten der Jesus-Überlieferungen, dass die Gebetskämpfe Jesu gerade angesichts des drohenden, gewaltsamen Todes ungeschönt und wirklichkeitshart zur Sprache gebracht werden. »Nicht mein Wille geschehe, sondern deiner«, betet Jesus in der Nacht vor seinem Tode in Gethsemane. Jesus nimmt die ganze Wirklichkeit ins Gebet und sieht sie, durchströmt von der Ankunft Gottes, mitten in einer dramatischen Veränderung und Umwandlung in das Reich, in den Bereich Gottes hinein. Nichts kennzeichnet Jesu Gottesbeziehung und Gebetshaltung mehr als das, was er seine Jünger lehrt, das Vaterunser. Da kommt in den ersten Bitten eine unglaubliche Gottesleidenschaft zur Sprache. Dein Reich komme, dein Wille geschehe, dein Name werde geheiligt. Die ganze Wirklichkeit wird neu zentriert auf die Mitte desjenigen hin, dessen Kommen endlich Gerechtigkeit schaffen wird, der die Feindesliebe möglich macht und den Frieden bringen soll. Beten ist da nicht frommes Geplapper und bloß ritualisiertes Reden. Es ist eine Lebenshaltung, die sich in Worten wie in Taten zeigt. Wie stark Jesu Gebetsglaube ist, zeigt sich besonders in einem der merkwürdigsten Worte der Bibel. Bittet und glaubt, dass ihr empfangen habt, und ihr werdet empfangen, heißt es im Markus-Evangelium. Im Glauben, dass die Bitte schon erfüllt ist, wird sie sich erfüllen. So als würde jemand in der Sahara nach langer Trockenzeit um Regen beten und dabei gleich den Regenschirm aufspannen, allem Anschein zum Trotz. Beten kann eine unglaublich konfrontative, ja kontrafaktische Haltung sein. Allem Bestehenden zum Trotz setzt der Betende jetzt schon alles auf die Karte dessen, was sein soll und sein wird. Beten ist also nicht nur Sprechen, es ist eine bestimmte Praxis, eine Grundhaltung bis hin zu konkreter Solidarität und Stellvertretung. In christlicher Lesart wird das nirgends so deutlich wie in der Geschichte und Gestalt Jesu, in der Auferweckung des Gekreuzigten. Christen beten deshalb im Namen Jesu, sozusagen mit seiner Lebens- und Sterbensautorität im Rücken. Sie wissen sich im Geschick Jesu schon so von Gottes Treue überzeugt, dass sie entsprechend danken und bitten können. Bringt alle eure Bitten mit Dank vor Gott, empfiehlt der Apostel Paulus zum Beispiel seinen Getreuen in Philippi. Wir, die wir den Geist Gottes empfangen haben, seufzen und stöhnen noch mehr, sagt Paulus. Christen geben sich nicht zufrieden mit der Welt, wie sie ist. Was mit Jesus damals geglückt ist, soll überall wahr werden.

0: stehen Katholiken, Protestanten und Orthodoxe in unterschiedlichen Traditionen, aber eines ist allen seit Gründungszeiten gemeinsam und das wird entschieden praktiziert, das Beten und das keineswegs nur sonntags. Aber für nicht wenige ist gerade diese Welt kaum mehr zugänglich. Die Kirchen scheinen ihrer eigenen Botschaft oft im Wege zu stehen. Ihre Gebete und Predigten kommen in einer weltfremden, aufgesetzten Sprache daher. Wer spirituelle Anregung sucht oder gar das Beten lernen und üben will, findet dort oft die eigene Sprache nicht. Aber nicht nur der Durst nach Frieden ist groß, sondern auch der Durst nach Gott. Denn das Leben ist kein Wunschkonzert. Aber die Getränke, die da in den Kirchen angeboten werden, haben oft eine Verpackung mit längst überholtem Verfallsdatum. Dabei liegen dort solche Schätze an Gebetserfahrungen bereit. Viel wird zum Beispiel getan, um Meditation zu fördern oder das kontemplative Beten zu lernen. Und ökumenische Orte wie Teseh oder San Egidio in Rom haben eine hohe Anziehungskraft. Wenn Katastrophen gesellschaftlich zu verarbeiten sind, sind Kirchen immer noch bevorzugte Orte. Ob ihre Zukunft darin liegt, dass sie wieder mehr spirituelle und damit auch soziale Brennpunkte des Gottesdurstes und der Gebetssolidarität werden? Kontemplation und Aktion, Gottes- und Nächstenliebe, Mystik und Politik, sie gehören untrennbar zusammen. Wir könnten auch sagen, Beten ist Beziehungspflege zwischen Gott und Mensch, damit endlich Frieden werde und Gerechtigkeit. So wie sich Liebende füreinander Zeit nehmen, um ihr Leben zu gestalten und ihre Aufgaben zu bewältigen, so braucht es für spirituell orientierte Menschen Freiräume der Besinnung und des Gebetes, in der Gestaltung des Tages etwa, der Woche, des Lebens. Berühmt ist zum Beispiel der Erfahrungssatz von Teresa von Avila, das Gebet sei das Gespräch mit einem Freund, der immer da ist und dem man alles anvertrauen könne. Diese tiefe Verbundenheit braucht ihre Räume der Intimität, Oasen der Stille und des Hineinhorchens in das Geheimnis des Lebens, das Gott ist. Und noch etwas ist wichtig. Wir brauchen, wenn irgend möglich, Gleichgesinnte auch im Beten. Das ist ein Sinn von Gemeinde und Kirche. Das ist das Schöne an Gottesdiensten und an gemeinschaftlichem Tun. Denn zum Gebet gehören Zweifel. Spreche ich nur mit mir selbst? Ist alles Einbildung oder Wunschdenken? Dass andere mit uns oder sogar für uns beten, ist da ungemein hilfreich und tröstlich. Und umgekehrt hat noch das intimste Gebet die Not und Hoffnung der Mitmenschen im Blick. Noch das privateste Gebet hat öffentliche Wirkung. Alles wird ins Gebet genommen, um verwandelt zu werden. Zuerst der Betende selbst. Aber alle diese Betrachtungen zum Beten wären ungenügend, jedenfalls christlich gesehen, würden wir nicht noch einen Gedanken dazu formulieren. Beten ist keine Einbahnstraße, genauso wenig wie der biblische Gottesglaube. Da geht es ja um einen Bund auf Wechselseitigkeit, um Beziehung und Freiheit. Gott will den Menschen als Mitliebenden und Mitschaffenden. Von Seiten des Menschen ist Beten also Ausdruck der Verantwortung für die Welt im Namen Gottes und Gottes im Namen der Welt. Aber auch umgekehrt müssen wir mit den großen Mystikern den Gedanken wagen, dass Gott uns bittet, in Christi Namen bitte ich euch, lasst euch versöhnen mit Gott, so schreibt schon Paulus. Erwachsene Christenmenschen wie Teresa von Avila wissen sich mit Christus innigst verbunden und entdecken gerade so den bedürftigen Gott, der Mitliebende sucht. Sie wissen um die Not Gottes, der so oft allein gelassen wird. Beten ist Anteilnehmen an dieser Not. Genau das gehört zur biblischen Kernüberlieferung. Nicht nur der Mensch ist es, der Gott bittet, auch Gott will des Menschen bedürfen, so ernst nimmt er ihn. Er braucht ihn nicht, aber er will ihn brauchen, als Partner und Freund. Besonders kühn hat Etty Hillesum, die von den Nazis ermordete Jüdin, diese Perspektive formuliert. Eines wird mir immer deutlicher, dass du, Gott, uns nicht helfen kannst, dass vielmehr wir dir helfen müssen. Und dadurch helfen wir dann uns selbst. Die junge Frau hat ihren Kinderglauben hinter sich und verabschiedet sich vom Alleskönner Gott des bloßen Wünschens. Sie übernimmt ihrerseits Verantwortung für Gott und nimmt auch ihn selbst ins Gebet, wie der biblische Hiob. Ja, so dürfen wir zusammenfassen, beten ist adressiertes Wünschen. Und das hilft tatsächlich. Die Grundformel des biblischen Beziehungsdenkens könnte lauten: alles mit Gott oder alles gegen Gott, nichts ohne Gott.
1: Als das Wünschen noch geholfen hat, vom Sinn des Betens, Sie hörten eine Sendung von Gotthard Fuchs. Es sprach Henning Hartmann, zu hören und nachzulesen, wie immer im Internet unter ndr.de/Kultur und auch in ARD Sounds am kommenden Sonntag in den Glaubenssachen. Dann der Architekt Gottes, Antoni Gaudí, und sein Meisterwerk, die Sagrada Familia.

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1: Um 9 Uhr mit Martin Wilhelmi. Soll sich Hamburg um die Austragung der Olympischen Spiele 2036, 2040 oder 2044 bemühen? Etwa 1,3 Millionen Bürgerinnen und Bürger der Hansestadt haben heute in einem Referendum die Wahl. Aus der Nachrichtenredaktion Birgit Brücheler.
2: Ihre Stimme können die Hamburgerinnen und Hamburger in 180 Wahllokalen abgeben. Diese sind von 8 bis 18 Uhr geöffnet. Mehr als 40% der Stimmberechtigten haben ihr Votum schon per Briefwahl abgegeben. Mit dem vorläufigen Endergebnis wird gegen 22 Uhr gerechnet. Zwei Bedingungen müssen erfüllt sein, damit das Referendum erfolgreich ist. Zum einen müssen mehr Ja- als Nein-Stimmen abgegeben werden. Zum anderen muss mindestens ein Fünftel der Wahlberechtigten mit Ja stimmen. Ist beides erfüllt, geht Hamburg ins Rennen um die Olympia. Bewerbung. Der Deutsche Olympische Sportbund entscheidet am 26. September, mit welcher Stadt oder Region er in das internationale Rennen zieht. Hamburgs Konkurrenten sind München, die Rhein-Ruhr-Region mit Köln als Zentrum und Berlin.
1: Stimmt Hamburg für oder gegen Olympia? Im Internet verfolgen wir auf ndr.de und in der Info-App alle Entwicklungen. Und heute Abend um 20.15 Uhr berichten wir live in einer Sondersendung im NDR-Fernsehen über die Auszählung und sammeln erste Reaktionen ein. Die BAföG-Sätze für Studenten und Auszubildende werden wohl zunächst nicht steigen. Bundesforschungsministerin Beer sagte den Funke-Medien, aus Union und SPD käme keine Unterstützung für eine entsprechende Reform. Aus der Nachrichtenredaktion Irene Lottes.
3: Noch im April schien der Streit um die Finanzierung beendet. Bei der Haushaltsaufstellung sei eine Einigung erzielt worden, hieß es da noch. Jetzt offenbar die Kehrtwende. Ministerin Beer zeigt aber Verständnis. Angesichts von Kürzungen bei Pflegebedürftigen und dem Kindergeld könne man nicht an anderer Stelle höhere Leistungen versprechen. Laut dem Koalitionsvertrag wollten Union und SPD das BAföG in einer großen Novelle modernisieren. Ab dem kommenden Wintersemester sollte es mehr Geld für die Wohnung geben. Dann sollte der Grundbedarf an das Niveau der Grundsicherung angepasst werden.
1: Die FDP setzt in Berlin ihren Bundesparteitag fort. Dabei soll es vor allem um die inhaltliche Ausrichtung der Liberalen gehen. Aus Berlin Clemens Schulze.
4: Die Partei will mit Vorschlägen für die Belebung der Wirtschaft Zeichen setzen. Es sei ein Befreiungsschlag nötig angesichts des Ausbleibens dringender Reformen, heißt es im Leitantrag des Bundesvorstandes. Der sieht unter anderem einen 4-Stufen-Steuertarif, eine Einschränkung des Rechts auf Teilzeit sowie die Einführung von 2 Karenztagen für erkrankte Arbeitnehmer vor. Außerdem sollen Subventionen radikal gekürzt, der Renteneintritt flexibler gestaltet und zur Atomenergie zurückgekehrt werden.
1: In Osnabrück sollen heute 2 Blindgänger entschärft werden. Etwa 1600 Menschen müssen dafür ihre Wohnungen verlassen. Die Weltkriegsbomben wurden im Lokviertel gefunden. In diesen Minuten soll das Gebiet komplett geräumt sein. In einer Grundschule wurde ein Evakuierungszentrum eingerichtet. Wer kann, solle möglichst bei Freunden oder Verwandten unterkommen, hieß es von der Stadt. Auch der Zugverkehr ist betroffen. Laut Deutscher Bahn werden die ICE-Züge auf den Strecken Hamburg-München, Amsterdam-Münster und Berlin-Aachen umgelenkt. Das waren die Nachrichten. Das Wetter in Norddeutschland, heute mal sonnig, mal wolkig und überwiegend trocken. Im Tagesverlauf im Süden und in der Mitte Niedersachsens dann aber auch Schauer und Gewitter bei Höchsttemperaturen von 19 bis 24 Grad. Auch morgen ein Wechsel aus Sonne und Wolken, dazu vereinzelt Schauer und Gewitter bei dann 18 bis 23 Grad. Am Dienstag von Westen her aufkommender Regen bei 19 bis 25 Grad. Und ein Blick auf Mittwoch, überwiegend bewölkt, ab und zu Regen, aber auch sonnige Abschnitte bei 19 bis 24 Grad. Die Zeit, es ist 9.04 Uhr.
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5: Ich wünsche einen guten Morgen. Seit ihrem internationalen Durchbruch im Film Anatomie eines Falls, für den sie sogar eine Oscar-Nominierung bekommen hat, ist Schauspielerin Sandra Hüller das Gesicht des deutschen Films. Aber immer wieder zieht es sie auch ans Theater. Sie arbeitete dort zum Beispiel schon mit Regisseur Johann Simons zusammen. Und das sei schon besonders, denn das Theater schafft
6: Atmosphären, in denen man sich frei fühlt, Experimente zu machen, sich zu zeigen. Zu scheitern natürlich auch. Das gibt's echt nicht überall.
5: Und gestern Abend stand die Schauspielerin in Hannover wieder auf der Bühne in einem Oratorium aus Sprache und Musik. Mehr dazu in circa 15 Minuten hier bei NDR Kultur.

achte Satz aus der Wassermusik-Suite Nummer 1 von Georg Friedrich Händel hier auf NR Kultur mit dem Le Concert des Nations unter Leiter Jordi Savall. Für die Menschen in New York steht so langsam die Outdoor-Konzertsaison an. Ich meine, in dieser Stadt ist es so voll, es ist so viel Verkehr, es ist einfach wahnsinnig heiß und deswegen macht das natürlich auch Sinn, im Sommer ganz viel Zeit draußen zu verbringen, an den wenigen grünen Flecken, die es in der Stadt gibt. Es ist aber trotzdem ein bisschen anders als in Deutschland, denn es ist auffällig, dass es traditionell eben in den Sommermonaten in wirklich in jedem Park, an jeder Ecke Kultur zu erleben gibt und das in den meisten Fällen auch komplett umsonst. Auch die New Yorker Philharmoniker mischen da traditionell immer mit. Im Juni spielen sie im Central Park in Manhattan oder im Prospect Park in Brooklyn oder auf Staten Island. Und das sind Konzerte, die die Menschen in New York lieben. Sie bringen ihre Picknickdecken mit, bringen was zu essen mit Getränke und dann wird da in der lauen Sommernacht der Musik zugehört. Wir hören die New Yorker Philharmoniker jetzt hier auf NR Kultur im Radio. Das ist der dritte Satz aus Paganinis erstem Violinkonzert.

0: Musik von Maurice Ravel, der dritte Satz aus Le Tombeau de Couperin, gespielt vom Orchestre National de France unter Leitung von Christian Macellaro hier auf NR Kultur. 4.48 Uhr Psychose, so heißt das fünfte und letzte Theaterstück der britischen Dramatikerin Sarah Kane. Geschrieben hat sie es kurz vor ihrem Tod im Jahr 1999. Dieser kryptische Titel, der bezieht sich eben auf die Stunde in der Nacht oder am frühen Morgen, je nachdem wie man es nimmt, in dem der Verstand von Dämonen heimgesucht wird, in dem man aber irgendwie auch am allerklarsten ist. Und dieses Stück hat der Musiker Daniel Nierlich aus Hannover jetzt in der Neustädter Hof- und Stadtkirche als Oratorium mit Lesung auf die Bühne gebracht. Mit dabei war auch Schauspielerin Sandra Hüller. Gestern Abend war die Premiere und meine Kollegin Agnes Bührig war dabei.
1: Sie haben mich von der übelsten Seite kennengelernt.
2: Ja.
1: Ich weiß nichts von Ihnen.
2: Nein.
1: Aber ich mag Sie.
2: Ich Sie auch.
1: Sie sind meine letzte Hoffnung.
3: Ein Tisch, links und rechts ein Stuhl, eine brennende Kerze. Dahinter ein Chor aus 15 Stimmen. Sandra Hüller ist nur von der Seite zu sehen, ernst, gefasst, kontrolliert. Sie trägt einen braunen, geschlossenen Anzug. Ihr Blick wechselt gerade einmal zwischen den Seiten des Theatertextes vor sich und Chorleiter Jonathan Hiese am anderen Ende des Tisches. Kein Lachen, keine Bewegung zum Publikum, keine Lebensfreude.
1: Um 4.48 Uhr, wenn die Klarheit vorbeischaut, für eine Stunde und 12 Minuten bin ich ganz bei Vernunft. Kaum ist das vorbei, werde ich wieder verloren sein. Eine zerstückelte Puppe, ein absurder Trottel.
3: 4.48 Uhr. Es war die Zeit zwischen zwei Medikamentengaben in der psychiatrischen Klinik, in der Sarah Kane sich befand, als sie das Stück schrieb. Sie ringt mit inneren Stimmen, analysiert schonungslos ihre Aussichtslosigkeit weiterzuleben, spricht verstörend von ihrem Ende. Ein Fluss an Text. Protagonisten, Szenen, Regieanweisungen, Fehlanzeige. Für ihn sei es ein persönliches Manifest, sagt Projektleiter Daniel Nierlich, das ihn demütig gemacht habe und fasziniere.
4: Der Text entzieht sich für mich jeder direkten Interpretation. Es ist ein Lautgedicht in verschiedenen Kapiteln, wenn man so will. Und doch habe ich das Gefühl, die Zeilen verschieben sich heimlich über Nacht. Wir haben es also hier wirklich zu tun mit einem Stream of Consciousness, einem Gedankenstrom ohne jede Ironie, ohne jede Brechung, der jede Wendung nicht ankündigt zum Thema Suizid und Depression, Selbstverletzung.

0: Da passt Bachs Choral »Wer hat dich so geschlagen« aus der Johannespassion, den der Chor Favoriti San Giovanni anstimmt. 15 Sängerinnen und Sänger, mit und ohne Gesangsausbildung, jung und alt, hat der Kantor der Neustädter Hof- und Stadtkirche, Jonathan Hiese, für die Aufführungen zusammengebracht. Mal sprechen sie durcheinander, dann summen sie, singen. Was davon ist durch die Idee des Oratoriums angestoßen worden? Jonathan Hiese.
1: Es geht ganz viel auch um den Klang der Worte, also nicht nur um den Inhalt, der transportiert wird, sondern auch wie die Worte im Raum klingen und wie sie unterschiedlich klingen, wenn es eine einzelne Stimme oder wenn es eine ganze Gruppe von Menschen spricht.
0: Am Ende spricht das Publikum eine Zahlenreihe aus einem psychologischen Test gemeinsam, der im Text vorkommt. Das hat etwas von gemeinsamem Beten. Es spendet wie das sphärische Orgelvorspiel am Anfang Trost angesichts des schweren Themas. Depression im Kirchenraum zu verhandeln in einem Text fürs Theater ist ein geglücktes Setting. Sandra Hüller in einer starken Version einer psychisch Kranken zu sehen, ist es ebenso.
2: Agnes Bührig über den Abend in der Neustädter Hof- und Stadtkirche. Und heute Abend gibt es Sarah Kanes 4.48 Uhr Psychose-Stück dann nochmal zu sehen. Sandra Hüller ist natürlich auch wieder mit dabei.

Die Gedanken sind frei, interpretiert von einem Ensemble rund um Posaunist Nils Landgren. Sie lagen hunderte Jahre in Schubladen und Bibliotheken, gut verstaut. Niemand hat sie je gesehen. Die Werke der englischen Komponistin Dorothy Howell, die 1898 geboren wurde. Ja, und dann hat die Dirigentin Rebecca Miller im BBC Concert Orchestra einen Verbündeten gefunden, um gleich 4 der Werke von Dorothy Howell erstmalig einzuspielen. Und damit ist sie ein echter Coup gelungen. Eine Referenzaufnahme für die Zukunft. Ein wichtiger Einblick in das Schaffen von Howell als Komponistin. Unter anderem war damals auch diese sinfonische Dichtung dabei, The Rock heißt sie, für die die Komponistin damals durch Gibraltar gereist ist und ja, die Erinnerungen und Gefühle aus diesem Trip in Musik verarbeitet hat. Und The Rock hören Sie jetzt hier auf NR Kultur.

0: Rebecca Miller hat das BBC Concert Orchestra dirigiert. Das war The Rock, die sinfonische Dichtung von Dorothy Howell hierbei in der Kultur. Heute vor 100 Jahren wurde James Krüss auf Helgoland geboren. Einer, der es ja geliebt hat zu reimen und mit Sprache zu spielen. Mal für Erwachsene, mal für Kinder. Auch wenn er seine Heimat Helgoland 1944 verlassen hat, in München gelebt hat, auf Gran Canaria. Helgoland hat ihn einfach nie losgelassen. Und meine Kollegin Katja Weise hat sich dort für NDR Kultur auf Spurensuche begeben.
1: Kein Wunder, dass Möwen im Werk von James Krüss oft eine Rolle spielen. Ihr Geschrei ist stets präsent auf der Insel. Ob sie wirklich alle Emma heißen? Wie Krüss behauptet, alle, bis auf die eine, die Gedicht- und Geschichtenverliebte Alexandra, unsterblich geworden unter anderem durch die Hummerklippenreihe.
2: Wir wurden einander noch nicht vorgestellt,
1: kommentiert Simone Arnold kurz und knapp. Sie leitet seit 2024 das Museum Helgoland, zu dem auch das James-Krüss-Museum gehört. Untergebracht in leuchtend bunten Hummerbuden. In einer sitzt der Urgroßvater auf einer Bank, eine lebensgroße Puppe, ganz in maritimes Dunkelblau gekleidet. Neben ihm ist noch Platz für Leserinnen und Zuhörer.
2: Sie nehmen einfach den Hörer in die Hand und wählen einen Ausschnitt an.
3: Ja, ich wollte dir eine Geschichte erzählen.
1: Für Mein Urgroßvater und ich bekam James Krüss 1960 den Deutschen Jugendliteraturpreis. Die Kinder, die heute in das Museum kommen, sagt Simone Arnold, kennen das Buch oft nicht mehr.
2: Was ganz erstaunlich ist, ist, dass die Großelterngeneration sehr auf James Krüss fixiert ist. Da kommen Kindheitserinnerungen hoch. Sie sind immer wieder ganz erstaunt, wie vielfältig das Angebot ist, das es um James Krüss gibt. Weil man, ich glaube, immer zwei, drei Geschichten im Hinterkopf hat, aber gar nicht dieses breite Lebenswerk, was er doch angelegt hat.
1: Für die Enkelkinder ließen sie die Geschichten dann wieder aufleben. Doch der Dichter und Sprachzauberer Krüss fasziniert bis heute.
4: Es lebte einst der Zauberer Curie Cora Corinthe. Der saß in einem Tintenfass und zauberte mit Tinte. Wenn jemand damit Briefe schrieb und schmie und schma und schmollte, dann schrieb er etwas anderes, als was er schreiben wollte.
5: Diese Lust, Sprache einfach als Spielzeug zu benutzen, das ist, glaube ich, etwas, was wir auch heute alle noch mögen.
1: Auch Nils Mohl, James Krüss-Preisträger 2024. Er war im vergangenen Jahr Teil einer Dichtertruppe, die auf Helgoland zusammentraf, um im Stil von Krüss zu dichten. Er ließ sich auf den Hummerklippen von Trottelum und Basthölpeln inspirieren. Mona Harry, Poetry-Slammerin aus Kiel, dichtete oft am Strand.
6: Die Schäfchenwolken wurden geschoren. Schnipp, schnapp, und die Wolle war ab. Und als dann der Abend das Tageslicht stahl, strickte der Wind aus der Wolle dem Mond einen Schal.
1: Sie begeistert vor allem das Spiel mit dem Klang. Bevor sie zum Dichtertreffen auf Helgoland eingeladen wurde, hatte sie von Krüss noch nichts gelesen. Nun wird sie seinen Geist weitertragen. Für die, die die Bücher und Gedichte kennen, ist der auf der Insel spürbar. Auf dem Ober- und dem Unterland, beim Blick von den Hummerklippen über das Meer, unten vor den Hummerbuden im Hafen. Obwohl es die Orte, die Krüss beschreibt, seit dem Zweiten Weltkrieg nicht mehr gibt. Auch das Geburtshaus ist verschwunden, erklärt Simone Arnold.
2: Wir können nicht sagen, wo genau es war, weil ja auch die Straßenführung ein bisschen sich verändert hat oder geändert wurde beim Wiederaufbau, damit der Wind nicht so sehr in den Ort eindringen kann.
1: Doch der pfeift immer noch gehörig über die Insel. Die Möwen segeln auf den Böen, schreiend und lärmend und heißen vielleicht wirklich fast alle Emma. Mona Harry jedenfalls kann sich das gut vorstellen.
7: Ich würde sagen, Emma ist dann vor allem auch eine Geisteshaltung und vor allem eine Laune. Ich finde, was Möwen alle gemeinsam haben, ist eine Laune. Sie sind eigentlich immer schlecht gelaunt, aber auf so eine sehr, sehr selbstbewusste Art und Weise. Und ich finde, das passt auch zu Emma, weil Emma, finde ich, hat auch sowas so Durchsetzungsstarkes. Und das sind Möwen auf jeden Fall.
0: Katja Weise auf Spuren von James Krüss auf Helgoland unterwegs. 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

Bei dieser Einspielung kann man getrost von einer Familienangelegenheit sprechen. Jeremy am Klavier, David an der Geige, Raphael an der Geige und Edgar am Cello. Die Brüder Moreau waren das gemeinsam im Quartett mit dem fünften Satz aus den fünf Bagatellen für Streicher und Harmonium Opus 47 von Antonín Dvořák. Eine Fassung für Klavier und Streichinstrumente hier auf NDR Kultur. Und bis zu den Nachrichten um 10 Uhr hören Sie hier Musik von Maurice Ravel, ein Stück, das die Poesie der Kindheit mit klassischen Märchen verbindet. Ma Mère Loire, die Ballettsuite ist das und das ist die Nummer 1 daraus. Die Pavane, eine ganz ruhige, schlichte Pavane für Dornröschen übrigens komponiert. Es spielt das Philharmonische Orchester Rotterdam unter Leitung von Yannick Nissé-Séguin auf NDR Kultur.

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1: Um 10 Uhr mit Martin Wilhelmi. Soll sich Hamburg um die Austragung der Olympischen Spiele 2036, 2040 oder 2044 bemühen? Etwa 1,3 Millionen Bürgerinnen und Bürger der Hansestadt haben heute in einem Referendum die Wahl. Aus der NDR Nachrichtenredaktion Birgit Bröchler.
2: Ihre Stimme können die Hamburgerinnen und Hamburger in 180 Wahllokalen abgeben. Diese sind bis 18 Uhr geöffnet. Mehr als 40% der Stimmberechtigten haben ihr Votum schon per Briefwahl abgegeben. Mit dem vorläufigen Endergebnis wird gegen 22 Uhr gerechnet. Zwei Bedingungen müssen erfüllt sein, damit das Referendum erfolgreich ist. Zum einen müssen mehr Ja- als Nein-Stimmen abgegeben werden. Zum anderen muss mindestens ein Fünftel der Wahlberechtigten mit Ja stimmen. Ist beides erfüllt, geht Hamburg ins Rennen um die Olympia-Bewerbung. Der Deutsche Olympische Sportbund entscheidet am 26. September, mit welcher Stadt oder Region er in das internationale Rennen zieht. Hamburgs Konkurrenten sind München, die Rhein-Ruhr-Region mit Köln als Zentrum und Berlin.
1: Stimmt Hamburg für oder gegen Olympia? Im Internet verfolgen wir auf ndr.de und in unserer Info-App alle Entwicklungen. Und heute Abend um 20.15 Uhr berichten wir live in einer Sondersendung im NDR-Fernsehen über die Auszählung und sammeln erste Reaktionen ein. Die BAföG-Sätze für Studenten und Auszubildende werden wohl zunächst nicht steigen. Bundesforschungsministerin Beer sagte den Funke-Medien, aus Union und SPD käme keine Unterstützung für eine entsprechende Reform. Aus der Nachrichtenredaktion Irene Lottes.
3: Noch im April schien der Streit um die Finanzierung beendet. Bei der Haushaltsaufstellung sei eine Einigung erzielt worden, hieß es da noch. Jetzt offenbar die Kehrtwende. Ministerin Baer zeigt aber Verständnis. Angesichts von Kürzungen bei Pflegebedürftigen und dem Kindergeld könne man nicht an anderer Stelle höhere Leistungen versprechen. Laut dem Koalitionsvertrag wollten Union und SPD das BAföG in einer großen Novelle modernisieren. Ab dem kommenden Wintersemester sollte es mehr Geld für die Wohnung geben. Dann sollte der Grundbedarf an das Niveau der Grundsicherung angepasst werden.
1: In Berlin setzt die FDP ihren Bundesparteitag fort. Heute im Mittelpunkt die künftige Ausrichtung der Partei. Aus Berlin Clemens Schulze.
4: Der Leitantrag des Bundesvorstandes sieht unter anderem einen 4-Stufen-Steuertarif, eine Einschränkung des Rechts auf Teilzeit sowie die Einführung von 2 Karenztagen für erkrankte Arbeitnehmer vor. Außerdem sollen Subventionen radikal gekürzt, der Renteneintritt flexibler gestaltet und zur Atomenergie zurückgekehrt werden. Gestern wurde auf dem FDP-Parteitag deutlich, wie tief die Gräben bei den Liberalen sind. Marie-Agnes Strack-Zimmermann hatte mit ihrer überraschenden Kandidatur für den Parteivorsitz diese Spaltung sichtbar gemacht. Gewählt wurde dann doch Wolfgang Kubicki. Er erhielt mit knapp 60% aber ein nur mäßiges Ergebnis. Sein Stellvertreter Höhne bekam nur rund 71%, der neue Generalsekretär Kubikis Vertrauter Hagen nur knapp 59%.
1: Zum heutigen Weltnichtrauchertag fordert der Drogenbeauftragte der Bundesregierung Streeck deutlich höhere Preise für Zigaretten und E-Zigaretten, sogenannte Vapes. Diese müssten spürbar steigen, sagte der CDU-Politiker der Rheinischen Post. Höhere Preise hielten gerade junge Menschen vom Einstieg ab. Zuletzt hatte eine Studie des Bundesinstituts für öffentliche Gesundheit gezeigt, dass wieder mehr Jugendliche rauchen und vapen. Das waren die Nachrichten. Das Wetter in Norddeutschland, heute mal sonnig, mal wolkig und überwiegend trocken. Im Tagesverlauf im Süden und in der Mitte Niedersachsens dann aber Schauer und Gewitter bei Höchsttemperaturen von 19 bis 24 Grad. Auch morgen ein Wechsel aus Sonne und Wolken, dazu vereinzelt Schauer und Gewitter bei dann 18 bis 23 Grad. Am Dienstag von Westen her aufkommender Regen bei 19 bis 25 Grad und am Mittwoch überwiegend bewölkt, ab und zu Regen, aber auch sonnige Abschnitte bei 19 bis 24 Grad. Es ist 10.04 Uhr.
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5: Schön, dass Sie zuhören.
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5: Und wenn James Krüss, den Sie hier gerade selbst als Sprecher gehört haben, wenn der heute vor 100 Jahren geboren wurde, dann feiern wir den Lyriker aus Helgoland in dieser Stunde auf NDR Kultur. Natürlich mit einem seiner berühmtesten Gedichte. Schön, dass Sie dabei sind. Das ist NDR Kultur am Sonntagvormittag.

Das NDR Elbphilharmonieorchester mit Dirigent Christoph Dohnányi und der Ouvertüre zu Wolfgang Amadeus Mozarts Oper Die Hochzeit des Figaro. Manche nennen ihn den deutschen Niccolo Paganini, den Braunschweiger Louis Spohr. Er hat zu einer ähnlichen Zeit wie Paganini gelebt, eben auch Geige gespielt und komponiert und ist dem Publikum in Braunschweig eigentlich erstmal durch seine hünenhafte Gestalt aufgefallen. Aber dann hatte er einen extrem emotionalen Zugang zur Musik und muss ein ganz feiner Geiger gewesen sein. Und genauso fein und ausgewogen sind auch seine Kompositionen. Das ist der erste Satz aus seiner ersten Sinfonie. Funny.

0: Lars Michael Stransky und die Wiener Philharmoniker waren das mit dem dritten Satz aus dem ersten Hornkonzert von Richard Strauss.
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0: In den letzten Jahren hat sich das Quatuor Voce vor allem mit dem französischen Streichquartett-Repertoire beschäftigt, Werke von Maurice Ravel oder Claude Debussy eingespielt. Für ihre neue Platte beschäftigen sie sich jetzt aber mit der argentinischen traditionellen Volksmusik, gespielt in den Peñas oder Milongas, den legendären Tanzlokalen. Und ob das Ganze auch eine tänzerische Angelegenheit ist, das weiß mein Kollege Christoph Ratz. Er hat das Album gehört.
2: Pure Energie vom ersten Takt an. Aus dieser prägnanten rhythmischen Figur leitet Alberto Ginastera in seinem ersten Streichquartett ein Thema ab, das an Volksmusik erinnert. Das Quatuor Voce spielt voller Werf und ohne Kompromisse. Steigern lässt sich dieser Drive nur noch durch ein noch schnelleres Tempo, wie im zweiten Satz. Doch statt markanter Rhythmen dominiert hier ein filigranes Bohren und Zupfen. Nach dem wie elektrisiert aufspielenden Quatuor Voce betritt Gitarrist Pablo Marquez die Bühne mit Ginasteras Sonate Opus 47, eine Hommage an das argentinische Nationalinstrument.

Das neue Doppelalbum enthält auch zeitgenössische Musik, darunter ein Werk für Streichquartett, Gitarre und gemischte Klänge des 1977 geborenen Fernando Fiesbein. Schließlich gesellt sich im zweiten Teil Jean-Baptiste Henry am Bandoneon zum Quatuor Voce. Mit Musik von Sebastian Piana erfolgt zunächst eine Wende zum Melancholischen.

Auch in diesem zweiten Albumteil dringen wir tief ins Herz Argentiniens vor. Mit einer Musik voller Sehnsucht, mit vielen zarten Klängen, mit genau getimter Zurücknahme, aber auch mit kecken Abschnitten.

Jean-Baptiste Henry und das Quatuor Voce harmonieren prächtig. Ihr Spiel verrät eine gemeinsame Vertrautheit mit dieser Musik, sowohl bei straffen Rhythmen als auch bei den kleinen Übergängen, die Raum zum Atmen lassen. Bei einem Programm wie diesem darf natürlich ein Name nicht fehlen: Astor Piazzolla.

0: Figures Argentines ist ein erfrischend anderes, weil vielseitiges und abwechslungsreiches Album mit einem Mix aus traditionellem und experimentellem. Das Quartier Voce überzeugt dabei durch sein risikoreiches und empfindsames Spiel ebenso wie seine musikalischen Partner.
1: Christoph Fratz über das neue Album des Quartier Voces und ich würde sagen, da hören wir doch direkt mal rein in dieses Stück von Alfredo Gobbi.

Musik vom neuen Argentinien-Konzeptalbum des Quatuor Voces, das war auf NR Kultur eine Komposition von Alfredo Gobbi. 1897 hat Königin Victoria ihr Diamantenjubiläum gefeiert. Und zu diesem Anlass hat sie sich sozusagen einfach mal ein eigenes Ballett gegönnt. Arthur Sullivan sollte das schreiben, der hat schon öfter fürs Königshaus komponiert und er hat natürlich ordentlich aufgefahren. Es gab einen spektakulären Festzug mit Spezialtänzen, überraschende dramatische Effekte und vor allem auch große und repräsentative militärische Tableaus. Und wie die Musik dazu klang, das hören Sie jetzt hier bei NDR Kultur, die Ballettsuite Victoria and Mary England.

0: Singen Owl Hughes und das BBC Concert Orchestra London mit Victoria and Mary England, einer Ballettsuite von Arthur Sullivan.
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0: Heute vor 100 Jahren wurde der Schriftsteller James Grus auf Helgoland geboren und seine ja sehr gedankenreichen, wortgewandten und gescheiten Geschichte, die strahlen bis in unsere Gegenwart, obwohl er schon 1997 auf Gran Canaria gestorben ist. Seine Geschichten bleiben eben in Erinnerung, nicht nur Tim Thaler oder das verkaufte Lachen. In unserer Sendung Mikado haben wir heute schon an James Grus erinnert, der ja auch viel Kinderliteratur geschrieben hat. Und im Sonntagsstudio tun wir das heute Abend dann nochmal, alles auch zu hören in ARD Sounds. Aber er hat natürlich auch Gedichte geschrieben, James Grus. Und wir hören jetzt eins von ihm mit dem Titel Der Zauberer Korinthe in einer, ja, mittlerweile muss man schon sagen, historischen Aufnahme, gelesen von James Grus selbst.
2: Es lebte einst der Zauberer Curi Cura Corinthe. Der saß in einem Tintenfass und zauberte mit Tinte. Wenn jemand damit Briefe schrieb und schmie und schma und schmollte, dann schrieb er etwas anderes, als was er schreiben wollte. Einst schrieb der Kaufmann Stene Bark aus Brie, aus Bra, aus Bremen an seinen Sohn in Dänemark, du solltest dich was schämen. Doch als der Brief geschrieben war, mit Schwie, mit Schwa, mit Schwunge, da stand im Brief, mein lieber Sohn, du bist ein guter Junge. Da schmunzelte der Zauberer Curi Cura Corinthe und schwamm durchs ganze Tintenfass und trank ein bisschen Tinte. Ein andermal schrieb Archibald, der die, der da, der Dichter, die Rosen haben hierzuland so zärtliche Gesichter. Er hat von Ros und Lilienhaar geschrie, geschra, geschrieben, doch als das Liedchen fertig war, da sprach es nur von Rüben. Da schmunzelte der Zauberer Curi Cura Corinthe und schwamm durchs ganze Tintenfass und trank ein bisschen Tinte. Einst schrieb der Kaiser Fortunat mit Sie, mit Sa, mit Siegel, der Kerl, der mich verspottet hat, kommt hinter Schloss und Regel. Doch hinterher, da stand im Brief, vergnie, vergna, vergnüglich, der Kerl, der mich verspottet hat, der dichtet ganz vorzüglich. Da schmunzelte der Zauberer Curi Cura Corinthe und schwamm durchs ganze Tintenfass und trank ein bisschen Tinte. Und wenn ihr dies nicht glauben wollt, vom Schrie, vom Schra, vom Schreiben, dann seid ihr schließlich selber schuld und lasst es eben bleiben.

Die Melodia Africana 2 von Ludovico Einaudi, hier gespielt am Klavier von Fabio Angelini auf NR Kultur. Antonio Vivaldi war ja einer der ersten Komponisten, der sich auf die Querflöte so richtig als Soloinstrument konzentriert hat. Und er war auch einer, der ja die ganze Flötenfamilie ziemlich weitergebracht hat, indem er ihr eine ganze Veröffentlichung gewidmet hat. Und deswegen hören wir jetzt auch ein Flötenkonzert von ihm in F-Dur. Das ist daraus der erste Satz, Mariana Borsche als Solistin, begleitet vom CIS-Collegium Mozarteum Salzburg.

Da schmettert's ordentlich das Blech. Der neapolitanische Tanz aus Peter Tschaikowskis Schwanenseeballett. Das Chicago Symphony Orchestra mit George Scholti hier auf NDR Kultur. Bis zu den Nachrichten um 11 Uhr hören Sie hier den dritten Satz aus der zweiten Sinfonie von der Komponistin Louise Farranque.

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1: Um 11 Uhr mit Martin Wilhelmi soll sich Hamburg um die Austragung der Olympischen Spiele 2036, 2040 oder 2044 bemühen? Etwa 1,3 Millionen Bürgerinnen und Bürger der Hansestadt haben heute in einem Referendum die Wahl. Aus der NDR Nachrichtenredaktion Birgit Bröcheler.
2: Ihre Stimme können die Hamburgerinnen und Hamburger in 180 Wahllokalen abgeben. Diese sind bis 18 Uhr geöffnet. Mehr als 40% der Stimmberechtigten haben ihr Votum schon per Briefwahl abgegeben. Mit dem vorläufigen Endergebnis wird gegen 22 Uhr gerechnet. Zwei Bedingungen müssen erfüllt sein, damit das Referendum erfolgreich ist. Zum einen müssen mehr Ja- als Nein-Stimmen abgegeben werden. Zum anderen muss mindestens ein Fünftel der Wahlberechtigten mit Ja stimmen. Ist beides erfüllt, geht Hamburg ins Rennen um die Olympia-Bewerbung. Der Deutsche Olympische Sportbund entscheidet am 26. September, mit welcher Stadt oder Region er in das internationale Rennen zieht. Hamburgs Konkurrenten sind München, die Rhein-Ruhr-Region mit Köln als Zentrum und Berlin.
1: Stimmt Hamburg für oder gegen Olympia? Im Internet verfolgen wir auf ndr.de und in der Info-App alle Entwicklungen. Und heute Abend um 20.15 Uhr berichten wir live in einer Sondersendung im NDR-Fernsehen über die Auszählung und sammeln erste Reaktionen. In Berlin setzt die FDP ihren Bundesparteitag fort. Heute im Mittelpunkt die künftige Ausrichtung der Partei. Aus Berlin Clemens Schulze.
3: Der Leitantrag des Bundesvorstandes sieht unter anderem einen 4-Stufen-Steuertarif, eine Einschränkung des Rechts auf Teilzeit sowie die Einführung von 2 Karenztagen für erkrankte Arbeitnehmer vor. Außerdem sollen Subventionen radikal gekürzt, der Renteneintritt flexibler gestaltet und zur Atomenergie zurückgekehrt werden. Gestern wurde auf dem FDP-Parteitag deutlich, wie tief die Gräben bei den Liberalen sind. Marie-Agnes Strack-Zimmermann hatte mit ihrer überraschenden Kandidatur für den Parteivorsitz diese Spaltung sichtbar gemacht. Gewählt wurde dann doch Wolfgang Kubicki. Er erhielt mit knapp 60% aber ein nur mäßiges Ergebnis. Sein Stellvertreter Höhne bekam nur rund 71%, der neue Generalsekretär Kubikis Vertrauter Hagen nur knapp 59%.
1: Die BAföG-Sätze für Studenten und Auszubildende werden wohl zunächst nicht steigen. Bundesforschungsministerin Beer sagte den Funke-Medien, aus Union und SPD käme keine Unterstützung für eine entsprechende Reform. Aus der Nachrichtenredaktion Irene Lottes.
4: Noch im April schien der Streit um die Finanzierung beendet. Bei der Haushaltsaufstellung sei eine Einigung erzielt worden, hieß es da noch. Jetzt offenbar die Kehrtwende. Ministerin Baer zeigt aber Verständnis. Angesichts von Kürzungen bei Pflegebedürftigen und dem Kindergeld könne man nicht an anderer Stelle höhere Leistungen versprechen. Laut dem Koalitionsvertrag wollten Union und SPD das BAföG in einer großen Novelle modernisieren. Ab dem kommenden Wintersemester sollte es mehr Geld für die Wohnung geben. Dann sollte der Grundbedarf an das Niveau der Grundsicherung angepasst werden.
1: Zum heutigen Weltnichtrauchertag fordert der Drogenbeauftragte der Bundesregierung Streeck deutlich höhere Preise für Zigaretten und E-Zigaretten, sogenannte Vapes. Diese müssten spürbar steigen, sagte der CDU-Politiker der Rheinischen Post. Höhere Preise hielten gerade junge Menschen vom Einstieg ab. Zuletzt hatte eine Studie des Bundesinstituts für öffentliche Gesundheit gezeigt, dass wieder mehr Jugendliche rauchen und vapen. Das waren die Nachrichten. Das Wetter in Norddeutschland. Heute mal sonnig, mal wolkig, überwiegend trocken. Im Tagesverlauf im Süden und in der Mitte Niedersachsens dann aber Schauer und Gewitter bei Höchsttemperaturen von 19 bis 24 Grad. Auch morgen ein Wechsel aus Sonne und Wolken. Dazu vereinzelt Schauer und Gewitter bei dann 18 bis 23 Grad. Am Dienstag von Westen her aufkommender Regen bei 19 bis 25 Grad und ein Blick auf Mittwoch überwiegend bewölkt, ab und zu Regen, auch sonnig bei dann 19 bis 24 Grad. Die Zeit 11.04 Uhr.
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5: Willkommen. Man kann ja viel über die sozialen Medien schimpfen, dass sie gar nicht so sozial sind und man eigentlich nur noch allein vor dem Gerät hängt. Aber manchmal gibt es sie dann doch, die Trends, die Menschen zusammenbringen und sogar Musik ins Leben lassen. So ist es in den letzten Monaten in Rom passiert. Dank einer spontanen Geburtstagseinladung singen hier mittlerweile viele Menschen regelmäßig gemeinsam in den Sonnenuntergang, und zwar italienische Lieder. Was es damit auf sich hat, das hören Sie unter anderem in dieser Stunde hier auf NDR Kultur. Ich finde es auf jeden Fall schön, wenn dieser Trend vielleicht auch zu uns in den Norden rüberschwappt.

pompös. Das Chamber Orchestra of Europe unter Claudio Abbado mit der Ouvertüre zur Oper Die diebische Elster von Gioachino Rossini hier auf NDR Kultur. Und jetzt kommen wir zum Turku Philharmonic Orchestra. Es ist das allerälteste Orchester Finnlands. Und ich glaube, wenn wir jetzt alle tippen würden, wie alt es ist, dann würden wir wahrscheinlich alle daneben liegen. Das Orchester gibt es nämlich wirklich schon seit 740. Und besonders ist dabei auch, sie sind bis heute ununterbrochen aktiv. Zum Beispiel mit diesem Programm des finnischen Komponisten und Dirigenten Erkki Melatin. Das ist der dritte Satz aus der Sinfonie Nummer 6 mit dem Turku Philharmonic Orchestra.

0: Das Turku Philharmonic Orchestra mit dem dritten Satz aus der 6. Sinfonie von Erkki Melatin. Eigentlich war es nur eine spontane Geburtstagseinladung in den sozialen Medien vor ein paar Monaten. Daraus ist in Rom jetzt ein echter Trend geworden, ein urbaner. Auf der Terrasse des Pincio treffen sich regelmäßig Menschen, um zusammen italienische Lieder zu singen. Und das auch noch zum Sonnenuntergang bei einem spektakulären Blick über die ganze Stadt. Ja, und zu verdanken hat die Stadt das der Geburtstagseinladung des 30-jährigen Alessio Mascolo über seinen Instagram-Account. Hat er da eingeladen und organisiert jetzt diese kultigen Flashmobs. Verena Schelter war für uns bei einem Gesangsevent dabei.
1: Alessio Mascolo ist an diesem Tag eigentlich gar nicht fit. Am Abend vorher war er auf einem Junggesellenabschied und er ist ziemlich heiser. Und das, obwohl er gleich vor etwa 500 Leuten singen wird. Sorgen macht er sich deswegen nicht. Mein eigentliches Talent liegt nicht im Singen. Ihr werdet mich ja hören, ich bin kein guter Sänger, sondern eher ein Unterhalter. Alessio arbeitet im Vertrieb eines großen US-Unternehmens, aber ein-, zweimal im Monat ist er der Ragazzo del Pincio, der Junge vom Pincio. Der Pincio ist ein Hügel im historischen Zentrum von Rom, unweit der Spanischen Treppe, direkt bei der Villa Borghese. Von hier hat man einen tollen Blick auf die Stadt. Alessio steht auf der Aussichtsplattform und filmt sich selbst. Freunde, ich wünsche euch einen schönen Sonntag. Es ist ein wunderschöner Tag und gleich singen wir gemeinsam. Ich erwarte euch um 19.30 Uhr hier am Pincio. Letzter Aufruf auf Social Media. Hier kündigt er seine Auftritte an. Zwei Teenagerinnen fragen, ob sie ein Foto mit Alessio machen können. Er ist bekannt in Rom und auch außerhalb der Stadtgrenzen. Er war sogar schon mal im Fernsehen. Dabei gehe es bei seinem Projekt gar nicht um ihn persönlich, sagt Alessio. Nicht ich stehe im Mittelpunkt, sondern die Musik und die Menschen, die hierher kommen, um zu singen und den wunderschönen Ausblick auf Rom bei Sonnenuntergang zu bewundern. Mittlerweile sind auch Alessios Helfer angekommen, Freunde und Bekannte, die sein Projekt unterstützen wollen. Sie bauen Mikrofone, Boxen, Laptop und Audiomixer auf. Ein Partykracher als Soundcheck und zum Aufwärmen und los geht's. Nicht nur Alessio hat ein Mikrofon. Wer mag, kann auf die Bühne gehen und mitsingen. Auf der Playlist stehen klassische Italo-Schlager und aktuelle Hits. Die italienische Musik ist wunderschön. Rom ist wunderschön. Dieser Platz hier ist wunderschön. Die Leute, die singen, sind wunderschön. Das hier ist das wahre Glück. Die Leute hier treffen sich, haben Spaß mit ganz wenig. Tanzen, Musik, das sind Dinge, die vereinen, egal woher du kommst oder wie alt du bist. Man kommt her, um Spaß zu haben. Und das ist eine schöne Sache. Kaum jemand trinkt Alkohol, denn außer einem überteuerten Kiosk gibt es hier oben nichts. Das Publikum, hauptsächlich Jugendliche und junge Erwachsene, singt aus voller Kehle mit, ob mit oder ohne Mikrofon. Meiner Meinung nach gibt es ein großes Bedürfnis der Leute, viral zu gehen. Aber dahinter steht ein soziales Bedürfnis, zusammenzukommen, zu singen, die Probleme des Alltags, sei es in der Arbeit, in der Liebe oder sonst wo, für eine Stunde hinter sich zu lassen, sagt Alessio. Denn gut eine Stunde dauert dieser große Karaoke-Flashmob, bis die Sonne hinter dem römischen Panorama untergegangen ist.
0: Verena Schelter war auf der Terrasse des Pincio dabei in Rom. Und ich sag mal so, bitte, lieber Norden, überlegen Sie sich doch auch mal, wo so ein Flashmob vielleicht gut passen könnte. Die Plaza der Elbphilharmonie. Mir fallen auf jeden Fall viele Orte ein, an denen das hier doch auch mal was wäre.

das Titelthema zum Film Emma, komponiert von Rachel Portman, gehört hier bei NDR Kultur. Reisen bildet, das ist natürlich ein abgedroschener Spruch, aber irgendwie stimmt er ja einfach. Zumindest kommt man mal auf neue Gedanken in der neuen Umgebung, bekommt neue Impulse. Und auch viele Komponistinnen und Komponisten sind gern gereist. Camille Saint-Saëns war einer. Er war im Frühjahr 1896 in Ägypten unterwegs und hat dort ein nubisches Liebeslied gehört, das die Fischer auf dem Nil immer gesungen haben. Und das hat ihn so begeistert, dass er daraus sein 5. Klavierkonzert entwickelt hat. Und den ersten Satz daraus, den hören Sie jetzt hier auf NDR Kultur.

0: Lücke de Barg und die Symphoniker Hamburg mit dem ersten Satz aus Camille Saint-Saëns Klavierkonzert hier auf NDR Kultur. Heute ist Weltnichtrauchertag. In Deutschland rauchen tatsächlich etwa noch 20% der Bevölkerung. Und laut Bundesgesundheitsministerium sterben jedes Jahr mehr als 127.000 Menschen in Deutschland an den Folgen des Tabakkonsums. Und das sind natürlich Todesfälle, die vermeidbar wären. Und der Blick ins Ausland zeigt, es geht auch anders. In Großbritannien rauchen etwa nur halb so viele Menschen. Seit Jahrzehnten gibt es hier immer strenger werdende Anti-Tabak-Gesetze. Und jetzt hat das Parlament Regelungen verabschiedet, die nochmal einen Schritt weitergehen. Denn sie verbieten Menschen, die nach 2008 geboren wurden, jemals in ihrem Leben Tabak und Zigaretten zu kaufen. Sie sollen eine rauchfreie Generation werden. Aber funktioniert das? Aus London berichtet Daniel Frevel.
1: Ein Jugendzentrum im Nordwesten Londons. Im Keller hüpfen gerade Ismail, Aria und Ali in einem Boxring auf und ab. Sie kommen fast jeden Nachmittag hierhin und machen Sport, spielen oder basteln zusammen. Viele hier sind unter 18 und werden damit zu der ersten sogenannten rauchfreien Generation gehören. Denn wer in Großbritannien ab dem kommenden Jahr volljährig wird, der darf in Zukunft keine Zigaretten und keinen Tabak mehr kaufen. Der 15-jährige Aria Bagheri findet das gut. Ich habe nichts dagegen. Ich finde, das ist eine gute Idee. Ismail Ahmed ist 14 und sieht das ähnlich. Ich will nicht mal in die Nähe von diesem Zeug kommen, selbst wenn ich mit Freunden unterwegs bin und die alle anfangen, das zu machen. Das ist mir sogar schon mal passiert. Ali Saleh ist 21. Er darf schon rauchen und findet, die rauchfreie Generation wird nichts verpassen. Man wird da reingeboren. Man denkt, Rauchen sei eine normale Sache. Und jetzt versucht die Regierung mit dem Gesetz zu sagen, es ist eben nicht normal. Mit dem neuen Gesetz geht Großbritannien einen international recht neuen Weg. Nur die Malediven haben ein vergleichbares Gesetz derzeit. In Neuseeland wurden ähnliche Regeln wieder gekippt. Die Idee, den Tabakkonsum langsam ausschleichen, indem immer weniger Menschen die Produkte kaufen dürfen. Kioske und Supermärkte müssen Ausweise oder Führerscheine junger Kunden kontrollieren, sonst drohen Strafen. Der Konsum selbst wird aber nicht verboten. Das Vereinigte Königreich hat schon lange recht strenge Regeln in Bezug auf das Rauchen, erklärt Gesundheitspsychologe Leon Shahab vom University College London. Wir haben hier etwa Einheitsverpackungen. Alle Zigarettenpäckchen müssen die gleiche unattraktive braune Farbe haben. Außerdem gibt es seit 2007 ein Rauchverbot in öffentlichen Räumen. Und wir haben auch ein Rauchverbot in Autos eingeführt, wenn Kinder anwesend sind. Diese Dinge sind in einem Land wie Deutschland teilweise nicht geschehen. Auf der sogenannten europäischen Tabakkontrollskala, die Anti-Tabak-Maßnahmen in verschiedenen Ländern bewertet, ist Großbritannien auf Platz 2. Deutschland hingegen liegt weit zurück auf Platz 25. Und die Maßnahmen zeigen Wirkung. Während in den 70ern noch fast die Hälfte der Briten rauchte, sind es derzeit nur noch rund 10%. In Deutschland rauchen doppelt so viele Menschen. Das alles erklärt vermutlich auch, wieso eine Mehrheit der britischen Gesellschaft hinter dem neuen Gesetz steht und wieso es parteiübergreifend große Zustimmung fand. Experten wie Leon Shahab erhoffen sich, dass das Rauchen damit noch unattraktiver gemacht wird. Es ist wichtig, Rauchen weniger normal zu machen. Jugendliche fangen unter anderem damit an, weil ihre Freunde es machen. Und wenn man den Einstieg erschwert, gibt es auch weniger Jugendliche, die es anderen vormachen. Im Jugendzentrum in London sind die Jungs aber skeptisch, ob das was bringt. Denn das neue Gesetz verbietet nicht die wiederverwendbaren E-Zigaretten, auch Vapes genannt. Aria Bagheri? Ich kenne niemanden in meinem Alter, der Zigaretten raucht. Aber was Vapes angeht, sehe ich viele, die es tun. Die Regierung bekommt mit dem neuen Gesetz aber mehr Befugnisse. Sie kann etwa bestimmte Geschmacksrichtungen der E-Zigaretten verbieten, wie auch Werbung dafür. Es ist ein ambitioniertes Vorhaben der Briten, aber wenn der Plan aufgeht, könnte am Ende nicht nur eine rauchfreie Generation stehen, sondern gar ein rauchfreies Land.
0: Ein Beitrag von Daniel Frevel hier auf NDR Kultur.

Der zweite Satz aus dem Streichquartett Nummer 2 in D-Dur von Alexander Borodin, gespielt von Juli Turowski und dem Ensemble I Musici di Montreal hier auf NR Kultur. Bis zu den Nachrichten um 12 Uhr gibt es hier Musik von Erik Satie zu hören, dem französischen Komponisten. Und zwar die Nummer 1 aus seinen Gymnopädie, die natürlich aus Funk und Fernsehen bekannt sind. Aber es ist mal nicht die klassische Klavierversion, wie wir sie schon so oft gehört haben, sondern eine ganz besondere Interpretation von zwei Musikern, die schon seit vielen, vielen Jahren gemeinsam im Duo musizieren und perfekt aufeinander abgestimmt sind. Jacques Amon am Klavier ist das mit Eckhard Runge, der in dieser Aufnahme natürlich am Cello zu hören ist.

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1: Um 12 Uhr mit Milat Kupay. Soll sich Hamburg um die Austragung der Olympischen Spiele 2036, 2040 oder 2044 bemühen? Etwa 1,3 Millionen Bürgerinnen und Bürger der Hansestadt haben heute in einem Referendum die Wahl. Aus der Nachrichtenredaktion Birgit Bröchler.
2: Ihre Stimme können die Hamburgerinnen und Hamburger in 180 Wahllokalen abgeben. Diese sind bis 18 Uhr geöffnet. Mehr als 40% der Stimmberechtigten haben ihr Votum schon per Briefwahl abgegeben. Mit dem vorläufigen Endergebnis wird gegen 22 Uhr gerechnet. Zwei Bedingungen müssen erfüllt sein, damit das Referendum erfolgreich ist. Zum einen müssen mehr Ja- als Nein-Stimmen abgegeben werden. Zum anderen muss mindestens ein Fünftel der Wahlberechtigten mit Ja stimmen. Ist beides erfüllt, geht Hamburg ins Rennen um die Olympia-Bewerbung. Der Deutsche Olympische Sportbund entscheidet am 26. September, mit welcher Stadt oder Region er in das internationale Rennen zieht. Hamburgs Konkurrenten sind München, die Rhein-Ruhr-Region mit Köln als Zentrum und Berlin.
1: Stimmt Hamburg für oder gegen Olympia? Im Internet verfolgen wir auf ndr.de und in der Info-App alle Entwicklungen. Und heute Abend um 20.15 Uhr berichten wir live in einer Sondersendung im NDR-Fernsehen über die Auszählung und sammeln erste Reaktionen ein. In Berlin setzt die FDP ihren Bundesparteitag fort. Heute im Mittelpunkt die künftige Ausrichtung der Partei. Aus Berlin Clemens Schulze.
3: Der Leitantrag des Bundesvorstandes sieht unter anderem einen 4-Stufen-Steuertarif, eine Einschränkung des Rechts auf Teilzeit sowie die Einführung von 2 Karenztagen für erkrankte Arbeitnehmer vor. Außerdem sollen Subventionen radikal gekürzt, der Renteneintritt flexibler gestaltet und zur Atomenergie zurückgekehrt werden. Gestern wurde auf dem FDP-Parteitag deutlich, wie tief die Gräben bei den Liberalen sind. Marie-Agnes Strack-Zimmermann hatte mit ihrer überraschenden Kandidatur für den Parteivorsitz diese Spaltung sichtbar gemacht. Gewählt wurde dann doch Wolfgang Kubicki. Er erhielt mit knapp 60% aber ein nur mäßiges Ergebnis. Sein Stellvertreter Höhne bekam nur rund 71%, der neue Generalsekretär Kubikis Vertrauter Hagen nur knapp 59%.
1: Zum heutigen Welt-Nichtrauchertag fordert der Drogenbeauftragte der Bundesregierung Streeck deutlich höhere Preise für Zigaretten und E-Zigaretten, sogenannte Vapes. Diese müssten spürbar steigen, sagte der CDU-Politiker der Rheinischen Post. Höhere Preise hielten gerade jungen Menschen vom Einstieg ab. Und es helfe Raucherinnen und Rauchern aufzuhören, so Streeck. Zuletzt hatte eine Studie des Bundesinstituts für öffentliche Gesundheit gezeigt, dass wieder mehr Jugendliche rauchen und vapen. Im Osnabrücker Lockviertel werden heute 2 Blindgänger entschärft. Bis 9 Uhr mussten dafür rund 1600 Menschen ihre Wohnungen und Häuser verlassen. Nach Angaben der Stadt haben die Sprengmeister gegen 11.30 Uhr ihre Arbeit aufgenommen. Auch der Zugverkehr ist von der Bombenräumung betroffen. Laut Deutscher Bahn werden die ICE-Züge auf den Strecken Hamburg-München, Amsterdam-Münster und Berlin-Aachen umgeleitet. Außerdem müssen einige Busse Umleitungen fahren. Fußball-Bundesligist Eintracht Frankfurt hat einen neuen Trainer verpflichtet. Der Österreicher Adi Hütter wird an den Main zurückkehren und die Eintracht von der kommenden Saison an trainieren. Der Österreicher unterzeichnete einen Vertrag bis 2029. Er war von 2018 bis 2021 schon einmal Trainer in Frankfurt. Das waren die Nachrichten. Das Wetter in Norddeutschland. Heute Sonne und Wolken im Wechsel, im Tagesverlauf im Süden und in der Mitte Niedersachsens Schauer und Gewitter. Höchstwerte 19 bis 24 Grad. Auch morgen wechselhaft, vereinzelt Schauer und Gewitter, 18 bis 23 Grad. Am Dienstag von Westen her aufkommender Regen bei 19 bis 25 Grad. Und die Zeit, es ist 12.04 Uhr.
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4: Schön, dass Sie zuhören. Sie ist die Figur der Filmwelt schlechthin, gilt bis heute als Pop-Ikone Marilyn Monroe. Und den Ruhm, den hat sie durchaus genossen.
5: Ruhm ist wie Kaviar. Kaviar ist gut, aber nicht jeden Tag.
4: Tja, und ihr Ruhm reißt bis heute nicht ab. Morgen würde sie ihren 100. Geburtstag feiern. Und natürlich erscheinen zu diesem Anlass auch wieder einige Bildbände. Es handelt sich ja um eine der meist fotografiertesten Frauen der Welt. Was sich da lohnt und was eher nicht, das hören Sie in dieser Stunde unter anderem auf NDR Kultur.

Der Marsch Nummer 5 in C-Dur aus Pomp and Circumstance, Opus 39 von Edward Elgar, hier auf NDR Kultur mit dem Royal Philharmonic Orchestra und Yehudi Menuhin. Wenn man das nächste Stück testen würde, dann würden die meisten Klassikfans wahrscheinlich sagen, das könnte ein Werk von Gustav Mahler sein, aber ich kannte das noch gar nicht. Damit liegt man irgendwie trotzdem falsch, auch wenn der Gedanke recht nahe liegt. Denn es geht um den Komponisten Hans Rotz, der tatsächlich eine Verbindung zu Mahler hatte. Sie waren in ihrer Jugend befreundet und Mahler hat immer von seinen Werken geschwärmt. Und jetzt werden die wiederentdeckt. Zum Beispiel von den Bamberger Symphonikern, die den ersten Satz der ersten Sinfonie von Hans Rott eingespielt haben. Jetzt zu hören, hier bei NDR Kultur.

0: Ich glaube, da kann man fast schon sagen, ganz großes Kino. Das war der erste Satz aus der ersten Sinfonie Nummer 1 in E-Dur von Hans Rotz, die Bamberger Symphoniker unter Leitung von Jakob Ruscher.
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0: Es sind die Regeln des Markts. Wenn ein runder Geburtstag einer weltweit bekannten Persönlichkeit ansteht, dann heißt das für die Buchbranche oft, wir brauchen sofort eine neue Biografie. Ja, ob sich dann wirklich viel Neues drin findet, das ist eine ganz andere Sache. Bei Marilyn Monroe liegen die Dinge etwas anders. Hier haben sich gleich mehrere Verlage vor ihrem morgigen 100. Geburtstag gesagt, wir brauchen einen neuen Bildband. Offenbar hat sich das Publikum noch lange nicht satt gesehen an dem größten Hollywood-Star der 50er und frühen 60er Jahre. Guido Pauling hat für NDR Kultur versucht, sich einen Überblick zu verschaffen. I wanna be
2: by you, just you. Fotos, unzählige Fotos. Sie sind das wahre Erbe von Marilyn Monroe. Dazu ein unfassbar großer Mythos. Er gibt analoge Bilder auf Papier, digitale Bilder auf Bildschirmen und fantasierte Bilder in den Köpfen. Sie selbst, pfiffig und schlagfertig, kommentierte lakonisch:
3: Den Zierrat sollte man nicht mit dem verwechseln, was darunter ist.
2: Ihr wahres, verstecktes Selbst war anders als ihr hunderttausendfach geknipstes Äußeres. Doch genau die Snapshooter, die Knipsermaschinerie, bediente sie unermüdlich, wusste sie für sich einzusetzen. I wanna be snapped by you. I wanna be by you. Bis zu ihrem 100. Geburtstag und garantiert auch darüber hinaus will das Publikum mehr, mehr, mehr Monroe. Die bekannten Bilder noch einmal, die weniger bekannten sofort auch. Und am besten unbekannte Bilder von der Superblondine mit Köpfchen und Sexappeal. Unseen, lost photographs. Aber gibt es so etwas überhaupt noch? Die Erben des Fotografen Sam Shaw versuchen es mit einem Trick. Die unveröffentlichten Briefe und Fotografien heißt der Bildband Dear Marilyn im Untertitel. Shaw war ein guter Freund, durfte Marilyn in privaten Situationen fotografieren, schrieb ihr Briefe und Kärtchen. Eine Fundgrube also? Nun, man sollte den Titel mit dickem Komma lesen. Die unveröffentlichten Briefe, Komma, und Fotografien. Denn Shaws Fotos sind bekannt. Wirklich neu in Dear Marilyn sind die kurzen Briefchen im Faksimile von ihm an sie. Geplauder, Ratschläge, Nettigkeiten. Die Fotografien sind toll, wenn sie die private Marilyn zeigen. Ungezwungen auf einem Telefonhocker, die nackten Beine verschränkt verknotet. Oder am Schminktisch, wo sie sich stundenlang zurechtmachte, um bei einer Filmpremiere den Menschenmassen vor dem Kino kurz zuzuwinken und auch von Weitem fantastisch auszusehen.
3: Wenn ich in dieses Kino gehe, geht es mir um mein Publikum, um die Leute auf der anderen Straßenseite, die nicht rein dürfen. Wenn ich ihnen zuwinke, sollen sie mich von der anderen Straßenseite aus sehen. Mit zartem Make-up oder ohne Make-up würden sie mich nicht sehen.
2: Und wie das Publikum sie sah. Der prächtige Jubiläumsbildband Marilyn Monroe 100 präsentiert auf 340 Hochglanzseiten die Arbeiten und Blicke von 17 Fotografinnen und Fotografen. Darunter Stars wie Milton Green, Yves Arnold, Henri Cartier-Bresson. Auch vom Freund Sam Shaw, klar, und aus der sogenannten letzten Sitzung von Bert Stern. Nicht jedoch die züchtigen Nacktbilder am Pool von Lawrence Schiller. Eine sorgfältige Auswahl aus den Monroe-Bilderfluten, mal PR, mal privat. Meist gestellt, manchmal fein beobachtet.
4: Sie verfügte über die seltene Gabe, auf gestellten Fotos zugleich völlig spontan und unglaublich absichtsvoll zu wirken,
2: schreibt Rachel Syme in der klugen Einführung und beschreibt ein Werbefoto für den Film Niagara, bei dem die 26-Jährige auf einem Mäuerchen vor dem Wasserfall sitzt.
4: Auf den ersten Blick wirkt das Foto wie ein ungestellter Schnappschuss. Bei genauerem Hinsehen erscheinen ihre Schlüsselbeine leicht vorgeschoben, ihr Hals gereckt und ihre Füße angespannt wie bei einer Balletttänzerin.
2: Lass uns eine Marilyn machen, soll sie zu Yves Arnold gesagt haben. Ihr vertraute die Monroe. Genau deshalb ließ sie bei dieser Fotografin aber auch enorm natürliche, ehrliche Aufnahmen zu. Und gibt es sie nun, die verlorenen und wieder aufgetauchten Bilder? Ja, nun ja, wobei... Der Band The Lost Photographs präsentiert Marilyns letztes Interview erstmals ungekürzt auf Englisch. Dazu die Schwarz-Weiß-Bilder, die Fotograf Alan Grant dabei aufnahm. Viele davon sind erstmals gedruckt, also brandneu. Braucht die Welt nun Marilyn sitzend, hockend, stehend, gestikulierend, lächelnd, lachend, immer im selben Raum, im selben Gespräch? Anscheinend.
0: Marilyn Monroe in 3 neuen Bildbänden. Das war ein Blick auf die neuesten Erscheinungen zum 100. Geburtstag der Hollywood-Ikone von Guido Pauling. Auf unserer Website haben wir auch einige dieser Bilder zusammengefasst. ndr.de/kultur. Das ist zum einen Dear Marilyn, die unveröffentlichten Briefe und Fotografien von Sam Shaw, erschienen im Schirmer Mosel Verlag für 59,80 €. Dann Marilyn Monroe 100, ein Überblickswerk aus dem Prestel Verlag für 79 €. Und in den USA bringt der Verlag Weldon Owen das Buch Marilyn, The Lost Photographs auf den Markt. In Deutschland ist es für rund 50 € zu haben. Und jetzt hören wir sie auch noch singend, Diamonds Are a Girl's Best Friend bei NDR Kultur.
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Swing, Marilyn Swing, Diamonds Are Girls Best Friend, hier bei NDR Kultur. Wind zu nutzen, um Energie zu erzeugen, das hat eine ganz alte Tradition. Und die zeigt jetzt eine neue Ausstellung in der Rostocker Rathaushalle. Die Kulturgeschichte der Windkraft in Deutschland wird dort erzählen. Von Windmühlen bis Offshore-Windparks zeigt die Ausstellung eben diese über 500-jährige Geschichte, die Technik, Kultur und Regionalgeschichte miteinander verbindet. Und diese Ausstellung, die läuft noch bis zum 12. Juni und kann montags bis freitags zwischen 8 und 18 Uhr kostenfrei besucht werden. Sie hören NDR Kultur am Sonntag. Das ist jetzt der erste Satz aus der 4. Sinfonie von Ludwig van Beethoven, die NDR Radio Philharmonie unter Leitung von Andrew Manzi.

0: Andrew Manzi und die NDR Radio Philharmonie mit dem ersten Satz aus Ludwig van Beethovens Sinfonie Nummer 4 in B-Dur Opus 60 hier auf NDR Kultur. Am 6. Juni wäre der Dirigent Klaus Tennstedt 100 Jahre alt geworden. Schon heute Abend wollen wir ihn schon mal würdigen mit Mitschnitten aus Aufnahmen, die in der Zeit entstanden sind, als er in Norddeutschland in verschiedensten Positionen das Musikleben mitgeprägt hat. So war Tennstedt von 1962 bis 1971 Chefdirigent in Schwerin und hat das dortige Orchester wirklich auf ein internationales Niveau gebracht. Er war der vielleicht bedeutendste Dirigent der DDR, wurde aber als systemkritischer Künstler permanent eingeengt und hatte keine Chance auf eine angemessene Wertschätzung. Deshalb floh er 1971 in den Westen.
1: Sie haben mich einmal rausgelassen nach Schweden und haben mir aus Versehen ein Vierteljahresvisum gegeben, also weit länger, als ich in Schweden zu arbeiten hatte. Und da bin ich dann schwarz, das war streng verboten, nach West-Berlin gefahren, habe einen Fluchthelfer gefunden, vor allen Dingen für meine Frau. Jedenfalls haben wir es geschafft, beide.
0: In Westdeutschland angekommen, ging es dann erstmal nach Kiel. Da wurde Klaus Tennstedt Generalmusikdirektor. Bruckner und Mahler, darauf war er spezialisiert. Und als ihn ein amerikanischer Agent zufällig bei einer Aufführung von Bruckners 7. Sinfonie gehört hat, gelang Tennstedt der internationale Durchbruch. In Kanada und den USA war er ein gern gesehener Gast. Dann ist er als Nachfolger von George Scholti zum London Philharmonic Orchestra gegangen. In Norddeutschland konnte man ihn dann wieder als Chef des damaligen NDR-Sinfonieorchesters erleben, in den Jahren 1979 bis 81. Ganz besonders geliebt hat Tennstedt übrigens die Ostsee. In Heikendorf an der Kieler Förde lebte er bis zu seinem Tod im Jahr 1998. Und ab 21.30 Uhr hören Sie heute auf NDR Kultur Klaus Tennstedt am Pult der Mecklenburgischen Staatskapelle Schwerin, als Dirigent des Philharmonischen Orchesters Kiel und am Pult des NDR Sinfonieorchesters, also des heutigen NDR Elbphilharmonieorchesters. Aufzeichnungen aus den Jahren 1966 bis 81 sind dann zu hören, zusammengetragen von meiner Kollegin Franziska von Busse.

Musik von Georg Friedrich Händel. Das war der dritte Satz aus dem Concerto Grosso in G-Moll mit The English Concert unter Leitung von Trevor Pinnock hier auf NDR Kultur. Ich bin Charlotte Oehlschlägel und wünsche Ihnen noch einen ganz wunderbaren Sonntag mit Musik von Franz Anton Hoffmeister, dem dritten Satz aus seinem Kontrabasskonzert Nummer 1 in S-Dur. Es spielt Edixon Ruiz, begleitet vom Orchester Sinfonica Simón Bolívar.

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1: Um 13 Uhr mit Milat Kupay. In Hamburg läuft eine Volksabstimmung dazu, ob die Stadt sich um die Ausrichtung Olympischer Spiele bewerben soll. Etwa 1,3 Millionen Bürgerinnen und Bürger sind aufgerufen, ihre Stimme abzugeben. Bis 11 Uhr erschienen knapp 12.000 Menschen in den Stimmlokalen, die noch bis 18 Uhr geöffnet sind. Mehr als 40% der Hamburger haben bereits per Brief abgestimmt. Für ein Ja zur Bewerbung muss es eine ausreichend hohe Wahlbeteiligung und eine Mehrheit der Befürworter geben. Dann ginge Hamburg in den nationalen Vorentscheid. Konkurrenten hier sind München, die Rhein-Ruhr-Region und Berlin. Die FDP berät auf ihrem Bundesparteitag in Berlin über die inhaltliche Ausrichtung. Der neue Generalsekretär Hagen brachte den Leitantrag ein, der 5 Hauptpunkte enthält. Aus Berlin, Clemens Schulze.
2: Die FDP will einen modernen Staat durch massiven Bürokratieabbau und einen dynamischen Arbeitsmarkt. Generalsekretär Hagen sagte an diesem Punkt, der Missbrauch des Sozialstaates müsse beendet werden. Wer arbeiten könne, müsse auch arbeiten, so Hagen. Drittens will die FDP die derzeitige Verschuldung beenden. Dazu sollen Subventionen abgebaut und die Einkommensteuer vereinfacht werden. Hagen forderte außerdem ein gerechtes Rentensystem durch flexiblen Renteneintritt und die Einführung einer Aktienrente. In der Energiepolitik will die FDP die Wiedereinführung der Atomkraft vorantreiben. In ersten Wortmeldungen wurde deutlich, dass der Leitantrag nicht nur auf Zustimmung stößt. Gerade die Forderung auf Einschränkung der Teilzeit sowie die Einführung von 2 Karenztagen für erkrankte Arbeitnehmer sorgte für Widerspruch.
1: Der Drogenbeauftragte der Bundesregierung Streeck fordert deutlich höhere Preise für Zigaretten und Vapes. Dementsprechend hat er sich in der Rheinischen Post geäußert. Aus der Nachrichtenredaktion Sven Kuhnen.
3: Höhere Preise halten gerade junge Menschen vom Einstieg ab und helfen vielen Raucherinnen und Rauchern beim Aufhören, sagte Streeck. Es sei zynisch, eine deutliche Erhöhung der Tabaksteuer mit dem Argument abzulehnen, dass dann weniger Menschen rauchen und deshalb die Einnahmen sinken könnten. Dies sei kein Einnahmeausfall, den man beklagen sollte, sondern ein gesundheitspolitischer Erfolg. Der Präsident der Bundesärztekammer Klaus Reinhardt forderte zudem strengere Gesetze, um Kinder und Jugendliche vor Zigaretten und Vapes zu schützen. Dass die Zahl junger Raucher zuletzt wieder gestiegen sei, sei höchst bedenklich, sagte er der Rheinischen Post.
1: Israel hat nach eigenen Angaben im Zuge seiner Bodenoffensive gegen die Hisbollah im Süden des Libanon die Burg Beaufort eingenommen. Israelische Soldaten seien auf den Gipfel von Beaufort zurückgekehrt und hätten dort erneut die israelische Flagge gehisst, erklärte Verteidigungsminister Katz. Er bezog sich auf die frühere Eroberung der mittelalterlichen Kreuzritterburg im Libanonkrieg im Jahr 1982. Zugleich riefen die israelischen Streitkräfte zur Evakuierung sämtlicher libanesischer Gebiete südlich des Flusses Sahrani auf. Im Osnabrücker Lokviertel werden heute 2 Blindgänger entschärft. Bis 9 Uhr mussten dafür rund 1.600 Menschen ihre Wohnungen und Häuser verlassen. Nach Angaben der Stadt haben die Sprengmeister gegen 11.30 Uhr ihre Arbeit aufgenommen. Auch der Zugverkehr ist von der Bombenräumung betroffen. Laut Deutscher Bahn werden die ICE-Züge auf den Strecken Hamburg-München, Amsterdam-Münster und Berlin-Aachen umgeleitet. Außerdem müssen einige Busse Umleitungen fahren. Das waren die Nachrichten. Das Wetter in Norddeutschland. Heute Sonne und Wolken im Wechsel, im Tagesverlauf im Süden und in der Mitte Niedersachsens Schauer und Gewitter. Die Höchstwerte erreichen 19 bis 24 Grad. Auch morgen wechselhaft, vereinzelt Schauer und Gewitter bei 18 bis 23 Grad. Am Dienstag von Westen her aufkommender Regen bei 19 bis 25 Grad. Mittwoch überwiegend bewölkt, ab und zu Regen 19 bis 24 Grad. Es ist 13.04 Uhr.
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4: Cornelius Meister hat uns unglaublich viel zu den Beethoven-Sinfonien erstmal per se gesagt, als wir noch gar nicht angefangen haben zu proben. Er hat da einen unglaublichen Wissensschatz. Er hat uns mit den Unterschieden der Ausgaben vertraut gemacht, auch den Geschichten, wie diese Gesamtausgaben herausgekommen sind überhaupt. Geschichtliches zur Sinfonie. Und dann ab dem Moment, wo wir auf dem Podium stehen, hat er uns immer sehr hilfreiche Tipps zum Proben selbst gegeben. Wie spricht man mit dem Orchester? Wie spricht man nicht mit dem Orchester?
5: Ich finde, er ist sehr, sehr organisiert und er hat sehr viel Erfahrung. Und das ist sehr schön, weil manche haben viel Erfahrung, aber sind nicht so organisiert. Deshalb können das auch nicht so gut weitergeben wie er. Ich finde, er kann einfach in viele verschiedene Bereiche helfen und es ist sehr schön, wie er seine Erfahrung mitteilt.
6: Das sagen David Fernandes Caravaca und Leonard Kreuzmann über die Zusammenarbeit mit dem Dirigenten Cornelius Meister bei einem Meisterkurs in Hannover. Und damit herzlich willkommen zu diesem Konzertabend mit Beethoven-Werken, dirigiert von StipendiatInnen des Forum Dirigieren. Mein Name ist Miriam Stolzenwald, schön, dass Sie heute zuhören. Ende April gab es eine intensive Arbeitsphase bei der NDR Radio Philharmonie, als für einige Tage die TeilnehmerInnen des Meisterkurses mit dem Orchester in Hannover proben durften. Die vier StipendiatInnen gehören zum Forum Dirigieren, dem Förderprogramm des Deutschen Musikrats für dirigentische Spitzentalente. Zusammen mit Cornelius Meister erarbeiteten sie sich die beiden ersten Symphonien von Ludwig van Beethoven und führten sie am 30. April im großen Sendesaal des NDR Konzerthauses auf. Dem aus Hannover stammenden Dirigenten Cornelius Meister war bei der Arbeit mit den Studierenden besonders wichtig, dass sie
7: ein Gespür dafür bekommt, wie es ist, sich die Probe selber einzuteilen. Und ich habe jetzt im Vorfeld mit den vier Teilnehmenden tatsächlich das Ziel gehabt, dass sie das nutzen wie eine Woche, die sie selber dann als Dirigentin oder Dirigent, wenn sie irgendwo zu Gast sind, auch gestalten werden. Wir haben angefangen vor vielen Wochen, indem wir darüber gesprochen haben, wie die Noten eingerichtet werden. Haben uns das ein bisschen aufgeteilt. Ich habe den vier Teilnehmenden meine eigene Einrichtung für die erste Symphonie zur Verfügung gestellt und die zweite Symphonie, jeder hat einen Satz übernommen, haben sie dann selber eingerichtet.
6: Auch beim Konzert hat jeder der vier Stipendiaten einen Satz der ersten Symphonie von Beethoven übernommen. Deshalb hören sie zwischen den Sätzen auch Applaus. Der erste auf der Bühne war der Spanier David Fernandes Caravaca.

0: David Fernandes Caravaca, Leonard Kreutzmann, Gabriel Perne und Chun-Yi Zhao haben in genau dieser Reihenfolge je einen Satz der ersten Sinfonie von Ludwig van Beethoven dirigiert. Eine Aufzeichnung vom 30. April. Gespielt hat die NDR Radio Philharmonie in Hannover, mit der die vier Dirigierstudierenden im Rahmen eines Meisterkurses proben durften.
1: Das ist ein fantastisches Orchester. Die reagieren, die sind sehr offen für unsere Ideen und sehr konzentriert, sehr diszipliniert. Und es ist einfach eine Riesenfreude, gerade für uns junge Studenten, die jetzt nicht jeden Tag diese Möglichkeit haben. Und das ist einfach toll zu sehen, das, worauf man so hinarbeitet, es funktioniert.
0: Gerade mal 20 Minuten hatten Leonard Kreutzmann und seine KollegInnen jeweils für eine Probeneinheit. Dann wurde wieder gewechselt und der Nächste durfte weiter proben. Dafür jeder mehrfach am Tag. Lehrer und Mentor war während des Meisterkurses der Dirigent Cornelius Meister. Bereits einige Wochen im Voraus hatte er mit den Studierenden die Partitur eingerichtet. Während der Proben saß er oben im Saal und machte sich Notizen, die er später mit den StipendiatInnen besprach. Meister weiß genau, was junge DirigentInnen heute mitbringen müssen.
2: Man muss hören und man muss Noten lesen können. Wenn ich als Dirigent nicht in der Lage bin, eine sehr genaue Klangvorstellung zu haben und sie zu vergleichen mit dem, was ich tatsächlich dann höre, dann habe ich ein Problem. Und das Zweite ist, wenn ich nicht größte Partituren, meinetwegen eine Partitur von Pierre Boulez, die das Format DIN A2 hat, wirklich lesen zu können und erfassen zu können, dann habe ich einfach ein Problem. Aber darüber hinaus, ich muss Freude haben, mit anderen Menschen Musik zu machen. Und ich sollte unglaublich fleißig sein, unglaublich gerne reisen, mich einstellen auf andere Kulturen, auch auf andere Sprachen.
0: Neben dem Feedback von Cornelius Meister gab es auch eine Videoaufnahme der Proben, die später mit den jungen Dirigenten analysiert wurde. Auch das Orchester durfte Rückmeldungen geben. Für Meister ging es nicht nur darum, die Bewegungen unter die Lupe zu nehmen, sondern vor allem auch die Kommunikation mit dem Orchester. Denn die hat sich in den letzten Jahrzehnten sehr verändert, wie Leonard Kreutzmann festgestellt hat.
1: Viel mehr weg von diesem Maestro, von diesem Autokraten hin zu einem, sagen wir mal, Demokraten. Die Rolle des Dirigenten hat sich viel mehr hinentwickelt zu einem Kommunikator, zu einem Vermittler, zu jemandem, der versucht, viel Unterschiedliches zu einem zusammenzuführen in einem Orchester. Wir haben so viele unterschiedliche Persönlichkeiten, die alle musikalisch top gebildet sind. Wir haben unterschiedliche Instrumente und am Ende wollen wir ja nicht unterschiedliche Instrumente, sondern einen gemeinsamen Orchesterklang finden. Und ich glaube, diese Suche zu diesem gemeinsamen Klang ist nicht mehr ein "Ich sag euch den Weg", sondern mehr ein "Ich lade euch ein, einen gemeinsamen Weg zu finden und wir beschreiten den".
0: Das sieht auch Cornelius Meister so. Aber
2: bei einer Probe muss auch mal gelacht werden. Manchmal geht es leichter, wenn man auch mal eine gewisse Leichtigkeit bei einer Probe hat.
0: Der zweite Teil des Konzertes begann mit der zweiten Sinfonie von Beethoven. Für David Fernandes Caravaca nicht gerade leicht zu proben.
3: Also mit dem Orchester finde ich, also haben mich überrascht, wie gut sie schon spielen in den technischen Aspekten. Deshalb finde ich, dass man sehr akkurat in der Interpretation sein muss und man muss besser die große Linie planen oder die Struktur. Und das ist sehr schwer, also das braucht viel Konzentration auf jeden Fall.

0: Die zweite Sinfonie von Ludwig van Beethoven mit der NDR-Radio-Philharmonie im NDR-Konzerthaus in Hannover. Dirigiert haben StipendiatInnen des Forum Dirigieren. Jeder einen Satz. Deshalb haben sie zwischen den Sätzen das Publikum applaudieren hören. Die Reihenfolge war der Schweizer Gabriel Perny, die Chinesin Chun-Yi Zhao, der Spanier David Fernandez Caravaca und der Deutsche Leonhard Kreutzmann. Cornelius Meister hatte die vier während eines Meisterkurses auf dieses Konzert vorbereitet. Er fühlte sich sehr an seine eigene Zeit als Stipendiat beim Forum Dirigieren vor 20 Jahren erinnert.
1: Kurt Masur war damals der Kursleiter und es stand genau wie jetzt auch auf dem Programm Beethoven Symphonie Nummer 1, Nummer 2 und Kurt Masur hat damals dann die Leonoren-Ouvertüre, die dritte, dirigiert.
0: Und so ließ es sich Cornelius Meister nicht nehmen, auch genau diese Ouvertüre von Beethoven zu dirigieren.

Die NDR-Radio-Philharmonie mit der dritten Leonoren-Ouvertüre von Ludwig van Beethoven unter der Leitung von Cornelius Meister. Diese Aufnahme entstand am 30. April im großen Sendesaal des NDR-Konzerthauses in Hannover beim Abschlusskonzert des Forum Dirigieren, bei dem außer Cornelius Meister 4 StipendiatInnen ans Pult treten durften. Ludwig van Beethoven war nicht nur ein Komponist der großen Sinfonien, sondern er hat auch viel Kammermusik geschrieben, darunter auch Klaviertrios. Das dritte aus seinem Opus 1 spielen jetzt Leonidas Kavakos, Jojo Ma und Immanuel X.

Leonidas Kavakos, Yo-Yo Ma und Emmanuel X spielten das Trio für Violine, Cello und Klavier in C-Moll Opus 1 Nummer 3 von Ludwig van Beethoven. Und wer morgen Lust auf ein romantisches Programm hat, kann ab 20 Uhr das NDR-Vokalensemble mit

Schlussmusik von Robert Schumann und Peter Tschaikowski unter der Leitung von Paavo Järvi hören. Und wenn Sie diese Sendung noch einmal nachhören wollen, ist das jederzeit möglich auf ndr.de/kultur. Mein Name ist Miriam Stolzenwald. Einen schönen Abend noch und bis zum nächsten Mal.

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1: um 15 Uhr mit Milat Kupay. In Hamburg läuft eine Volksabstimmung. Die Menschen können darüber entscheiden, ob sich die Stadt um die Austragung der Olympischen Spiele 2036, 2040 oder 2044 bemühen soll. Aus der NDR Nachrichtenredaktion Birgit Bröcheler.
2: Noch bis 18 Uhr können die Hamburgerinnen und Hamburger in rund 180 Wahllokalen ihre Stimme abgeben. Mehr als 40% der 1,3 Millionen Stimmberechtigten haben ihr Votum bereits per Briefwahl eingereicht. Mit dem vorläufigen Endergebnis wird gegen 22 Uhr gerechnet. Für ein Ja zur Bewerbung muss es eine ausreichend hohe Wahlbeteiligung und eine Mehrheit der Befürworter geben. Ist beides erfüllt, geht Hamburg ins Rennen um die Olympiabewerbung. Der Deutsche Olympische Sportbund entscheidet dann am 26. September, mit welcher Stadt oder Region er in das internationale Rennen zieht. Hamburgs Konkurrenten sind München, die Rhein-Ruhr-Region und Berlin.
1: Bundesforschungsministerin Beer rechnet nicht mehr damit, dass die Ausbildungsförderung BAföG schnell reformiert wird. Widerspruch kommt von der SPD. Sie besteht darauf, dass die Leistungen ab dem kommenden Wintersemester angehoben werden. Aus Berlin, Ruth Kirchner.
3: Bundesforschungsministerin Beer von der CSU verweist auf Widerstand aus den Regierungsfraktionen und äußert Verständnis wegen allgemeiner Sparzwänge. Widerspruch aus der SPD. Die SPD-Fraktion im Bundestag stehe geschlossen zur BAföG-Reform, sagt SPD-Fraktionsvize Esther. Sie bezeichnet die Äußerungen von Beer als schlicht falsch und nicht zutreffend. Mit Bundesfinanzminister Klingbeil, SPD, sei bereits eine Finanzierung der geplanten Reformen sichergestellt worden. Die Union dürfe jetzt kein Chaos verursachen.
1: Die israelische Armee rückt im Südlibanon weiter vor. Nach eigenen Angaben hat sie die Festung Beaufort und die umliegende Hügelkette eingenommen. Es sei ein bedeutender Vorstoß gegen die pro-iranische Hisbollah-Miliz. Aus Beirut, Nina Amin.
4: Die strategisch wichtige Kreuzritterfestung Beaufort aus dem 11. Jahrhundert steht auf einem Berg. Von dort hat man einen guten Überblick über die gesamte Umgebung. Im Libanon hat man Sorge, dass Israel wie in den 80er Jahren den Süden des Landes wieder dauerhaft besetzen könnte. Trotz einer Mitte April vereinbarten Waffenruhe gehen die gegenseitigen Angriffe zwischen Israel und der pro-iranischen Miliz aber weiter. In Nordisrael heulten mehrmals die Warnsirenen.
1: Nur durch Sprünge zur Seite haben sich mehrere Passanten in der vergangenen Nacht vor einem rücksichtslosen Autofahrer in Hannover-Linden in Sicherheit bringen können. Der 18 Jahre alte Mann war mit seinem Wagen zweimal mit deutlich überhöhter Geschwindigkeit durch die Fußgängerzone gerast. Das Fahrzeug stoppte anschließend nur wenige Meter vor einem Polizeibeamten, der den Fahrer zum Anhalten aufgefordert hatte. Zeugen sollen sich bei der Polizei melden. In Osnabrück sind im Lokviertel zwei Blindgänger aus dem Zweiten Weltkrieg unschädlich gemacht worden. Eine Bombe wurde entschärft, die zweite gesprengt. Anwohner können zurück in ihre Wohnungen. Etwa 1600 Menschen mussten das Gebiet vorübergehend verlassen. Auch der Bahnverkehr war betroffen. Die Deutsche Bahn musste Fernzüge umleiten. Das waren die Nachrichten. Das Wetter in Norddeutschland. Heute Sonne und Wolken im Wechsel sowie vereinzelt Schauer. Für das südliche Niedersachsen gibt es eine Warnung vor schweren Gewitterböen mit starken Sturmböen. Temperaturen 19 bis 24 Grad. Nachts wechselnd bewölkt, gebietsweise schauerartiger und teils gewittriger Regen, 13 bis 9 Grad. Morgen ebenfalls wechselhaft mit vereinzelten Schauern und Gewittern bei 18 bis 23 Grad. Dienstag von Westen her aufkommender Regen bei 19 bis 25 Grad. Und am Mittwoch ist es überwiegend bewölkt. Ab und zu kommt Regen runter bei 19 bis 24 Grad. Es ist 15.04 Uhr.
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5: Mit Alexandra Friedrich und Piero Raschdorf, diplomierter Politikwissenschaftler und zertifizierter Mediator. Er kennt sich aus mit Marketing und Wahlkampf, hält Vorträge und gibt Workshops in Sachen Diversität. Er legt auf, kuratiert Festivals, gibt Bücher heraus und schreibt sie vor allem. Auch das aktuelle Buch heißt Die neue Höflichkeit über eine Tugend und wie sie uns wieder zusammenbringt. Sie merken es, Piero Raschdorf ist ein Mann mit vielen Facetten, ein Leben mit vielen, nicht nur beruflichen, sondern auch geografischen Stationen. 1981 in Ruanda zur Welt gekommen, in Timmel bei Aurich groß geworden und dann viele Jahre in Hamburg gewesen, ein Zwischenstopp in Berlin und seit einigen Jahren nun ist er in München zu Hause und von dort ist er mir zugeschaltet. Hallo, Piero Raschdorf.
6: Hallihallo, moin und servus.
5: Sehr schön, da ist ja alles dabei. Ja, zum Einstieg eine Frage, per du oder per sie. Das ist ja ein Thema, das auch im Buch verhandelt wird und die ich, um das mal transparent zu machen, oft auch hier zum Beginn von das Gespräch stelle, normalerweise vor dem Start der Aufnahmetaste. Man ist ja in der Kulturbranche schnell beim Du. Manchmal treffe ich, wie auch in unserem Fall, die Gesprächspartner nicht zum ersten Mal. Ich mag aber, dass Sie, dieses Formale ändert die Gesprächshaltung. Wie denken Sie darüber nach im Sinne der neuen Höflichkeit und wie wollen wir es halten?
6: Ich denke da ähnlich. Ich mag manchmal das Sie. Es gibt eine gewisse Förmlichkeit, es gibt eine gewisse Distanz. Es gibt bei mir eine Form von Reflexion, wie möchte ich mit meinem Gegenüber tatsächlich umgehen. Es ist so eine Art kurze Stopptaste, um darüber nachzudenken, wie wollen wir nun miteinander umgehen. Zu mir passt aber, wenn ich in mich reinhorche, so würde ich sagen, dass du sehr gut, dementsprechend können wir gerne auf du wechseln.
5: Sehr schön, denn wie angedeutet, wir haben ja schon mal zusammen gesprochen hier in das Gespräch zum ersten Buch Schwarz-Rot-Wir und sind schon mal zusammen bei einer Modenschau mitgelaufen, das vielleicht auch der Transparenz halber noch an dieser Stelle. Heute soll es aber gehen um die neue Höflichkeit. Im Pressetext zum Buch, da steht, in Politik und Öffentlichkeit verrohen die Sitten, Rassismus, Hass, Rüpeleien sind wieder salonfähig, Woke und Konservative stehen sich mit Frage Zeichen gegenüber und sehen sich jeweils auf verlorenen Posten. Wie das so ist mit so Pressetexten, die sollen ja runterbrechen, zuspitzen, catchy sein. Tatsächlich ist ja diese Erzählung der Verrohung unserer Gesellschaft und auch der Polarisierung etwas, das in deinen Augen zu kurz greift. Du sprichst nicht von einer Spaltung, sondern eher von einer Fragmentierung. Was ist denn da der Unterschied?
6: Fangen wir von vorne an, denn ich glaube, das sind zwei verschiedene Themen. Ich würde schon zum einen sagen, und das ist ja auch ein bisschen die Motivation zu diesem Buch, dass es eine gewisse Verrohung gibt. Und ich glaube, dieses Gefühl habe nicht nur ich. Vor kurzem gab es eine Studie von YouGov, die genau dies abgefragt hat, im Sinne von, hat sich der Ton innerhalb der Gesellschaft des Alltags verändert? Und da kam raus, dass 59% der Deutschen dieses ähnliche Gefühl teilen, dass es rauer geworden ist im Alltag. Auf der anderen Seite, beziehungsweise was dort rein spielt, erst heute habe ich ein Video gesehen von Donald Trump mal wieder, wie er mit einem kleinen Mädchen redet, das über ihre Erfahrungen, ihres Hobbys gesprochen hat, in Bezug, dass sie gerne Volleyball spielt und er ein wenig lächerlich abgetan hat, im Sinne, du bist ja eigentlich viel zu klein, dafür möchtest du nicht eine andere Sportart ausüben. Dazu passend auch erinnern wir uns an den Bundeskanzler bei einem Bürgerdialog, als eine krebskranke, wenn nicht sogar, glaube ich, sehr schwer kranke, bis, ich glaube, in der Presse stand sogar todeskranke Frau nach den Gesundheitsreformen fragte und sie die Befürchtung hat, dass dies negativ für sie und ihre weitere Behandlung sein könnte und er sehr unempathisch auf sie auf der reinen Sachebene, wenn nicht sogar schroff, gehandelt hat und man jegliche Form von Empathie vermisst hat. Worauf will ich hinaus? Man spürt auf der einen Seite, dass wir im Alltag tatsächlich so eine, ja, es wird roher und auch sogenannte Eliten beziehungsweise die Politik nimmt dies auch an, beziehungsweise wer ist es? Kupfern wir das ab? Ist da auch eine falsche Vorbildfunktion? Was hat sich da gegebenenfalls auch verschoben? Das sehe ich schon sehr als sehr bedenklich. Auf der anderen Seite, was du auch angesprochen hattest, hat man ja das Gefühl, die gesamte Gesellschaft ist gespalten. Dies sehe ich in der Form nicht. Da gibt es ja mittlerweile auch viele, viele Studien dazu. Es ist schon so, dass es gewisse Themen gibt, wie Umweltpolitik, wie Klima, wie große Gesellschaftsfragen, wo man nicht mehr miteinander in den Dialog kommt. Aber eine komplette Auseinanderdriftung der Gesellschaft, die sogenannte Spaltung, das ist, glaube ich, medial immer schön zu erzählen, ist aber real in der Gesellschaft nicht vorhanden.
5: Über ja, diese vermeintliche Verrohung, über das zunehmende Unvermögen, zum Beispiel andere Positionen auszuhalten, Konflikte sachlich auszutragen, darüber wird ja viel gesprochen und geschrieben, auch überlegt, was die Ursachen sind. Wie sieht's denn mit dem konstruktiven Nachdenken darüber aus? Passiert das auch genug? Was meinst du?
6: Ich glaube, zu wenig und vor allen Dingen auch zu wenig im Alltag. Deswegen habe ich ja letztendlich auch dieses Buch geschrieben. Es ist ja eine Art Einladung, um genau darüber nachzudenken, wie möchten wir eigentlich miteinander in den Kontakt treten. Also sprich, auf der einen Seite spüren wir alle eine gewisse Verrohung innerhalb von Gesprächen, von Dialogen. Aber was tun wir eigentlich selbst? Wo ist eigentlich selbst unsere Empathie letztendlich geblieben? Und das Buch ist, beziehungsweise die Frage, was ist eigentlich die neue Höflichkeit, ist auch zu verstehen als Einladung zu der Frage, welche Art von Mensch möchte ich eigentlich sein. Ich greife damit jetzt ein bisschen was vor, aber das passt da ganz gut rein.
5: Wie kann Höflichkeit etwas ändern, wenn das Problem ja eigentlich schon viel früher anfängt im Denken, ja, oder?
6: Das ist ganz spannend, weil genau darum geht es, dass ich sage, es geht eben nicht um sogenannte Etikette, es geht nicht um Benimmregeln, es geht mir nicht um ein starres System. Daran denkt man ja ganz gerne, wenn man an Höflichkeit denkt oder darüber spricht. Mir geht es aber in der Tat um genau das Nachdenken, welche Art von Mensch in meiner Handlung möchte ich eigentlich sein. Das ist ja auch eine grundsätzliche Frage in der sogenannten Tugendethik. Das sage ich jetzt mal, weil wir ja in Deutschland ja sehr gerne über Tugenden reden. Genau darüber nachzudenken, ist mein Handeln eigentlich gut?
5: Wenn wir auf das schauen, was man als allererstes mit Höflichkeit verbindet, dann fällt vielen sicher Adolf Freiherr von Knigge ein. Neben Statistiken und Ideen von SoziologInnen, PhilosophInnen und PolitikwissenschaftlerInnen beziehst du dich ja auch auf Knigge. Der hatte gerade am 6. Mai seinen 230. Todestag sein Buch über den Umgang mit Menschen, was wir gemeinhin Knigge nennen, ist 1788 erschienen und gibt dir jetzt heute Orientierung. Was erzählt Knigge denn fürs Heute?
6: Ich habe mich in der Tat mit Knigge auseinandergesetzt im Zuge des Schreibprozesses. Der erste Gedanke, der mir kam, Mensch, dieses Buch müssen alle legen. Dieses Buch müssen vor allen Dingen Politiker lesen. Dieses Buch hat viel mehr als das, was oftmals heutzutage daraus gemacht wird. Also wenn wir in die Buchhandlung gehen und uns die Knigge-Bücher beziehungsweise die sogenannten Benimmregeln etc. uns anschauen, das hat oftmals gar nicht mehr so wahnsinnig viel mit der Grundintention zu tun, worum es bei Knigge geht. Denn letztendlich ist er auch, wir gehen zurück auf die Vorzeit der Französischen Revolution und wir sehen, dass eigentlich Knigge auch ein Aufklärer ist, so würde ich sagen, und auch sich darüber Gedanken gemacht hat, trotz des Regelwerks, was es natürlich in diesem Buch es gibt, es sich die Frage gestellt hat, was heißt es eigentlich, in einer Gesellschaft mit Ständen miteinander umzugehen? Und transferieren wir dies in unsere heutige Zeit, dann wird es nämlich ganz spannend, geht es nämlich auch um die Frage, wie wollen wir in einer heterogenen Gesellschaft, und das beschäftigt mich ja natürlich wieder, miteinander umgehen? Ist es ein starres Prinzip? Brauchen wir eine Art von Leitkultur? Was ist es eigentlich, was uns zusammenhält und was gibt einem das Gefühl von Zugehörigkeit? Und da sage ich eben nicht, nein, wir brauchen keine Art von Leitkultur, wir brauchen kein starres System. Es muss ein wenig freier sein. Wir müssen einmal es auch anerkennen, das hattest du ja auch gesagt. Es fängt beim Denken, bei unserer Haltung, also Haltung im Sinne auch, wie schaue ich auch auf die Welt, wie schaue ich auf meine Mitmenschen letztendlich an. Und da fängt es natürlich auch damit an, dass wir dies auch akzeptieren, dass wir in einer heterogenen Gesellschaft leben. Und dann müssen wir uns natürlich auch die Frage stellen, was heißt das im Umgang mit den Menschen?
5: Du hast gerade den Begriff Zugehörigkeit benutzt, im letzten Buch schon Schwarz-Rot-Wir, genauso im aktuellen und auch in der Anthologie, die du herausgibst, Joy. Vielleicht kommen wir hier später auch noch drauf zu sprechen. Ich würde fast sagen, in deinem gesamten Tun geht es um Zugehörigkeit, Verbundenheit, ein Wir-Gefühl, das andere nicht ausgrenzt. Aber kann es das überhaupt geben, ein Wir ohne ein Ihr? Ist das denkbar?
6: Ich würde das nicht zwingend ausschließen, so wie es jetzt formuliert wurde, denn die Frage der Zugehörigkeit ist schon zentral, wenn wir in einer heterogenen Gesellschaft sprechen. Wie fühlen wir uns alle oder wie fühlen sich die meisten dieser Gesellschaft zugehörig und was müssen wir tun, damit dies letztendlich gelingt? Und da sage ich letztendlich nun klar, wir brauchen in einer Demokratie, in einem politischen System gewisse Regeln, aber kulturelle Normen, die dann stark, glaube ich, gesetzt werden dann durch gewisse Gedanken. Wir hatten jetzt gerade hier zum Beispiel in Bayern diese Idee, dass in Schulen die Bayernhymne und die Nationalhymne oder die Europahymne gesungen wird. Ich bezweifle ein bisschen, dass solche kulturellen Normen dazu führen, dass sich mehr Kinder in einer vielfältigen Klasse beispielsweise zugehörig fühlt. Dazu braucht es, glaube ich, mehr. Ich denke eher, das führt zu einer Art von, könnte man fast schon sagen, Gegenwehr, wenn da etwas aufoktroyiert wird. Es geht da, glaube ich, viel mehr um Anerkennung von Teilhabe, von faire Chancen. Dann fühlen sich Menschen viel mehr zugehörig. Das ist, denke ich, zentral. Aber auch nochmal zurückzukommen, das will ich schon nochmal betonen. So wie du es gerade auch zu Beginn gesagt hast, ja, in mir ist da so eine Form von Sehnsucht vielleicht nach Zugehörigkeit, was wiederum nicht bedeutet, dass ich mich nicht zugehörig fühle, aber es ist schon so, dass das immer ein Begleiter meines Lebens ist und das sagt halt jemand, der schon von sich behaupten kann, ja, ich bin zwar ein schwarzer Mann auf der einen Seite, auf der anderen Seite bin ich aber doch gut aufgewachsen, blicke eigentlich positiv auch auf mein Leben und auf die Vergangenheit zurück. Was ich damit sagen will, auch ich verspüre dieses Gefühl von dem Wunsch nach Zugehörigkeit. Auch ich tue relativ viel dafür, kämpfe in Anführungsstrichen immer wieder dafür, dass dies passiert und dass meine Umgebung und dass die Gesellschaft, in der ich lebe, ja, besser für mich lebenswerter letztendlich gesehen wird. Und wenn ich mich dann anschaue, denke ich mich, oh Gott, wie fühlen sich dann viele, viele andere, die vielleicht auch nicht so gut aufgewachsen sind, wie ich es bin.
5: Ja, im Buch Die neue Höflichkeit stellst du da als eine Praxis vor und formulierst da ganz konkret auch Vorschläge, wie man eben auch dieses Zugehörigkeitsgefühl unter anderem schaffen kann. Ob jetzt Hymnen da die richtige Lösung sind, wahrscheinlich nicht, aber die Bedeutung von Ritualen und in die Richtung geht das ja vielleicht auch, die hebst du ja durchaus vor. Was können das für Rituale sein in ja, dieser eher säkularisierten Gesellschaft? Was bieten uns Rituale?
6: Ich glaube ganz viel. Es ist ja auch eine Art von Erinnerung an das, was vielleicht auch in Teilen verloren gegangen ist. Sitzt die Familie beim Abendbrot noch zusammen? Dieses klassische, fast schon deutsches Bild, was man so im Kopf hat. Das gibt aber, glaube ich, gerade in einer so beschleunigten Gesellschaft, in der wir uns derzeit befinden, für einen selbst sehr viel. Wir hatten vorhin gesagt, es beginnt eigentlich bei uns im Kopf und ich glaube, dass solche Rituale eine gewisse Ruhe reinbringen, um überhaupt solche großen Fragen über welche Art von Mensch möchte ich eigentlich sein, beantworten zu können. Ich möchte mal zurückzukommen auf die grundsätzliche Motivation von dem Buch und die entsteht nämlich genau im Kleinen und darum geht es mir letztendlich ja auch in diesem Buch. Ich spreche auch sehr viel über Diagnose der Gesellschaft und wo es letztendlich herkommt und. Aber mir geht es vor allen Dingen aber auch um den zwischenmenschlichen Umgang, denn die Motivation war letztendlich auch, dass Menschen vor allen Dingen bei der letzten Lesereise auf mich vermehrt zukamen und sagten, ich habe keine Worte mehr. Ich weiß nicht mehr, wie ich mit Ihnen in Bezug auf Diversität, Diversity-Themen sprechen kann. Ich möchte es, ich bin dem Ganzen offen, aber mir fehlen die Worte und ich habe eine gewisse Angst, darüber zu sprechen. Auf der einen Seite und auf der anderen Seite gab es auch Menschen, bei denen ich das Gefühl hatte, sie haben so ein bisschen vergessen, dass es gar nicht so schwer ist, nicht beleidigend beziehungsweise nicht rassistisch in ihrer Sprache zu sein, weil sie vergessen haben, man kann einfach auch höflich miteinander umgehen, respektvoll miteinander umgehen. Wie spreche ich jemanden an? Und das ist ein bisschen der Kern, daher auch eine Erinnerung, wie wollen wir eigentlich miteinander umgehen?
5: Ja, über die Art und Weise, wie wir miteinander sprechen, wie wir es tun und wie wir es tun könnten, sollten, steht ja viel im Buch, deine Diagnose, wir führen Diskussionen, als müssten wir sie gewinnen, nicht als könnten wir einander verstehen, also diese Haltung im Gespräch. Und auch da wirst du ja sehr konkret, also du bist kein Smalltalk-Fan, aber trotzdem lobst du zum Beispiel den harmlosen Schnack und empfiehlst ihn mal übers Wetter, Fußball oder den nächsten Urlaub zu sprechen. Mhm. Welche Kraft wohnt denn dem inne?
6: Ich glaube, da kommt so ein bisschen auch das Landkind in mir durch. Ich bin ja in einem sehr kleinen Dorf in Ostfriesland groß geworden. Und auch wenn wir nicht viel reden, wir Ostfriesen, ist es aber dann trotzdem schon so, dass das kurze Gespräch viel in sich tragen kann. Ich schweife aber gerade ein wenig ab.
5: Gerne.
6: In meiner Nostalgie.
5: Mehr davon.
6: Bisschen romantisch. Gerade wenn man natürlich jetzt hier in München, so gerne ich auch München mag, aber ich vermisse letztendlich auch meine Heimat und Norddeutschland.
5: Ach, aber ich hätte gedacht, dass man da im Biergarten vielleicht sogar eher noch so einen Smalltalk findet.
6: Dieses Bild wurde, glaube ich, sehr gut medial beziehungsweise auch werblich aufgebaut, ob das dann tatsächlich so ist. Ich glaube, da kann man, glaube ich, teilweise auch ein Fragezeichen hintersetzen. Aber das ist ein anderes Thema. Der Smalltalk, ich glaube, der Smalltalk ist ein bisschen verkannt. Ich verstehe vollkommen, wenn Menschen sagen, der Smalltalk ist mir zu oberflächlich. Das geht mir in Teilen auch so. Und daran merkt man aber auch, wie der Ton auch rauer geworden ist, dass wir es ja auch wahnsinnig mögen, wenn auf der Straße, wenn in der Straßenbahn, in der Tram, wie auch immer Menschen uns anlächeln, wenn wir merken, mein Gegenüber, den ich jetzt gar nicht kenne, darum geht's ja, den ich gar nicht kenne, auf einmal nur freundlich zu mir ist. Das macht also etwas mit einem. Und das Schöne, finde ich, an dem Smalltalk ist ja, wir suchen in einem kurzen Moment eine gewisse Gemeinsamkeit. Es ist dieses kurze Suchen, wo treffen wir uns letztendlich auch inhaltlich. Und danach kann man sich ja immer noch entscheiden, gehe ich raus, weil es für mich doch zu oberflächlich bleibt, oder führe ich dieses Gespräch weiter und es wird tiefgreifender. Aber dieser freundliche Smalltalk, so würde ich sagen, in dem wohnt, glaube ich, schon eine große Kraft. Und ich glaube, diesen sollten wir teilweise gerade mit natürlich fremden Menschen suchen. Und das gibt, glaube ich, ganz schön viel.
5: Ja, und um diesen Smalltalk mit fremden Menschen zu suchen, braucht es natürlich auch die Gelegenheit. Du betonst ja auch die Bedeutung sozialer Orte. Also der Biergarten wäre da vielleicht einer, Verein, Jugendclub. Was zeichnet diese sozialen Orte aus? Was brauchen die, um produktiv zu sein jetzt im Sinne der neuen Höflichkeit?
6: Ja, ich komme auf diese sozialen Orte, weil ich denke, das merken viele Menschen auch gerade in Großstädten, diese vermeintliche Durchmischung, die herrscht auch gerade jetzt hier zum Beispiel in München gar nicht so stark vor. Wenn wir in Schwabing, Haidhausen leben oder jetzt auch in Hamburg, in Eimsbüttel, Altona, da ist diese soziale Durchmischung relativ gering. Und das birgt natürlich auch gewisse Gefahren, beziehungsweise kommen wir halt eben nicht in den Dialog mit anderen. Und darum geht es mir. Wir müssen letztendlich auch Orte aufsuchen und die muss es auch geben. Ich komme ja in dem Buch ja auch stark auf die Jugend zu sprechen. Wo bewegt sie sich eigentlich? Ich selber war früher oft in Jugendzentren und habe mir die Frage gestellt, gibt es die eigentlich heute noch? Wo treffen sich eigentlich heute Jugendliche? Die Jugend ist ja auch ein wenig vergessen, wenn wir nicht gerade über die Wehrpflicht reden. Man schimpft ja dann doch lieber eher über sie, als sie mit einzubinden. Gerade wenn wir jetzt über Teilhabe und faire Chancen reden, das wäre, glaube ich, schon auch unfassbar wichtig, mehr mit der Jugend zu sprechen und sie auch ernster zu nehmen. Und um zurückzukommen, wo treffen sie sich? Wir haben weniger Jugendzentren in Deutschland. Im Osten Deutschlands haben wir sie fast gar nicht. Wo bewegen sie sich also? Sie sind oftmals in Malls, sie sind oftmals bei McDonald's. Dort gibt es schnelles Internet. Und das ist natürlich ein Stück weit problematisch. Und es wäre schon schön, wenn wir wieder Orte finden, die man auch selbst organisieren kann, wie es ja auch oftmals im Jugendzentrum ist, wo so eine Art von demokratischem Verständnis teilweise ja auch mitgelebt wird und auch mitgelernt wird, ganz unbewusst. Und das ist schon auch hilfreich für den Zusammenhalt innerhalb unserer Gesellschaft.
5: Es gibt so 5 Aspekte, die du herausschälst, die die neue Höflichkeit als Praxis ausmachen oder auf denen sie fußt. Die sozialen Orte, den Dialog haben wir schon gestriffen. Ambiguitätstoleranz, auch ein Thema, das viel besprochen ist, also das Aushalten von Widersprüchen.
6: Aushalten letztendlich auch von Zwischenräumen. Also wir müssen es gar nicht so kompliziert machen. Ich glaube, du hattest es vorhin auch schon gesagt. Wie funktionieren heutzutage politische Gespräche? Es ist ja oftmals heutzutage so, wenn wir uns in der Kneipe oder in der Gaststätte treffen, da sagt man ja ganz gerne, wir reden jetzt nicht mehr über Politik, weil das wird dann sofort anstrengend oder es wird sofort ein Riesenkonflikt. Das Gleiche haben wir ja auch bei Familienfesten, auf keinen Fall mehr über Politik reden. Das ist ja eigentlich, wenn wir mal ehrlich sind, ja total schade, dass wir nicht mehr darüber reden können, wie wollen wir eigentlich unser Zusammenleben organisieren. Wie wollen wir eigentlich in Freiheit miteinander leben? So grundsätzliche Fragen der Politik. Und also das empfinde ich schon als ein Riesenproblem. Genau für diesen Dialog braucht es aber auch ein Aushalten der anderen Meinung und ein Aushalten dessen oder beziehungsweise auch ein Wahrnehmen, ein Aufnehmen der anderen Meinung. Vielleicht auch ein Weiterdenken darüber, ein Spinnen darüber, kann ich daraus was anderes spinnen, eine weitere Idee spinnen, was aber auch nicht heißt, alles akzeptieren zu müssen. Also auch nicht falsch verstehen im Sinne, dass jetzt jede extremistische Meinung richtig ist oder man für sich annehmen muss. Das kenne ich ja aus meinem eigenen Leben ja auch. Wird mir ja auch immer die Frage gestellt, darf ich dieses oder jenes sagen? Ich aber dann das Gefühl habe, naja, das ist dann doch schon ein bisschen oder nicht nur ein bisschen, das ist rassistisch. Das muss ich jetzt für mich nicht annehmen und hier ist eine gewisse Grenze für mich erreicht. So geht es wiederum auch nicht.
5: Dafür muss man diesen anderen Meinungen ja auch begegnen und vielleicht auch nicht nur im digitalen Raum, sondern eben an den erwähnten sozialen Orten, wo man nochmal vielleicht anders in den Austausch geht als bei zum Beispiel Facebook oder X oder Instagram.
6: Genau, und ich glaube, das ist schon auch ein weiteres großes Problem. Das mache ich ja in Teilen ja auch in meinem Buch auf, dass die Kommunikation in der Social-Media-Welt, auf der einen Seite wissen wir, dass vor allen Dingen ja auch junge Menschen sich hauptsächlich informieren über Social Media und aber auf der anderen Seite Kommunikation oder der Dialog in der Social-Media-Welt ja nicht auf Austausch, aufeinander eingehen basiert, sondern auf, ich habe eine Meinung und das ist die richtige und dann macht es auch relativ schnell Punkt, bis hin, dass negative Formen eher nach oben gespült werden im Algorithmus als differenzierte Auffassungen.
5: Genau, auf jeden Fall auch ein Thema, das du behandelst und auch die Kommunikation innerhalb der Politik. Also du beschreibst, dass PolitikerInnen mit ihren Entscheidungen immer auch Maßstäbe setzen, dass ihre Handlungen Normen verschieben, ihr Stil Einfluss hat auf die politische Kultur. Du hast ja früher auch politische Wahlkampfarbeit gemacht, ich glaube unter anderem für Steinmeier. Wie unterschiedlich würden denn deine Beratungen ausfallen, je nachdem, ob du im Sinne der neuen Höflichkeit argumentierst oder ob es um ein Maximum an Wählerstimmen geht? Wäre das sehr unterschiedlich?
6: Ja, man muss es natürlich auch immer ein bisschen an die Zeit anpassen. Heutzutage sagt man, wir brauchen, also es gibt Auffassungen darüber, die sagen, wir brauchen eine stärkere populistische Linke, also letztendlich auch ein Gegengewicht dessen, was wir teilweise aus dem rechten Lager hören. Ich bin mir da letztendlich nicht ganz so sicher. Ich glaube eher, wir brauchen eine ruhige, vernünftige Politik und wir müssen den Bürgern mehr ein Verständnis darüber geben, wie Regierung funktioniert und vor allen Dingen, beziehungsweise nicht wie sie funktioniert, sondern dass sie funktioniert und nicht nur ein Bild von Streit abbilden. Also ein guter Vergleich ist ja beispielsweise die Regierung in Schleswig-Holstein mit Daniel Günther, der ja sogar mit den Grünen aber relativ ruhig regiert, aber es gibt letztendlich ein gewisses Verständnis darüber, oh, hier gibt es eine funktionierende Regierung. Auf der anderen Seite glaube ich, was es definitiv auch braucht, ist eine Vision über das zukünftige Leben, wie wir als Gesellschaft zusammenleben wollen. Und das fehlt schon an vielen Ecken und Enden, überhaupt ein Bild zu kreieren, was wiederum die Rechtspopulisten sehr gut machen, auch wenn es definitiv nicht mein Bild ist. Aber dieses Bild fehlt letztendlich. Und das braucht es, denke ich, für die Zukunft schon.
5: Du hast jetzt gerade Daniel Günther genannt. Du schreibst im Buch auch über andere Politiker, die für etwas anderes stehen als das, was gerade anscheinend besonders gut funktioniert, nämlich der Populismus. Du nennst da zum Beispiel Barack Obama. Gut, er ist jetzt aktuell nicht mehr in der Regierung, aber er hat ja damals auf jeden Fall Erfolg gehabt und überzeugt. Jetzt aktuell Sohran Mamdani nennst du zum Beispiel auch den New Yorker Bürgermeister. Was ist bei denen so überzeugend? Gelingt ihnen das, was du gerade geschildert hast, was es braucht?
6: Was denen vor allen Dingen, und da kommen wir jetzt auf Wahlkampf zu sprechen, die anders machen, also ich habe den New Yorker Bürgermeister, aber wir können aber auch in die Niederlande schauen mit Rob Jütten, dass sie ein positives Bild vor allen Dingen vermitteln. Denn das, was natürlich Populisten und Rechtspopulisten machen, es braucht immer eine Art von Weltuntergangsstimmung. Ein Bild von, eigentlich ist die Gesellschaft vollkommen kaputt. Das hat mit der Realität nichts zu tun. Und man muss immer wütend sein. Und immer sind die anderen schuld. Man guckt auf keinen Fall zu sich selbst. Es sind immer die anderen schuld. Oder es braucht auch das andere. Deswegen brauchen sie auch die Migranten in irgendeiner Form, die natürlich immer das Böse darstellen. Und das ist natürlich schon ganz interessant, dass es trotz dieses rechtspopulistischen Trends, in dem wir ja nach wie vor leben, wir reden gerade wieder weniger drüber, aber das wird jetzt in der nächsten Zeit wieder aufs Tableau kommen und das ist schlimm. Das ist, man kann es nicht anders sagen, das ist schlimm und gefährlich. Das hat Auswirkungen, das dürfen wir, denke ich, nicht aussitzen.
5: Du sagst jetzt, das ist schlimm und das ist gefährlich und generell, wenn wir die Nachrichten schauen, gibt es wenig Anlass zum Optimismus. Du sorgst dich, ich glaube, das stand auch in dem Pressetext zu deinem Buch, dass wir das Gute im Menschen aus den Augen verlieren. Aber wie kann man überhaupt weiter daran glauben? Wann hast du zuletzt das Gute im Menschen gefühlt?
6: Als ich das Buch geschrieben habe, ist es tatsächlich wirklich schwer. Aber ich glaube, da bin ich Optimist schon daran, es ist in uns. Ich begründe dies ja auch in meinem Buch. Ich habe ein klar positives Menschenbild, dass der Mensch im Kern nicht per se schlecht ist. Und ich glaube, es braucht diese Erinnerung. Ich habe ja die Beispiele in meinem Buch, ich glaube, ausgiebig aufgezählt von Michael Tomasello, Forschung mit Schimpansen. Es gibt Beobachtungen bei Babys und Kleinkindern, wie kooperativ sind wir. Letztendlich kommt raus, der Mensch ist kooperativ. Und ich glaube, das haben wir letztendlich vergessen. Weil auf der anderen Seite, wir haben gerade über Populismus gesprochen, die brauchen auch dieses Bild Recht des Stärkeren, dieses Bild, nur die eine Seite kann gewinnen, indem er sich durch Ausgrenzung durchsetzt. Aber dieses Bild zerbricht, wenn wir genau uns erinnern, dass wir aber eigentlich kooperative soziale Wesen sind. Und dies sind wir ja oftmals im Kleinen auch. Wenn wir in Vereine reingucken, wenn wir das Vereinsleben uns angucken, wo wir mit sehr vielen unterschiedlichen Menschen, das ist ja auch kann ein Ort sein, jeder weiß es, der in einem Sportverein aktiv ist, wo wir sehr, sehr unterschiedliche soziale Gruppen haben, die einen kleinen Nenner haben und zusammen kooperativ letztendlich miteinander umgehen. Ja, ich weiß, da gibt es auch viele Konflikte, aber wir lernen ja unfassbar viel gerade an solchen Orten und da müssen wir wieder mehr hin.
5: Piero Raschdorf, die neue Höflichkeit über eine Tugend und wie sie uns wieder zusammenbringt, erscheint bei Klettkotter, kostet 22 Euro. Und ich sage vielen Dank, Piero Raschdorf.
6: Vielen herzlichen Dank, lieben, lieben Dank.
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8: Und heute heißt es 5 Lieder bis ruhiger. Dazu ist ja Philipps Playlist da, um kurz mal die Welt, die schlimmen Nachrichten zu vergessen, einfach in der Musik sich zu verlieren, zu träumen und ruhiger zu werden, durch schöne Musik, vielleicht auch neue Musik zu entdecken und das Ganze verbunden mit Improvisation am Klavier zu einer einzigen Gedankenreise. Manchmal dauert es ein bisschen länger, bis man ruhiger wird. Es gibt eine schöne Textzeile von Reinhard Fendrich, da heißt es: Der Krampf im Bauch geht langsam weg. Und genau das wird heute passieren, innerhalb dieser 5 Lieder aus Pop und Klassik, die ich zusammengestellt habe und mit Improvisation am Klavier verbinde. 5 Lieder bis ruhiger.

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Mit jedem Ton wird die Welt ein wenig ferner. 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

Das war Philipps Playlist für heute. 5 Lieder bis ruhiger. 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
1: Um 16 Uhr mit Milat Kupay. Bei der Hamburger Volksabstimmung über eine Olympiabewerbung zeichnet sich eine hohe Beteiligung ab. Die Bürgerinnen und Bürger können entscheiden, ob sich die Stadt um die Ausrichtung Olympischer Spiele bewirbt. Aus Hamburg, Frauke Reinig.
2: Rund 3% der Stimmberechtigten sind bis 14 Uhr in die Abstimmungszentren der Stadt gegangen. Allerdings hatten gut 560.000 Hamburgerinnen und Hamburger schon per Brief abgestimmt. Das sind fast 43% der Wahlberechtigten. Landeswahlleiter Oliver Rudolph ist guter Dinge, dass insgesamt mehr als die Hälfte der rund 1,3 Millionen Stimmberechtigten beim Referendum mitmacht. Das wäre für eine Abstimmung zu einem Einzelthema ein sehr guter Wert, meint Rudolph. Schon jetzt verzeichnet das Hamburger Olympiareferendum eine höhere Beteiligung als das in München. In München lag die Zustimmung dann bei 66%. So eine klare Entscheidung wird in Hamburg nicht erwartet.
1: Stimmt Hamburg für oder gegen Olympia? 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Die Bundesregierung ist sich uneins über die Ausbildungsförderung BAföG. Bundesforschungsministerin Beer von der CSU hatte angekündigt, dass sich nicht mehr mit einer schnellen BAföG-Reform rechnet. Dass also die Förderung vorerst nicht wie geplant angehoben und entbürokratisiert wird. Dem hat die SPD jetzt widersprochen. Die stellvertretende SPD-Fraktionsvorsitzende Esther sagte, ihre Fraktion halte geschlossen an der Reform fest und die Finanzierung sei sichergestellt. Die Äußerungen von Dorothee Beer seien falsch. Beer hatte ihre Skepsis damit begründet, dass der Widerstand aus den Regierungsfraktionen gebe. Die FDP hat ihren Bundesparteitag beendet. Zum Abschluss stimmten die Delegierten großen Teilen des Leitantrags zu. Aus Zeitgründen wurde die Beratung der übrigen Teile verschoben. Die Liberalen setzten sich dafür ein, Bürokratie abzubauen, Subventionen zu kürzen, den Renteneintritt zu flexibilisieren und zur Nutzung der Atomenergie zurückzukehren. Bei der Lohnfortzahlung im Krankheitsfall soll es nach dem Willen der FDP 2 Karenztage geben. Gestern war Wolfgang Kubicki zum neuen Bundesvorsitzenden gewählt worden. Er setzte sich mit knapp 60% der Stimmen gegen Marie-Agnes Strack-Zimmermann durch. Im Lockviertel in Osnabrück sind zwei Blindgänger aus dem Zweiten Weltkrieg unschädlich gemacht worden. Eine Bombe wurde entschärft, die zweite gesprengt. Die Stadtverwaltung zeigte sich mit dem Ablauf zufrieden, wie Janis Gulde berichtet.
3: Die Menschen hier in Osnabrück haben gut mitgemacht. Man merkt auf jeden Fall, dass es für alle nicht die erste Bombenräumung war. Insgesamt 8-mal wurde das Gebiet um das Lokviertel jetzt schon geräumt. Dabei gab es auch immer wieder Zwischenfälle. Dieses Mal war das Gebiet, das evakuiert werden musste, aber deutlich kleiner und die Anwohner und Einsatzkräfte vor Ort waren gut eingespielt. Also heute Morgen haben alle zügig ihre Häuser und Wohnungen verlassen, fast keiner musste noch lange aus dem Bett geklingelt werden und auch zwischendurch gab es nur eine Person, die in das gesperrte Gebiet gelaufen ist. Das ist laut Stadt wirklich ein positiver Spitzenwert.
1: Das waren die Nachrichten. Das Wetter in Norddeutschland. Heute Sonne und Wolken im Wechsel sowie vereinzelt Schauer und Gewitter bei 19 bis 24 Grad. Nachts wechselnd bewölkt, gebietsweise schauerartiger und teils gewittriger Regen bei 13 bis 9 Grad. Morgen ebenfalls wechselhaft mit vereinzelten Schauern und Gewittern bei 18 bis 23 Grad. Am Dienstag von Westen her aufkommender Regen bei 19 bis 25 Grad. Und am Mittwoch ist es überwiegend bewölkt, ab und zu kommt Regen runter, die Temperaturen erreichen maximal 19 bis 24 Grad. Und die Zeit, es ist 16.04 Uhr.
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4: Ich finde, es hat sich sehr viel verändert. Dadurch, dass es Ansprechpartnerinnen und Ansprechpartner auf fast jeder Station gibt, ist es so, dass Seelsorge viel sichtbarer wird, auch bei allen Pflegenden und auch teilweise bei der Ärzteschaft. Und es wird viel deutlicher, was Seelsorge eben ist.
5: Ganz oft denken wir ja, Seelsorge ist ein Seelsorgegespräch unter vier Augen, hinter verschlossenen Türen. Ich erlebe ganz viel Seelsorge zwischen Tür und Angel, im Kurzgespräch, im Willkommensgespräch, ich will mal eben kurz das erzählen. Und darum geht es, das aufzunehmen und erstmal ein Vertrauensverhältnis auch zu schaffen.
6: Digitale Seelsorge findet ja häufig in vollständiger Anonymität statt. Die Anonymität sorgt dafür, dass Menschen nochmal offener sind, nochmal sich freier fühlen, sich zu äußern. Es ist häufiger im Internet so, dass die Themen dringlicher sind. Also wir haben viel mit dem Thema Suizidalität zu tun, zum Beispiel.
7: Seelsorge, das ist ohne Zweifel ein kirchlicher Kernauftrag. Aber auch dieser Arbeitsbereich verändert sich. Einmal durch Strukturveränderungen innerhalb der Kirchen. Ein Beispiel: immer weniger Hauptamtliche sollen sich um immer größere Gemeindebezirke kümmern. Aber auch gesellschaftliche Entwicklungen haben Einfluss auf die Seelsorge. Eine der wichtigsten zurzeit ist wohl die Digitalisierung.
8: Wie funktioniert Seelsorge unter diesen veränderten Bedingungen? Was heißt eigentlich Seelsorge heute? In der Hannoverschen Landeskirche steht in diesem Jahr Seelsorge ganz oben auf der Agenda mit Veranstaltungen und Angeboten unter dem Titel Seele stärken. Wir fragen, wie geht das heute? Seele stärken in einer Gemeinde, Seele stärken im Krankenhaus, Seele stärken im Internet.
7: Seelsorge, kirchlicher Kernauftrag im Wandel. Das ist heute unser Thema in Vertikal Horizontal, dem Podcast aus der Redaktion Religion und Gesellschaft. Und herzlich willkommen dazu sagen Sabine Pinkenburg
8: und Brigitte Lehnhoff.
7: Seele stärken in einer Gemeinde. Wie das gehen kann, hast du dir, Brigitte, in Lüneburg angeschaut, in der evangelisch-lutherischen Paul-Gerhardt-Gemeinde. Verabredet warst du dort mit der Diakonin, die verantwortlich ist für stadtteilbezogene Arbeit, die sogenannte Gemeinwesendiakonie.
8: Genau, das Zentrum dieser Arbeit ist eigentlich im Paul-Gerhardt-Haus, das wird aber gerade umgebaut. Ausweichquartier für diese Zeit ist das ehemalige Lüneburger Schützenhaus. Eine riesige Halle, die man betritt durch eine automatisch sich öffnende Tür. Und von dort geht man direkt auf einen Küchentresen zu. Davor eine lange Speisetafel und ein paar Stehtische. Als ich dort war, an einem frühen Dienstagnachmittag, wurden gerade Waffeln fürs Café gebacken. Und die ersten Besucher waren auch schon da. Jede und jeder begrüßt von Diakonin Antje Stoffregen.
5: Ich finde dieses Motto dieses Seelsorgejahres unserer Landeskirche ganz schön, die Seele zu stärken. Das ist ein großes Wort, die Seele zu stärken. Aber wenn man das mal übersetzt als den Menschen zu stärken und das, was in ihm angelegt ist, die Ressourcen, die er hat, das, was da ist, das zu stärken, das ist für mich Seelsorge. Und ganz oft denken wir ja, Seelsorge ist ein Seelsorgegespräch unter vier Augen, hinter verschlossenen Türen. Ich erlebe ganz viel Seelsorge zwischen Tür und Angel, im Kurzgespräch, im Willkommensgespräch, ich will mal eben kurz das erzählen. Und darum geht es, das aufzunehmen. Und manchmal entstehen dadurch weitere Gespräche und vielleicht auch vertrauliche Gespräche. Aber es ist immer erst dieser Weg, erstmal Vertrauen zu schaffen und ein Vertrauensverhältnis auch zu schaffen.
7: Damit dieses Vertrauen überhaupt entstehen kann, muss es aber doch erstmal gelingen, die Menschen überhaupt zu erreichen und sie dazu zu bewegen, zu kommen. Wie schafft das die Gemeinde?
8: Ich habe den Eindruck, der Gemeinde gelingt das, weil sie alle Menschen im Stadtteil im Blick hat. Und weil man feine Antennen dafür hat, was gerade angesagt ist oder wo es einfach Handlungsbedarf gibt. Und daraus hat sich ein Angebot entwickelt, das alle Altersgruppen anspricht und Menschen aller Kulturen und auch niemanden ausschließt, bei dem das Geld knapp ist. Um es konkret zu machen, täglich bekommen 20 Jungen und Mädchen aus benachteiligten Familien ein Mittagessen bei der Kindertafel und anschließend Lernförderung. Es gibt Angebote zur körperlichen Bewegung, zum Singen für alle Generationen. Es gibt einen offenen Eltern-Kind-Treff, ein ebenso offenes Café und Angebote zum Sprachelernen. Und für all das ist in der großen Halle auch Platz. Sie ist unterteilt in Bereiche fürs Spielen, Bauen, Lernen, Lesen, Kochen, Bewegen. Und natürlich gibt es auch einen Bereich für Andachten.
5: Wir fördern, dass Menschen, die sonst vielleicht schwer irgendwo Begegnung finden können, aus finanziellen Gründen, aus persönlichen, aus psychischen, aus welchen Gründen auch immer, dass die hier auf die unterschiedlichste Art und Weise Möglichkeiten der Begegnung haben. Manches eben auch draußen. Also wir sind sozusagen ein Begegnungsort. Diese dritten Orte braucht es ja in unserer Gesellschaft, wo Menschen sich einfach treffen können, wo es möglichst auch konsumfrei ist, also Konsumzweck. zwangfrei, sage ich jetzt mal so. Wir machen hier alles auf Spendenbasis. Es gibt hier keine festen Preise. Und dadurch ist das auch ein offener Ort, wo man hinkommen kann. Und wenn es einem gefällt, bleibt man und sonst geht man wieder weg.
8: In der Kaffeerunde habe ich mal nachgefragt, warum die Männer und Frauen kommen und was ihnen hier gut tut.
9: Ja, dass ich nicht so alleine bin. Ich kann hier auch meine Sorgen, Probleme loswerden, mit Leuten sprechen. Mal mit Frau Stoffring und Frau Schlendermann auch hier von der Diakonie dann und eben mit den ganzen älteren Leuten hier. Das tut mir auch sehr gut.
10: Es ist so eine nette Atmosphäre hier. Man fühlt sich einfach wohl und richtig aufgehoben.
11: Ja, mir tut gut, dass man hier zusammensitzt, ältere und jüngere Leute, dass man sich unterhalten kann, dass man hier auch was essen kann, zum Beispiel Kuchen und Kaffee. Und Mittagessen gibt es hier auch und meistens gibt man da eine Spende ab. Ja, das ist auch allgemein schön für Leute, die nicht so viel Geld haben und sich hier gesellig treffen können, ja, und dann glücklich wieder nach Hause gehen.
8: An diesem Nachmittag konnte ich auch erleben, dass die Angebote zeitlich so gelegt sind, dass die Generationen sich begegnen. Bevor die Jungen und Mädchen der Kindertafel nach Hause gehen, beginnt schon das Café für die Erwachsenen. Und wenn die Schulkinder weg sind, kommen die ersten Eltern mit ihren Kleinkindern, sowie diese Mutter mit ihrem Sohn im Kita-Alter.
12: Man trifft immer wieder unterschiedliche andere Eltern mit Kindern. Und das ist so ein schöner, ungezwungener Platz, wo man einfach so 2 Stunden Zeit verbringen kann. Und ein bisschen lesen, ein bisschen spielen, ein bisschen Kaffee trinken. Und es ist eigentlich immer jemand, mit dem man sich unterhalten kann, spielen kann.
8: Zwei Tische weiter sitzen 4 Erwachsene, die mir auf Nachfrage erzählen, dass sie der alevitischen Glaubensgemeinschaft angehören und aus der Türkei zugewandert sind.
13: Also ich bin, weil meine Frau immer hierher gekommen ist und ich begleite sie jetzt seit 3 Mal. Wenn man einmal hier ist, man kommt immer wieder.
14: Weil ich treffe immer mit meinen Bekannten und schönen Tag bringen wir zusammen. Das tut gut für unsere Seele.
7: Das klingt nach einer Arbeit, mit der die Kirche den Menschen im Stadtteil sehr nahe ist. Ich will aber doch noch mal fragen, kann man das schon als Seelsorge bezeichnen?
8: Diakonin Antje Stoffregen sieht es so.
5: Seelsorge ist ja die Seele stärken. Und wenn ich irgendwo hingehen kann oder auch vorbeigehen kann, aber mal angesprochen werde, schön, dass Sie da sind, oder überhaupt wahrgenommen werde, gesehen werde und mir wird zugenickt. Und wenn ich vielleicht auch 3-mal noch vorbeigehe, baut sich schon ein Kontakt auf. Und ich glaube, dass das etwas ist, was den Menschen und damit auch die Seele des Menschen stärkt. Und insofern ist das auch eine seelsorgliche Haltung und eine seelsorgliche Arbeit.

0: Gerade hatten wir ja davon gesprochen, wie wichtig es für die Seelsorge ist, dass Kirche im Lebensraum von Menschen präsent ist. Jetzt kommen wir zu einer Form von Seelsorge, die dem zu widersprechen scheint, zur Seelsorge im Internet.
1: Ja, tatsächlich galt bisher unter Seelsorgern der Spruch, Seelsorge hat eine Postleitzahl, soll heißen, Seelsorge hat immer einen konkreten Ort. Achim Blackstein sieht das etwas anders. Er ist evangelischer Pastor und Beauftragter für digitale Seelsorge und Beratung der Hannoverschen Landeskirche.
2: Ja, ich stimme dem so gesagt tatsächlich nicht zu, aber ich sage auch, dass Seelsorge einen Ort hat und auch einen Ort braucht. Im Internet, im digitalen Raum hat Seelsorge dann eben eine Webadresse, eine Domain, einen Domainnamen, den man ansteuern kann, den man aufrufen kann und zu dem man sich hinbewegen kann.
0: Die Hannoversche Landeskirche bietet ja schon seit einigen Jahren digitale Seelsorge an. Was lässt sich denn über die Menschen sagen, die dieses Angebot nutzen?
2: Ja, das ist für Menschen vor allem relevant, die lieber schreiben als sprechen. Ja, denen das einfach gut tut, sich per Mail, also in einem längeren, möglicherweise längeren Text zu äußern. Hat auch viel mit Selbstklärung schon mal zu tun, dass ich selbst reflektiere, indem ich einfach meine Mail auch formuliere, vielleicht auch nochmal umformuliere, bevor ich sie abschicke. Menschen auch mit so einer gewissen digitalen Affinität, aber auch Menschen, die zwischen Tür und Angel sozusagen stehen und sagen, ach, ich habe jetzt gar nicht viel Zeit, aber ich möchte es mal loswerden. Oder sich für ein kurzes Chatgespräch, das reicht ja manchmal, wenn es nur 5 Minuten dauert, eben verabreden und dann sich austauschen und aussprechen. Und das ist etwas, was vielen Menschen gut tut. Merken wir zumindest nach den Rückmeldungen und auch durch die Abrufzahlen sehen wir das.
0: Ich vermute mal, dass die Chatseelsorge anonym ist. Hat das Auswirkungen darauf, was zur Sprache kommt?
2: Digitale Seelsorge findet ja häufig in vollständiger Anonymität statt. Das heißt, Menschen, die zu uns kommen, sind mit einem Nicknamen unterwegs. Ja, also sie verraten nicht ihren echten Namen, sondern haben eben einen gewählten für einen Internetkontakt. Das verändert schon etwas sehr stark, weil ich auch meine Stimme nicht preisgeben muss, sondern ich kann in einer schriftlichen Kommunikation per Mail oder per Chat eben mich ausdrücken und auch ein bisschen hinter meinem Nicknamen mich verstecken. Die Anonymität sorgt dafür, dass Menschen doch mal offener sind, noch mal sich freier fühlen, sich zu äußern. Das ist zum Beispiel ein wichtiger Unterschied.
0: Wenn Menschen sich freier fühlen, sich zu äußern, bringen sie auch Anliegen vor, die sie vielleicht nicht ansprechen würden, wenn sie im direkten Gespräch jemandem in die Augen schauen müssten?
2: Also wir haben viel mit dem Thema Suizidalität zu tun zum Beispiel. Wir haben viel mit dem großen Themenfeld psychische Herausforderungen zu tun. Dabei sind wir ja gar keine Therapeutinnen oder Therapeuten. Aber Menschen kommen eben mit ihren psychischen Herausforderungen zu uns. Zum Teil auch, weil es ihnen schwerfällt, Psychotherapieplätze zu bekommen oder auch, weil sie schon offiziell als austherapiert gelten und dann bei uns gerne Stabilisierung suchen. Damit haben wir zum Beispiel viel zu tun. Mit häuslicher Gewalt haben wir viel zu tun. Aber auch mit Themen rund um Abhängigkeiten, Alkoholkonsum, Drogen und auch Missbrauchserfahrungen spielen bei uns eine große Rolle.
0: Achim Blackstein, der Beauftragte für digitale Seelsorge, hatte vorhin von Abrufzahlen gesprochen. Wie sind denn diese Zahlen für die Chat-Seelsorge der Hannoverschen Landeskirche?
1: Das Team zählt etwa 1000 Einzelgespräche pro Jahr und das scheint zunächst wenig, meint Achim Blackstein. Die Beratenden stoßen aber an ihre Grenzen. Der Grund? Das Team besteht hauptsächlich aus Pastorinnen, Pastoren, Diakoninnen, Diakonen, die neben ihrer Arbeit ehrenamtlich für die Chatseelsorge tätig sind.
2: Das werden wir gar nicht so ewig weiterführen können. Wir werden weit mehr und mehr auf Ehrenamtliche zurückgreifen müssen, weil es erstens weniger PastorInnen und weniger DiakonInnen gibt und weil die Überlastung auch dort in den Berufsfeldern einfach groß ist. Also die Zeit und Kraft gar nicht mehr haben, sich auch noch zu engagieren bei Chatseelsorge zum Beispiel. Insofern wollen wir auch in Zukunft mehr auf Ehrenamtliche setzen und werben dafür, dass man sich entsprechend ausbilden lässt in Seelsorge, in digitaler Seelsorge, um dann bei uns in der Chatseelsorge tätig zu werden.
1: Achim Blackstein ist selbst Pastor und sieht zwar, dass seine Kolleginnen im Pfarramt voll ausgelastet sind, er wünscht sich trotzdem, dass sie sich mehr in der digitalen Welt bewegen, weil er feststellt, dass Jüngere und Menschen bis Mitte 50 ihr Kommunikationsverhalten verändert haben.
2: Die schreiben lieber erst eine Messenger-Nachricht, eine WhatsApp oder eine Signal-Nachricht oder ähnliches. Und auch da ist es dann hilfreich, das entsprechend zu beantworten zu können. Und deswegen ist so eine digitale Vorbildung oder Ausbildung für KollegInnen, glaube ich, sehr, sehr hilfreich und sehr, sehr wichtig. Ja, dass man sich einfach fit macht für die digitale Wirklichkeit und Gegenwart, in der wir gerade sind und die ja nicht wieder weggehen wird.
0: Stichwort digitale Wirklichkeit. Die sieht ja inzwischen so aus, dass die künstliche Intelligenz, die KI, den Seelsorgern Konkurrenz macht. Wie steht denn Achim Blackstein zu KI und Seelsorge-Chatbots?
1: Er sagt ganz klar, KI ist eine Konkurrenz für die Seelsorge. Wenn man sie zu Problemen befragt, dann antworteten die KI-Modelle meist sehr empathisch, zugewandt und durchaus hilfreich. Der Seelsorger selbst ist fasziniert von den Möglichkeiten der KI und nutzt sie teilweise auch, zum Beispiel für Rollenspiele in der Ausbildung. Aber der Seelsorger möchte jeden Ratsuchenden auch für den Schutz seiner Daten sensibilisieren.
2: Habe ich das überhaupt in Kontrolle und in Reflexion? Also bin ich mir dessen eigentlich bewusst, dass es jetzt nicht nur einfach eine anonyme Maschine ist, der ich das erzähle und die das für sich behält, sondern es wird vielleicht zum Training dieser Maschine verwendet, es wird vielleicht ausgewertet, es wird vielleicht weitergegeben. Also wie viel mag ich da wirklich dann auch dieser Maschine sagen?
1: Und die nächste Frage, die Blackstein stellt: Fordert die Maschine Ratsuchende eigentlich heraus? Fragt das Sprachmodell nach, ob er oder sie umgesetzt hat, was besprochen wurde? Ob er oder sie womöglich was anderes braucht, sich vielleicht einer Selbsthilfegruppe anschließen sollte?
2: Das kann die Maschine alles nicht, ja. Und insofern, glaube ich, braucht es uns Menschen noch, die doch intensiv mit Menschen arbeiten und Menschen nachgehen, sich für Menschen interessieren und eine echte Empathie und nicht nur eine simulierte Empathie zeigen.
1: Echte Empathie heiße zum Beispiel, zu verstehen, was es bedeutet, Schmerzen zu haben, verletzlich zu sein, sprachlos zu sein, überwältigt und ohnmächtig zu sein. Das, so Achim Blackstein, hätten die Menschen der Maschine noch lange voraus.

0: Nach der Gemeindeseelsorge und der digitalen Seelsorge nun zu unserem dritten und letzten Beispiel. Wie geht Seele stärken im Krankenhaus? Brigitte, du warst im Emsland in Papenburg und hast dort im Marienhospital den evangelischen und den katholischen Krankenhausseelsorger getroffen und Mitarbeitende aus der Pflege, die mit den Seelsorgern zusammenarbeiten. Was ist der Hintergrund dieser Kooperation?
1: Ja, die Erfahrung auch in anderen Krankenhäusern ist, dass beim Pflegepersonal und bei Ärzten und Ärztinnen Seelsorge oft erst dann ins Blickfeld kommt, wenn es um Sterben und Tod geht. Nun wird aber seit einigen Jahren diskutiert, dass Seelsorge generell ihren Platz im Gesundheitssystem haben sollte, weil sie entlastend wirken kann und weil ein Seelsorger zum Beispiel mit dem Patienten auch Perspektiven entwickeln kann. Dietmar Vogt, der evangelische Krankenhausseelsorger, veranschaulicht das an einem Beispiel.
2: Die Frage der Identität, wer bin ich eigentlich noch nach einer Operation? Das behandeln die Ärzteschaft und die Pflegen nicht in erster Linie. Zum Beispiel eine Amputation, ein Arm ist nicht mehr dabei. Wer bin ich da eigentlich noch als Mensch? Das sind Fragen, die Menschen bewegen. Wer bin ich noch als Mann, wenn ich nicht mehr arbeiten kann? Wer bin ich noch als Frau, wenn ich eine gynäkologische Operation hatte und ähnliches? Diese Ebenen sollen besonders in den Blick geraten und da ist dieses Indikationsset für, der sagt, auf diesen Ebenen fragt ein Mensch, der auch vielleicht spirituelle Bedürfnisse hat, der eben sich als ganze Person sehen möchte.
0: Der Krankenhausseelsorger spricht von einem Indikationsset. Was muss ich mir darunter vorstellen?
1: Ja, das Indikationsset ist der Kern der Neuerung in der Seelsorge im Marienhospital. Entwickelt wurde es in der Schweiz und Dietmar Vogt hat von der Hannoverschen Landeskirche den Auftrag, dieses Konzept beispielhaft in einem Krankenhaus umzusetzen.
2: Es geht davon aus, dass der Mensch ganzheitlich zu betrachten ist und nicht nur hier organisch gepflegt werden soll, bezogen auf irgendwelche körperlichen Defizite, sondern der ganze Mensch soll im Mittelpunkt stehen. Und jeder Mensch hat spirituelle Bedürfnisse und es gibt da verschiedene Ebenen, worauf man besonders achten soll.
1: Ja, eine dieser Ebenen haben wir schon kennengelernt. Da geht es um Fragen der Identität. Wer bin ich eigentlich mit dieser Krankheit? Oder wer bin ich nach dieser Operation? Fragen zum Sinn können auftauchen. Warum passiert das gerade mir? Ist diese Krankheit eine Strafe? Es können sich Wertekonflikte ergeben. Soll ich diese Behandlung weitermachen oder darf ich sie auch abbrechen? Und schließlich kann es Fragen auf Ebene der Transzendenz geben. Was wird sein nach dem Tod? Gibt es einen Gott? Der Punkt ist nun, dass man diesen Ebenen Verhaltensweisen zuordnen kann, die darauf hindeuten, dass der Patient sich mit Sinnfragen, Wertefragen, Identitätsfragen oder Glaubensfragen beschäftigt. Ich gebe mal ein Beispiel. Grübelt oder hadert eine Patientin, zeigt sie widersprüchliche Emotionen, äußert sie Ohnmacht, stellt sie Fragen nach dem Warum, könnte es sein, dass Sinnfragen sie beschäftigen.
0: Das klingt einleuchtend, aber trotzdem frage ich mich, wie dieses Konzept im durchgetakteten Klinikalltag angewendet werden kann.
1: Dietmar Vogt und sein katholischer Kollege Wilfried Nee haben sich die mit ins Boot geholt, die am nächsten dran sind an den Patientinnen und Patienten. Einen Abteilungsleiter Pflege, der für 4 Stationen zuständig ist und von diesen 4 Stationen je eine pflegefachliche Ansprechpartnerin, man könnte auch sagen Teamleiterin. Mit ihnen ist das Indikationenset besprochen und sie haben nun noch mal einen anderen Blick auf die Patientinnen und Patienten. Kerstin Dreyer und Katharina Derke beschreiben, welche Beobachtungen für sie Anlass sind, Kontakt zur Seelsorge zu suchen.
3: Ja, also da gibt es Patienten, die halt plötzlich fast gar nicht mehr sprechen oder wo man einfach merkt, dass sie in sich gekehrt sind oder auch Patienten, die einen extrem hohen Redebedarf haben, dem wir nicht immer gerecht werden können. Dann sind wir immer sehr froh, wenn wir dann auf die Seelsorge zukommen können.
4: Also wenn die Patienten halt, gerade wenn die eine schwere Diagnose bekommen haben, sich halt zurückziehen, wie Kerstin auch schon gesagt hat, traurig wirken und ihre Angehörigen nicht damit sozusagen belasten wollen.
1: Jetzt der wichtige Punkt. Im Marienhospital gibt es eine interne Kommunikations-App, über die alle Mitarbeitende verbunden sind. Und Abteilungsleiter Dirk Senft hatte die Idee, in dieser App eine eigene Gruppe einzurichten.
5: Diese Kommunikations-App, wir haben dort eine extra Gruppe für den Bereich Seelsorge erstellt. Und die pflegefachlichen Ansprechpartner sowie unsere Seelsorger sind die Teilnehmer dieser Gruppe. Und wir können dann über diese Gruppe den Gesprächsbedarf von Patienten abfragen.
2: Wir bekommen einen Zimmerhinweis, dass da Patient XY ist, wo die Pflegekräfte, die für die ganze Station zuständig sind, den Eindruck haben, da ist ein Gesprächsbedarf. Und dann ist es so, dass mein Kollege und ich uns abwechseln und hingehen in dieses Zimmer. Wir gehen da jetzt also nicht zielorientiert rein, wir möchten mit Ihnen darüber reden, dass Sie eine schwere Operation hatten, nein, sondern wir gucken, was ist mit dir? Wie geht es dir? Und ich glaube, dieses Angebot sehen die Leute schon.
3: Man merkt auf jeden Fall eine Veränderung bei den meisten Patienten. Zum Beispiel, wenn man vorher einen Patienten hatte, der sehr unruhig wirkte oder der total abgelenkt wirkte, dass sich das schon ändert und der Patient auch oft kooperativer wird und sich mehr auf die Behandlung einlässt oder auch auf die Pflege. Oder auch Patienten zufriedener wirken. Also das merkt man in der Regel relativ schnell.
4: So vom Gefühl her würde ich sagen, sie wirken losgelöster von ihren Sorgen. Dass sie sich sozusagen von ihren Sorgen befreien konnten und dass sie das ein Stück weniger belastet. Genau.
0: Vom Pflegepersonal also ein positives Feedback zur Arbeit mit dem Indikationenset. Welche Erfahrungen machen denn die beiden Seelsorger?
2: Ich finde, es hat sich sehr viel verändert. Dadurch, dass es Ansprechpartnerinnen und Ansprechpartner auf fast jeder Station gibt, ist es so, dass Seelsorge viel sichtbarer wird, auch bei allen Pflegenden und auch teilweise bei der Ärzteschaft. Und es wird viel deutlicher, was Seelsorge eben ist. Seelsorge ist noch mehr, wir tun das auch, als Beten, es ist mehr als Segen, mehr als Krankensalbung. Seelsorge ist eben halt Raum geben, gesprächsbereit sein, da sein, Zeit haben, mit denen Menschen Räume erkunden, vielleicht manchmal ein Ritual anbieten. Das wird viel offensichtlicher, es wird viel deutlicher, was Seelsorge eigentlich tut und kann.
1: Wilfried Neh, der katholische Seelsorger, stimmt dem zu und ergänzt:
6: Es ist eine gute Hilfe und eine gute Form der Zusammenarbeit zwischen Pflege und Seelsorge. Und ich sehe das Konzept auch als eine Wahrnehmungshilfe, indem es Seelsorge auch ein Stück weit sichtbar macht und sprachfähig und anschlussfähig.
1: Katharina Derke kann das nur bestätigen und denkt dabei an die Kolleginnen und Kollegen auf den Stationen, die nun genauer wissen, was Seelsorge leisten kann.
4: Am Anfang war das ja auch für die Kollegen immer ein schwieriges Thema. Und wenn man dann gefragt hat, ja, braucht jemand Seelsorge, dann hieß es immer, ja, ich. Ja, mittlerweile ist es so, dass die das ganz anders wahrnehmen, auf jeden Fall.
2: Gleichzeitig ist es ein Wunsch von mir, auch der Ärzteschaft gegenüber noch deutlicher zu machen, was Seelsorge ist. Und über diesen Begriff Indikare anzeigen, ist das durchaus möglich, dass auch die Ärzteschaft die Idee hat, da könnte Seelsorge hilfreich sein, da könnte ein offenes Gesprächsangebot hilfreich sein.

0: Wir haben jetzt genauer auf drei verschiedene Seelsorgefelder geschaut. Aber es gibt ja noch weit mehr. Die Gefängnisseelsorge, Altenseelsorge, queersensible Seelsorge, Palliativ- und Hospizseelsorge, die Notfallseelsorge und Schulseelsorge. Warum stellt die Hannoversche Landeskirche das Thema Seelsorge aber gerade jetzt in den Vordergrund?
1: Also erstmal, Seelsorge ist eben einfach eine Kernaufgabe von Kirche. Aber die Corona-Pandemie hat sich nicht als Chance für die Seelsorge erwiesen. Jetzt haben wir die Situation, dass unter dem Druck gesellschaftlicher Verrohung eine Sehnsucht wächst nach echtem Gespräch. Und die Frage ist, kann Kirche davon profitieren? Kann sie da eine Stärke ins Spiel bringen? Falls das so wäre, stellt sich die nächste Frage, wer macht das dann? Wer engagiert sich für Seelsorge? Bei den Recherchen war für mich sehr aufschlussreich, dass ohne Ehrenamtliche da künftig nur noch wenig gehen wird. In der Lüneburger Paul-Gerhardt-Gemeinde zum Beispiel engagieren sich in der diakonischen Gemeinwesenarbeit allein 130 Ehrenamtliche, die auch geschult werden in seelsorgerlicher Haltung. Die Online-Seelsorge, haben wir gehört, ist dringend angewiesen auf mehr Ehrenamtliche. Und auch eine erfolgreiche Krankenhausseelsorge braucht viele Menschen, die ihr Anliegen mittragen.
0: Und hast du ein persönliches Fazit nach all diesen Recherchen?
1: Ja, der niedrigschwellige Seelsorgeansatz in der Paul-Gerhardt-Gemeinde sagt mir sehr zu, weil er verlangt, dass Kirche auf Menschen zugeht. Aber längst nicht alle Gemeinden sind so aufgestellt. Die digitale Seelsorge, das habe ich für mich dazu gelernt, verhilft manchem überhaupt erst zu einem seelsorgerlichen Kontakt oder erleichtert ihn. Ja, und wenn die Seele im Krankenhaus, im Gesundheitswesen eine größere Rolle spielen würde, könnte ich das natürlich nur gutheißen.
0: Das war unser Podcast Vertikal Horizontal aus der Redaktion Religion und Gesellschaft. Heute mit dem Thema, was ist eigentlich Seelsorge? Kirchliche Kernaufgabe im Wandel. 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
1: Über Anregungen, Fragen, Kritik freuen wir uns. Schreiben Sie, schreibt ihr an vertikal-horizontal in einem Wort, vertikal-horizontal@ndr.de. Danke für das Interesse, sagen Brigitte Lehnhoff
0: und Sabine Pinkenburg.
1: Tschüss.

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1: Um 17 Uhr mit Milat Kupay. In Hamburg läuft die Volksabstimmung noch eine Stunde. Die Menschen können darüber entscheiden, ob sich die Stadt um die Austragung der Olympischen Spiele 2036, 2040 oder 2044 bemühen soll. Dabei zeichnet sich eine hohe Beteiligung ab. Aus der NDR-Nachrichtenredaktion Birgit Bröcheler.
2: Noch bis 18 Uhr können die Hamburgerinnen und Hamburger in rund 180 Wahllokalen ihre Stimme abgeben. Mehr als 40% der 1,3 Millionen Stimmberechtigten haben ihr Votum bereits per Briefwahl eingereicht. Mit dem vorläufigen Endergebnis wird gegen 22 Uhr gerechnet. Für ein Ja zur Bewerbung muss es eine ausreichend hohe Wahlbeteiligung und eine Mehrheit der Befürworter geben. Ist beides erfüllt, geht Hamburg ins Rennen um die Olympiabewerbung. Der Deutsche Olympische Sportbund entscheidet dann am 26. September, mit welcher Stadt oder Region er in das internationale Rennen zieht. Hamburgs Konkurrenten sind München, die Rhein-Ruhr-Region und Berlin.
1: Zum Abschluss des FDP-Bundesparteitags in Berlin haben die Delegierten inhaltliche Positionen festgelegt. Die Liberalen setzen sich dafür ein, Bürokratie abzubauen, Subventionen zu kürzen und den Renteneintritt zu flexibilisieren. Aus Berlin, Clemens Schulze.
3: Die Debatte über Details des Leitantrages des FDP-Bundesvorstandes war intensiv und zeigte, dass es unterschiedliche Ansätze, insbesondere in der Sozialpolitik, gibt. Es zeigte sich aber auch, dass die Kernideen des neuen Vorstandes eine Mehrheit in der Partei haben, wenn auch teilweise nur eine knappe. Besonders deutlich wurde das in der Diskussion um die Einführung von 2 Karenztagen im Krankheitsfall. Es lag ein Antrag vor, diesen Vorschlag ersatzlos zu streichen, weil er einseitig zu Lasten der Arbeitnehmer ginge. Dieser Antrag wurde mit einer äußerst engen 3-Stimmen-Mehrheit abgelehnt. Auch die Debatte um die Einschränkung des Rechts auf Teilzeit war lebhaft und ging recht knapp zugunsten des Vorstandes aus.
1: Die israelische Armee setzt ihre Bodenoffensive im Libanon fort. Nach eigenen Angaben hat sie dabei die strategisch wichtige Kreuzritterburg Beaufort eingenommen. Aus Tel Aviv, Jan-Christoph Kitzler.
4: Israel sei so wörtlich stärker als jemals zuvor, sagte Premier Netanyahu in einer Videobotschaft. Die Einnahme der Burg sei eine entscheidende Wendung im Kampf gegen die Hisbollah-Miliz. Schon in früheren Kriegen im Libanon galt die Einnahme der Burg als wichtig. Israels Verteidigungsminister Katz sagte, die Soldaten würden dort bleiben. Die Burg sei Teil der sogenannten israelischen Sicherheitszone im Libanon. Frankreich spricht von einem Verstoß gegen das Völkerrecht und hat angesichts der vorrückenden israelischen Truppen eine Dringlichkeitssitzung des UN-Sicherheitsrats gefordert. Seitdem die Hisbollah am 2. März in den Krieg mit dem Iran eingestiegen war, wurden 25 israelische Soldaten und ein Zivilist getötet. Im Libanon starben nach Angaben des dortigen Gesundheitsministeriums im gleichen Zeitraum fast 3.400 Menschen.
1: In Atomkraftwerk Saporischschja in der Ukraine hat es einen Schaden durch eine Drohne gegeben. Wie die Internationale Atomenergieorganisation bekannt gab, soll es ein Loch in der Wand eines Turbinengebäudes geben. Das habe der Betreiber der Anlage gemeldet. Kernbereiche des Kraftwerks seien nicht beschädigt. Das Kraftwerk steht unter Kontrolle russischer Truppen. Die 6 Reaktoren sind abgeschaltet. Die Anlage benötigt aber weiterhin Strom für die Kühl- und Sicherheitssysteme. Der staatliche russische Atomkonzern Rosatom wirft der Ukraine vor, den Angriff geflogen zu haben. Das Außenministerium in Kiew wies das zurück und bezichtigte die russische Seite der Desinformation. Das waren die Nachrichten. Das Wetter in Norddeutschland. Abends heiter bis wolkig sowie vereinzelt Schauer und Gewitter bei 14 bis 22 Grad. Nachts wechselnd bewölkt, gebietsweise Schauer. 13 bis 19 Grad, im südlichen Niedersachsen schwere Gewitter mit schweren Sturmböen. Bis 100 Kilometern die Stunde und heftigem Starkregen bis 40 Litern pro Quadratmeter. Es ist 17.04 Uhr.
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5: Mein Name ist Petra Ries. Hallo und herzlich willkommen heute zu einer besonderen Ausgabe. Es kommt nämlich selten vor, dass Musiker, die sich mit alten Handschriften und Musik der Renaissance und des Barock beschäftigen, mit ihrer Arbeit die Charts stürmen. Dem Gambisten und katalanischen Musikforscher Jordi Savall ist das mit dem Soundtrack zu dem Film »Die siebente Seite« geglückt. Und schon beim Erstverkauf erreichte der Soundtrack Platin-Status. Damals war Jordi Savall bereits 50 Jahre alt und hatte mehrere Jahrzehnte als Musiker und Forscher hinter sich. Am 23. Mai 2026 wurde ihm in München der Ernst von Siemens Musikpreis verliehen. Jordi Savall bekommt diese Auszeichnung für ein Leben im Dienst der Musik. Und in der Begründung heißt es unter anderem: Seit Jahrzehnten verbindet Jordi Savall mit unerschütterlicher Leidenschaft und geistiger Offenheit Vergangenheit und Gegenwart, Orient und Okzident, Kunst und Humanität. Sein Schaffen lässt alte Musik als lebendige, sprechende Kraft erfahrbar werden und zeigt, dass historische Klänge keine Relikte sind, sondern Brücken zwischen Menschen und Zeiten.

Soweit ein Ausschnitt aus der Filmmusik Die siebende Seite mit dem Gambisten Jordi Savall, dem am 23. Mai 2026 für sein Lebenswerk der Ernst von Siemens Musikpreis verliehen wurde. Geboren wurde Jordi Savall am 1. August 1941 in Nordspanien. Er ist Katalane. Sein erstes Ensemble Hesperion 20, heute Hesperion 21, gründete er zusammen mit seiner Frau Montserrat Figueras im Jahr 1974. Er war mit ihr bis zu ihrem Tod 2011 verheiratet und Hesperion 20 war der Grundstein seiner Ensemblearbeit. Später, dann in den 1980er Jahren, das Vokalensemble La Capella Real de Catalunya und das Orchester Le Concert des Nations. Die beiden letztgenannten hören wir jetzt mit einem Ausschnitt aus Monteverdis Musikdrama Orfeo, das Jordi Savall 2023 veröffentlichte.

0: Soweit ein Ausschnitt aus Claudio Monteverdis L'Orfeo. La Capella Real de Catalunya und Le Concert des Nations spielten unter der Leitung von Jordi Savall diese Aufnahme, die 2023 veröffentlicht wurde. Jeder fängt mal klein an. Das Vokalensemble La Capella Real de Catalunya wurde 1987 gegründet von Jordi Savall. Im Laufe der Jahrzehnte hat sich seine Arbeit, haben sich die Projekte entwickelt und verändert.
1: Wenn ich angefangen habe, es war eine kleine Gruppe. Wir waren 8 Sänger. In der Zeit habe ich 6-7 Jahre, habe ich diese Kombination von jungen Leuten und Professionellen. Alle Projekte, die ich mache, sind 50% junge, talentierte Musiker und 50% experimentierte Musiker, die wir arbeiten schon seit 10, 20, 30 Jahren. Und das wird eine unglaubliche, schöne Kombination, weil die jungen Leute profitieren von der Erfahrung von den Musikern, die schon lange sind, aber bringen sie eine Energie, einen Enthusiasmus. Und das ist eine Familie.
0: Musik und Leben zusammenzubringen, das verwirklicht Jordi Savall in all seinen Projekten. Musik, sagt er, kann keinen Krieg verhindern, aber sie kann Frieden stiften, inneren wie äußeren. Den Siemens Musikpreis zu bekommen, bedeutet ihm sehr viel.
1: Einige Leute haben verstanden ein bisschen, was ich versucht habe in meinem Leben. Weil in großen Linien, was ich versucht habe in meinem Leben, ist erstens, benutzen die Musik, damit die Menschen lieben könnte die Schönheit von der Musik und dass die Musik macht, dass das Leben besser ist, nicht?
0: Der Siemens Musikpreis ist mit 250.000 Euro dotiert. Jordi Savall wird dieses Geld, wie er sagte, vor allem dafür nutzen, seine Musikprojekte, die freie Arbeit seiner Ensembles und die Nachwuchsförderung zu finanzieren.

0: Hier bei NDR Kultur war das noch einmal Le Concert des Nations und La Capella Real de Catalunya unter der Leitung von Jordi Savall mit einem weiteren Ausschnitt aus Monteverdis Musikdrama L'Orfeo. Die Capella Real wurde 1987, wie gesagt, von der Sängerin Montserrat Figueras und Jordi Savall gegründet, mit dem Ziel, die musikalischen Wurzeln und Traditionen der Iberischen Halbinsel zu erforschen und dafür hispanische und auch verwandte europäische polyphone, also mehrstimmige Vokalmusik aus der Zeit vor 1800 aufzuführen. Savall hat in Barcelona Musik studiert, bevor er nach Belgien und dann nach Basel ging, wo er sich komplett der historischen Aufführungspraxis und vor allem dem Studium der Viola da Gamba gewidmet hat. Später dann hat er selbst viele Jahre an der berühmten Schola Cantorum Basiliensis unterrichtet. Viele Dinge haben sich in der Welt der alten Musik seit damals verändert. Und Jordi Savall hat die Grenzen seiner eigenen Forschung auch immer wieder erweitert. Nur eines hat sich nie verändert. Egal wo er ist, seine Gambe hat er immer dabei.
1: Im Tournee habe ich meine Discan-Gambe und ich spiele jeden Tag eine Stunde oder zwei. Ich war von 6 bis 13 Sänger, von 14 bis 24 Cellist. Von 24 bis heute Gambis, ich habe die Gambe entdeckt. Was mich fasziniert hat mit diesem Instrument ist, das Instrument, die seine Kraft ist in der Intime. Und das bedeutet, dass er hat die Nuancen, die man braucht, um diese Intime zu treffen, weil man hört, sind enorm, enorm reich. Und das, was ich das dann versucht habe, auch in die Orchester zu bringen, in dem Chor. Weil die Qualität geht in die Nuancen.
0: Die Qualität liegt in den Nuancen, sagt Jordi Savall. Das gilt für Instrumentalmusik genauso wie für Vokalmusik. Die Quellen sind für den Katalanen die Möglichkeit, bis ins Detail die Musik, die er spielen möchte, zu verstehen und so authentisch zum Klingen zu bringen. Sei es Beethoven, Mozart oder auch Händel. Jordi Savall will die ursprüngliche Kraft der Musik auch in der Gegenwart spürbar und erlebbar machen.
1: Mit meinen Musikern, ich habe angefangen, die Musik von Lully, die Musik von der Anfang des 17. Jahrhunderts, dann haben wir Monteverdi, dann haben wir Rameau, Couperin, Bach, Händel, dann sind wir gekommen. Nicht? Und das ist alles eine Summe von verschiedenen Nuancen, Artikulationen, inegal. Und dann kommt man Beethoven und hat man das. Wenn man kommt von einem modernen Orchester, alles ist viel ausgeglichen. Die Metallsaiten sind weniger flexibel. Sie kriegen schön, weil es ist alles sauber. Eine Darmsaite kann machen. Wir brauchen wieder an die Quellen zu gehen.
0: Und genau das tun wir jetzt. Wir gehen zu den Quellen mit Jordi Savall und seinen Ensembles. Hier eine Aufnahme aus dem Jahr 2016. Musik von Georg Friedrich Händel aus dem Album Dixit Dominus. Das ist die Vertonung des Psalms 110.

0: Viele Komponisten haben den Psalm 110 vertont, auch Georg Friedrich Händel. Das Gloria Patri, daraus haben wir hier mit Le Concert des Nations und La Capella Real de Catalunya gehört. Jordi Savall ist für sein Lebenswerk mit dem Siemens Musikpreis geehrt worden. Viele seiner Aufnahmen, zum Beispiel mit armenischer, türkischer oder syrischer Musik, haben hier in der Chormusik keinen Platz, weil es fast ausschließlich Instrumentalmusik ist, vor allem Tänze. Doch viele dieser Aufnahmen setzen auch Maßstäbe und bringen neue, alte Klänge in die Konzertsäle. Für Jordi Savall sind diese Musikkulturen unserer klassischen Kultur voraus, weil sie nämlich improvisieren können.
1: Und das habe ich entdeckt, dass die Musiker viel kreativer als wir sind. Weil jeder Orientalmusiker kann improvisieren, kann von heute zu morgen und jedes Mal eine neue Stube bauen. Die können eine Vorpräludium neu kreieren. Wir sind unfähig, unmöglich, wir können das nicht machen. Oder vielleicht ein Jazz-Pianist oder ein Organist. Und deswegen habe ich mich interessiert mit dem türkische Musik, mit dem orientalischen Musik, mit armenischer Musik, auch mit keltischer Musik. Weil diese Kulturen haben sie etwas ganz anderes als unsere Kulturen, als unsere klassische Musik. Alle diese Musiken, die sind von Tradition, die keine Notation, keine fantastische Manuskript, sondern nur von Hören und Praktisch. Weil das ist die Musik, die bringen eine besondere menschliche Dimension.
0: Diese besondere menschliche Dimension hat er in immer wieder neuen Programmen umgesetzt, wie zum Beispiel Krieg und Frieden, Orient und Okzident, oder er stellte die Musik der sephardischen Juden vor. Immer auch mit Blick auf die europäischen Quellen und Traditionen, die oft genug in der Geschichte mit Kulturen außereuropäischer Länder verbunden sind, meist durch Kriege oder schlicht Imperialismus. Savall ist ein politisch denkender Künstler, wenngleich er Musik selbst nicht als politisch betrachtet wissen will. Es geht ihm um friedliches Zusammenleben und dazu gehört die Kenntnis von Traditionen.

0: La Capella Real de Catalunya sang unter der Leitung von Jordi Savall. Zum 25-jährigen Jubiläum des Vokalensembles war 2013 ein umfassender Sampler erschienen mit Musik des 16. Jahrhunderts. Viele Werke wie dieses hier von anonymen Meistern. Die meisten dieser Produktionen sind mit einem aufwendigen Booklet versehen und das allein würde schon die Anschaffung lohnen. Das musikalische Universum des Jordi Savall ist unglaublich groß und es gibt immens viel zu entdecken. Dem musikalischen Nachwuchs unserer Gegenwart empfiehlt der Musiker Beharrlichkeit und Geduld, wenn es um die eigene Karriere geht.
1: Pau Casals hat 10 Jahre die Bach-Suiten studiert, bis sie ein Konzert gespielt haben. Ich habe 10 Jahre die Viola da Gamba gemacht, von 65 bis 75, geübt jeden Tag eine Stunde, bis ich eine Platte gemacht habe. Heute, die jungen Leute, sie fühlen sich frustriert, wenn sie nach einem Jahr nach seinem Diplom nicht eine Platte gemacht haben.
0: Wie schon erwähnt, ist das Universum des Jordi Savall sehr vielseitig und umfasst geistliche Musik ebenso wie weltliche Tänze. Ein schönes Beispiel dafür ist das Album Villancicos Danzas Criollas, Weihnachtslieder und kriolische Tänze, hier mit Hesperion 21 und La Capella Real de Catalunya.

Kreolische Tanzmusik aus dem 17. Jahrhundert mit dem Ensemble Hesperion 21 und La Capella Real de Catalunya. Bei NDR Kultur schauen wir hier ein klein wenig auf das umfassende Schaffen des Musikforschers und Gambisten Jordi Savall, der nach vielen anderen Auszeichnungen gerade mit dem Nobelpreis für Musik, dem Ernst-von-Siemens-Preis, ausgezeichnet wurde.

der Codex Huelgas, eine der berühmtesten spanischen Handschriften des Mittelalters, gefunden in einem Zisterzienserkloster in Burgos, Nordspanien. Auch Jordi Savall war davon natürlich fasziniert. Das Gleiche gilt für Mozart. Auch er und seine Musik haben den Forschergeist des Katalanen geweckt, wie der folgende Ausschnitt aus dem Requiem zeigt. Savall achtet auf jeden Akzent, jede Nuance, um die Musik so lebendig und originalgetreu wie möglich zu zeigen.

Lacrimosa und Domine Jesu aus Mozarts Requiem hier bei NDR Kultur. Eine Aufnahme mit La Capella Reial de Catalunya und Le Concert des Nations unter der Leitung von Jordi Savall, der heute mit einem kleinen Teil seines umfassenden Schaffens im Zentrum der Chormusik bei NDR Kultur stand. Der Musikforscher und Gambist Jordi Savall ist am 23. Mai 2026 mit dem Siemens Musikpreis ausgezeichnet worden. 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Mein Name ist Petra Ries. Herzlichen Dank für Ihr Interesse.

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1: Um 18 Uhr mit Klaas Christoffersen. Beim Olympiareferendum in Hamburg schließen in diesen Minuten die Wahllokale. Die Bürgerinnen und Bürger konnten darüber entscheiden, ob sich die Stadt um die Austragung der Olympischen Spiele 2036, 2040 oder 2044 bemühen soll. Der Ausgang der Volksabstimmung ist völlig offen. Aus Hamburg Niklas Schenk.
2: Man sieht, insgesamt 30.000 Plakate sind hier geklebt worden. Alle haben noch mal mobilisiert, Befürworter und Gegner, weil sie eben denken, es könnte auch auf den letzten Metern noch entschieden werden. Und was man auch sagen kann, der Großteil der Plakate sind die Befürworter. Und da gibt es also ein gewisses Ungleichgewicht. Aber auf der anderen Seite steht eben auch ein großes Bündnis von Gegnern. Und dieses Rennen könnte hier noch sehr knapp werden heute.
1: Die israelische Armee setzt ihre Bodenoffensive im Libanon fort. Nach eigenen Angaben hat sie dabei die strategisch wichtige Kreuzritterburg Beaufort eingenommen. Aus Tel Aviv Jan-Christoph Kitzler.
3: Israel sei so wörtlich stärker als jemals zuvor, sagte Premier Netanyahu in einer Videobotschaft. Die Einnahme der Burg sei eine entscheidende Wendung im Kampf gegen die Hisbollah-Miliz. Schon in früheren Kriegen im Libanon galt die Einnahme der Burg als wichtig. Israels Verteidigungsminister Katz sagte, die Soldaten würden dort bleiben. Die Burg sei Teil der sogenannten israelischen Sicherheitszone im Libanon. Frankreich spricht von einem Verstoß gegen das Völkerrecht und hat angesichts der vorrückenden israelischen Truppen eine Dringlichkeitssitzung des UN-Sicherheitsrats gefordert. Seitdem die Hisbollah am 2. März in den Krieg mit dem Iran eingestiegen war, wurden 25 israelische Soldaten und ein Zivilist getötet. Im Libanon starben nach Angaben des dortigen Gesundheitsministeriums im gleichen Zeitraum fast 3.400 Menschen.
1: Zum Abschluss des FDP-Bundesparteitags in Berlin haben die Delegierten inhaltliche Positionen festgelegt. Die Liberalen setzen sich dafür ein, Bürokratie abzubauen, Subventionen zu kürzen und den Renteneintritt zu flexibilisieren. Aus Berlin Clemens Schulze.
4: Die Debatte über Details des Leitantrages des FDP-Bundesvorstandes war intensiv und zeigte, dass es unterschiedliche Ansätze, insbesondere in der Sozialpolitik, gibt. Es zeigte sich aber auch, dass die Kernideen des neuen Vorstandes eine Mehrheit in der Partei haben, wenn auch teilweise nur eine knappe. Besonders deutlich wurde das in der Diskussion um die Einführung von 2 Karenztagen im Krankheitsfall. Es lag ein Antrag vor, diesen Vorschlag ersatzlos zu streichen, weil er einseitig zu Lasten der Arbeitnehmer ginge. Dieser Antrag wurde mit einer äußerst engen 3-Stimmen-Mehrheit abgelehnt. Auch die Debatte um die Einschränkung des Rechts auf Teilzeit war lebhaft und ging recht knapp zugunsten des Vorstandes aus.
1: Die Bundesregierung ist sich uneins über die Ausbildungsförderung BAföG. Bundesforschungsministerin Beer von der CSU hatte angekündigt, dass sie nicht mehr mit einer schnellen BAföG-Reform rechnet, dass also die Förderung vorerst nicht wie geplant angehoben und entbürokratisiert wird. Dem hat die SPD jetzt widersprochen. Die stellvertretende SPD-Fraktionsvorsitzende Esther sagte, ihre Fraktion halte geschlossen an der Reform fest und die Finanzierung sei sichergestellt. Die Äußerungen von Dorothee Beer seien falsch. Beer hatte ihre Skepsis damit begründet, dass es Widerstand aus den Regierungsfraktionen gebe. Der Sieg von Paris Saint-Germain in der Fußball-Champions League hat im Land zu Ausschreitungen geführt. In 15 Städten gab es Plünderungen, wurden Barrikaden errichtet, Autos in Brand gesetzt und Polizisten angegriffen. Innenminister Nunez sprach in einer vorläufigen Bilanz von 780 Festnahmen im ganzen Land, davon 2/3 in Paris. 57 Beamte wurden im Einsatz verletzt. Das waren die Nachrichten. Das Wetter in Norddeutschland. Abends heiter bis wolkig sowie vereinzelt Schauer und Gewitter bei 14 bis 22 Grad. Nachts wechselnd bewölkt, gebietsweise schauerartiger und teils gewittriger Regen, 13 bis 9 Grad. Morgen ebenfalls wechselhaft mit vereinzelten Schauern und Gewittern, 19 bis 23 Grad. Es ist 18.04 Uhr.
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5: So of course there's a future in this. I mean this is 1500 billion.
6: Natürlich gibt es eine Zukunft in diesem Bereich. Ich meine, 1500 Milliarden US-Dollar sind es wert, anvisiert zu werden. Das ist der Grund, warum Aker BP glaubt, dass Öl und Gas eine ganz sichere Zukunft haben.
7: Karl Johnny Herswig, CEO des Öl- und Gaskonzerns Aker BP.
8: Utvinningen skal holdes på samme nivå. Så det er deres mål.
9: Die Förderung soll auf dem gleichen Niveau bleiben. Das ist ihr Ziel, das Ende so weit wie möglich hinauszuzögern.
7: Anne-Karin Säter, norwegische Klimastiftung.
10: Die Rolle als Erdölproduzent soll mit dem Ziel vereinbar sein, weltweit in der Umwelt- und Klimapolitik zu führen.
7: Norwegisches Öl- und Energieministerium.
11: Wenn Invasion, dann bleibt ein Trule verschiebnete.
12: Durch die Invasion in der Ukraine kam es zu einer unglaublichen Verlagerung hin zu Versorgungssicherheit, Energiesicherheit. Das hat meiner Meinung nach einen sehr negativen Einfluss auf die Debatte über die norwegische Öl- und Gaspolitik gehabt.
7: Olof Langhelle, Professor für Staatswissenschaft in Stavanger.
13: Wir haben ja die sauberste Öl- und Gasindustrie der Welt.
7: Ja. Caroline Spøklon, Arbeiterin beim norwegischen Öl- und Gaskonzern Aker BP.
14: Norwegen und die Energiewende. Feature von Jene Zwersteth und Martin Zähringer.
15: Wie lange noch müssen wir unsere Stimmen für einen Ausstieg aus fossilen Energien erheben? Wie oft müssen wir sagen, dass Kohle, Öl und Gas unsere Zukunft verdammt nochmal zerstören? Anscheinend wollen die PolitikerInnen uns immer noch nicht zuhören. Denn anstatt auf saubere, erneuerbare Energien zu setzen, will die Bundesregierung über 40 neue, dreckige Gaskraftwerke bauen. Das ist der komplette Wahnsinn.
7: Ella und Maria von Fridays for Future bei einer Demo im Herbst 2025 in Berlin. Sie protestieren gegen die energiepolitische Wende der Merz-Regierung. Bundeswirtschaftsministerin Katharina Reiche hat erklärt, dass Gas als Energiequelle und Übergangslösung unverzichtbar sei. Sie will 40 neue Gaskraftwerke bauen lassen. Diese Pläne stoßen bei den Klimaaktivisten auf Ablehnung. Sie sind mit der Hauptstrategie der EU einig, die Klimaneutralität durch die Reduktion von Treibhausgasemissionen auf netto null bis 2050 erreichen will. Aber neue Gaskraftwerke bremsen und bedrohen ihrer Meinung nach den Ausbau erneuerbarer Energien.
16: 100 Milliarden, 100 Milliarden für Klimamaßnahmen.
7: Nach der russischen Invasion in der Ukraine wurde Norwegen zum drittgrößten Gaslieferanten Europas. Seither sieht sich das Land vor eine entscheidende Aufgabe gestellt: die Versorgungssicherheit Europas. Die zuverlässigen Lieferungen steigerten aber auch die Steuereinnahmen aus Öl und Gas seit 2022 um fast 40%. Und obwohl sich das Land als Vorreiter in Sachen Klimaschutz betrachtet, will es weiter in großem Umfang die Öl- und Gasförderung betreiben. Wir wollen wissen, wie Norweger darüber denken. Stavanger mit seinen 150.000 Einwohnern ist die Öl- und Gashauptstadt Norwegens. Hier an der Westküste begann in den 1960er Jahren die Förderung. Trotz der Industrie hat Stavanger eine romantische Altstadt mit steilen Gassen über dem historischen Hafen. Zwei große Kreuzfahrtschiffe liegen am Kai. Touristen beherrschen die Szene. Aber uns zieht es auf die andere Seite des Hafens. Das Ölmuseum von Norwegen. Es wurde von Sponsoren der Ölindustrie und staatlichen Stellen finanziert und 1999 eröffnet. Das Hauptgebäude mit einer Fassade aus Schiefer und Gneis ist der norwegischen Natur nachempfunden. Die am Wasser auf Stelen stehenden Anbauten mit ihren Aluminiumfassaden dagegen der Ästhetik von Bohrplattformen. Vor allem Familien sind hier unterwegs. Der Rundgang beginnt in einem großen, lichtdurchfluteten Hauptraum. Mehrere Meter hohe und breite Modelle von Bohrplattformen sind ausgestellt. Originale Tauchgefährte aus verschiedenen Epochen. Arbeitssituationen unter Wasser werden reinszeniert. Echte Taucheranzüge und Schweißgeräte hängen von der Decke. Eine Sammlung historischer Bohrkerne ist ebenfalls zu sehen. In einem höhlenartigen Gang läuft ein Film über die Entstehung von Erdöl. In einem anderen Raum kann man in einen Rettungsoverall steigen, wird zum Bohrinselarbeiter und fliegt im simulierten Transporthubschrauber zu einer Ölplattform. Eine lange Bild- und Textchronik erzählt die Geschichte des norwegischen Ölzeitalters. Alles beginnt mit einem Irrtum.
17: 1958, kein Öl in der Nordsee. Am 24. Februar 1958 startete die UN ihre erste Seerechtskonferenz. Im Kontext der Konferenz hatte das Außenministerium Norwegens geologische Untersuchungsbehörde um eine Einschätzung gebeten, ob es mineralische Rohstoffe unter dem Meer des Kontinentalsockels geben könnte. Die Antwort war eindeutig. Man könne davon ausgehen, dass es auf dem Kontinentalsockel entlang der norwegischen Küste keine Kohle, kein Öl oder Schwefel gibt.
7: Die Suche geht jedoch weiter, als die Niederländer in ihrem Teil der Nordsee große Vorkommen finden. Doch erst nach 10 ergebnislosen Jahren entdecken Ingenieure des amerikanischen Ölunternehmens Phillips Petroleum am Vorweihnachtsabend 1969 das enorme Öl- und Gasfeld Ekofisk, das heute noch in Betrieb ist. Es folgen weitere große Funde und das Land wird von einem wahren Öl- und Gasrausch ergriffen. Aber ganz nüchtern haben die Norweger dafür gesorgt, dass das Geld, das mit den fossilen Energien verdient wird, zu einem großen Teil dem norwegischen Volk gehört. Dafür steht das sogenannte norwegische Modell. Der Staat hält eine Mehrheitsbeteiligung an der Öl- und Gasförderung und der Großteil der Einnahmen fließt in den Staatshaushalt. 1990 wird ein Ölfonds eingerichtet, um das Land von den Schwankungen der Ölpreise unabhängig zu machen und den Wohlstand auch über das Ölzeitalter hinaus zu sichern. Dieses norwegische Modell wird verkörpert durch das Ölministerium, den Staatskonzern Statoil, heute Equinor, und das sogenannte Sockeldirektorat mit seinem Sitz in Stavanger.
8: Unser Mandat ist im Prinzip die Verwaltung und Weiterentwicklung der Ressourcen, die auf dem kontinentalen Shelf liegen. Und kontinentaler Shelf bedeutet alles, was offshore ist. Und was sehr speziell ist hier in Norwegen, ist, dass die Ressourcen dem größtmöglichen gesellschaftlichen Nutzen zugutekommen sollen. Und das natürlich unter Berücksichtigung von Umwelt, Sicherheit und anderen Nutzern des Meeres.
7: Das ist Nadine Mader-Kaiser. Sie stammt aus Deutschland und lebt seit 2009 mit ihrem Mann in Stavanger. Beide sind Geologen. Sie ist seit 5 Jahren assistierende Direktorin für den Fachbereich Analyse im Sockeldirektorat.
8: Die totalen Ressourcen, die wir angeschlagen haben, sind ungefähr 16 Standard Cubic Meters of Oil Equivalents. Und davon haben wir ungefähr 56% schon produziert, also noch so ungefähr 7 Milliarden sind, denken wir, sind vorhanden. Öläquivalent heißt beides, das ist Öl und Gas.
7: Der norwegische Kontinentalschelf, auch Sockel genannt, ist etwa 4-mal so groß wie das norwegische Festland. Hier befinden sich die gesamten fossilen Rohstoffvorkommen Norwegens. Davon ist knapp die Hälfte noch vorhanden, zum Teil in bekannten Gebieten, zum Teil noch nicht genau lokalisiert. Während das Sockeldirektorat die weitere Suche, also die Exploration, organisiert, ist das Parlament für die Freigabe neuer Explorationsgebiete zuständig. Die Suche nach neuen Vorkommen dehnt sich immer weiter in den arktischen Norden und die Barentssee aus. Das ist in Norwegen umstritten, weil die Ölförderung in der Arktis als teuer und ökologisch riskant betrachtet wird. Auf politische Diskussionen lässt sich Nadine Mader-Kaiser als Behördenmitarbeiterin nicht ein. Aber sie erklärt die 3 möglichen Zukunftsszenarien. Szenario 1.
8: Wenn wir annehmen, dass sich das so fortsetzt, basiert auf den Ressourcen, die wir annehmen, die es auf dem Shelf gibt, dann produzieren wir in 2050 ungefähr 1/3 vom heutigen Niveau.
7: Szenario 2.
8: Wenn man aber sagt, man legt mehr Wert auf Exploration und vor allem neue Technologie, dass man schwierige Reservoire eventuell fördern kann, dass man neue Explorationsideen austestet, kann man diese Explorationskurve auch heben. Also das sind jetzt allerdings Szenarien, Möglichkeitsbilder. Ob das nun genau so ist oder nicht, kann man nicht sagen, da ist große Unsicherheit.
7: Szenario 3.
8: Wenn man allerdings mit Exploration stoppt, mit Investitionen stoppt, besteht eine Möglichkeit, dass im Jahre 2050 es keine Ölindustrie mehr hier in Norwegen gibt.
7: Szenario 3 wäre der Ausstieg aus dem fossilen Geschäft. Aber danach sieht es nicht aus. Im Jahr 2025 hat das Sockeldirektorat 57 neue Produktionslizenzen vergeben. Das entspricht dem Durchschnitt der letzten Jahre. Wie alle 3 Szenarien zeigen, wird die Produktion nach 2025 zwar zurückgehen, aber der Staat kann immer noch mit Gesamteinnahmen in Höhe von 15 Billionen norwegischen Kronen rechnen. Das sind etwa 1,3 Billionen Euro. Vor allem, wenn man Szenario 2 zugrunde legt. Verfeinerte Such- und Fördermethoden, um auch kleinere Vorkommen auszubeuten, neueste Technik mit KI und Automatisierung in der Produktion, dazu eine CO2-reduzierte Produktion im Sinne der Klimapolitik. Der norwegische Öl- und Gaskonzern Aker BP macht es vor.
18: So my name is Camilla Hatleskog.
19: Mein Name ist Camilla Hatleskog. Ich bin Kommunikationsmanagerin des Yggdrasil-Projekts von Aker BP.
7: Wir sitzen in einem schicken E-Auto auf dem Weg von Stavanger zur Insel Stord. Dort baut Aker BP eine Prozessorplattform für das Yggdrasil-Projekt, Norwegens derzeit größtes fossiles Entwicklungsvorhaben. Camilla hat eine Besichtigung und ein Gespräch mit dem CEO von Aker BP für uns arrangiert. Wir sind noch vor der Morgendämmerung losgefahren. Langsam taucht schemenhaft die norwegische Landschaft auf. Bäume auf Felshügeln, hin und wieder ein Bauernhof, dahinter das Meer. Dann direkt am Ufer eines Fjordes erscheint eine riesige Industrieanlage.
18: So on the right side now, on the road, you can very shortly see Kårstø.
19: Jetzt könnt ihr auch das Licht sehen. Auf der rechten Straßenseite kommt gleich Kårstø. Das ist eine große Onshore-Anlage, also eine Anlage an Land für die Öl- und Gasindustrie in der Nordsee. Sie wird vom Staatskonzern Equinor betrieben. Wenn wir diese Brücke überquert haben, könnt ihr deutlich sehen, wie groß die Anlage ist.
7: Gewaltige beleuchtete Tanks, eine weit ins Hinterland gestreckte Industrielandschaft. In Kårstø kommen die Gaspipelines aus 30 verstreuten Gasfeldern der norwegischen Nordsee zusammen. Seit 1985 wird von hier aus das Gas nach Deutschland gepumpt, dem größten Importeur von norwegischem Gas. Ab 2027 soll die Liefermenge durch ein großes Öl- und Gasfeld nicht weit vor der Küste bei Stavanger noch weiter erhöht werden. Das ist das Yggdrasil-Projekt, durchgeführt und betrieben vom privaten Öl- und Gasunternehmen Aker BP. Lizenzpartner ist wie üblich Norwegens Energiekonzern Equinor, außerdem ein großes polnisches Energieunternehmen. Nach etwa einer Stunde erreichen wir die Insel Stord. Hier hat der Standortmanager Guy Ivar Seime den Überblick. Er führt uns durch die Baustelle.
20: Dort seht ihr die Röhren. Wenn wir nicht alles komplett vor Aufsetzen des nächsten Stockwerks einbauen, bekommen wir es nicht mehr rein. Dann würde man es wieder in Stücke schneiden müssen. Das ist im Detail genau in der richtigen Reihenfolge geplant, damit alles zusammenpasst.
7: Seime ist sichtbar stolz auf seine Arbeit. Die Logistik ist kompliziert. Langsam steigen wir nach oben. Auf jeder Etage wird geschweißt, geschraubt, gestemmt und beratschlagt oder geprüft. Erst ein Blick von oben zeigt, wie viele Menschen hier beschäftigt sind. Dutzende von Teams kommen und gehen. Leuchtende Overalls überall.
21: Well, we need pipe fitters, we need steel workers, we need welders, a lot of welders, we need a lot of.
7: Fachpersonal ist auch in Norwegen knapp. Gesucht sind Schlosser, Stahlarbeiter, Schweißer, Monteure und Lackierer. Sie kommen aus ganz Europa, aber auch aus Indien, Thailand, Batam. Insgesamt arbeiten hier Menschen aus 25 Nationen. Die vielen Arbeitsplätze in der Ölindustrie sind ein oft angeführtes Argument für die Fortsetzung der fossilen Geschäfte. 5.000 bietet das Yggdrasil-Projekt in der Bauzeit. Doch wenn die Arbeit hier getan ist, werden die Arbeiter weiterziehen. Wohin, das weiß noch keiner. Auf der Hauptplattform Hugin A arbeiten dann nur noch 42 Menschen pro Schicht. Das Wohnmodul für diese Offshore-Arbeiter wird auf einer Werft einige Kilometer weiter gebaut.
18: Okay, so we're just getting close to Lervik now.
7: Ein Hochbau mit 7 Stockwerken, vollständig mit gewelltem Aluminium verkleidet, das im Wasser glitzert. Das ist das fast fertige Wohnmodul. Aus seiner Mitte ragt ein 70 Meter hoher Kommunikationsturm. Camilla Hartleskog stellt uns eine Mitarbeiterin vor, die uns das Wohnmodul zeigen soll.
22: Ich heiße Caroline Spirkland. Ich bin 29 Jahre alt und arbeite als Prozessoperateur.
23: Mein Name ist Caroline Spirkland. Ich bin 29 Jahre alt und werde als Prozessoperatorin arbeiten, Preops. Als Prozessoperatoren sind wir für den Betrieb der Yggdrasil-Plattform zuständig. Aber im Moment sind wir hier ein bisschen überall und kümmern uns um das gesamte Wohnareal.
22: følge opp det som er bestilt, og at det blir sånn som det skal bli.
23: Caroline stammt aus Bergen und erzählt, dass sie 2027 zum ersten Mal offshore arbeiten wird, also auf einer Plattform im Meer. Wir wollen wissen, ob sie an den Klimawandel denkt. Kein Problem darin sieht, dass Norwegen trotz Klimakrise weiterhin Gas und Öl exportiert.
1: Ich bin der Meinung, dass Norwegen einen positiven Beitrag in Bezug auf die Emissionen leistet. Der Bedarf an Öl und Gas ist da. Wenn wir den Betrieb einstellen würden, würden andere Länder in diesem Fall aufstocken. Wir haben schließlich die sauberste Öl- und Gasindustrie der Welt.
23: Das hören wir in Norwegen oft. Norwegisches Öl und Gas sind sauberer als das der Konkurrenz. Aber wie produziert man sauberes Öl und Gas? Darüber gibt uns Carl Johnny Hersvik Auskunft. Er ist der CEO von Aker BP. Wir treffen ihn in einem Konferenzraum neben der Baustelle.
2: Die Hauptstrategie nennt sich Strom von Land. Man bezieht Strom aus Wasserkraftwerken in Norwegen. Der Strom wird auf die Plattform gebracht, wodurch der CO2-Fußabdruck grundlegend reduziert wird. Der zweite Punkt ist Energieeffizienz. Das umfasst alles, von den Motoren der Versorgungsschiffe über den Verbrauch bei Bohrarbeiten bis hin zum Gasexport. Die Liste ist ziemlich lang. Und das dritte Element besteht darin, dass wir versuchen, die verbleibenden CO2-Emissionen, die man nicht wirklich beseitigen kann, auszugleichen. Wenn man eine Gasturbine hat, stößt man CO2 aus. Deshalb versuchen wir, dies zu diesem Zeitpunkt durch einen naturbasierten Mechanismus auszugleichen, indem wir im Wesentlichen Bäume pflanzen und uns auf Gebiete konzentrieren, in denen dies einen positiven gesellschaftlichen Effekt hat. Zum Beispiel in Ghana.
23: Yggdrasil ist technologisch ambitioniert, aber auch teuer. Insgesamt werden 115 Milliarden Kronen investiert. Gut 10 Milliarden Euro. Es geht um mehrere kleine Öl- und Gasfelder, die 25 Jahre lang genutzt werden sollen. Rentabel wurde es nur, weil das Unternehmen die Investitionskosten bis 2024 zu 100% sofort abschreiben durfte. Ermöglicht hat dies das Ölsteuerpaket von 2020, mit dem der Staat nach dem Preisverfall in der Corona-Krise die fossile Industrie subventionierte. Im Gegenzug musste diese sich zu ehrgeizigen Klimazielen verpflichten. Reduktion von Treibhausgasemissionen um 50% bis 2030 und bis zu netto null im Jahr 2050.
2: Darauf bin ich wirklich sehr stolz. Aker BP ist in diesem Bereich führend. Wir liegen bei einer CO2-Intensität von etwa 2,4 Kilogramm pro Barrel, was man als Scope oder Bereich 1 und 2 bezeichnen könnte, also bevor man die Öl- und Gasprodukte tatsächlich verbraucht oder verbrennt. Der weltweite Durchschnitt liegt bei etwa 25 Kilogramm. Wir liegen also bei etwa einem Zehntel des weltweiten Durchschnitts.
23: Der CO2-Ausstoß bei der Förderung ist aber nur ein kleiner Teil des Problems, wie das sogenannte GHG-Protokoll oder Treibhausgasprotokoll zeigt. Darin ist ein offiziell anerkannter Standard für die Messung von Treibhausgasemissionen festgelegt. Das Treibhausgasprotokoll nennt insgesamt drei Emissionsbereiche.
10: Scope 1. Direkte Emissionen aus Quellen, die einem Unternehmen gehören oder von ihm kontrolliert werden, etwa die Förderplattformen. Scope 2. Indirekte Emissionen, die etwa beim Transport oder der Erzeugung von eingekaufter Energie entstehen.
23: Und?
10: Scope 3. Die klimaschädlichen Emissionen, die beim Verbrauch des Endproduktes entstehen. Also im Fall Norwegens, weil sie fast alles exportieren, das Verbrennen von Öl und Gas im Ausland.
23: In diesem dritten Bereich entstehen 95% aller Emissionen. So gesehen sieht die Klimabilanz der Norweger und ihrer Fossilwirtschaft, auch wenn sie in Zukunft bessere Ergebnisse bei Förderung, Aufbereitung und Transport erzielen sollten, nur deshalb gut aus, weil sie mit fast 100% ihrer fossilen Rohstoffe auch die Verantwortung für die Hauptlast der Emissionen exportieren.
20: Das haben Sie auch in dem Parlamentsbericht erwähnt, dass Gas als umweltfreundlicher Export betrachtet wird. Auch in Scope oder Bereich 3. Denn in Scope 3 ersetzt das norwegische Gas die Kohle.
23: Olof Langhelle, Professor für Staatswissenschaft an der Universität von Stavanger.
7: Langhelle beschäftigt sich seit den 1990er Jahren mit norwegischer Umweltpolitik. Wir treffen ihn auf dem Campus der Universität von Stavanger.
11: So ein adressierer Scope 3 auf den Motten.
20: So geht man also mit Scope 3 um. Das ist vielleicht das durchgängigste und wichtigste Argument. Und davon weichen sie nicht ab. Aber es ist ganz klar, Norwegen schiebt die Verantwortung für Scope 3 auf die Käufer von norwegischem Öl und Gas ab.
7: Langhelle hat Parlamentsberichte von 2011 bis 2018 analysiert und erklärt uns, wie Norwegen seine Öl- und Gaspolitik von Anfang an als gute Klimapolitik verteidigt hat.
20: Das Hauptargument, das den Export von norwegischem Gas aus klimatischer Sicht legitimiert, ist, dass norwegisches Gas Kohle ersetzt. Das gilt seit der Entwicklung der Klimapolitik in den frühen 90er Jahren. Und dieses Argument hat sich im Laufe der Zeit als unglaublich haltbar erwiesen.
7: Diese Denkweise finden wir auch in einem aktuellen Bericht des Energieberatungsunternehmens Rystad für die norwegische Regierung. Der Rystad-Report von 2023 trägt den Titel:
0: Eine gesteigerte Produktion auf dem norwegischen Festlandsockel kann die globalen Treibhausgasemissionen reduzieren.
7: Der Report bestätigt die angeblich positiven Klimaauswirkungen von norwegischem Gas.
0: Der erzielte Klimaeffekt ist eine Kombination aus der Tatsache, dass die gestiegene Nachfrage nach Gas teilweise die Kohle ersetzt und dass die Emissionen bei der Produktion und dem Transport von norwegischem Gas zum Markt deutlich geringer sind als bei LNG.
7: Der klimafreundliche Effekt kommt auch daher, dass das norwegische Gas durch Pipelines transportiert wird und nicht per Schiff. So wie das LNG, Liquefied Natural Gas, mit großem Energieaufwand abgekühltes und dadurch komprimiertes und verflüssigtes Erdgas. Ein zweites Argument, das die norwegische Klimapolitik bestimmt hat, nennt Langhelle das Kosteneffizienzargument.
20: Norwegen hat erklärt, dass es viel schwieriger und teurer ist, die Emissionen im eigenen Land zu reduzieren. Wir haben ja aufgrund der Wasserkraft bereits einen nahezu emissionsfreien Stromsektor. Das ist in Deutschland anders. Dort hat man Emissionen im Stromsektor durch die Ersetzung der fossilen Energie mit erneuerbaren Energien reduziert. Wenn Norwegen aber seine Treibhausgasemissionen auf nationaler Ebene reduzieren will, muss es dies in anderen Sektoren als dem Stromsektor tun.
7: Also bei der Förderung und Aufbereitung von Öl und Gas. Das ist der größte Emittent von Treibhausgasen in Norwegen selbst. Und dieser Sektor ist die ganzen Jahre über stetig gewachsen, damit auch seine Emissionen. Von 1990 bis 2017 um ganze 29%. Hier aber direkt zu reduzieren, war den Norwegern zu teuer. Und so fanden sie einen anderen Weg.
20: Norwegen hat in großem Umfang den Mechanismus für umweltverträgliche Entwicklung genutzt. Es hat Emissionszertifikate gekauft, um die nationalen Verpflichtungen zu erfüllen.
7: Der Mechanismus für umweltverträgliche Entwicklung war Bestandteil des Kyoto-Protokolls, das 2005 in Kraft trat und bis 2020 galt. Es war der erste völkerrechtlich verbindliche Klimavertrag, der den Industrieländern erlaubte, in klimafreundliche Projekte in Entwicklungsländern zu investieren. Für diese Investitionen, etwa in Aufforstung und Waldschutz, Kleinwasserkraft, dezentrale Solarsysteme und Windparks oder energieeffiziente Herde, haben die Industrieländer Emissionszertifikate erhalten, die sie auf ihr nationales Klimabudget anrechnen konnten. Das war für die Industrieländer billiger, als Reduktionen bei sich selbst durchzuführen.
20: Aber genau da liegt das Problem der norwegischen Politik. Wie viel sollen wir zu Hause umstellen? Wie viel sollen wir hier schleifen lassen und uns mit dem Kauf von Quoten anderswo freikaufen?
7: Auch später, als das Pariser Klimaabkommen im Jahr 2015 das Kyoto-Protokoll abgelöst hat, änderte sich für die Norweger nicht sehr viel. Denn das Pariser Abkommen ermöglicht es weiterhin, Emissionszertifikate durch grüne Investitionen im Ausland zu erwerben. Dafür hat die norwegische Regierung ab 2026 eine jährliche Aufstockung von 8,2 auf 14 Milliarden norwegische Kronen vorgesehen, also 1,2 Milliarden Euro. Langhelle sieht darin nicht die beste Lösung.
11: Jeg jo der, at yes, vi må gjøre, vi har en plikt til å gjøre noe med utslippene i Nordsjøen.
20: Ich bin der Meinung, dass wir eine Verpflichtung haben, etwas gegen die Emissionen aus der Nordsee zu tun. Und zwar, weil wir für die nationalen Emissionen verantwortlich sind. Die norwegischen Öl- und Gasfelder werden ja noch jahrzehntelang produzieren. Selbst wenn man die Suchen einschränkt, bleiben die alten Felder bestehen.
23: Es bleibt aber nicht nur bei den alten Feldern, denn es wird auch neue geben. Der Ausbau des fossilen Sektors ist Regierungsprogramm. In einer Pressemeldung vom Januar 2026 heißt es, die Regierung beginne jetzt mit ihrer Arbeit an einem neuen Plan für die zukünftige Entwicklung dieser Industrie. Direkt zitiert wird darin der Premier Jonas Gahr Støre.
0: Die Öl- und Gasindustrie ist von entscheidender Bedeutung für Norwegen. Sie soll entwickelt und nicht abgewickelt werden.
23: Aber, wie Olof Langhelle uns erklärt, mit den Zertifikaten allein lässt sich das nicht mehr ausgleichen. Und so werden seit einigen Jahren auch die Emissionen im Inland verstärkt reduziert. Dafür gibt es den strategischen Plan, die gesamte Öl- und Gasförderung auf dem norwegischen Sockel mit grünem Strom aus Wind- und Wasserkraft zu betreiben. Das heißt, die CO2-intensiven Gasturbinen auf den Plattformen fallen weg, was die Emissionen deutlich senkt. Diese Maßnahme heißt Elektrifizierung des Sockels und ist stark umstritten. Kritiker, die eigentlich für eine Reduktion der Emissionen im Inland sind, sehen darin Greenwashing. Denn das auf diese Weise bei der Produktion nicht verbrauchte Gas würde ja ins Ausland verkauft. Für das Weltklima macht es aber keinen Unterschied, ob die Emissionen in Norwegen oder im Ausland entstehen.
20: Ich finde es schon faszinierend, dass die Förderung von Öl und Gas als klimafreundlich dargestellt wird. Das ist eine durchgehende norwegische Erzählung. In einer Welt, in der 75% der Treibhausgasemissionen aus der Verbrennung fossiler Brennstoffe resultieren, herrscht dennoch die Meinung vor, wir sollten mehr Öl und Gas produzieren, um das Klima zu schützen.
23: Diese Erzählung vom sauberen Gas und Öl ist als das norwegische Paradox bekannt. Erstmals sprach der UN-Sonderberichterstatter David R. Boyd davon, der Norwegen 2019 auf Einladung der Regierung besucht hat. Er sollte die Menschenrechtslage mit Bezug auf Umweltschutz und Regierungsführung untersuchen und fand heraus, die Norweger sind in vielen Aspekten der Nachhaltigkeit und des Klimaschutzes vorbildlich. So haben sie einen fast emissionsfreien Stromsektor durch die Wasserkraft, mehr E-Autos als Verbrenner und die meisten Häuser haben Wärmepumpen. Norwegen gehörte sogar zu den ersten Ländern, die eine CO2-Steuer eingeführt haben. Und schon 1992 wurde ein Recht auf die Unversehrtheit der Umwelt in die Verfassung aufgenommen. Aber, so heißt es in Boyds Bericht,
0: das norwegische Paradox besteht jedoch darin, dass seine Führungsrolle bei der Bekämpfung des globalen Klimanotstandes in einigen Bereichen durch seine anhaltende Abhängigkeit von einer großen Erdölindustrie untergraben wird. Norwegen ist einer der weltweit größten Exporteure von Erdöl und Erdgas.
14: Equinor wurde 1972 vom norwegischen Staat gegründet und 2001 an die Börse gebracht. Heute gehört Equinor zu 2/3 dem norwegischen Staat und zu 1/3 den Investoren. Es hat weltweit 25.000 Mitarbeiter, davon 20.000 in Norwegen.
23: Magnus Franzen Eidsvoll im Hauptquartier von Equinor, etwa 12 Kilometer vom Stavanger Zentrum entfernt. Equinor ist Norwegens größter Energiekonzern. Eidsvoll ist Sprecher für erneuerbare Energien, das Gasgeschäft und das Zukunftsgeschäft mit CCS, also dem Abscheiden und Endlagern von CO2.
14: Unsere Hauptaktivität findet auf dem norwegischen Sockel statt. Für 2024 beliefen sich die Gesamtbetriebserträge, also der Umsatz des Unternehmens, auf etwa 100 Milliarden US-Dollar.
23: Von außen wirkt das Hauptquartier eher schlicht, ein weitläufiger Komplex aus Bürohäusern. Aber in den Hallen und Gängen sehen wir mehr aktuelle Kunst als in manchem öffentlichen Museum. Es gibt einen eigenen Kurator für Gemälde, Skulpturen und Wasserspiele, wie uns Eidsvoll erzählt.
14: Das Betriebsergebnis, also der Gewinn des Unternehmens, bevor Zinsen und Steuern abgezogen werden, betrug etwa 30 Milliarden US-Dollar. Und die Steuerzahlungen, die Equinor im Jahr 2024 leistete, beliefen sich auf etwa 20 Milliarden US-Dollar.
7: Wir sitzen in einer Lounge mit Bar und Separés. Laut Türschild für Offshore-Arbeiter. Heute ist sie leer und der Nachhaltigkeitssprecher erklärt uns vor einem großen Monitor mit Weltkarte das Geschäftsmodell von Equinor.
14: Die Ölindustrie in Norwegen verursacht natürlich hohe Emissionen. Der Betrieb von Öl- und Gasanlagen erfordert viel Energie. Im letzten Jahr verursachte die norwegische Ölindustrie durch ihre Produktion etwa 11 Millionen Tonnen CO2-Emissionen. Das sind 11 Millionen von den gesamten 45 Millionen Tonnen Emissionen in Norwegen. Das waren einige Zahlen.
7: Man will etwas dagegen tun. So wurde der staatliche Konzern Statoil schon 2018 in Equinor umbenannt. Der Name ist Programm. Equi steht für Equal, Equality und Equilibrium, also gleich, Gleichwertigkeit und Gleichgewicht. Das Nor steht für Norwegen, den Haupteigentümer des Konzernes. Im Jahr 2022 hat Equinor einen Energieumstellungsplan vorgelegt.
14: Und da haben wir eine dreiteilige Strategie und Aktivität. Das Kerngeschäft ist nach wie vor die Förderung von Öl und Gas. Das ist der größte Teil unserer Geschäftstätigkeit. Wir tun dies mit immer geringeren Emissionen. Aber Öl- und Gasförderung ist unsere Hauptaufgabe. An zweiter Stelle steht ein Portfolio an erneuerbaren Energien, das wir über einen langen Zeitraum aufgebaut haben. Wir möchten im Bereich der erneuerbaren Energien wachsen. Dabei setzen wir vor allem auf Windenergieanlagen auf dem Meer, die Offshore-Windenergie. Wir verfügen über ein großes Portfolio an Offshore-Windenergieprojekten, Offshore-Windparks, die bereits in Betrieb sind oder sich im Aufbau befinden. Das ist der zweite große Schwerpunktbereich. Im Bereich der erneuerbaren Energien sind wir auch in Solar- und Onshore-Windenergie aktiv. Vor allem in Dänemark, Polen und Brasilien. Das dritte Standbein unserer Strategie sind sogenannte kohlenstoffarme Lösungen. Dabei handelt es sich um den Transport und die Speicherung von CO2. Wir nehmen CO2 von großen Industrieunternehmen auf, die im Rahmen ihrer Geschäftstätigkeit CO2 ausstoßen und transportieren es. Wir transportieren es und speichern es unter Meeresbänken auf dem norwegischen Festlandsockel. Das sind die drei großen Bereiche, in denen unser Unternehmen tätig ist.
7: Der Nachhaltigkeitssprecher von Equinor hat seine Zahlen parat und beantwortet alle Fragen, die wir ihm stellen. Auch als wir kritische Punkte ansprechen, etwa Equinors Marketingstrategien und das ausgedehnte Sponsoring von Kultur, Sport und Bildung, das inzwischen von mehreren Seiten als Greenwashing kritisiert wird.
14: Für uns ist es keine gute Alternative, die Öl- und Gasproduktion runterzufahren. Es ist von grundlegender Bedeutung, dass wir den Zugang zu Energie sicherstellen. Aber diese Energie müssen wir mit möglichst geringen Emissionen liefern. Das ist unser Ausgangspunkt. Wir sind also nicht der Meinung, dass wir Greenwashing betreiben.
7: Aber wohin soll es führen, wenn die Hauptaktivität die Förderung von Öl und Gas ist und Equinor auch im großen Stil im Ausland an fossilen Projekten beteiligt ist?
14: Wir sind noch nicht am Ziel, aber wir haben einiges erreicht. Natürlich können wir noch viel mehr tun und wir haben auch Ambitionen und Pläne dafür. Aber dass die Dinge länger dauern als gedacht, kann durchaus sein, nicht wahr? Es wird also eine dynamische Diskussion und einen dynamischen Dialog geben, den wir ständig führen.
3: Wir möchten Sie gerne herausfordern, fragen, wie Sie wirklich denken, Politiker in die Debatte einbeziehen und auf diese Weise vielleicht Erkenntnisse und Wissen schaffen, die dazu führen, dass die Ölindustrie mit strengeren Klimaanforderungen konfrontiert wird und dass sie selbst vielleicht, hoffentlich, einige Dinge neu überdenkt.
7: Anne-Karin Sæther von der norwegischen Klimastiftung. Mit sie meint Anne-Karin Sæther Vertreter der Öl- und Gasindustrie, die zu öffentlichen Gesprächen eingeladen werden. Außerdem veröffentlicht die Klimastiftung Forschungsergebnisse und stößt auch selbst neue Forschungen an.
3: Es ist unsere Aufgabe, Fakten auf den Tisch zu legen und zu einer differenzierten Debatte beizutragen. Kürzlich hatten wir eine Untersuchung publiziert, die zeigte, dass mehr Gas aus Norwegen nach Europa dazu beitragen kann, die Energiewende zu bremsen. Denn es bremst Investitionen in erneuerbare Energie.
7: Diese Veröffentlichung fasst die Forschungsergebnisse von Ökonomen der Universität Oslo zusammen. Sie besagt, dass der Export von norwegischem Gas zunächst zu einer Reduktion von Emissionen führe, weil Gas die Kohle ersetzt. Aber langfristig verlängere es das fossile Zeitalter, weil es Investitionen in erneuerbare Energie verhindere. Das nennen die Forscher die Gasfalle.
4: Es gibt natürlich auch Leute bei Equinor, die sich um das Klima sorgen. Aber sie sind fest davon überzeugt, dass sie selbst auf der guten Seite stehen und etwas Gutes tun, auch wenn wir vielleicht nicht immer ganz ihrer Meinung sind. Demnächst stellen wir einen neuen Bericht über Equinor vor, in dem wir untersuchen, wie groß der erneuerbare Anteil ihrer Produktion tatsächlich ist. Als wir das letzte Mal nachgesehen haben, waren es 0,4%. Das ist fast nichts. Aber in der Werbung spielt erneuerbare Energie bei Equinor eine ganz große Rolle. Equinor tut wenig, um die Energiewende in Norwegen voranzutreiben. Die Ölindustrie tut sehr wenig für eine echte Wende.
20: Ich muss gerade mal überprüfen, wie groß er jetzt ist. Alle Norweger können sehen, wie groß der Fonds ist, zu jeder Zeit. Es gibt einen Online-Tracker. Das ist unser gemeinsames Vermögen als Norweger.
7: Bård Lahn vom Zentrum für Technologie, Innovation und Kultur. Lahn ist Soziologe und forscht zu Klimapolitik, Ölpolitik und Ressourcenverwaltung in Norwegen. Wir treffen ihn in seinem Büro im 14. Stock mit weiter Sicht über Oslo und Umgebung. Er ist Experte für den norwegischen Ölfonds, der den offiziellen Titel trägt Staatlicher Pensionsfonds Ausland, weil er nur im Ausland investiert.
20: Jetzt sind es 20. Wie viel wird es sein? Nein, ich kann es nicht einmal lesen. Mal sehen, ob ich es in Dollar bekomme. Das ist eine wahnsinnig große Summe.
5: Also der ist ein wichtiges Beløp.
7: Lahn hat sein Handy aus der Tasche genommen und die Website des Ölfonds geöffnet. Dort ist zu lesen, der Wert des Ölfonds. Darunter ein Online-Tracker mit 14 Ziffern. Es sind über 20 Billionen norwegische Kronen, etwa 1,8 Billionen Euro. Die letzten 9 Ziffern verändern sich ständig. Aber Millionen wechseln im Millisekundentakt.
20: Das ist eben die Marktentwicklung. Es ist nicht so, dass wir Öl fördern und damit Geld in die Fonds pumpen. Es liegt nur daran, dass sich der Wert der Aktien in den Fonds verändert. Ich finde es lustig, das zu zeigen. Das ist die Beziehung, die viele Norweger zu den Fonds haben. Es ist eine etwas abstrakte Größe.
7: Unter dem Online-Tracker steht, für dich und die zukünftigen Generationen. Bård Lahn zeigt auf der Website des Ölfonds ein Balkendiagramm zur Geschichte der Zahlen. 28 Balken für 28 Jahre. Der untere Bereich der Balken ist schwarz. Er zeigt, was der Staat an direkten Fossilsteuern von den Unternehmen einnimmt. Das sind jedes Jahr 78% von deren Gewinn. Darüber in Blau der Wert der globalen Investments des Fonds. Die Gesamtkurve von Schwarz-Blau verläuft relativ gleichmäßig nach oben, wobei der Anteil von Blau im Lauf der Jahre deutlich zunimmt. Ab 2020 steigen die Gesamtwerte in nur 5 Jahren von 1 Billion Euro auf gut 2 Billionen Euro im Jahr 2025. 2025 beträgt der Gesamtwert aus den Steuererträgen der Ölunternehmen etwa 500 Milliarden Euro. Aber über 3-mal so viel kommen aus den Finanzgeschäften.
20: Die Idee ist, und das ist kein verbindliches Gesetz, sondern nur eine Vorgabe, auf die sich alle politischen Parteien im Parlament geeinigt haben, dass man nie mehr als 4% des Fonds pro Jahr verwenden darf. Und jetzt wurde das auf 3% gesenkt. Man geht davon aus, dass, wenn der Fonds im Durchschnitt eine Rendite von mindestens 3% erzielt und man nie mehr als das entnimmt, der Fonds niemals aufgebraucht wird. Er ist dann einfach immer da.
4: Heute machen die Einnahmen aus Öl und Gas einen ziemlich großen Teil der Gelder aus, die für den Wohlfahrtsstaat ausgegeben werden. Etwa jede 4. Krone im norwegischen Staatshaushalt stammt aus dem Ölfonds. Das nennen die Leute das Ölgeld. Aber es handelt sich größtenteils um Erträge aus Investitionen, die man eher als Geldgeld
19: oder Finanzgeld bezeichnen kann, auch wenn sie ursprünglich aus Öl und Gas stammen. Wir sind also eigentlich eher ein Ölfondsland oder ein Geldfondsland als ein Land fossiler Energien.
7: Der Gedanke hat Brisanz, denn heute verwaltet das Norges Bank Investment Management im Ölfonds 1,5% aller Anlagewerte, die es in der Weltwirtschaft gibt. Und es steht die Frage im Raum, ob Norwegen mit den gigantischen ausländischen Einnahmen nicht ganz auf das inländische Öl- und Gasgeschäft verzichten könnte. Mit dieser Frage beschäftigt sich Säters Klimastiftung 2024 in einem Report mit dem Titel Öl- und Gasförderung – Auswirkungen auf den wirtschaftlichen Wohlstand Norwegens mit dem Ergebnis, Norwegen könnte zumindest auf eine weitere Exploration verzichten.
23: Dann haben wir diese Regelung, dass sie nicht in Kohle investieren dürfen. Aber sie dürfen in Energieunternehmen investieren, die einen bestimmten Prozentsatz an Kohle haben. Das bedeutet also, dass der Ölfonds der größte Investor in neue Kohlevorhaben in Europa und einer der größten Investoren in neue Kohleprojekte in ganz Afrika ist.
7: Das ist Julie Forchhammer, Mitbegründerin der norwegischen NGO Klimakultur. Wir treffen sie in Oslo, wo sie gerade eine Veranstaltung organisiert. Titel Petroganda Festival – Ein ehrlicher Abend über Öl. Es geht darum, wie sich die Petroindustrie in Norwegen durch ihr Sponsoring von Kultur, Bildung und Sport ein positives Image verschafft. Aber wir sprechen mit Julie Forchhammer vor allem über den Ölfonds. Vom sogenannten Kohlekriterium haben wir schon gehört. Es schließt Unternehmen aus, die mehr als 30% ihrer Energieproduktion aus Kohle gewinnen oder die mehr als 20 Millionen Tonnen Kohle pro Jahr fördern. Aber der Ölfonds hat über 8000 Unternehmen, in die er weltweit investiert. Auf der Website von Norges Bank Investment Management kann sich jeder einen Eindruck verschaffen.
23: Wie wir auch gesehen haben, gehört der Ölfonds zu den größten Miteigentümern von Unternehmen wie ExxonMobil, Chevron, BP, Shell und so weiter. Der Ölfonds ist also einer der größten Investoren weltweit in der globalen fossilen Industrie. Aber damit der Ölfonds irgendwie grün und ethisch und demokratisch und gut erscheint, haben sie einen Ethikrat, der aus 5 Personen besteht, die ihn bei ethischen Entscheidungen beraten soll. Der Rechtsexperte im Ethikrat ist der Vizepräsident von Equinor für Rechtsangelegenheiten. Equinor ist also dabei und soll den Ölfonds bei seinen ethischen Energieinvestitionen beraten. Und wenn wir wissen, dass Equinor mit Shell und BP und ExxonMobil und den anderen in vielen Projekten weltweit zusammenarbeitet, habe ich dann überhaupt Vertrauen, dass diese Person den Ölfonds beraten wird, sich aus fossilen Investitionen zurückzuziehen? Nein, das glaube ich nicht.
7: Es sieht wirklich nicht danach aus. Die Anteile des staatlichen Pensionsfonds Ausland an Investitionen in erneuerbare Energien betragen gerade einmal 0,6%. Dabei könnte der Klimavorreiter Norwegen mit entschiedenen Investitionen in diesem Bereich ganz andere Signale senden. Wir sind im Storting, dem norwegischen Parlament in Oslo. Im September 2025 waren Wahlen. Die Sozialdemokratische Arbeiterpartei bildet seither eine Minderheitsregierung und ist auf 3 kleinere Parteien als Mehrheitsbeschaffer angewiesen. Die Grünen, die einen sozialverträglichen Ausstieg wollen, die linken Sozialisten, die ein gerechtes und grünes Norwegen wollen, und die marxistische Partei Rødt, also die Roten, die neue Öl- und Gasfelder ablehnen und die Klimafrage mit dem Naturschutz verknüpfen wollen. Wir sprechen mit Sophie Marhøg, der stellvertretenden Vorsitzenden der Roten und seit 2021 im Umweltausschuss.
19: Rødt und mehrere andere Parteien sind der Meinung, dass wir beginnen müssen, unsere Ressourcen, Infrastruktur, Investitionen, aber auch Arbeitskräfte für andere Branchen und nicht nur für Öl und Gas einzusetzen. Niemand in Norwegen, nicht einmal die Umweltpartei, will die norwegische Öl- und Gasförderung über Nacht einstellen. Da sind wir uns einig. Seit der Eskalation des Krieges in der Ukraine verstehen wir auch, wie wichtig norwegisches Gas ist. Aber wir brauchen auch einen Plan, wie wir mit der Umstellung beginnen.
7: Als wir Sophie Mahøg im Storting in Oslo trafen, war sie jedoch skeptisch, ob die kleinen Parteien etwas in Richtung Ausstieg bewegen können. Denn es gäbe nach wie vor eine große Mehrheit pro Öl und Gas im Parlament. Aber etwas später, bei den Verhandlungen über das Staatsbudget 2026, zeigte sich, dass sie doch etwas bewirken können. Die Grünen haben eine sogenannte Umstellungskommission durchgesetzt. Diese soll in Anlehnung an die Deutsche Kohlekommission Szenarien für den Ausstieg aus dem Ölzeitalter ausarbeiten. In der Deichmann-Bibliothek, einem der großen neuen Kulturbauten am Hafen zwischen Hauptbahnhof und Oper, hat sich die Initiative Volk Mut Fossil Magda, also Volk gegen die Fossilmacht, für ein paar Stunden einen Seminarraum gemietet. Heute findet eine Schulung in zivilem Ungehorsam statt. Neueinsteiger werden auf eine gewaltfreie Aktion am Wochenende vorbereitet. Die Gruppe will kurzfristig eine Kreuzung des Karl-Johann-Boulevards blockieren. Es ist Teil einer Kampagne für die Demokratisierung des Ölfonds.
6: Ich bin Anne, ich bin 27 Jahre alt, ursprünglich aus Deutschland, aber vor 4 Jahren für meinen Master nach Norwegen, also nach Trondheim, gezogen. Und habe sehr früh angefangen auch mit Aktivismus, weil ich realisiert habe, irgendwas ist in Norwegen komisch. So eine Klimademokratie, die aber gleichzeitig nach sehr viel Öl sucht.
7: Die Initiative Volk Mut Fossil Magda gibt es seit 2024. Sie entstand aus der Vorgängerkampagne Stop Olje Letinga, also stoppt die Ölsuche. Mit Stop Olje Letinga protestierte Anne im Jahr 2022 gegen neue Lizenzrunden, mit denen die Suche nach Öl und Gas in die Barentssee und in die arktischen Gebiete immer weiter ausgedehnt werden soll. Klänge und andere Aktivisten bewarfen eine Figurengruppe aus Granit im Osloer Frognerpark und das Klimaministerium mit orangener Farbe. Volk Mut Fossil Magda hat eine andere Strategie, weniger konfrontativ und mehr auf gesellschaftlichen Dialog ausgerichtet. Aber das Stören gehört nach wie vor zum Konzept. So etwa die von Equinor gesponserte Skiweltmeisterschaft in Trondheim oder das von Equinor finanzierte Kulturfestival in Bergen.
6: Wir befinden uns ja in einem ganz speziellen Kontext hier in Norwegen, weil in Norwegen die Ölindustrie ist sehr erfolgreich gewesen, die Diskussion ums Klima zu trennen von der Diskussion um Ölpolitik oder Energiepolitik. Und deswegen ist schon ein spezieller Kontext, in dem wir uns befinden, weil halt sobald es halt irgendwie die Diskussion ums Öl und so geht, die Leute sehr schnell auch dann emotional werden, weil eine Identität irgendwie damit verbunden ist und ja, aber wir brauchen doch das Öl, sind doch nachhaltige Ölproduzenten und so.
7: Die Aktionen im Frognerpark und am Klimaministerium führten zu Verurteilungen wegen Sachbeschädigung. Im November 2025 befand letztinstanzlich der oberste Gerichtshof in Oslo, Anne Klenge bekommt eine Gefängnisstrafe von 50 Tagen, ihr Begleiter 45 Tage, kein Einspruch möglich. Andere erhielten Bewährungsstrafen von 30 und 35 Tagen. Und sie müssen Schadensersatz in Höhe von 1,2 Millionen norwegischen Kronen bezahlen. Also etwas mehr als 100.000 Euro.
6: Aber es gibt auch immer mehr Leute, die auch sehen, dass es so nicht weitergehen kann und dass irgendwas hier falsch ist. Aber unser Protest ist natürlich auch störend oder er stört die Öffentlichkeit, was unabhängig jetzt vom Landeskontext immer auch auf Gegenwind stößt. Aber generell haben wir schon gemerkt, dass es eben auch einfach eine Konversation eröffnet, die davor nicht stattgefunden hat, was für uns halt extrem wichtig ist. Aber natürlich, man bekommt schon mehr Gegenwind als Aufwind, so in der Hinsicht.
7: In Norwegen laufen aber auch Verfahren, die mehr Erfolg versprechen. Besonders die sogenannten Klimaklagen von Greenpeace Nordic und der Naturschutzorganisation Natur und Jugend. Es begann 2020, als der oberste Gerichtshof urteilte, dass der norwegische Staat bei der Genehmigung neuer Öl- und Gasvorhaben die globalen Klimaauswirkungen darlegen muss. 2025 stellte dann ein Berufungsgericht aufgrund einer weiteren Klage fest, dass dies beim Genehmigungsverfahren für Yggdrasil und zwei anderen Projekten nicht erfolgt sei. In der Urteilsbegründung fasst das Gericht zusammen:
0: Die Emissionen von Breidablikk, Tyrving und Yggdrasil werden unter anderem bis zum Jahr 2100 zu etwa 109.100 hitzebedingten Todesfällen führen. setzen etwa 2,8 Millionen Kinder, die zwischen 2010 und 2020 geboren wurden, einer zusätzlichen Hitzewelle aus und verringern die Ausdehnung der Gletscher weltweit um 6,6 Milliarden Kubikmeter.

0: die Kläger, gibt es längerfristig einen Stimmungswandel in Norwegen. Die Einrichtung der Umstellungskommission könnte ein Zeichen sein. Vielleicht auch die geplante Neuausrichtung des Ethikrates für den staatlichen Pensionsfonds Ausland. Und im Ölmuseum in Stavanger wird die Abteilung zum Thema Klima ausgebaut.
1: Wenn man taktisch denkt, muss man die fossile Industrie mit ins Boot holen. Und auch anerkennen, dass man Kohle, Öl und Gas als Motoren der gesellschaftlichen Entwicklung gebraucht hat. Das war notwendig und man wusste es nicht besser. Aber wir müssen festhalten, dass dies eine sehr ambivalente Entwicklung war. Heute stehen wir dadurch mehr oder minder vor einem existenziellen Problem der ganzen Menschheit. Wir können nicht so weitermachen.
2: Für mich hänge ich die zwei Dinge begreif.
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5: Die Misophonie macht dich zu einem Menschen, der du eigentlich gar nicht sein willst.
6: Gewaltfantasien.
7: Ja, also von der Gabel ins Auge rammen oder auf in die Hand rammen, das ist noch das Netteste.
8: Die Wut hat sich in mir gestaut, ich habe das richtig gemerkt. Bin nach Hause und habe einfach irgendwelche Sachen kaputt geschlagen.
5: Diese blanke Wut, dieser pure Hass auf diese Situation und auch auf diesen Menschen, der man wird, wenn man eben getriggert ist.
9: Ich fange dann halt an, sehr böse zu denken.
10: Ich hatte dann manchmal schon Schiss, dass meine Impulskontrolle nicht funktioniert und ich gleich irgendwie dem Schüler auf die Schnauze haue.
5: Das ist auch gleichzeitig das Fiese an der Misophonie, dass es wirklich jemanden aus dir hervorruft, der du eigentlich gar nicht sein willst.
11: Achtung, misophonische Triggerwarnung.
12: Also besonders schlimm fand ich es in der Vergangenheit immer, wenn ich nach der Arbeit zurückkam, im Wohnzimmer eigentlich nur ein bisschen ferngucken wollte. Und dann halt wirklich dieses Trampeln, muss man es schon nennen. Ich habe das Wort, glaube ich, bisher nicht genutzt, weil das so wieder negativ behaftet ist und ich dann wieder so Hassgefühle entwickle. Aber insbesondere Geräusche, was von Nachbarn kommt tatsächlich. Das sind dann eher so diese dumpfen Geräusche, die oberhalb der Wohnung kommen. Also eher so Laufgeräusche oder so. Und dann irgendeine Schrittabfolge, die für mich unerklärlich war in der Situation, wie man so laufen kann, warum man da einen Marathon läuft. Das waren immer die härtesten Situationen im Wohnzimmer dann für mich. Meine Partnerin hat das natürlich auch mitbekommen und die hat es dann halt auch voll beeinflusst. Die ist da auch sehr leichtfühlig. Und die hat mich dann auch nicht mehr wiedererkannt in den Situationen. Ne? Also die hat dann auch Angst vor mir gehabt sogar, muss man auch sagen.
4: Misophonie, Hass auf Geräusche von Ralf Hamann senden wir am nächsten Sonntag ab 18 Uhr gleich im Anschluss an die Nachrichten.

0: Uhr mit Klaas Christoffersen. In Hamburg läuft gerade die Auszählung des Olympia-Referendums. Die Bürgerinnen und Bürger der Stadt konnten darüber entscheiden, ob sich Hamburg um die Austragung der Olympischen Spiele 2036, 2040 oder 2044 bewerben soll. Aus Hamburg Holger Gersker.
1: Bis kurz vor 19 Uhr waren rund 15% der Stimmen, abgegeben entweder per Briefwahl oder heute im Wahllokal, ausgezählt. Demnach entschieden sich rund 54% für ein Nein, 46% für ein Ja. Das ist eine Tendenz, aber noch keine endgültige Entscheidung. Klar ist aber, an die Zweidrittelmehrheit der Olympia-Befürworter in München und Nordrhein-Westfalen mit jeweils über 66% der Ja-Stimmen ist in der Hansestadt nicht zu denken. Bis 22 Uhr soll ein vorläufiges Endergebnis feststehen. Die Wahlbeteiligung lag bei knapp 50% und damit ähnlich hoch wie bei der Olympia-Abstimmung 2015. Damals hatten die Olympiagegner mit 51,6% der abgegebenen Stimmen gewonnen.
0: Auf dem Bundesparteitag der FDP haben die Delegierten über die inhaltliche Ausrichtung beraten. Im Mittelpunkt standen Forderungen nach einem Bürokratieabbau, nach der Streichung von Subventionen und dem Wiedereinstieg in die Atomkraftnutzung. Der neue Generalsekretär Hagen sagte in der Debatte, Deutschland leide unter fehlendem Wirtschaftswachstum und einer zu hohen Steuer- und Abgabenlast. Gestern hatten die Delegierten Wolfgang Kubicki zum neuen Bundesvorsitzenden gewählt. Israels Armee hat ihre Bodenoffensive im Libanon ausgeweitet. Truppen überschritten den Litani-Fluss und nahmen die alte Kreuzritterburg Beaufort ein. Verteidigungsminister Katz sagte, 44 Jahre nach dem ersten Libanon-Krieg seien israelische Soldaten dorthin zurückgekehrt. Die Burg gilt wegen ihrer Lage mit Blick über weite Teile des Südlibanon als strategisch wichtiger Punkt. Die Offensive richtet sich gegen die mit dem Iran verbündete Hisbollah-Miliz. Frankreich kritisierte das israelische Vorgehen und beantragte eine Dringlichkeitssitzung des UN-Sicherheitsrats. Tennisprofi Alexander Zverev hat bei den French Open in Paris das Viertelfinale erreicht. Der 29-jährige Tennisprofi besiegte den Niederländer Jesper de Jong im Achtelfinale in 3 Sätzen. Aus Paris Guido Ringel.
2: Es war nur ein kurzer Moment der Unsicherheit. Dann war Alexander Zverev im Match. Nach noch verschlafener Auftaktphase war der Hamburger Schritt für Schritt immer mehr in der Lage, die Partie gegen de Jong zu bestimmen und auch viele direkte Punkte zu erzielen. Er war konzentriert und selbstbewusst und fast immer in einer Balance aus dem richtigen Druck und Risiko. Alexander Zverev also ist wie erwartet eine Runde weiter und trifft jetzt auf einen neuen spanischen Jungstar, auf Rafael Jodar.
0: Das waren die Nachrichten. Das Wetter in Norddeutschland. Abends heiter bis wolkig, vereinzelt Schauer und Gewitter bei 14 bis 22 Grad. Nachts wechselnd bewölkt und gebietsweise Schauer 13 bis 9 Grad. Es ist 19.03 Uhr.
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4: Heute präsentieren wir Ihnen den zweiten Teil der Ballade einer vergessenen Toten von Liza Cody. Diese vergessene Tote, das ist die junge, schüchterne Musikerin Ellie Astoria. Sie ist ein musikalisches Genie und ein Megastar mit ihrer Frauenband in den 80er Jahren, bevor sie auf dem Höhepunkt ihres Ruhms brutal ermordet wird. Als Amy, eine erfolglose und sehr unglückliche Schriftstellerin, im Jahr 2010 einen Hit von Ellies Band Sisterhood im Radio hört, beschließt sie, die Biografie von Ellie Astoria zu schreiben. Bei der Recherche dazu stößt sie in ein Wespennest und auf ein äußerst komplexes Geflecht an Beziehungen, allein in der Frauenband. Die lesbische Finn liebte Aisha, die wiederum liebte die unscheinbare, geniale Ellie Astoria, das spätere Opfer. Bryony kümmerte sich um Ellie wie eine Mutter. Als ihr Mann sagt, die Band oder ich, entscheidet sich Bryony für die Band. Die egoistische Madeline schläft mit dem Manager der Band, Tom, der mit seiner Zwillingsschwester Carol alle Bandmitglieder um ihr Geld bringt. Amys Recherchen werden immer mehr zur Ermittlungsarbeit. Wer ist der Mörder von Ellie Astoria oder ist es eine Mörderin? 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
5: Also, als ich Julius kennengelernt habe, war er ein sehr, sehr zorniger Mann. Aber verstehen Sie, er war stets der englische Gentleman. Charmant, geistreich, gute Umgangsformen. Also, man hat es nicht gleich gemerkt. Früher hat Julius in der Werbeagentur seines Onkels gearbeitet. Das war zwar ziemlich schick, aber vollkommen risikolos. Und, naja, dieser Tom Prax hat ihn dann dazu überredet, sein Glück im Musikgeschäft zu suchen. Also hat Julius sehr viel Geld investiert und Tom dabei geholfen, ein unabhängiges Plattenlabel und einen Musikverlag aufzuziehen. Aber Tom hielt mit separaten Verträgen sämtliche Rechte an allem Material, das von Ellie Astoria kam. Sie war Toms exklusives Eigentum. Die anderen, die Band, das waren keine kreativen Genies. Wenn ich es jetzt so bedenke, war es wirklich hochgradig seltsam. Denn als Ellie ermordet wurde und die Geschichte in den Abendnachrichten kam, hat Julius nichts gesagt. Kein Wort. Der saß nur mit versteinerter Miene da. Und ich wusste ja nicht mal, wie ahnungslos ich war, bis ich mich dann in Wimbledon mit Amanda unterhielt. Amanda war Julius' Ex-Freundin. Sie hat mir erzählt, was geschah, als er herausfand, wie massiv Tom ihn über den Tisch gezogen hatte. Offenbar waren sie im Land Rover unterwegs zu irgendeinem Golfturnier in Berkshire. Amanda hat ein bisschen was gewusst darüber, was zwischen ihm und Tom vorgefallen war. Und sie sprach mit ihm und riet ihm, sich einen Anwalt zu nehmen. Da ist er plötzlich von der Straße abgebogen. Fuhr mitten auf dem Acker, sprang aus dem Wagen, kam rum auf ihre Seite, öffnete die Tür und half ihr raus. Als wären sie irgendwo angekommen. Dann ist er ohne ein Wort wieder ins Auto gestiegen und losgefahren. Am Rand des Ackers stand eine gigantische Eiche und er fuhr direkt darauf zu. Die traute ihren Augen nicht, aber er raste frontal gegen den Baum. Dann setzte er zurück und fuhr nochmal dagegen. Dreimal ist er gegen den Baum gedonnert. Verrückterweise, hat sie gesagt, lief der Land Rover noch, auch wenn er ziemlich ramponiert aussah. Amanda hat angenommen, er habe sie aus dem Auto geschmissen, um sie vor Verletzungen zu bewahren. Aber anstatt sie wieder einzusammeln, ist er einfach weggefahren und hat sie mitten auf dem Acker stehen gelassen. Ja, sie hat ihn niemals wiedergesehen.
4: Ballade einer vergessenen Toten. Hörspiel in zwei Teilen nach dem Roman von Liza Cody. Aus dem Englischen von Martin Grundmann. Teil 2.
6: Madeline war eine wunderschöne Frau. Sie zog sich an wie eine wunderschöne Frau und sie ging auch so.
7: Jetzt bin ich unsichtbar.
6: Schon ihr Leben lang hatte Amy damit zu kämpfen gehabt. Aber es gefiel ihr überhaupt nicht, es derart unter die Nase gerieben zu bekommen.
8: Der Laden hier ist ziemlich angesagt. Sie zahlen.
6: Amy trauerte bereits im Voraus um ihre geschröpfte Kreditkarte.
8: Also? Anscheinend sind Sie bei meinem armen alten Dad mächtig gut angekommen. Ich hoffe, Sie glauben jetzt nicht, das würde zwischen uns irgendwie das Eis brechen. Er ist einsam, ich nicht.
7: Natürlich nicht. Ich bin einfach froh, Sie kennenzulernen. Sie sind eine solche Legende. Es ist so nett von Ihnen, sich mit mir zu treffen, da Sie ja wegen Bryony schon ein Risiko eingehen.
8: Bryony kann sich ihre Drogen sonst wohin stecken. Das ist so typisch. Sie will nicht, dass ein Buch geschrieben wird, also wird auch keins geschrieben. Und scheiß auf den Rest von uns, der sich vielleicht ein Buch wünscht.
7: Naja, ehrlich gesagt, auch Coranto ist nicht gerade kooperativ. Ich habe sogar eine Klageandrohung bekommen.
8: Das dürfte Carol gewesen sein. Sie ist der totale Kontrollfreak.
7: Nicht Tom?
8: Tom? Der ist ein Miezekätzchen im Vergleich zu ihr. Sie hat versucht, mir meine Karriere zu verderben. Sie hat die Vorstellung nicht ausgehalten, ich könnte Tom mehr bedeuten als sie. Sie war sein böser Zwilling.
7: Oder war er vielleicht ihr böser Zwilling?
8: Nein, sie war definitiv die Böse.
7: Ich meine, als sie ihm zum ersten Mal begegnet sind, war er ja gerade erst aus dem Gefängnis entlassen worden.
8: War das eine Nacht. Wissen Sie, was er gesagt hat? Er hat gesagt, wenn er gewusst hätte, dass da draußen ich auf ihn warte, hätte es ihm auch nichts ausgemacht, eine doppelt so lange Strafe abzusitzen. Gott, war er gut. Völlig ausgehungert. Nehmen Sie das auf?
7: Ja.
8: Es war eine Begegnung wie mit einem Vulkan. Ein Blick und wir wussten beide Bescheid. Das heißt ja immer, dass Ellie das Riesentalent besessen hätte. Aber ohne mich wäre die Band niemals hochgekommen. Musik braucht Unzucht und Sex. Ohne Sex ist sie gar nichts. Und jetzt zu dem, was ich von Ihnen will. Ich brauche den Rummel und den Hype, dass Sie über mich schreiben. Ich will Doc Records dazu zwingen, mich ein Ellie-Album aufnehmen zu lassen. Die können mich nicht ewig links liegen lassen. Nicht, wenn die Zeit reif dafür ist. Ich bin die Einzige, die jetzt noch das Recht hat, ein Revival hinzulegen. Die Band hätte nie aufgelöst werden dürfen. Das war dumm. Alle wollten uns.
7: Aber Ellie...
8: Genau deswegen ja. Tragödien sind doch der Treibstoff dieser Branche. Verdammt nochmal, wir hätten da alles rausholen müssen.
6: Stattdessen haben sich Briny und Aisha in ihre tiefe Trauer verpisst und mich hängen lassen. Diese Heuchlerinnen.
7: Ich brauche ein Flugticket nach Las Vegas. Jemand will mir Carols Notizenarchiv verkaufen, das angeblich Dynamit enthält. Wenn wir eins von den Revolverblättern überzeugen können, dass wir was Heißes haben, finanzieren sie vielleicht den Kauf. Für die Fortsetzungsrechte.
6: Eine Printserie in der Boulevardpresse. Vielleicht genau das, was ich suche.
7: Es gibt aber nur einen Aspekt, der die Leute an einer 20 Jahre alten Geschichte interessiert.
6: Klar, wer hat Ellie Astoria ermordet? Neue Geheimnisse gelüftet? Schock? Horror?
7: Ach, ich weiß nicht. Eigentlich bin ich ja eine seriöse Schriftstellerin.
6: Draufgeschissen, seriös. Das ist bloß Showbiz für Studierte. Da fällt mir ein, ich kannte mal einen Typen bei so einem Provinzblatt, der jetzt für die Sun schreibt. Den können Sie kontaktieren. Oder wollen Sie Carols Geheimtagebuch nicht? Ich weiß tonnenweise Genaueres. Und ich habe jede Menge heißen Scheiß auf Lager. Aber es kommt drauf an, was Sie daraus machen. Sind wir im Geschäft?
7: Moment, Sie sind zu schnell.
6: Sind Sie hinter meinem Vater her?
7: Was?
6: Ich finde, Sie sollten ihn sanft verabschieden und dann verflucht noch mal in Ruhe lassen.
7: Bitte was?
6: Wissen Sie, fast sein ganzes Kapital steckt in seinem Haus. Und das hinterlässt er mir. Machen Sie sich also keine Hoffnung.
9: Meine Liebe, wie ich höre, war meine Tochter wohl etwas grob zu dir. Warum muss ich das von ihr erfahren und nicht von dir? Du nimmst sie doch hoffentlich nicht allzu ernst. Sie ist einfach ein Kiezkopf. Ruf mich bald an.
10: 18 Stunden später.
9: Meine Liebe, du bist anscheinend unterwegs oder hast viel zu tun. Ich möchte nicht aufdringlich erscheinen, aber wir könnten die Reise doch gemeinsam machen. Ich war noch nie in Las Vegas. Madeleine braucht nicht zu wissen, dass ich die Kosten übernehme. So wie sie sich aufgeführt hat, weiß ich nicht, ob ich ihr überhaupt erzähle, dass ich fahre.
10: 2 Stunden später.
9: Ich war kurz einkaufen und habe deinen Anruf nur knapp verpasst. Bin sehr erleichtert, deine Stimme zu hören. Und hoch erfreut ob deiner guten Nachrichten. Es tut mir schrecklich leid, dass meine Tochter sich weigert, dich nochmals zu treffen. Ich versuche, sie noch umzustimmen, bevor sie in die Karibik abrauscht.
11: Wann fliegst du nach Vegas? Wie lange bleibst du weg? Ich muss nach London. Kann ich bei dir wohnen, solange du weg bist? Ich will bei Brinys Anwalt auflaufen.
7: Er wird es dir nicht sagen.
11: Was?
7: Wo Aisha ist.
11: Wer sagt denn, dass ich ihn das fragen will?
7: Warum sollte er das überhaupt wissen?
11: Naja, weil er früher auch ihr Anwalt war. Immer noch ist, wette ich. Es ist dieselbe Kanzlei, in der Brinys David Partner war. Deshalb ist Briny noch bei denen.
7: Das wusste ich gar nicht. Vielleicht sollte ich selber mal hingehen und nachfragen, was die ganze Aufregung überhaupt soll.
11: Oh, das ist leicht. Das ist Big Bri, die immer noch Big Mama sein will. Die würde dir jetzt irgendwas von Verantwortung und geben wollen erzählen. Aber eigentlich geht es ihr um Kontrolle. Ging es immer.
7: Was will Briny denn jetzt kontrollieren?
11: Na dich. Das ist wie in den Anfangstagen der Band. Sie hat die Presseerklärungen verfasst. Sie hat die Fragen beantwortet, wenn wir interviewt wurden. Sie wollte, dass wir mit einer Stimme sprechen. Und so sicher wie der nächste Fick war das nicht meine Stimme.
7: Dabei fällt mir ein, du hast doch gesagt...
11: Was?
7: Ich glaube, du hast neulich gesagt, nachdem Briny David verlassen hatte, hat sie ihn nie wieder gesehen. Aber waren die nicht wieder zusammen, als Ellie verschwunden ist?
11: Tja, keine Ahnung. Diese ganze Zeit war ein einziger Albtraum für mich. Meine Mutter hatte Krebs, der Mord an Ellie, die Polizei, Aisha, die mich verlassen hat und die Scheißpresse überall. Die Wahrheit ist, niemand hat sich um niemanden gekümmert. Niemand hat irgendwen genug geliebt, um ihn zu retten. Wir haben alle versagt und keine will daran erinnert werden. Außer mir. Und zwar, weil ich es nicht vergessen kann. Tja. Scheißspiel.
10: Das Krankenhaus ist ein Hochhausklotz am Südufer der Themse. Milchiger Dunst hängt vor den Fenstern im 5. Stock wie eine Gardine. Drinnen herrscht die Halbstille aus mühsamem Atmen, leisen Sohlen und Gummirädern. Geflüsterte Unterhaltungen. Anfang und Ende des Lebens erfährt man in derselben, überfüllten, schmuddeligen Arena.
12: Sie klingen jung. Sind sie hübsch?
7: Sie verpassen nicht viel.
10: Amy hat ein paar schockierend teure Becher Schokoladenpudding und einen Plastiklöffel dabei. Graham Bedford hat eigentlich um ein Päckchen Zigaretten gebeten, aber das ist nicht erlaubt. Er wollte eine Flasche Scotch, aber auch das ist nicht erlaubt.
12: Früher konnte ich Ovid und Homer im Original lesen. Jetzt verhandle ich um Schokopudding wie ein Kleinkind. Meine Aufmerksamkeitsspanne entspricht der eines nicht besonders intelligenten Goldfischs. Davon also abgesehen, was kann ich für Sie tun?
7: Also, vor etwa 20 Jahren war in der Anwaltskanzlei Bedford, Burnett und Daly Ihr Partner David Daly?
12: Das ist korrekt.
7: Er hat eine Musikerin geheiratet.
12: Eine Geistesverirrung, fanden seine Kollegen. Aber wessen? Seine oder ihre? Das vermochten wir nicht zu entscheiden.
7: Mich interessiert die Zeit, als David krank wurde.
12: Ah ja, auch er hat ständig über Müdigkeit geklagt. Sein Hausarzt hielt es für eine mögliche Folge von Stress. Aus dem, was unser kleiner David angedeutet hat, schloss ich, dass es daheim gewisse eheliche Spannungen gab. Es hing wohl mit dem Erfolg seiner Frau zusammen.
7: Aber er hat sie nicht ins Vertrauen gezogen?
12: Mich? Nein. Aber seine Sekretärin, Ach du meine Güte.
7: Beruhigen Sie sich.
12: Wie ärgerlich.
7: Ist doch nicht schlimm.
12: Doch. Doch. Das ist es. Sie klingen jung. Sind Sie hübsch?
7: Nicht nennenswert. Wir waren bei David Daly.
12: Ah ja, armer David. Seine Frau hat ihn nach Neuseeland verfrachtet und dort ist er gestorben. Ich glaube, es hieß Gliom. Dieser Tumor, wissen Sie, der sein Verhalten beeinflusst hat und bewirkt hat, dass ein sanftmütiger Mann von beachtlicher Intelligenz psychotisch geworden ist.
7: Niemand hat bisher auch nur angedeutet, dass David psychotisch war.
12: Möglicherweise haben Eingeweihte geglaubt, seinen Ruf schützen zu müssen, indem sie seine Hirnkrankheit verschwiegen. Sind Sie sicher, dass Sie nicht hübsch sind? Warum sind Sie noch mal hier? Ah ja, Sie schreiben über diese Sängerin, die David seiner ehelichen Behaglichkeit beraubt hat.
7: Hat er das so gesagt?
12: Meine Interpretation. Sie hat ihn verlassen, wissen Sie?
7: Bryony, ja, aber sie ist doch zurückgekommen.
12: Nicht rechtzeitig, um ihn vor Demütigung zu bewahren.
7: Was ist denn geschehen?
12: Ich kann es Ihnen nicht genau sagen. Ich selbst war nicht dabei. Offenbar waren sie in einem kleinen Hotel verabredet gewesen. Seine Frau und er an der Küste von Dorset. Als sie ankam, hat sie gewartet und gewartet. Aber er ist nicht aufgetaucht. Gegen Mitternacht war sie so in Sorge, dass sie mich angerufen hat. Später, am Sonntag, soweit ich mich erinnere, hat sie nochmals angerufen, um mir zu sagen, dass er gefunden worden war. Am Montag dann kam sie ins Büro mit dem Attest seiner Unzurechnungsfähigkeit. Und ich selbst musste zu meinem großen Bedauern die rechtlichen Vorkehrungen treffen, die ihn ihrer Vormundschaft unterstellten und zur dauerhaften stationären Unterbringung führten. Ein wirklich trauriger Tag.
7: Und das war dasselbe Wochenende, an dem die Sängerin verschwunden ist?
12: Welche Sängerin? Haben wir über eine Sängerin gesprochen?
7: Nein. Es tut mir leid.
12: Ich erinnere mich an keine Sängerin. Müsste ich mich an eine Sängerin erinnern? Davids Frau hat doch gesungen, oder nicht? Aber sie ist nicht verschwunden. Sie ist nach
7: Neuseeland gezogen. Sie erinnern sich ganz richtig, wirklich.
12: Aber mein Hirn ist auf Walnussgröße geschrumpft.
7: Sie sind so schlau wie eh und je.
12: Sie klingen jung, meine Liebe. Sind Sie hübsch?
10: Auf dem Bahnsteig der U-Bahn-Station Waterloo erlebte Amy ein seltenes Triumphgefühl. Sie hatte Fakten aufgetan, die in keinem der Bücher und Artikel auftauchten, die sie bisher gelesen hatte. David war mehr als nur merkwürdig gewesen. Er war psychotisch.
6: Nach Ellies Tod hatte Bryony ihn auf die andere Seite der Welt gebracht. Weder David noch Bryony konnten mit einem lückenlosen Alibi für das Wochenende von Ellies Tod aufwarten.
7: Was mache ich hier? Streife mit Maddys Vater durch Las Vegas, mitten in der Nacht. Angenommen, er kriegt einen Schlaganfall oder einen Herzinfarkt. Wie soll ich das erklären?
13: Daedalus.
7: Was?
13: Er hat das Labyrinth des Minotaurus auf Knossos entworfen. Man konnte hinein, kam aber nicht wieder raus. Derselbe Knabe hat sich das hier ausgedacht.
7: Was sage ich bloß Keitel Klein? Ich habe keine 20.000 Dollar.
13: Denk morgen darüber nach. Was wir jetzt brauchen, ist Schlaf.
6: Amy verabredete sich mit Klein in einem Restaurant namens The Peppermill, das sie aus einem Stadtführer hatte.
14: Cool.
6: Zufällig traf sie damit eine gute Wahl.
14: Hier haben sie ein paar Szenen für Casino gedreht. Das ist Robert De Niros Lieblingslokal, wenn er in der Stadt ist.
7: Was macht ihr Jurastudium?
14: Ich will gerade mehr Zeit für meine Musik haben.
7: Der war nie Jurastudent. Sonst würde er kaum versuchen, Diebesgut zu verscherbeln.
14: Und? Also haben Sie das Geld dabei?
7: Wie bitte?
14: Oh Mist, man hat mich gewarnt. Und ich hab's vergessen. Ihr Briten mögt es nicht, vor dem Essen über Geld zu sprechen.
7: Das ist wahr. Also, wenn mein Buch ein Film wäre, wen würden Sie Tom und Carol spielen lassen?
14: Sie haben die Filmrechte verkauft?
7: Noch nicht, aber...
14: Wenn ich den Film drehen würde, wäre Carol das Biest, das die Songwriterin ausgeknipst hat. Und dann will sie ihn an den Kragen, weil sie der Wahrheit zu nahe kommen.
7: Okay. Und wo wäre Tom währenddessen?
14: Tom wäre im Horseshoe am Pokern oder beim Blackjack im Venetian, wie immer. Und die Bullen beobachten ihn, weil Carol es so hingedreht hat, dass alles auf ihn deutet. In solchen Filmen sind die Bullen immer Trottel. Aber ich fall da nicht drauf rein.
6: Amy blickte in seine leeren Augen und entschied, dass Fantasie ihre beste Waffe war.
7: Sind Sie sicher, dass Sie bloß die 20.000 wollen? Ich meine, wenn ich Ihre Agentin wäre, würde ich auf eine Beteiligung an Einspielgeldern und Drehbuchrechten setzen.
6: Amy fühlte sich wie eine Idiotin. Es lag an Las Vegas.
14: Ich muss das erst mit meinen Beratern durchsprechen.
6: Wäre ihr in irgendeiner anderen Stadt ein derart grotesker Quatsch eingefallen?
7: Ist in Ordnung, ich ebenfalls.
6: Und hatte Keitel völlig ausgeblendet, dass die Seite, die er ihr gemailt hatte, Carols Alibi dokumentierte?
7: Aber ich werde die Unterlagen noch authentifizieren lassen müssen.
14: Ich trage das Zeug doch nicht mit mir rum. Was denken Sie denn von mir?
7: Ich denke, Sie sind genauso vorsichtig wie ich.
14: Na und ob?
7: Gut, wie nähern wir uns jetzt der Einigung?
14: Was?
7: Erzählen Sie doch mal, was Sie haben. Zum Beispiel, wie viele Seiten sind es?
14: Das weiß ich nicht. Es gibt, es ist eine grüne Plastikbox, so groß wie zwei Schuhkartons, mit sowas wie Schulheften und losen Blättern drin.
7: Haben Sie irgendwas davon gelesen?
14: Natürlich.
7: Und es sind alles Memoiren.
14: Wie?
7: Ich meine, ist alles handgeschrieben? Wann beginnt es? Wann endet es?
14: Also es ist kein Tagebuch. Es ist kein Datum drauf. Da sind nur ein Haufen Zettel und Notizblöcke.
7: Hatte Tom Keitel Klein eingestellt oder Carol?
6: Der Umstand, dass er männlich war, sprach für Carol.
7: Der Umstand, dass er ein Idiot ist, spricht für Tom. Vielleicht können Sie mir 4 Seiten zeigen. Dann kann ich meinen Geldgebern erklären, womit wir es zu tun haben.
14: Okay, ja, geht dieses geht das auch mit Kopien?
7: Vermutlich. Wieso?
14: Ich kann Ihnen doch nicht das Echte geben. Was ist mit einer Gebühr fürs Zeigen?
7: Wie zum Beispiel?
14: Wie 500 pro Seite.
7: 20.
14: 50?
7: 25.
14: 30. Mein letztes Wort. Ich rufe Sie an, wenn die Kopien da sind.
7: Ich muss Stuart fragen, ob er mir 120 Dollar leiht.
6: Der Pool war klein und zwischen 4 Hotelbauklötze geklemmt. Mädchen kreischend prallte von Glas und Beton ab wie silberne Flipperkugeln. Der Geruch von Chlor, Sonnencremes und Haarspray schwebte als stinkende Schicht über den weißen Plastikpoolmöbeln. Keitel wartete schon. Halb ausgestreckt auf einem Liegestuhl.
7: Körpergröße 1,80. Figur untersetzt.
14: Sie haben das Geld? Ich habe die Kopien.
7: Verstand nicht wahrnehmbar.
14: Meine Berater sagen, ich lasse sie zu billig sausen.
7: Sie lassen gar nichts sausen. Es sind bloß 4 Seiten und Sie behalten die Originale. Alle.
14: Ja, kann sein. Ich bin ja nicht gierig. Cindy sagt, das ist das Tragische an mir. Sie sagt, ich soll erst einen Vertrag verlangen.
6: Worüber?
14: Über die Filmrechte.
7: Wo anfangen?
6: Amy starrte ihr Spiegelbild in seinen Sonnenbrillengläsern an. Sie sah abgespannt aus. Kein Wunder. Ein Buch war noch nicht geschrieben, kein Filmproduzent hatte auch nur davon gehört. Und was Keitel verkaufte, gehörte ihm nicht. In ihrer Tasche befand sich ein Umschlag, der $120 enthielt.
7: Es ist billig. Und es ist falsch.
14: Ja, bloß ich muss auch Rechnungen bezahlen.
6: Er übergab ihr einen gebrauchten braunen Umschlag. Darin befanden sich 4 Blatt Papier. Unsauber gefaltete, schlechte Kopien von Carols gedrängter kleiner Handschrift. Er fing an, sein Geld zu zählen. Vertat sich, begann von vorne.
14: Scheiß drauf. Ich vertraue ihm.
7: Wohin müsste ich wohl gehen, wenn ich Tom mal rein zufällig über den Weg laufen wollte? Oder Carol?
14: Also bei ihr weiß ich nix. Höchstens im Spa vom The Mirage. Ich habe gehört, sie kommt da rein. Zu Hause oder im Büro werden sie nicht kriegen, wenn sie sie nicht sehen will. Bei ihm ist es anders. Ich kann Ihnen dann Adresse geben.
6: Die Industrial Road verlief parallel zum Strip und war treffend benannt. Die Rückseiten der Casinos sahen aus wie kleine Fabriken. Das Taxi hielt vor einem niedrigen Stuckbau. Die verbleibende Abendsonne hatte noch genug Kraft, um zu blenden. Und es war schwer, das Schild zu lesen, auf dem 6 Firmenbüros aufgelistet waren. Eins davon Tom Pracks Management. Mehrere staubige Autos parkten neben dem Gebäude. Es schien nicht auf der Geldseite der Straße zu liegen. Amy brütete auf der Rückbank des Wagens vor sich hin, als sie plötzlich merkte, dass ein weiteres Taxi vor Toms Adresse angehalten hatte. Eine Frau von der Größe eines Familienkühlschranks zwängte sich langsam und gequält zur hinteren Wagentür heraus. Sie bückte sich, zerrte 2 Aluminiumkrücken aus dem Fußraum und richtete sich dann mit unendlicher Vorsicht auf.
7: Bryony?
11: Was?
6: Plötzlich erfasste Amy, dass es nicht nur ihre Aufgedunsenheit war, die sie beinahe unkenntlich machte. Ihr weiches, hübsches Gesicht hatte sich in eine groteske Grimasse verwandelt. Eine Gesichtshälfte hing herab, als zögen Haken daran. Das Lid ihres linken Auges war zum eingefrorenen Zwinkern erschlafft. Stotternd stellte Amy sich vor. 2-mal.
11: Wer hat Ihnen gesagt, dass ich hier bin? War das Tom oder Carol?
15: Ja, wer hat es Ihnen gesagt?
6: Ein großer, stämmiger Mann mit Strohhut und Hawaii-Hemd hatte sich direkt hinter Bryony aufgebaut.
7: Tom, mein Gott. Als ob man 2 Einhörnern begegnet.
11: Wer hat Ihnen gesagt, dass ich hier bin?
15: Wer zum Teufel hat Ihnen die Adresse gegeben? Carol kann es nicht gewesen sein. Das war doch nicht Carol, oder? Was für ein Scheißspiel spielt sie jetzt wieder?
7: Nein, nein, Carol hat nicht mal meine Mails beantwortet. Aber Keitel hat gesagt...
15: Das Kleine kriecht hier.
11: Ich kann nicht länger stehen.
7: Es tut mir leid. Ich komme gern zu Ihnen, egal wo Sie wohnen, wann immer es Ihnen passt. Aber
15: wo
7: bitte...
15: Wo wohnen Sie?
7: Im Saint-Tropez.
15: Oh Gott, Drecksloch. Wie lange bleiben Sie?
7: 2 Tage noch.
15: Ich melde mich. Und jetzt entschuldigen Sie uns. Bryony sollte hier nicht zu lange in der Hitze rumstehen.
7: Wann? Wann rufen Sie an? Ich werde drauf warten.
15: Morgen.
6: Tom warf Amy über Brynys Schulter hinweg ein völlig unvermutetes Lächeln zu. Dann stieß er die Tür auf und verschwand mit ihr nach drinnen. Es war das umwerfendste Lächeln, das Amy seit langer Zeit gesehen hatte.
7: Leider sympathisch.
6: Erst als die Klimaanlage ihr überhitztes Gemüt abgekühlt hatte, fielen ihr diverse Fakten wieder ein. Der sympathische Tom Prax war einer der abgefeimtesten, verlogensten und skrupellosesten Abzockmanager in der Geschichte der Rockmusik. Aber da war sie schon eine halbe Meile entfernt, unterwegs zu ihrem Hotel, das er soeben ein Drecksloch genannt hatte.
16: Ich denke, wir werden nicht mehr lange in der Lage sein, das Geschehen hier zu kontrollieren. Bryony's David kam schon wieder in mein Büro marschiert und sagte, er will Tom verklagen, wegen Zerrüttung der ehelichen Gemeinschaft oder irgendeinem Scheiß. Er ist eindeutig gestört. Und ich habe die Security angewiesen, ihm den Zutritt zu verwehren, wenn nötig mit körperlicher Gewalt. Ich sehe mich gezwungen, mit Bryony zu reden. Sie muss ihn an die Kandare nehmen. Es ist ja gut und schön, dass sie für die Froschprinzessin Hausmutti spielt, aber sie darf nicht dulden, dass ihr vernachlässigter Mann mir zusetzt. Hätte Tom die Band gefeuert, als ich ihm dazu geraten habe, wäre das alles gar nicht passiert. Hm.
17: Warum bezeichnet Carol Ellie als Froschprinzessin? Will sie damit andeuten, Tom habe sie geküsst und von nichts in etwas verwandelt?
7: Ich hoffe, es ist bloß eine Metapher. Aber du hast sie doch beide getroffen. Hm. Wie hast du sie erlebt?
17: Ach, na ja, weißt du, Maddie hat mir Tom als ihren Freund vorgestellt. Also habe ich ihn mit einer Mischung aus Hoffnung und Argwohn betrachtet. Er wirkte erfolgreich. Der Handschlag war ordentlich, aber das war das einzige Zusammentreffen.
7: Und Carol?
17: Bin ihr nie begegnet. Maddie hat sie gehasst.
7: Das scheint das immer gleiche Schema zu sein. Liebte ihn, hasste sie. Mhm. Dabei war es Tom, der den größten Schaden angerichtet hat.
17: Nicht immer vernunftgesteuert die Menschheit, wenn es um Zuneigung und Abneigung geht.
6: Amy nahm sich die nächsten beiden Seiten vor.
7: Warum nehme ich das hier alles für bare Münze? Weil es handgeschrieben ist?
18: Das hätten wir eine Art Pattsituation. Wenn ich sage, was ich weiß oder vermute, wird sie dasselbe tun. Und umgekehrt. So viel zu Frieden, Liebe und Brot für die Welt. Das große Problem an der Musik ist, dass sie von Musikern gemacht wird. Ellie ist jetzt kein Stein mehr in meinem Schuh. Ich kann sie ignorieren. Sie hat keine Erben, ihre Unterschrift ist nicht mehr vonnöten. Theoretisch kann ich weggehen und mein Musikbusiness neu aufziehen. Musikerfrei. Aber ich kann kein Zwilling ohne Tom sein.
6: Erbost schleuderte Amy die Blätter von sich. Aber da sie bloß Papier waren, flatterten sie harmlos neben ihren Füßen zu Boden.
7: Was ich hier habe, ist nutzlos ohne das, was ich nicht habe.
6: Amy war überzeugt, dass alle Informationen, die sie je brauchen würde, in Keitels Kiste steckten.
7: Reiß dich zusammen. Du bist Schriftstellerin. Das hier ist Recherche, nicht unerwiderte Liebe. Ich sollte Freude daran haben.
6: Carols Pattsituation mit wem? Das war die Frage. Die nächstliegende Kandidatin war Bryony. Der Seitenhieb über Frieden, Liebe und Brot für die Welt passte am besten zu ihr. Doch ihr Name tauchte nicht auf. Mit Sicherheit sagen konnte sie jetzt nur, dass Carol etwas gegen eine mysteriöse Unbekannte in der Hand hatte.
7: Und die mysteriöse Unbekannte hat etwas gegen Carol in der Hand.
6: Das Telefon klingelte nach Mitternacht. Aber der Anruf war nicht, was sie erwartet hatte.
19: Alles deine Schuld, Miststück!
7: Carol? Brian?
19: Was ist los mit dir? Sagst es Tom?
7: Ich hab gar nicht zu Tom gesagt. Wer spricht denn da?
19: Na, Cindy, wer sonst?
7: Cindy?
6: Sie brauchte eine Weile, um sie als Keitels Freundin einzuordnen.
7: Wo sind sie? Was ist passiert?
19: Na, ich bin im Krankenhaus. Wo sonst? Mit KK, Notaufnahme. Und wer zahlt nun die Rechnung?
7: Was ist passiert?
19: Die sind reingeplatzt, Mann. Haben ihn aufgemischt. Was glaubst du denn? Und alles wegen dir, du Miststück. Nur weil du's Maul aufreißen musst.
7: Ich hab niemandem ein Wort gesagt.
19: Ey, also KK braucht das Geld jetzt. Weil er ist im Valley Hospital und die werden sein Auge reparieren wollen. Also kommst du jetzt her und bringst die 20 Riesen, klar? Das schuldest du uns.
7: Ich hab keine 20 Riesen hier. Wir hatten eine Abmachung. Ich kann mir das Geld nicht aus den Rippen schneiden. Es ist ja nicht mal meins. Und ich brauche erst das Material.
19: Schneid es dir besser sonst voraus. Wann kannst du das Geld auftreiben?
7: Morgen Mittag vermutlich. Hören Sie, bitte glauben Sie mir. Ich habe niemandem etwas gesagt.
6: Amy erinnerte sich plötzlich ganz deutlich, dass Tom Keitel als kleines Kriechtier bezeichnet hatte. Und warum hätte er das tun sollen, wenn sie Keitels Namen nicht erwähnt hatte?
7: Ich schwöre, ich war es nicht.
19: Ich melde mich.
6: Cindy war 1,80 groß. Haar und Make-up saßen perfekt, sogar zur Frühstückszeit. Ihre Arme und Beine waren lang und auf Hochglanz poliert. Finger und Fußnägel funkelten. Die meisten Männer im Restaurant vergaßen ihre Pfannkuchen und Cornflakes und verharrten mitten beim Kauen, als sie an ihnen vorüberging.
7: Wenn Keitel und Cindy ein Paar sind, dann ist Keitel der clevere Teil.
20: Der ist ja süß. Ist das dein Papst?
6: Stuart brachte ihr seine altmodische Zuvorkommenheit entgegen und bot ihr Kaffee und Saft an.
20: Sie sind voll süß. Echt total.
6: Von da an richtete sie das meiste, was sie von sich gab, nur noch an ihn.
7: Tut mir leid wegen Keitel. Wie geht's ihm jetzt? Was genau ist passiert?
20: Ich hab nichts gehört. Die haben ihn über Nacht da behalten und sie müssen das Auge untersuchen. Aber was ihn gestern Abend echt irre gemacht hat, war wegen der Implantate. So Implantate kosten ja ein Vermögen.
17: Implantate?
20: Na, Zähne. Haben Sie sein Lächeln nicht gesehen?
17: Ich bin ihm nie begegnet. Er hat ausschließlich mit meiner Freundin hier verhandelt.
20: Er hat ein tolles Lächeln, aber er ist nicht versichert. Also müsst ihr bezahlen, was ihr ihm schuldet. Und zwar jetzt.
1: Hey, ich wollte eine Kiste Papiere. Ich habe Kopien von ein paar Seiten gekauft. Ich schulde niemandem irgendwas.
10: Cindy rutschte rüber, so dass ihr Oberschenkel den von Stuart berührte.
20: Die haben ihm das Gesicht zerschlagen. Wegen ihr.
17: Sie haben uns doch nicht erzählt, was vorgefallen ist. Waren Sie dabei?
20: Ich habe gearbeitet. Habe ich schon gesagt, dass ich Tänzerin bin?
17: Ah.
20: Na, und ich hatte Pause und rief KK an, aber so ein anderer Typ ging an sein Handy und sagte, sie bringen ihn ins Krankenhaus. Also bin ich mit dem Taxi hin. Ich musste ein Taxi nehmen, weil ich kann nicht fahren. KK fährt mich immer. Und als ich dann zu ihm konnte, hat er gesagt, er hat diesen Typen die Tür aufgemacht und die haben ihn zusammengeschlagen und seine Bude verwüstet.
17: Aber wie kommen Sie darauf, dass das etwas mit Amy zu tun hat?
20: Er hat doch mit ihr Geschäfte gemacht, oder?
17: Oh.
20: Und KK, also er sagt, diese Typen arbeiten manchmal für Tom. Egal, KK braucht echt das Geld jetzt. Die haben was von Korrektur-OP gesagt.
17: Haben Sie denn die Kiste?
20: Klar habe ich die. Warum fragen Sie? Haben Sie das Geld?
1: Es liegt auf der Bank. Wo ist die Kiste?
20: Ich habe sie an einem sicheren Ort.
1: Na dann, schlage ich vor, Sie gehen sie holen. Und wir treffen uns in einer Stunde in der First National Bank.
20: Du sagst mir nicht, was ich tun soll.
10: Ausnahmsweise sprach Cindy Amy direkt an.
20: Du holst mir jetzt das Geld. Das ist alles echt voll total deine Schuld.
17: Ich glaube nicht. Wir sind doch bestimmt nicht die Einzigen, mit denen Keitel geschäftlich zu tun hat.
20: Ich weiß bloß, Keitel ist im Krankenhaus und ihr schuldet mir Geld.
1: Also Ihnen schulde ich schon mal gar nichts. Ich habe mit Keitel eine Abmachung. Außerdem glaube ich Ihnen nicht. Ich glaube, Sie haben die Kiste gar nicht.
17: Warte mal, Amy, das geht ein bisschen weit. Gib der jungen Dame eine Chance.
20: Ja. Was haben Sie bloß mit so einer kaltherzigen Hexe am Laufen? Habe ich schon gesagt, dass Sie süß sind? Warum besorgen Sie mir nicht? Sie wissen schon, das Geld.
1: Oh, verdammte Scheiße, es ist nicht sein Geld. Also roll dich von seinem Schoß runter und benimm dich wie eine Erwachsene. Ich bin in einer Stunde mit dem Geld in der First National Bank. Komm dahin. Wenn du das Material hast. Wenn du es nicht hast, dann kannst du stattdessen zum Bikini-Waxing gehen. Ich hoffe, es tut weh.
10: Amy drehte sich um und marschierte aus dem Lokal. Niemand verharrte beim Kauen, um ihr nachzusehen. In puncto Ordnungsliebe würde Amy nie einen Pokal gewinnen. Deshalb brauchte sie ein paar Sekunden, um zu erfassen, dass ihr normales Chaos sich verzehnfacht hatte. Der Inhalt von Kommode, Schrank und Nachttisch war auf dem Boden verstreut. Die Kopien von Carols Niederschrift waren weg.
1: Das war Tom. Er wollte Carols Papiere. Ein Glück habe ich den Laptop immer bei mir.
9: Was willst du jetzt tun?
1: Na, die Polizei rufen.
9: Hey, warte. Was willst du der denn sagen? Dass sein Zimmer verwüstet wurde, weil jemand versucht hat, sich was Gestohlenes zurückzuholen? Ich fand ja von Anfang an, dass diese Reise nicht gerade moralisch einwandfrei ist. Aber ich hätte nie gedacht, dass es gefährlich wird.
1: Findest du nicht, dass es ein komischer Zufall ist, dass sie auf einem Frühstückstermin besteht und währenddessen wird in mein Zimmer eingebrochen?
9: Keine Ahnung. Woher soll ich das wissen?
1: Dann frag doch mal deine Freundin Cindy.
9: Am besten, du fragst sie selber.
10: In der mit Marmor getäfelten Bank saßen sie nebeneinander auf blauen Stühlen und beobachteten die Tür. Sie saßen da, bis Cindy 40 Minuten überfällig war.
1: Okay, ein letzter Versuch, ein letzter Anruf bei Tom.
17: Das ist nicht klug.
1: Vielleicht ja doch. Ich sag ihm, dass mein Agent Faxkopien der 4 Seiten hat. Nur falls uns was zustößt.
17: Was denn für ein Agent?
1: Komm mir nicht mit der Realität.
17: Oh, es ist so absurd. Der Ex-Freund meiner Tochter, der andere zusammenschlagen lässt. Meinst du, wir irren uns vielleicht? Ist nachher vielleicht doch Carol die Böse?
1: Du hast ihre Aufzeichnung doch gelesen. Tom hat bestimmt was geschieht.
17: Du meinst, er hat Ellie...
10: Amy zwang sich nachzudenken. Tom konnte es nicht getan haben. Selbst wenn er wie Carol gefunden hätte, das Musikgeschäft wäre ohne Musiker effizienter und profitabler, hätte er Ellie nicht mit solcher Gewalt eliminiert. Er hätte auch niemanden dafür angeheuert.
1: Dieser Mord war symbolisch, eine Allegorie. Jede Einzelheit hatte für den Mörder eine Bedeutung.
17: Du sprichst von Boyd, nicht wahr?
1: Er hat ein Alibi.
17: Oh, Moment mal. Warum sollte meine Tochter für Boyd bürgen, wenn es nicht wahr wäre?
1: Damit niemand ihr eine Mitschuld gibt und ihre Karriere damit beendet. Ach, keine Ahnung, sie spricht ja nicht mehr mit mir. Ja?
21: Hier ist Bryony.
2: Falls Sie mich noch treffen wollen, ich bin in einer Stunde am Flughafen.
7: Cindy!
21: Ich hatte einen Unfall. So ein hart Crash war das. Ich kann die scheiß Kiste einfach nicht fahren. Aber ich muss raus aus der Stadt und ich habe echt kein Geld. Papst, du kannst den Taurus für die 20 Riesen kriegen.
17: Beruhigen Sie sich doch erst einmal.
21: Die haben mein Apartment zerlegt. Oh mein Gott, ich bin tot. Und dann gucke ich aus dem Fenster und diese Typen kommen direkt auf meine Tür zu und ich bin durchgedreht. Und KK hatte mir den Reserveschlüssel dagelassen und jetzt stehe ich hier.
17: Wo ist denn das Auto?
16: Der Taurus stand nicht weit entfernt, Nase an Nase mit einem Container. Doch keiner von beiden war nennenswert verbeult.
21: Ich drehe echt durch, aber total. Und ich muss hier weg, weil, oh Gott, diese Arschlöcher prügeln mich ins Krankenhaus wie KK. Und ihr müsst mal sein Gesicht sehen. Und ich kriege diese scheiß Karre nicht dazu, rückwärts zu fahren.
7: Steig hinten ein. Ich fahre.
17: Nö, hinten ist kein Platz.
16: Der Rücksitz lag unter einem Berg von zusammenpassenden Reisetaschen, Schminkkoffern und Kleiderhüllen begraben.
21: Wir zwei müssen uns halt zusammenkuscheln. Bloß gut, dass Sie so süß sind, Paps.
17: Ich lade etwas Gepäck in den Kofferraum um. Suchst du vielleicht das hier, Amy?
16: Die grüne Box war bis oben hin voll mit losen Blättern und mindestens 5 College-Blöcken mit Spiralbindung.
7: Oh mein Gott, verstecken.
16: Sie packte eine von Cindys Taschen und warf sie obendrauf. Stuart folgte ihrem Beispiel. Ehrfürchtig schloss sie den Kofferraum und stakste wie ein Roboter zum Fahrersitz.
21: Ich könnte wohl ein paar Tage zu meiner Mom oder zu meiner Schwester in Columbus. Und dann vielleicht nach Reno oder L.A. Vegas ist ja nicht die einzige Stadt, wo ich tanzen kann. Wo fahren wir eigentlich hin?
17: Wir fahren zum Flughafen.
21: Sie haben die 20 dabei?
7: Cindy, ich schulde dir einen feuchten...
17: Warte mal, wir schulden ihr vielleicht doch etwas.
7: Wir können das Auto nicht kaufen. Es gehört ihr gar nicht. Es gehört Keitel.
21: Sie hasst mich. Ich habe ihr gar nichts getan und sie hasst mich.
17: Aber nein, hören Sie, wir versuchen ihnen doch zu helfen. Mir leuchtet ein, dass sie Angst haben. Sie wollen hier weg. Okay, wir spendieren ihnen ein Flugticket, wohin sie wollen. Aber den Wagen bekommt Keitel zurück.
21: Oh, sie sind so süß. Ich mach das für Sie. Aber der da würde ich nicht mal nachspucken, wenn sie gerade ersäuft.
16: Amy setzte Stuart, Cindy und Cindys lächerliche Gepäckberge vor dem Eingang zum Abflugbereich Inland ab. Ihr war klar, dass sie auf den Wagen sehr gut aufpassen musste. Sie durfte nicht riskieren, dass er auffiel oder abgeschleppt wurde und stellte ihn in der Kurzzeitparkzone ab. Sie hätte die grüne Box zu gern mitgenommen. Jetzt, wo sie sie endlich hatte, hielt sie es kaum aus, sie zurückzulassen.
2: Na endlich.
16: Sie entdeckte Bryony in einem Rollstuhl, abgestellt wie ein vergessenes, ältliches Baby. Die eine mollige Hand umklammerte die Tasche aus indischem Stoff auf ihrem Schoß. Die andere hielt einen batteriebetriebenen Ventilator auf ihr Gesicht gerichtet.
2: Irgendwer ist hier dafür zuständig, mich durch die Sicherheitskontrollen zu bringen, aber aufgetaucht ist bis jetzt niemand. Ich hasse Reisen. Ich hab's noch nie gemocht und mittlerweile verabscheue ich's.
7: Warum sind Sie dann hier?
2: Tom und Carol haben auf meine Anrufe und Mails nicht reagiert. Und ich weiß, dass Soyona einen Song von uns für eine Werbekampagne nutzen will. Eine weltweite Werbekampagne.
7: Ich kann immer noch nicht glauben.
2: Ja, Sie treten in jeden Ameisenhaufen, machen alle ganz verrückt. Ich will nicht, dass über mich geschrieben wird. Ist das klar? Ich werde Sie bis aufs letzte Hemd verklagen, wenn Sie auch nur die kleinste Unwahrheit verbreiten. Und Carol genauso.
7: Haben Sie mich herbestellt, um mir das zu sagen?
2: Mehr oder weniger.
7: Dann ist Ihre Vereinbarung mit Carol also nach wie vor gültig, auch nach 20 Jahren?
2: Was?
7: Sie sagen nicht, was Sie über Carol und Tom wissen und Carol sagt nicht, was sie über Sie und David weiß.
2: Ich habe keine Ahnung, wovon Sie reden.
7: Ich wundere mich, dass Sie Carol nach all der Zeit noch trauen. Sie wissen doch, dass sie alles aufschreibt. Und sie hat sie nicht besonders gern, oder?
16: Bryony ließ den Batterieventilator in ihre Stoff-Allzwecktasche fallen und wühlte nach irgendetwas. Sie förderte 5 kleine Pillenfläschchen zutage und wählte 2 davon aus.
2: Das eine ist für den Blutdruck, das andere da, das ist fürs Herz, für den Notfall.
16: Amy schraubte die Fläschchen auf und schüttelte Tabletten heraus. Sie betrachtete Bryony, zusammengesunken in ihrem Rollstuhl. Amy dachte daran, wie dieses Wrack von einer Frau früher stark und aufrecht vor ihrer Band stand und eine goldene Stratocaster spielte, wie ihre langen rotblonden Haare flogen, Die weiße Hexe mit ihrem goldenen Besen.
2: Waren Sie nicht früher ein Fan der Band?
1: Ich liebe die Musik. Sie war unglaublich wichtig für mich.
2: Und warum versuchen Sie dann zu beschädigen, was Sie lieben?
1: Ich kann die Musik nicht beschädigen.
2: Sie können unser Prestige beschädigen. Sie können uns dumm und korrupt dastehen lassen. Sie können uns anlasten, dass wir Ellie vernachlässigt oder ausgebeutet haben. Sie sagen, Sie lieben die Musik. Aber die Band war diese Musik. Ich sag Ihnen was. Wir alle, Tom und Carol ausnahmsweise eingeschlossen, alle außer Ellie, wollten weg aus dieser verfluchten Straße. Niemand hätte dieses Haus schützen können. Wir haben vorn und hinten einbruchssichere Rollläden angebracht. Wir haben stahlverstärkte Türen.
1: Entschuldigen Sie?
16: Seit dem Abenteuer mit dem Auto fühlte sich Amy wie eine andere Person. Weniger passiv.
1: Das Sicherheitskonzept interessiert mich nicht. Und außerdem hat Ellie das Haus ohne Begleitung verlassen, um mit dem Hund rauszugehen.
2: Ach, dieser verfluchte Hund. Viel wichtiger ist, ich werde Maddie niemals im Leben nicht verzeihen, dass sie uns diesen gestörten Boyd angeschleppt hat. Und ich werde mir selbst und den anderen nie verzeihen, dass wir nicht da waren.
1: Warum waren Sie nicht da?
2: Wegen David. Er hatte gerade das mit dem Krebs erfahren. Ein furchtbarer Schock.
16: Graham Bedford zufolge war Davids Krebs da schon seit Monaten bekannt gewesen. Log Bryony etwa? Ja, sie log.
18: Sie lügt.
1: Soweit ich weiß, waren Sie und David doch nicht mehr zusammen.
2: Er hatte sonst niemanden, an den er sich wenden konnte. Er hat mich angerufen und um ein gemeinsames Wochenende außerhalb der Stadt gebeten. Da konnte ich doch nicht Nein sagen. Wir waren 15 Jahre verheiratet. Was hätte ich denn tun sollen? Das schmerzt. Ich will nicht darüber sprechen.
1: Aber ist es nicht so, dass Sie den Großteil des Wochenendes gar nicht mit David zusammen waren? War er nicht verschwunden?
2: Oh, seien Sie doch nicht albern. Wer hat Ihnen das erzählt? Hat Carol das etwa aufgeschrieben? Sie lügt. Sie dürfen absolut nichts von dem glauben, was diese Frau über mich oder David behauptet. Sie hat Angst vor mir, weil ich weiß, wo sie herkommt. Ich weiß, was Tom Prax getan hat, bevor er Tom Prax wurde.
1: Und was war das?
2: Der Grund, warum Carol David und mich in den Dreck ziehen will, ist, dass man mir nicht glauben soll, falls ich jemals über ihren Bruder auspacke.
1: Und doch hat ihr Umgang mit Tom recht freundschaftlich gewirkt, als ich sie gestern gesehen habe.
2: Ich muss ihn bei der Stange halten, wegen der Tantiemen.
1: Sie kriegen Tantiemen?
2: Ich muss mich jetzt ausruhen.
1: Aber keine der anderen bekommt Tantiemen. Finn ist praktisch pleite. Die sind bestimmt fasziniert, wenn sie erfahren, dass sie Geld bekommen und die nicht.
2: Ich sterbe. Können Sie mich nicht einfach in Ruhe lassen?
1: Wir sterben alle. Was ist bloß los mit euch? Nach 20 Jahren leidet ihr immer noch am längsten Nervenzusammenbruch in der Geschichte der Frauenwelt. Und ihr reißt mir vor Gericht den Arsch auf, wenn ich was Falsches schreibe. Und dabei verschafft eine von euch immer noch einem Psychopathen ein falsches Alibi und eine andere lässt sich bezahlen, während der Rest leer ausgeht.
2: Ihre Interviewtechnik ist beschissen. Aber gut, dieses ganze verfluchte Chaos wurde ausgelöst von Tom Prax. Tom Prax wurde als Andy Kirk geboren. Und seine Familie in Pretoria hat ihn nicht mehr gesehen, seit er in einem geklauten Auto eine Frau gekillt hat. Reden Sie mal mit seinem Cousin in Pretoria. Na los, recherchieren Sie mal gründlich.
1: Und die Fakten zu David? Was war an diesem letzten Wochenende los?
2: Wissen Sie was? Sie könnten ums Verrecken kein anständiges Buch schreiben.
16: Sie rollte davon. Ihr Kopf wippte auf und ab wie ein Luftballon an einem Stab.
18: Da schikaniere ich schon kranke Frauen, nur weil ich aufhören will, eine Verliererin zu sein.
16: Doch als Amy mit den Knöpfen ihres Aufnahmegerätes hantierte und sich vergewisserte, dass sie Bryonys Stimme klar und deutlich drauf hatte, da wusste sie, es war mehr als das. Sie hatte Bryony bei einer Lüge ertappt. Bryony rechtfertigte ihre Abwesenheit an dem Wochenende von Ellies Tod mit einer nachweisbaren Falschaussage.
18: Und sie hat Tantiemen kassiert. In all den Jahren. Als Einzige. Von wegen Mutter Bryony.
16: Sisterhood war Bryonys Band. Sie hatte sie alle mit nahrhafter Suppe gepäppelt. Von Beginn an.
18: Dann auf einmal ist Ellie weg. Ermordet. Wäre es dafür Bryony nicht naheliegend gewesen, die Band zusammenzuziehen, zu trösten und sich trösten zu lassen?
16: Aber sie hatte nichts dergleichen getan. Und Amy wurde klar, wenn Bryony gegen ihre Natur ihre Band hängen ließ, musste das bedeuten, dass noch ganz andere Dinge im Gange waren.
18: Was genau hat Bryony nach dem Mord gemacht? Sie hat David weggebracht, nach Neuseeland, weil er starb.
16: Aber warum musste er auf der anderen Seite der Welt sterben? Die einzig mögliche Schlussfolgerung, die Amy aus Bryonys Handeln und ihren Lügen ziehen konnte, war:
18: David hat Ellie ermordet.
16: Und fast ebenso grauenhaft:
0: Bryony hat schon damals gewusst, dass er es getan hat.
6: David war wieder zu Bryonys Kind geworden. Da sie nun mal Ellie nicht wieder lebendig machen konnte, was blieb Mutter Bryony anderes übrig, als David zu schützen? Bis ihn seine Krankheit dorthin brachte, wo ihn keine Strafe mehr ereilte.
0: Nicht, dass ich das je beweisen kann.
6: Und doch, was sie als Detektivin oder Anwältin nicht vermocht hätte, konnte sie als Schriftstellerin und Biografin ganz wunderbar tun. Sie konnte aus der Liste der Verdächtigen einen auswählen.
0: Carols Papiere.
6: Niemand außer Carol wusste, was darin stand. Wenn Amy sie gelesen hatte, würde sie in einzigartiger Weise qualifiziert sein, ihren Fall aufzubauen.
0: David, ich hab dich.
3: Meine Damen und Herren, wir möchten Ihnen empfehlen, während des ganzen Fluges locker angeschnallt zu bleiben.
0: Ich zahle es dir zurück. Versprochen.
17: Ich weiß. Mach dir keine Gedanken. Deine Gesellschaft macht mir Freude. Ich fühle mich lebendiger. Ich hoffe, du gibst mir nicht gleich in Heathrow den Laufpass.
6: Amy wurde leicht unbehaglich bewusst, dass die einzige Zukunft, die sie plante, die Biografie war.
17: Was willst du denn nun mit den Notizen anfangen? Verwenden kannst du sie nicht, sie sind gestohlen.
0: Darüber denke ich nach, wenn ich sie gelesen habe.
17: Das sind Carols persönliche Aufzeichnungen. Sie hat sie nicht geschrieben, um sie zu veröffentlichen, oder?
0: Natürlich nicht.
17: Wäre es dann nicht moralisch richtig, Carol die Kiste zurückzuschicken?
0: Die Kiste meinetwegen, aber nicht den Inhalt.
22: Ja, aber wenn ich das hier zurückschicke, dann weiß Carol, dass ich es gelesen habe. Und dann weiß es auch Tom und dann möchte ich nicht in Keitels oder Cindys Haut stecken.
17: Darüber muss ich nachdenken.
6: Er schwieg und Amy war erleichtert. Nun ja, vielleicht würde sie die Notizbücher zurückgeben, wenn es Stuart glücklich machte. Aber erst nachdem sie jedes Wort gelesen und kopiert hatte. Sie fragte sich, wieso sie überhaupt das Gefühl hatte, Stuarts Zustimmung zu brauchen. Wenn er so weitermachte, würde er die Landung in Heathrow nicht lange überdauern. Ihre einzig wahre Leidenschaft galt ihrer Arbeit.
17: Also, was nun, Liebes? Wen willst du als nächstes ausfindig machen? Ich muss sagen, ich hätte nichts gegen einen Abstecher nach Pretoria, um Toms wahre Familie kennenzulernen.
0: Vielleicht.
6: Aber in Wahrheit gab es in dieser Sache kein Vielleicht. Sie fühlte sich seltsam erwartungsfroh.
0: Es ist Zeit, anzufangen.

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1: Um 20 Uhr mit Klaas Christoffersen. In Hamburg haben sich die Bürgerinnen und Bürger mehrheitlich dagegen ausgesprochen, dass sich ihre Stadt um die Olympischen Spiele bewirbt. Noch läuft die Auszählung, aber schon jetzt steht fest, dass es eine klare Mehrheit gegen die Kandidatur für die Spiele gibt. Aus Hamburg Oliver Wuttke.
2: Aktuell sind über 80% der Stimmbezirke ausgezählt und es zeichnet sich ab. Knapp 55% sagen Nein zu Olympia. Gut 45% haben dafür gestimmt. Damit fällt die Ablehnung noch deutlicher aus als beim Olympia-Referendum von 2015. Entsprechend gedrückt ist die Stimmung bei Sportlerinnen und Sportlern, aber auch bei Vertretern

0: Experten von Wirtschaft und Politik. SPD, Grüne und CDU hatten sich für Olympia stark gemacht und kräftig für das Projekt geworben. 28.000 Plakate hatten Befürworter und Gegner in den vergangenen Wochen in Hamburg aufgehängt.
1: Zum heutigen Weltnichtrauchertag hat der Drogenbeauftragte der Bundesregierung Streeck deutlich höhere Preise für Zigaretten und E-Zigaretten, sogenannte Vapes, gefordert. Diese müssten spürbar steigen, sagte der CDU-Politiker der Rheinischen Post. Höhere Preise hielten gerade junge Menschen vom Einstieg ab und es helfe Raucherinnen und Rauchern aufzuhören, so Streeck. Zuletzt hatte eine Studie des Bundesinstituts für öffentliche Gesundheit gezeigt, dass wieder mehr Jugendliche rauchen und vapen. Die Bundesregierung ist sich uneins über die Ausbildungsförderung BAföG. Bundesforschungsministerin Beer von der CSU hatte angekündigt, dass die Förderung vorerst nicht wie geplant angehoben und entbürokratisiert wird. Dem hat die SPD jetzt widersprochen. Die stellvertretende SPD-Fraktionsvorsitzende Esther sagte, ihre Fraktion halte geschlossen an der Reform fest und die Finanzierung sei sichergestellt. Die Äußerungen von Beer seien falsch. Tennisprofi Alexander Zverev hat bei den French Open in Paris das Viertelfinale erreicht. Der 29-Jährige setzte sich im Achtelfinale gegen Jesper de Jong aus den Niederlanden in 3 Sätzen durch. Aus Paris Guido Ringel.
2: Es war nur ein kurzer Moment der Unsicherheit. Dann war Alexander Zverev im Match. Nach noch verschlafener Auftaktphase war der Hamburger Schritt für Schritt immer mehr in der Lage, die Partie gegen de Jong zu bestimmen und auch viele direkte Punkte zu erzielen. Er war konzentriert und selbstbewusst und fast immer in einer Balance aus dem richtigen Druck und Risiko. Alexander Zverev also ist wie erwartet eine Runde weiter und trifft jetzt auf einen neuen spanischen Jungstar, auf Rafael Jodar.
1: Das waren die Nachrichten. Das Wetter in Norddeutschland. Nachts wechselnd bewölkt, gebietsweise Schauer, 13 bis 9 Grad. Im südlichen Emsland schwere Gewitter mit schweren Sturmböen bis 100 Kilometern pro Stunde und heftigem Starkregen bis 40 Liter pro Quadratmeter sowie Hagel um 2 Zentimeter. Morgen ebenfalls wechselhaft mit vereinzelten Schauern und Gewittern bei dann 19 bis 23 Grad. Und damit ist es jetzt 20.03 Uhr.
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5: Irgendwo ins grüne Meer hat Gott mit leichtem Pinsel, lächelnd wie von ungefähr, einen Fleck getupft, die Insel. Helgoland. Hier mitten in der Nordsee wurde James Krüss am 31. Mai 1926 geboren. In seinen Büchern und Gedichten ist er immer wieder dorthin zurückgekehrt. Deshalb habe auch ich mich auf den Weg nach Helgoland gemacht, zusammen mit dem Schriftsteller und James Krüss-Preisträger Nils Mohl, um dort nach Spuren zu suchen, nach dem Stoff, der zur Literatur geworden ist. Herzlich willkommen auf der Insel. Die Fahrt von Hamburg nach Helgoland ist ruhig verlaufen, zum Glück. Und an diesem grauen Tag Ende April sind auch nur wenige Touristen an Bord des Katamarans. Über dem Hafen kreisen die Möwen, die, so hat James Krüss erzählt, alle Emma heißen. Alle, bis auf eine, die heißt Alexandra und liebt Gedichte und Geschichten. Mit seiner Hummerklippenreihe hat Krüss sie unsterblich gemacht. Und da, direkt vorne an der Mole, steht auch Henriette, die nette, alte, kleine Bimmelbahn. Sie fuhr noch nie nach einem Plan. Doch heute hat sie Pause. Es sind keine Kinder in Sicht, die mit ihr eine kleine Tour über die Insel machen möchten. Auf Nils Mohl und mich wartet Simone Arnhold. Die studierte Archäologin leitet seit September 2024 das Museum Helgoland, zu dem auch das James-Krüss-Museum gehört. Der Weg dorthin führt vom Hafen aus vorbei an einer Großbaustelle. Seit Jahren schon ist das Aquarium auf der Insel geschlossen. Die Fertigstellung des neuen Meereszentrums Blue House verzögert sich stetig. Im Moment ist sie für 2028 geplant. Simone Arnhold hofft, dass die Besucherinnen und Besucher dann endlich wieder leichter zum Museum finden. Und zu den Hummerbuden, in denen an James Krüss erinnert wird. Die leuchten vor dem grauen Himmel in kräftigen Farben, in Blau, Gelb und natürlich dem charakteristischen Ochsenblutrot. Wir gehen hinein und schauen James Krüss in die Augen. Von einem großen Schwarz-Weiß-Foto lächelt er uns über einen Bücherberg hinweg verschmitzt zu. Erste ganz wichtige Frage an Simone Arnhold. Wie sollen wir seinen Namen aussprechen? Schließlich gibt es hier auf der Insel besondere Gepflogenheiten.
6: Die Familie sagt James. Ansonsten sagen alle James.
7: Und was empfehlen Sie?
6: Ich werde mich jetzt nicht positionieren. Richtig, von der Insel her wäre James.
7: Und trotzdem ist es aber so, dass es wahrscheinlich weiterhin üblich bleiben wird, von James Grüß zu sprechen, oder?
6: Ich denke auch, ganz sicher.
7: Wo sind wir jetzt?
6: Wir sind jetzt aktuell in der Grüß-Hummerbude, die der Geschichte Mein Urgroßvater und ich gewidmet ist. Wir sehen hier um uns rum einen Raum, der in Anlehnung an Hummerbuden aus der Zeit vor dem Zweiten Weltkrieg umgestaltet wurde. Das heißt, wir sehen gewisse Gerätschaften, die zum Hummerfischen notwendig waren. Wir sehen, dass der Urgroßvater hier in einer Ecke sitzt als Figur. Einige Kleidungsstücke, die Hummerfischer dabei hatten, aber auch andere Fischer. Und wir sind hier in einer Bude, in der man in die Geschichte Mein Urgroßvater und ich hineinhören kann. Das heißt, wir haben eine Hörstation und man ist in der Lage, hier 4 Ausschnitte anzuhören, damit man sich in diese Geschichte hineinversetzen kann. Und das Ganze noch unter dem wachen Auge von James Grüß, der das wie durch ein Fenster hier begutachtet.
5: Für Mein Urgroßvater und ich bekam James Grüß 1960 den Deutschen Jugendliteraturpreis. Der kleine Boy lerne hier von seinem Urgroßvater, dass Wörter wie Kleider sind, mit denen man die Welt anzieht, so die Begründung der Jury damals. Ein Thema, das Grüß in fast all seinen Texten beschäftigt. Außerdem war er ein begnadeter Sprachspieler und Reimer. Nils Mohl haben als Kind vor allem die Gedichte begeistert.
8: Ich glaube, das Buch habe ich erst als Erwachsener tatsächlich kennengelernt. Meine erste Erinnerung an Grüß ist Henriette Bimmelbahn. Und Urgroßvater und ich kamen dann erst später. Und dann auch mehr auszugsweise über die Gedichte, die ja immer wieder zwischen den beiden ausgetauscht werden.
7: Was war Ihre erste Begegnung?
6: Tatsächlich war meine erste Begegnung auch Henriette Bimmelbahn als Bilderbuch und ich erinnere mich, dass das im Kindergarten vorgelesen wurde und mir geht es ähnlich. Ich habe meinen Urgroßvater und ich auch erst als Erwachsene kennengelernt. Im Grundschulalter habe ich, glaube ich, wie fast alle Kinder in der damaligen Zeit immer die Geschichte von Tim Thaler im Fernsehen verfolgt und natürlich ist das für mich Tommy Orner.
5: Tim Thaler oder das verkaufte Lachen ist heute nicht zuletzt wegen der Verfilmungen vermutlich der bekannteste Roman von Grüß. Auf welche Besucherinnen und Besucher trifft Simone Arnhold in den Hummerbuden? Wofür interessieren Sie sich, wonach suchen oder fragen Kinder?
6: Was ganz erstaunlich ist, ist, dass die Großelterngeneration sehr auf James Grüß fixiert ist. Da kommen Kindheitserinnerungen hoch. Sie sind immer wieder ganz erstaunt, wie vielfältig das Angebot ist, das es um James Grüß gibt. Das heißt, welches reiches Repertoire er doch hervorgebracht hat, weil man, ich glaube, immer 2, 3 Geschichten im Hinterkopf hat, aber gar nicht dieses breite Lebenswerk, was er doch angelegt hat. Aber es ist sehr auffällig, dass in der Regel die Großeltern völlig begeistert hier sich dem Thema Grüß wieder zuwenden und dann für ihre Enkelkinder versuchen, das nochmal aufleben zu lassen. Das ist doch sehr, sehr eindrücklich. Es ist ein älteres Publikum, das hier im Museum Helgoland das Thema James Grüß sucht.
7: Heißt, die Kinder haben eigentlich selbst gar nicht mehr so viel Kontakt?
6: Die jetzt Kind sind, ich denke, die sind auch andere Formate gewohnt. Also ich kann da nur von meinen eigenen Kindern ausgehen. Das ist die Generation, die doch sehr vieles auch in unterschiedlichen Medien rezipiert. Also das klassische Vorlesen gibt es natürlich auch. Aber man hat doch sehr viele Hörspiele. Ich denke, gerade für kleinere Kinder gibt es ja auch verschiedenste Formate. Und eben alles oder vieles medial untermalt, dass man es entweder aus filmischen Sequenzen her noch rezipiert oder dass man vor allem Audiodateien nutzt. Aber die eigentlichen Geschichten, die sind weniger präsent. Ich denke, da gibt es andere Themen, die im Moment noch vorrangig sind, aber ich könnte mir gut vorstellen, dass durch die Neuauflagen, die jetzt auf den Markt kommen, mit einer völlig überarbeiteten Illustration, dass das die jetzige Generation an Kindern noch mal ganz anders anspricht.
5: Mein Urgroßvater und ich erscheint immer noch in der klassischen Ausgabe mit den Illustrationen von Jochen Bartsch. Aber in der James Krüß Hummerbude auf Helgoland sind einzelne Geschichten aus dem Buch auch zu hören. Auszüge aus Hörspielen, die der NDR produziert hat.
6: Das sind so Einhandhörer. Links, das ist für Leute mit Hörbeeinträchtigung, also Cochlea-Implantatträgerinnen und Träger oder mit Hörgerät. Hier ganz normal. Sie nehmen einfach den Hörer in die Hand und wählen einen Ausschnitt an. Und dann hören Sie frei.
9: Ja, ich wollte dir eine Geschichte erzählen. Deswegen habe ich dich ja geweckt. Es ist nämlich so bei mir.
5: Der kleine Boy, unschwer als alter Ego des Autors erkennbar, muss für ein paar Tage zu Hause ausziehen, weil seine Schwestern krank sind. Zu seiner Obergroßmutter, die er so nennt, weil sie auf dem Helgoländer Oberland lebt. Dazu später mehr. Bei ihr wohnt auch der Urgroßvater. Er ergreift die Gelegenheit und bringt Boy in dieser einen Woche das Dichten und Geschichtenerzählen bei. Auch dadurch, dass er ihm ganz viele Geschichten erzählt. Am zweiten Tag zum Beispiel die von Maxl, dem Murmeltier.
10: Setz dich bequem in deinem Bett zurecht. Ich werde sie dir gleich erzählen.
11: Soll ich mich nicht lieber erst anziehen? Die Obergroßmutter wartet bestimmt mit dem Frühstück.
10: Ach was, jetzt bin ich gerade in Stimmung. Also.
11: Du, Urgroßvater, da ist jemand an der Tür.
10: Ah was, wer soll das schon sein? Du gib Acht. Wenn der erste Schnee fällt und die Rehe und die Hasen unter der weißen Schneedecke nach Futter suchen, dann liegen die Murmeltiere unter den Bergwiesen in ihrem Bau und schlafen. Sie schlafen, wie nur Murmeltiere schlafen können. Und erst im März oder April tapsen sie schlaftrunken wieder ins Freie, um auf den Hängen der Berge herumzutollen und das frische Gras zu knabbern. Nun lebte einmal ein Murmeltier, das Maxl hieß und das bei einer Bergbauernfamilie in einem hölzernen Käfig saß. Die Leute waren sehr gut zu ihm und es bekam jeden Tag sein Futter. Trotzdem sehnte sich Maxl nach den Bergen und den Almen und dem Leben in Freiheit. Und eines Tages im Dezember, als die Bäuerin vergaß, den Riegel vor den Käfig zu schieben, stieß das Murmeltier die Klappe auf, rannte ins Freie und sauste so schnell es konnte auf den Geigelstein, den großen Berg hinter dem Dorfe. Maxl staunte sehr über das kalte, weiße Zeug, das überall lag und das an den Pfoten so merkwürdig prickelte. Da begegnete ihm August, das Eichhörnchen, und Maxl fragte, sag einmal, August, was ist denn das für ein feuchtes Pulver, das überall auf der Erde verstreut ist? Ja, weißt du denn nicht, dass das Schnee ist? Fragte das Eichhörnchen erstaunt. Jeden Winter, wenn ihr Murmeltiere unter der Erde schlaft, fällt der Schnee vom Himmel. Und jedes Jahr im Frühling, wenn ihr euren Winterschlaf beendet habt, kommt der warme Föhn und schmilzt den Schnee zu Wasser. Komisch, sagte Maxl. Ich habe mir den Schnee immer wie Sand vorgestellt. Ich wusste gar nicht, dass er feucht ist. Was man doch alles lernen kann, wenn man im Winter nicht schläft. Und dann huschte er weiter den Hang hinauf. Als er den Hang zu einem Viertel erklettert hatte, traf er das Reh Karla, das fürchterlich jammerte. »Was gibt's, Karla?« fragte das Murmeltier. »Warum stöhnst du denn so?« »Ach, ach, ach«, seufzte das Reh, »ich bin auf dem Eis gestürzt und nun hinke ich auf dem linken Vorderlauf.« »Hatte das Eis denn einen Buckel?« fragte Maxl erstaunt. »Was du für dumme Fragen stellst«, wunderte sich Karla. »Das Eis ist doch glatt und glitschig, deshalb bin ich gestürzt.« »Wieso ist das Eis glatt?« fragte Maxl verwundert. »Weiß ich, warum?« erwiderte das Reh. »Geh, schau dir doch den gefrorenen Tümpel an und probier es selbst.« Oh, Maxl wollte noch mehr fragen, aber da war Karla das Reh schon wieder davongehinkt, um nach Futter zu suchen. Da lief Maxl zu dem gefrorenen Tümpel, der blank und eben wie ein Spiegel war. Er versuchte darauf zu gehen, rutschte aber alle Viere von sich gestreckt auf dem Eis herum und war froh, als er wieder auf festem Boden stand. Komisch, sagte das Murmeltier, was man doch alles lernt, wenn man im Winter nicht schläft. Dann huschte es zwischen Fichten weiter den Berg hinauf. Inzwischen hatte Maxl Hunger bekommen, aber nirgends war nur ein einziger Grashalm zu sehen. Da begegnete er Karl Theodor, dem Kolkraben, der auf einem Felsvorsprung hockte und mit den Flügeln schlug. »Hallo, Karl Theodor«, rief das Murmeltier, »weißt du nicht, wo ich hier Futter kriege? Ich habe Hunger und finde kein Gras.« »Futter gibt es beim Förster«, krächzte der Rabe. »Gleich rechts vom Wege findest du einen offenen Schuppen, in dem Heu liegt.« »Beim Förster? Das ist doch ein Räuber mit schwarzem Bart«, sagte Maxl erstaunt. »Was für ein Unsinn«, lachte der Rabe. »Der Förster ist kein Räuber, sondern ein guter Mensch, der den Tieren im Winter Futter gibt, damit sie nicht hungern.« Maxl wollte den Raben noch mehr fragen, aber Karl Theodor war schon wieder weggeflattert. »Was man doch alles lernt, wenn man im Winter nicht schläft«, dachte das Murmeltier und rannte zu dem offenen Schuppen rechts vom Weg, in dem duftendes Heu lag. Es setzte sich auf den Boden des Schuppens, wünschte sich einen guten Appetit und begann mit Behagen zu knabbern und zu schmatzen. Als es genug gegessen hatte, legte es sich ins Heu und tat einen gesunden Schlaf. Plötzlich aber wurde Maxl aus dem Schlaf aufgeschreckt, und als er verwundert ins Licht blickte, sah er einem freundlichen Mann ins Gesicht, der ihn auf dem Arm trug. »Ach du lieber Himmel«, dachte das Murmeltier, »nun wird er mich sicher mit nach Hause nehmen, und ich werde wieder in den Käfig gesperrt.« Aber der Mann setzte den kleinen Kerl wieder zu Boden, und da rannte das Murmeltier so schnell es konnte davon. »Komisch«, dachte es beim Laufen, »das war bestimmt der Förster.« Inzwischen hatte ein Wind zu blasen angefangen und Schnee begann zu fallen. Je höher Maxl kam, umso wilder wurde der Wind und umso toller das Schneetreiben. Ständig musste er sich mit den Pfoten die Schneeflocken aus den Augen reiben und obendrein war ihm sehr unbehaglich in der Kälte und Nässe. Schließlich kam das Murmeltier auf die heimatliche Almwiese, aber die Schneeflocken stoben so heftig, dass es keine 2 Schritt weit sehen konnte. »Der Winter mag ja ganz schön sein«, dachte es, »aber gemütlicher ist es halt doch im Bau. Wenn ich nur wüsste, wo der Eingang zu meiner früheren Wohnung ist.« Da hörte Maxl plötzlich aus einem Loch ein entferntes Schnarchen. »Ah«, dachte er, »da scheint ein Murmeltier zu schlafen«, und er kroch ein Stück in den Bau hinein. Drinnen kam ihm manches bekannt vor, und so rief er, »Hallo, hallo, wer wohnt hier?« Da hörte das Schnarchen auf, und eine Stimme, die Maxl zu kennen meinte, rief brummig, »Wer ist da? Wer stört meinen Winterschlaf?« »Hier ist das Murmeltier Maxl«, antwortete der Heimgekehrte. »Ich suche einen Schlafplatz für den Winter.« »Wer ist da?« rief es von drinnen. »Maxl? Das ist doch wohl nicht gut möglich. Mein Bruder Max ist nämlich von den Menschen gefangen und sitzt irgendwo im Käfig.« »Aber nein, ich bin hier«, brüllte Maxl, denn mit einem Male merkte er, dass er in seiner früheren Wohnung war. Er huschte hinunter in die Tiefe des Baus und rief, »Grüß Gott, Bruder Mucki!« Dann umarmten sich die Brüder nach Murmeltierart mit den Vorderpfoten und feierten das Wiedersehen. Bis tief in die Nacht hinein saßen die beiden noch beisammen und erzählten und schwatzten. Maxl berichtete dem Bruder alle seine Erlebnisse und am Ende sagte er, »Weißt du, Bruder Mucki, man lernt viel, wenn man im Winter nicht schläft. Aber gemütlicher ist es um diese Jahreszeit halt doch im Bau.« 10 Minuten später lagen die beiden schon tief im Schlaf und schnarchten um die Wette. Und so schnarchten sie fort bis März oder April und schliefen so tief, wie nur Murmeltiere schlafen können. Tja, das war die Geschichte von Maxl, dem Murmeltier.
5: Zum Zuhören kann man sich auf eine Holzbank neben den Urgroßvater setzen. Die Puppe ist lebensgroß und trägt maritimes Dunkelblau, Schirmmütze, Hose, Pullover. An der Wand lehnen Holzbretter. die in Größe und Form an Regalbretter erinnern.
6: Weil der Urgroßvater ja auch immer Worte gedrechselt hat und die dann auf Bretter geschrieben hat. Leider müssen wir mittlerweile die Bleistifte anbinden, weil schon in den haben sie Bude erst seit wenigen Wochen offen. Da sind aber schon viele Bleistifte verloren gegangen.
7: Ist es denn, also ich habe mich das ehrlich gesagt bei der Lektüre die ganze Zeit gefragt, wie schreibt man mit Bleistiften auf Holzbrettern?
6: Zillermanns Bleistifte nutzt man, die mit einer sehr breiten Mine und dann geschliffene Holzbretter. Oder anders geht es gar nicht. Man hat das genutzt, was eben da war. Wir befinden uns ja gerade auch in einer Hummerbude aus dem frühen 20. Jahrhundert. Da lag nun mal auch kein Papier rum, da nahm man das, was man hatte.
7: Das heißt, man konnte aber auch nicht radieren, oder?
6: Wenn man einen Radiergummi hatte, wahrscheinlich schon, aber wahrscheinlich in dem Fall eher unten nicht, weil warum sollte man einen Radiergummi in der Hummerbude liegen haben? Man musste sich dann schon überlegen, was schreibt man auf? Aber das war ja über Jahrzehnte so. Man hat eigentlich geschrieben, nachdem man sich die Gedanken gemacht hat. Es ist ja ein sehr moderner Gedanke, dass man etwas verbessert oder ausradiert oder ähnliches, löscht und nochmal überschreibt. Auch zu Schreibmaschinenzeiten war man ja gewohnt, dass man das aufschreibt, was man sich gut überlegt hat.
7: Wäre das für dich eine gute Variante, so zu schreiben, Nils?
8: Ich frage mich das immer wieder, wie das früher funktioniert hat. Schon Schreibmaschine finde ich eine Zumutung. Und die Vorstellung, per Hand zum Beispiel einen Roman zu schreiben, ist mir völlig fremd. Ich habe keine Ahnung, wie das geht.
7: Aber ich meine auch diese Idee, die ja da auch damit verknüpft ist, oder nicht nur die Idee, sondern die Tatsache ist es ja in dem Fall, dass die Dinge eigentlich im Kopf weitestgehend fertig sein müssen, bevor sie aufgeschrieben werden, weil es die Möglichkeit zur Korrektur nicht in dem Maße gibt, wie wir sie heute haben.
8: Auch wenn Leute auf die Bühne gehen und Texte auswendig sprechen, das ist mir alles ein komplettes Rätsel. Es wäre total toll, wenn das so ginge. Also das, was man im Kopf als Vorstellung hat, direkt aufschreiben, habe ich noch nie erlebt. Also das ist aber auch eine andere Form des Erzählens, glaube ich. Wenn man alles korrigieren kann, dann hat man natürlich auch einen großen Spaß daran, wie bei manchen Spielen ja auch, Dinge immer wieder hin und her zu schieben und zu gucken, wie sieht es denn eigentlich am Ende am besten aus oder wie passt es am besten zusammen. Und das genieße ich schon auch sehr.
5: James Krüss schrieb seine Gedichte und Geschichten auf einer Schreibmaschine.
6: Ja, gehen wir weiter.
5: Heißt raus aus der einen, rein in die andere Hummerbude.
6: Karin, wir entern einfach die Bude und schließen dann hinter uns wieder ab. Danke dir.
5: Auf einem hellen Holztisch liegen Blätter und Stifte bereit. Hier können die Kinder selbst kreativ werden. In einem Hummernetz an der Wand sind mit Wäscheklammern kleine Karten befestigt. In der Bude entstandene Wort- und Bildergrüße. Ein kleines Segelboot auf blauem Meer, ein dicker schwarzer Bleistift, die österreichische und die deutsche Fahne.
12: Hier sitzen vor allem die Kinder und hören Dings und wir haben schon ganz viele gebildert heute.
6: Na, das ist doch auch schön. Danke dir.
12: Jo, bitte.
6: Ja, hier haben wir so eine Übersicht einfach mal dessen, was es um Krüss gibt hier im Museum. Das heißt, einmal haben wir den Buchladen, wir haben ein paar Informationen zu James Krüss an den Wänden, sein Leben als Kinderbuchautor, ein bisschen Ausschnitte aus seinen Werken, auch hier wieder als Hörstation, weil wir natürlich daran interessiert sind, dass auch Kinder das vollumfänglich mitbekommen. Und was wir haben, auch hier dieses Relief und sein Kopf, da wird man sozusagen, wenn man in die Bude hineinkommt, gleich begrüßt.
5: Dazu gibt es seit April eine aktuelle Pop-Art-Ausstellung.
6: Sein Foto, ich glaube, jeder, der James Krüss kennt, hat irgendwann dieses Bild mit der Strickmütze und dem Finger vom Mund mal zu Gesicht bekommen. Und das ist eben von verschiedenen Künstlerinnen und Künstlern als Ausgangsbasis genommen worden, um hier Pop-Art zu schaffen. Und wenn wir hier einmal durchgehen, sehen wir hier verschiedenste Werke und damit auch verschiedenste Möglichkeiten, sich einem Thema künstlerisch zu nähern. Ich finde, das ist ganz gut gelungen.
5: Künstlerinnen und Künstler aus verschiedenen Ländern haben sich mit dem bekannten Krüss-Porträt auseinandergesetzt. Auf einem Bild ist er umgeben von Meeresgetier, darunter der aus dem Zeichentrickfilm bekannte Clownfisch Nemo. Ein anderes zeigt Krüss inmitten seiner Figuren, darunter Tim Thaler und der Urgroßvater. Auf einem dritten wird der Kopf kurzerhand in ein kleines Boot verfrachtet. Im Hintergrund die Umrisse von Helgoland. Was bleibt, ist der verschmitzte Blick. Krüst hätte es vermutlich gefallen.
6: Ja, wir können auch gerne gleich weitergehen.
5: Die Sonne versteckt sich immer noch hinter den Wolken. Wir passieren den kleinen rot-weiß gestreiften Leuchtturm der Seenotrettung auf dem Museumsgelände. Kein Mensch sonst in Sicht. Und dann verlassen wir das Unterland, den unteren Teil der Insel. Nicht mit dem Fahrstuhl, den gibt es auch. Wir gehen einen langen, deutlich ansteigenden Weg hinauf.
6: Wir sind jetzt gerade beim Verlassen des Nordostlandes, wo auch das Museum Helgoland zu finden ist, und gehen jetzt über den Millstätter Weg, genannt der Düsenjäger, ins Oberland.
7: Für Menschen, die von außen auf die Insel gucken, ist es schon interessant, dass von zwei verschiedenen Ländern gesprochen wird, Oberland und Unterland.
6: Wieso zwei? Wir haben hier vier Länder. Wir haben das Unterland, das Oberland, das Mittelland und das Nordostland. Das ist doch selbstverständlich.
7: Ist es, also wenn wir jetzt mal bei Krüst bleiben, Sprache benennt das, was ist, und sagt sehr viel aus über die Dinge, die eben vorhanden sind. Was bedeutet das in diesem Fall? Sind es tatsächlich getrennte Gebiete?
6: Nein, tatsächlich sind ursprünglich nur Unterland und Oberland vorhanden gewesen. Also Oberland ist eben das Land, was oben auf dem roten Felsen drauf ist. Und das Unterland ist südlich vorgelagert. Leider ist ja Helgoland im Zweiten Weltkrieg sehr umgestaltet worden, sodass wir auch das Nordostland dazu bekommen haben. Das war ja im Zuge des Projektes Hummerschere entstanden, also durch große Aufspülungen. Und das Mittelland ist mehr oder weniger das Ereignis einer großen Sprengung gewesen, weil 1947 wurden ja große Teile der Insel oder der militärischen Anlagen gesprengt. Und dabei ist die Südspitze in sich zusammengefallen und das Mittelland entstanden.
5: James Krüst hat Helgoland als 18-Jähriger verlassen. 1944 meldete er sich freiwillig zur Wehrmacht. Das Kriegsende erlebte er in der Lausitz. Von dort aus schlug er sich zu Fuß und mit dem Fahrrad Richtung Helgoland durch. Musste dann aber feststellen, dass seine Familie wie alle anderen Helgoländerinnen und Helgoländer evakuiert worden war und er die Insel nicht betreten durfte. Die Engländer hatten sie besetzt. Er gründete ein Mitteilungsblatt für die versprengten Einwohner und setzte sich dafür ein, dass sie auf die Insel zurückkehren konnten. Diese Geschichte hat er im NDR so erzählt.
13: Es war so, die Insel wurde nach dem Krieg zunächst von den Engländern sozusagen besetzt und nicht wieder freigegeben und dann auch noch als Bombenziel benutzt, weil offensichtlich der Plan bestand, die Insel zu zerstören, weil sie immer so vor der Tür Englands lag, gefährlich. Und da habe ich einen Brief geschrieben an den damaligen High Commissioner, also den Obersten in der britischen Besatzungszone, General Robertson, und ihn darauf aufmerksam gemacht, dass diese Insel ja auch Bewohner hätte, die dort gelebt hätten, und nicht nur die Bewohner von jetzt, sondern viele hunderte Jahre lang. Und dieser Brief wurde, im Hamburger Abendblatt veröffentlicht, und ich sollte dann ins Gefängnis kommen. Und das Mitteilungsblatt für Helgoländer, das ich herausgab für die auf dem Festland Vertriebenen, sollte verboten werden. Aber klugerweise haben sie sich dann überlegt, dann machen wir das ja erst recht bekannt, was der da getan hat. Und mir geschah gar nichts. Ich kam nicht ins Gefängnis und das Mitteilungsblatt erschien weiter. Und Helgoland blieb weiter und wurde weiter bombardiert, bis zwei junge Studenten, Georg von Hatzfeld und ein Herr Leutesdorf, heimlich rübergingen und sagten, so, jetzt sind wir hier und wenn ihr weiter bombt, sind wir tot. Und das wird dann viel Lärm machen. Und da hörten sie auf zu bombardieren. Und nicht sehr viel später wurde die Insel freigegeben zur Wiederbesiedlung.
5: Nach dem Zweiten Weltkrieg hat Krüst nie wieder auf Helgoland gelebt. Der Autor Tillmann Spreckelsen, der gerade den Nachlass von James Krüst sichtet und an einer Biografie arbeitet, die im kommenden Jahr erscheinen soll, beschreibt es so.
14: Wir haben es eben nicht mit einem realen Helgoland zu tun, auch wenn er noch so viele Details beisteuert. Wir haben es mit einer versunkenen Welt zu tun. Das ist ganz wichtig, dass man diesen Unterschied macht. James Krüst hat seine publizistische Tätigkeit angefangen mit einem Band kleiner Erzählungen, aber dann übernahm er gleich die Herausgeberschaft eines Mitteilungsblattes, was er selber redigiert hat, auch zum größten Teil selber vollgeschrieben hat. Das Blatt heißt Helgoland und erschien, um den verstreuten Helgoländern, denn die Insel durfte nach dem Zweiten Weltkrieg nicht mehr bewohnt werden für einige Jahre, diesen verstreuten Helgoländern eben eine Art Medium zu bieten, über das sie sich miteinander verständigen konnten. Das heißt, diese Zeitschrift enthielt natürlich Gedichte, Erzählungen, auch Abbildungen, aber auch so ganz wichtige Dinge wie Nachrichten aus der Gemeinschaft. Wer hat geheiratet, wer ist gestorben, wer hat Kinder bekommen? All diese Dinge wurden dann eben auf den letzten Seiten jeder Ausgabe verhandelt, verkündet. Das heißt, schon da ging es um eine Insel Helgoland, die es eigentlich so gar nicht mehr gab. Also eine rückwärtsgewandte Sicht. Und alles, was er danach geschrieben hat, beschäftigt sich mit der Insel Helgoland vor der Zerstörung.
15: Das heißt, man könnte sagen, es ist eher eine Idee als ein konkreter Ort?
14: Das auf jeden Fall, nur dass sich die Idee daraus speist, was einmal war. Also er hat in dieser Zeitschrift Helgoland hat er einen Gedichtzyklus oder ein Langgedicht, die Historie von der schönen Insel Helgoland heißt das, in Fortsetzungen abgedruckt, wo er eben die Geschichte Helgolands erzählt, aber bezeichnenderweise nur bis zu der Zerstörung, bis vor der Zerstörung. Das heißt, ja, eine Idee der Insel, aber eine Idee, die ganz viel arbeitet mit konkreten Namen, konkreten Wegen, konkreten Häusern. Das geht so weit, dass sich einige der realen früheren Bewohner von Helgoland dann namentlich wiederfinden in seinen Büchern.
15: Simone Arnhold, Nils Mohl und ich sind inzwischen im Oberland angekommen. Und damit mitten im Ort. Hier irgendwo stand auch das Geburtshaus von James Krüss.
6: Wir können nicht sagen, wo genau es war, weil ja auch die Straßenführung ein bisschen sich verändert hat oder geändert wurde beim Wiederaufbau, damit der Wind nicht so sehr in den Ort eindringen kann. Wir können das ungefähr im heutigen Mittelweg verorten, da können wir gleich nochmal hingehen. So generell gibt es aber immer Orte in seinen Geschichten, die von Helgoland inspiriert worden sind, beispielsweise der Leuchtturm auf den Homa-Klippen. Und wenn man am Falm steht und aufs Meer hinausschaut, ich glaube, dann kann man sich das Bild der Homa-Klippen gar nicht verdeutlichen, weil man steht ja schon drauf, man ist ja Teil des Ganzen. Und genauso, wenn man die Geschichte liest, mein Urgroßvater und ich, da kommt der Herr Singer vor, der die Treppe fegt. Und natürlich hat es vor dem Krieg auch hier schon eine Treppe ins Oberland gegeben, jetzt haben wir wieder eine. Das heißt, es sind schon Anklänge an diese Orte aus den Geschichten vorhanden.
15: Wollen wir mal schauen?
6: Wir gehen jetzt da lang und biegen bei der roten Hamburg-Flagge rechts ab.
15: Wir gehen zwischen kleinen Häusern hindurch bis zum Mittelweg. Vorbei an gepflegten Blumentöpfen und Kästen, die deutlich frühlingshafter wirken als der heutige Tag. Das Haus, in dem die Mutter von James Krüss zuletzt gelebt hat, ist schlicht weiß und wirkt verschlossen. Wir halten uns nicht lange auf.
8: Wohnt Birgit Krüss nicht hier auch?
6: Ja.
15: Für Nils Mohl ist es nicht der erste Besuch auf der Insel. Zuletzt war er im Mai 2025 hier als Teil einer Dichtertruppe, die auf Initiative von Uwe Michael Gutschan zusammenkam, um anlässlich des 100. Geburtstages im Stil von James Krüss zu dichten. Bei diesem Aufenthalt traf er Birgit Krüss wieder. Sie war mit dem inzwischen verstorbenen jüngsten Bruder von James Krüss verheiratet. Kennengelernt hatte er sie bereits bei der Verleihung des internationalen James-Krüss-Preises für Kinder- und Jugendliteratur 2024.
8: Würde ich dir einmal Hallo sagen.
15: Danke. Nils Mohl hat unseren Besuch angekündigt. Birgit Krüss ist zu Hause.
16: Ich bin auch gerade wieder gekommen.
8: Hallo.
16: Hallo. Hallo Simone, das ist aber...
15: Im ersten Stock des schmalen Hauses ist der Kaffeetisch liebevoll gedeckt. Porzellan und Kekse. Dazu gibt es auf Wunsch Tee für alle. Birgit Krüss hat ihren Schwager oft auf Gran Canaria besucht. Nach Jahren in München war er 1966 dorthin gezogen, hatte auf dieser Insel Mann und eine neue Heimat gefunden. Ich bin gelernter Insulaner, sagte er immer. Birgit Krüss holt den hellen Strohhut hervor, den Krüss dort gegen die Sonne trug. Er muss, so scheint es, als Erwachsener einen recht kleinen Kopf gehabt haben. Sie erzählt, als wie kinderfreundlich sie ihn bei den Besuchen mit der Familie stets erlebt hat. In ein Mikrofon sprechen möchte sie leider nicht. Jeden Morgen habe er gearbeitet. Dabei konnte er vom Schreibtisch aus das Meer sehen. Und schrieb nicht nur, aber immer noch über Helgoland. War diese Kindheitsinsel Zuflucht und oder Idylle?
14: Das ist ganz schwer zu beantworten,
15: sagt Tilman Spreckelsen.
14: Denn natürlich gibt es auch auf der Insel, wie er sie beschreibt, jetzt nicht nur heitere und schöne Seiten. Und es gibt natürlich auch, manchmal spürt man so ein bisschen, dass es da eine Außenwelt gibt, die eine gewisse Bedrohung darstellt. Und es gibt ja auch einen regen Verkehr mit der Außenwelt. Denken Sie an die Badegäste. Aber ich glaube schon, dass er in Helgoland einiges ausformuliert hat. Also dieses Helgoland hat idyllische Züge auf jeden Fall, wenn Sie daran denken, wie die Leute miteinander umgehen. Also da ist eine Gemeinschaft da, die etwas Anstrengendes haben kann, weil jeder alles vom anderen weiß, aber auch etwas Fürsorgliches, etwas Solidarisches, wie er die Insel beschreibt.
15: In seinem Werk findet sich beides, das heitere, idyllische und die durchaus scharfe Kritik an Kapitalismus und Konsum. Letzteres zum Beispiel in Tim Thaler. Der Junge verkauft sein Lachen und liefert sich damit dem Baron Lefouet, von hinten gelesen, dem Teufel aus. In Die glücklichen Inseln hinter dem Winde entwirft Krüß eine traumhafte, fantastische Gegenwelt. Auf den Inseln herrschen die Tiere, jeden Tag eine andere Gruppe, streng nach Alphabet. Als Kapitän Davorin Madirankovic mit seiner Mannschaft erstmals dort landet, ist M-Tag. Das heißt, sie werden von Tieren begrüßt, die mit M anfangen. Murmeltier, Meerschweinchen, Meise. Am Folgetag kommen Nashorn, Nebelkrähe und Nerz. Das wichtigste Ministerium ist das Freundschaftsministerium. Auch Raubtiere wie Löwen und Leoparden sind friedliche Bürger.
14: Dass man sich an den Rändern der Welt etwas vorstellt, wo das Leben nach ganz anderen und erfreulicheren Prinzipien funktioniert als das, was wir kennen, das ist ja eine ehrwürdige literarische Tradition, die ja nicht obsolet dadurch geworden ist, dass es in der Welt, die wir kennen, unerfreulich zugeht.
15: Findet Tilman Spreckelsen. Bella Vera, eine der glücklichen Inseln hinter dem Winde, ragt ähnlich wie Helgoland als roter Felsblock aus dem Meer empor. Auch sie hat ein Ober- und ein Unterland. Über das Herrschen hat Krüß ein wunderbar ironisches Gedicht geschrieben und es im NDR auch selbst vorgelesen.
17: Ich möchte einmal König sein. Ich möchte einmal König sein auf einem großen Schloss. Dann fahre ich in die Stadt hinein mit Pagen hoch zu Ross. Trompeter reiten vorne weg und Trommler hinterdrein. Da ruft Frau Beck, du lieber Schreck, das muss der König sein. Sie knickst dabei besonders tief und senkt beschämt den Blick. Dass sie mich einen Lauser rief, ist auch ein starkes Stück. Doch denk und hoffe ich immerhin, dass sie die Tat bereut, denn dass ich Klaus der König bin, weiß sie ja erst seit heut. Drum reich ich ihr die Hand zum Kuss, als wäre nichts geschehen, und wenn ich weiterfahren muss, sag ich auf Wiedersehen. Ich herrsche und regier auch viel, ein König darf nicht ruhen. Die Schule ist mein nächstes Ziel, dort habe ich viel zu tun. Ich fahre fuhr mit aller Pracht, ich höre Hurra schreien, das Schultor wird mir aufgemacht, dann tret ich würdig ein. Ich trete in die Klasse B beim Rechenunterricht, da wird der Lehrer Heberle ganz ängstlich im Gesicht. Nun frage ich ihn würdevoll und tue sehr empört, die armen Kinder rechnen wohl, das find ich unerhört, sie schwitzen ja ganz fürchterlich, die Ruth und Hans und Heinz, drum kürzen sie, das wünsche ich, sofort das Einmaleins. Wenn dann der Lehrer Häberle zu widersprechen wagt, sag ich, mein lieber Häberle, ich hab Sie nicht gefragt, und kürzen Sie gefälligst auch das lange Alphabet, dann haucht er und erbeugt den Bauch, zu Diensten, Majestät.
15: In der realen Welt wurde das Alphabet zum Glück nicht gekürzt. Wie sonst hätten die vielen wunderbaren ABC-Gedichte entstehen können, eine große Leidenschaft des Dichters Krüß. Boy und der Urgroßvater dichten sie um die Wette und auch im Haus von Tante Julie auf den Hummerklippen wird wie verrückt ABC gereimt. Sogar die Obergroßmutter, offiziell eine Gedichtverächterin, lässt sich einmal darauf ein.
18: Die ABC-Dern ragen bis zu den Wolken fast. Die DE-Äffchen wagen sich kühn von Ast zu Ast. Die GH-Igel kraulen sich nie am Spitzenfell. Die JK-Elstern klauen fast alles und sehr schnell. Die MN-Ottern und Nattern sind schlank und schnell und schlau. Die PQ-Erpel schnattern mit ihrer Entenfrau. Die TS-Uhus haben ein komisches Gesicht. Die VW-Xen Raben, die gibt es leider nicht. Die Y-Zentauren gibt's gleichfalls nirgendwo. Das ist sehr zu bedauern. Und darum schließt er zu.
15: Immer wieder hat Krüss so spielerisch vorgeführt, dass die Welt mit nur 26 Buchstaben umfassend beschrieben werden kann. Und wie wichtig jeder Einzelne ist. Für Tilman Spreckelsen sind die ABC-Gedichte außerdem ein Mittel, um zu zeigen, wie Sprache strukturiert werden kann.
14: Also indem ich einfach weiß, ich gehe von A bis Z und da kann ich schon beim P oder beim S oder beim T sagen, dass bald ist es zu Ende, wie viel ist noch ungefähr. Zum anderen aber auch ist da der Versuch, jedem Buchstaben sowas wie eine Spezifik zu verleihen, was die Bedeutung angeht. Also etwa, ja, einmal geht es um das E und seine Bedeutung für wirtschaftliche Vorgänge, dass das im Geld drin steckt. Und dann das Gelderland, in dem das Ganze spielt. Also der Klang der Buchstaben ist für ihn enorm wichtig und er versucht daraus abzuleiten, eine Art Struktur der Welt über Sprache.
15: Aber manchmal ging es Krüss auch einfach nur um den Spaß am Klang.
17: Wenn die Möpse Schnäpse trinken. Wenn die Möpse Schnäpse trinken. Wenn vorm Spiegel Igel stehen, wenn vor Föhren Bären winken, wenn die Ochsen boxen gehen, wenn im Schlafe Schafe blöken, wenn im Tal ein Wal erscheint, wenn in Wecken Schnecken stecken, wenn die Meise leise weint, wenn Giraffen Affen fangen, wenn ein Mäuslein Läuslein wiegt, wenn an Stangen Schlangen hangen, wenn der Biber Fieber kriegt, dann entsteht zwar ein Gedicht, aber sinnvoll ist es nicht.
15: Krüss wollte nie etwas anderes werden als Schriftsteller und hat nach eigener Aussage früh angefangen mit dem Dichten.
17: Ganz früh schon, bevor ich überhaupt lesen und schreiben konnte. Und natürlich in Friesisch und nicht in Hochdeutsch. Ich glaube, das erste Gedicht, das ich machte, war über einen alten Stuhl. Ich musste zu einem Geburtstag ein Gedicht machen. Und als mir absolut nichts einfiel und ich auf dem Stuhl hin und her rutschte, fasste ich den Stuhl und dachte, ach, darüber kann man eigentlich auch dichten. Und machte ein ganz langes Gedicht, so wie mein Urgroßvater, über diesen alten Stuhl. Ich glaube, da war ich 5. Und kurz danach kam ich dann auch in die Schule.
15: Die Untergroßmutter, die selbstverständlich im Unterland wohnte, habe allerdings immer erzählt, das erste Kurzgedicht sei noch früher entstanden.
17: Sie hätte mir ein Stück Torte angeboten, das viel kleiner gewesen wäre als die Tortenstücke für die Erwachsenen. Und da soll ich mit 3 Jahren gedichtet haben. Ein kleiner Magen kann auch was vertragen. Ich weiß es nicht mehr, ob es stimmt.
15: Bei Birgit Krüss sind die Kekse inzwischen geknabbert. Die Teetassen geleert und ein bisschen aufgewärmt haben wir uns auch. Sie begleitet uns nach unten und bringt uns in den Laden, den sie lange geführt hat. Seit 2023 heißt er James Krüss Önnerbanksen. Önnerbanksen, das sind die friesischen Heinzelmännchen. Und die haben hier alles zusammengetragen, was mit James Krüss zu tun hat. Unter der Anleitung von Andreas Strutz, der den Laden zusammen mit seinem Mann führt.
19: Das wird jetzt kompliziert, aber seine Schwester Ernie hat damals den ältesten Bruder meiner Mutter geheiratet. Also wenn wir jetzt ganz kleinlich sind, da ist dann auf einmal die Tante und der Bruder wird dann zum Großonkel, also wenn man es genau nehmen würde. Aber eine richtige Verwandtschaft ist es, glaube ich, nicht.
15: Vor einer blauen Wand leuchten die bunt illustrierten Gedicht- und Kinderbücher, sorgsam arrangiert auf kleinen, nach vorn ausgerichteten Regalen. Die Bücher sind so aufgestellt, dass jede und jeder sofort zugreifen und hineinblättern kann in James Tierleben, Henriette Bimmelbahn, Wer rief denn bloß die Feuerwehr? Natürlich mein Urgroßvater und ich. Und in die von der Rostockerin Maja Bohn frisch illustrierten Hummerklippenbücher. Davor steht auf einem kleinen Sockel ein Bronzeabguss der Porträtbüste von James Krüss. Kennengelernt hat Andreas Strutz den Autor allerdings nie, obwohl er oft nach Gran Canaria gereist ist, wo Krüss von 1966 bis zu seinem Tod gelebt hat.
19: Vielleicht hat es was Gutes, vielleicht auch nicht, aber dem hinterher zu trauern nützt nichts, weil man hat es halt einfach vertüdelt. Umso mehr bin ich natürlich froh darum, jetzt über seine Literatur und über Birgit einen stärkeren Bezug wieder zu ihm oder zu ihm zu haben. Und das macht die ganze Sache natürlich viel, viel Spaß. Genau.
15: Was für Erfahrungen machen Sie hier im Buchladen? Wie oft werden Bücher von ihm auch gekauft? Wer kauft die?
19: Also wir sind tatsächlich ein Fachgeschäft, was James Krüss Bücher betrifft. Nicht nur, weil wir alles, was momentan aktuell am Markt ist, da haben, sondern weil bei uns auch sehr, sehr gerne Kita- und Grundschulmitarbeiter hier einkaufen. Die kommen gezielt hier rein, um nach neuen Werken zu gucken. Und die haben auch keinen Bock, irgendwie bei größeren Läden zu sagen, ja, dann bestelle ich mal, sondern sie wollen halt auch reinschauen. Und es ist sehr auffällig, dass viel mit den Kindern da auch noch mitgearbeitet wird. Was sehr positiv auffällt, wir ziehen sehr viele Familien an, logischerweise, wo Vorlesebücher und auch zum Lesen selber lernen hier gekauft werden. Und der Kunde profitiert, ich profitiere auch, aber der Kunde profitiert auch wirklich, dass das Programm so geballt hier auftritt. Und das bringt uns natürlich auch am meisten Spaß, weil das die Vielfältigkeit von seinen Werken natürlich auch widerspiegelt. Jetzt ganz neu die Reklam für Erwachsene verkaufe ich unheimlich stark, weil viele Erwachsene gesagt haben, ah ja, endlich mal wieder was Kleines in die Tasche und jetzt nicht nur kindgerecht und bunt, sondern eben halt dann auch für unterwegs, für die Großen sozusagen.
15: Was mögen Sie?
19: Ich mag gerne Geschichten erzählen, nicht nur lesen. Und was ich an seinen Dingen momentan am besten fand, das ist hier tatsächlich das neu rausgekommene Buch Die Hightechs, wo ich brutal überrascht war, wie authentisch das von ihm damals mit seiner Fantasie gesehen wurde. 1991 hat er das Buch geschrieben, wie unfassbar die Menschen tatsächlich mit ihren ganzen Maschinen und der KI da dann heute dann quasi dieser Geschichte entsprechen. Und wenn man sich das Buch anguckt, ist es schon fast beängstigend, dass jemand solch eine Fantasie hat, um sich die Realität so hautnah vorstellen zu können. Und das gefällt mir momentan am besten.
15: Und was für ein Verhältnis haben Sie zu dem Sprachzauberer?
19: Teilweise bin ich da, gehe ich ein bisschen zögerlich mit um, weil es sind nicht immer so unbedingt so, es ist nicht immer so meine Klangsprache, was seine Reime betrifft. Auf der anderen Seite hat er schon einen Witz, wo du dann eigentlich ja erstmal kurz drüber nachdenken musst und dann doch also ohne weiteres dann das Schmunzeln bekommst. Und wo er unfassbar großartig auch drin ist, ist eben halt auch Worte neu zu erfinden. Ja, da stolper ich jedes Mal drüber, wie man jetzt dann sich solche Sachen einfallen oder ausdenken kann. Also das finde ich auch vom Wortwitz her auch immer sehr schön. Ja. Und am großartigsten finde ich natürlich, weil ich damit groß geworden bin, den Klassiker, mein Urgroßvater und ich. Und damit identifiziert man sich mittlerweile, wenn man dann so alt wird wie der Urgroßvater, dann auch ein wenig. Und so stehe ich dann auch manchmal hier vor den Kindern oder auch großen Erwachsenen und fange dann da auch dann so das Erzählen aus den Büchern an und registriere dann auch eine gewisse Stille und eine gewisse Aufmerksamkeit, wenn ich dann anfange zu erzählen. Und das freut mich natürlich auch ungemein.
15: Welche Geschichte erzählen Sie dann?
19: Der Leuchtturm auf den Hummerklippen, der Leuchtturmwärter Johann, wenn er befreundet ist mit der Möwe. Alle Möwen heißen Emma, nur die eine nicht, die heißt Alexandra. Und dann die Ansätze. Ich will ja dann auch ein bisschen das Buch nicht verkaufen, aber in gewisser Weise vorstellen, wenn dann so Dinge kommen wie die Geschichte vom Helgoländer Poltergeist, Hans im Netz oder dem Wassermann Markus Mare, der dann auch noch was zum Besten geben möchte. Oder warum der kleine Boy eben halt in die Hummerbude einzieht zu seinem Urgroßvater, um da dann Reime und Gedichte dann zu schreiben. Also das sind so dann, am schönsten ist es eigentlich, wenn man dann vor Kindern vorliest und in der heutigen technischen Zeit mit Handys und Tablets dann tatsächlich feststellt, dass auf einmal 40 kleine Kinder im Rasen vor einem sitzen und dann wirklich dann nicht sehr lange, aber geballt bei Henriette Bümmelbahn oder Wer rief denn nur die Feuerwehr zuhört und sich heute noch tatsächlich dann davon begeistern lässt. Und das ist natürlich auch großartig.
15: Es sei wirklich eine Menge neu rausgekommen, stellt auch Nils Mohl fest. Er interessiert sich vor allem für die kleinen gelben Reklambände mit Gedichten und Geschichten, die Sturz direkt vorne am Kassentresen ausgelegt hat. Auch das schmale, zimtfarbene Büchlein Die Hightechs liegt hier. Untertitel Was kostet die Welt? Kein Märchen. Der Text fand sich im Nachlass. Im April wurde er erstmals veröffentlicht, mit einem Vorwort von Tilman Spreckelsen.
14: Also ich denke, dass er tatsächlich, er hat ja oft für Erwachsene auch geschrieben, also eben nicht nur Tim Thaler und den Urgroßvater, sondern auch zum Beispiel einen großen autobiografischen Roman. Und er hat oft für Zeitungen geschrieben, Berichte. Also es gibt einen Erwachsenenautor, James Criss, und der aber hier eine etwas spielerische Form wählt, aber wie man so den Eindruck hat, seiner ganzen Sorge und auch seiner Wut Ausdruck verleiht. Also er ist wütend darüber, über den Zustand der Welt, was gerade passiert. Es gibt eine lange Passage in dem Buch, in der eine Talkshow sozusagen oder eine Game Show eigentlich nachgestellt wird, die angelehnt ist an eine, die die Älteren unter uns noch kennen werden, Der Preis ist heiß, wo es also einzig und allein darum geht, den wahren Wert eines Gegenstandes möglichst gut zu erraten. Das heißt, die Welt komplett als einen Konsumartikel zu betrachten. Und diese Wut teilt sich tatsächlich mit in diesem Buch. Ich glaube, das war der Anlass für ihn, das zu schreiben. Dazu kommen natürlich all die Sorgen, die man damals hatte und die man ja heute nicht weniger hat. Ausnahme vielleicht die um das Ozonloch, was damals gerade entdeckt worden ist. Also Umweltzerstörung, Versiegelung von Böden, Ölkatastrophen, Artenschwund, all diese Dinge. Und das rührt er alles da rein und führt es zurück auf den Drang des Menschen, sich die Welt als quasi Ingenieur zu unterwerfen, also an der Welt rumzubasteln, wie er das nennt, rumzupuzzeln, sie zu verändern nach seinen Bedürfnissen, die ihn dann am Ende tatsächlich in den Abgrund führen.
15: Einen hellsichtigen Kommentar zur Gegenwart nennt Spreckelsen den Text, in dem Criss wie so oft in Versen und Geschichten die Entwicklung der Menschheit nachzeichnet. Von der Steinzeit bis in die 1990er Jahre. Zunächst beschreibt er sie als kreative Bastler und Erfinder. Doch zunehmend gewinnt die Technik überhand. Zuletzt das Kapital, das jede Kreativität im Keim erstickt. Nur noch der Marktwert zählt. Das große Spiel oder Ende der Bastelei ist das letzte Kapitel überschrieben.
20: Die neuen Hightechs, gar so neu nun auch nicht mehr, schnurrten jetzt nur noch ab. Auch ohne geplante Obsoleszenz veralteten sie und wurden nicht erneuert. Die Menschheit nämlich bastelte nicht mehr, sie konsumierte nur noch. Der letzte Bastler soll ein gewisser Pepek gewesen sein. Der hatte auch aus trockenen Blütenblättern einen großen Schmetterling gebastelt, der beim leichtesten Windhauch schon sich in die Luft erhob, dort wie ein richtiger Schmetterling zu flattern anfing, luftharfenähnliche Töne von sich gab und immer wie ein Bumerang an den Ort seines Aufstiegs zurückkehrte. Über den Preis dieses Schmetterlings gingen beim Rest der Menschheit, da ja sonst niemand mehr bastelte, die wildesten Gerüchte um. Die Mutmaßungen begannen bei 1 Million und endeten bei unbezahlbar. Doch bot der Pepek seinen Schmetterling niemals zum Kaufe an, was die Gerüchte weiter wuchern ließ. Als aber eines Tages ein kleines Mädchen mit Zöpfen den Schmetterling sah und ausrief, »Den möchte ich haben«, da schenkte Pepek ihn dem Mädchen. Und durch den Hightech ging ein Schrei, »Er hat ihn ihr umsonst gegeben!« Aber dem Schrei folgte auch gleich die Frage, »Welch einen Preis wird man dem Mädchen dafür bieten?« Und wieder wucherten Gerüchte und Mutmaßungen, die aber alle falsch waren. Das Mädchen nämlich gab den Schmetterling nicht her. Es sagte, »Er gefällt mir doch. Was soll ich denn mit Geld?« Und mit dieser Frage, die kein Mensch begreifen konnte, endete die Geschichte der menschlichen Bastelei. Da aber der Mensch zu bloßem Müßiggange kein Talent hat, bedarf er, selbst wenn er sich voll den Wonnen des Konsums hingibt, stets eines Stachels. Und diesen Stachel lieferte ihm ein gewisser Jack der Joker 2-mal in der Woche. Das Spiel, das er dabei der Menschheit offerierte, trug den Titel »Was kostet die Welt?« Dabei ließ Jack, der Joker, ein nicht sehr großer, überaus elegant gekleideter Mann, der spanische Schuhe mit hohen Absätzen trug, die Menschheit Preise raten. Zuerst nur auf einem Fernsehkanal, der einen Hightech auf der nördlichen Halbkugel versorgte, später auch auf einem Kanal der südlichen Halbkugel und schließlich, weil alle Welt das Preiseraten miterleben wollte, auf zusammengeschalteten Kanälen, die jeden Zuschauer auf dem Globus erreichten. Da brachte Jack, der Joker, der in 16 Sprachen schwatzen konnte, sein Sprachtalent voll zur Entfaltung, indem er blitzschnell Sprachen wie auch Requisiten wechselte. Er tänzelte dann beispielsweise vor dem Modell einer holländischen Mühle vorbei und röchelte »Goedenavond, dames en heren«, um gleich darauf mit einer Baskenmütze auf dem Kopf und einer Zigarette im Mundwinkel, gespitzten Munds, »Bonsoir, mesdames, messieurs« zu säuseln und anschließend eine Scheckpfeife rauchend sehr breiten Munds zu knarzen »Good evening, ladies and gentlemen«. Ein Fachblatt für

Von diesen Waren musste eine Gruppe von Mitspielern die Preise erraten. Wessen Schätzung dem Preis am nächsten kam, der spielte weiter mit. Wer dem Preis ferner war in seiner Schätzung, der schied, teils mit, teils ohne Gewinn, aus. Und stets, wenn jemand bis auf den letzten Dollar genau den Preis erriet, was sehr, sehr selten vorkam, wurde das schon Gewonnene verhundertfacht. Am Ende aber lief die Sendung auf die Frage zu: alles oder nichts? Dann nämlich konnte man mit einem Schlag alles schon Gewonnene wieder verlieren oder das schon Gewonnene nach einem bestimmten Schlüssel bis zu 1 Million Mal vervielfachen. Setzte jemand, der viel gewonnen hatte, am Ende der Sendung dieses Gewonnene aufs Spiel, dann zitterte und fieberte der größte Teil der Menschheit mit dem Spieler der letzten Preisangabe hochgespannt entgegen. Und wieder lief das Karussell der Konsumenten sich dabei heiß, bis jener Tag kam, an dem das gänzlich Unerwartete und Unvorhergesehene geschah. An jenem Tag fand die Rateshow im damals größten Hightech der Welt, dem Mexikanischen, statt. Unter den Mitspielern befand sich ein Mann, dessen Gesicht man schon wieder vergessen hatte, wenn man sich nur von ihm abwandte. Ein Mann, nicht groß, nicht klein, nicht dürr, nicht dick, nicht blass, nicht dunkel, ein larven- und molluskenhafter Mann, den man an keinerlei Besonderheit erkennen konnte, es sei denn an seinem karierten Anzug. Aber selbst der changierte, je nach Beleuchtung, einmal zum Fischgrätmuster, ein anderes Mal zum Pfeffer- und Salzmuster hin. Dieser Mann, der leicht mexikanisch getönte Spanisch sprach, sich aber auch in vielen anderen Sprachen unterhalten konnte, weshalb dann Jack, der Joker, wieder polyglott mit ihm brillierte, dieser Mann, der auf die Frage, wie er heiße, den Namen Tiborio Sanchez angegeben haben soll, später aber auch Rossio und Felipe genannt wurde, dieser anfangs so unscheinbare Mann, dem im Verlauf der Sendung immer tosendere Beifallstimme galten, dieser Mann war es, der die Konsummentalität am Ende ad absurdum führte. Er riet zu Anfang zwar nur ungefähr die Preise, doch immer näher dran als andere Mitspieler. Und als es darauf ankam, Preise sehr präzise zu bestimmen, wurde auch er präzis. Die ersten 50.000 Dollar hatte er in kurzer Zeit gewonnen. Und bei der nächsten Runde, als nur noch 3 Spieler übrig waren, verhundertfachte er seinen Gewinn. Zum Schluss standen nur noch 2 Spieler neben Jack, dem Joker, der karierte Herr und eine kleine mollige Dame mit lustig schaukelnden weißen Ohrringen, die Spanisch und Englisch durcheinander schwatzte, weil sie wohl an der Grenze wohnte. Diese Dame, obwohl erstaunlich gut orientiert über die Preise aller nur denkbaren Waren, blieb aber schließlich gleichfalls hinter dem karierten Herrn zurück, der noch einmal minutenlang beklatscht seinen Gewinn verhundertfachte. Dann stand er ganz allein dem Joker gegenüber, der etwas fahlen Angesichts erklärte, es käme, wie gewöhnlich, nun die Frage: alles oder nichts? »Wenn Sie«, so sagte Jack, der Joker, und jeder hörte, dass sein Mund sehr trocken und seine Stimme zittrig war, »wenn Sie den Preis bis auf den letzten Dollar richtig raten, erhalten Sie, obwohl so hoch zu spielen eigentlich nicht vorgesehen war, aber nun haben wir es einmal so weit getrieben, nun müssen wir es auch weiter treiben, erhalten Sie, was Sie bis jetzt gewonnen haben«, ein trockenes Schlucken, »1 Million Mal.« Die Zuschauer im Sendesaal schrien kurz auf, blieben danach aber so stumm wie Fische und gaben keinen Mucks mehr von sich. Wer auf der Welt jetzt vor dem Bildschirm saß, also der größte Teil der Menschheit, erstarrte, weil es allen, selbst den mathematisch Unbegabten, dämmerte, dass eine Summe Geldes, wie sie hier jetzt auf dem Spiel stand, auf dem Planeten nur schwer aufzutreiben sein werde. Es herrschte im Sendesaal wie vor den Bildschirmen atemlose Spannung, als eins der Girls, die Jack dem Joker assistierten, eine grellrote Schiebetür lautlos öffnete und ein altes Auto, ein lackschwarzer Oldtimer mit goldenen Beschlägen, sichtbar wurde. »Wagen Sie es!« Des Jokers Stimme war nur noch ein heiseres Flüstern. »Es geht ums Ganze, mein Herr. Raten Sie falsch, auch nur um einen einzigen Dollar, geht Ihnen die 500.000, die Sie schon gewonnen haben, flöten. Raten Sie richtig, dann...« Der Joker, selbst erschrocken über die Möglichkeit, dass der karierte Herr gewinnen könne, brach einfach ab und fragte noch einmal: »Können Sie uns den Preis dieses fantastischen alten Autos nennen? Wagen Sie es?« Der Spieler spitzte überlegend seinen Mund, schaute den Wagen und danach den Joker an, nickte andeutend, sagte: »Ich wage es«, trat nach einem kurzen Aufschrei des Publikums ein paar Schritte näher an den Oldtimer heran, schätzte ihn ab mit etwas schräg geneigtem Kopf und sagte dann mit ruhiger Stimme: »Der Wagen kostet 6.434.666 Dollar.« Hierauf wurde, was alle sahen, Jack der Joker totenblass, ging hin zu einer mit einem großen Fragezeichen versehenen Klappe, öffnete sie und wiederholte mit Worten, was hinter der Klappe

0: Mappe in großen signalroten Ziffern geschrieben stand, nämlich $6.434.666. Der Herr im karierten Anzug hatte den richtigen Preis genannt. Eine ungeheure Menge Geldes stand ihm zu. Und die am Bildschirm hängende Menschheit schrie nach einer kurzen Stille höchster Überraschung: Bravo, bravissimo! Sprang auf, tobte und trampelte, dachte nicht einen Augenblick darüber nach, ob denn auch wohl alles mit rechten Dingen zugegangen sein könne bei der Raterei, und merkte erst, was sie ihrem Planeten antat, als auf dem Bildschirm eine Warntafel erschien, auf der man unter den Fotos rauchender Vulkane lesen konnte: Die Erde bebt, alle Vulkane rauchen, die dünne Kruste über der Lava birst. Da gab es wieder eine große Stille, und die alte Frage, was geschieht, wenn alle Chinesen zur gleichen Zeit aufstampfen, war plötzlich aktuell, weil nicht nur die Chinesen, sondern die Mehrzahl der inzwischen 8 Milliarden Köpfe zählenden Menschheit zur gleichen Zeit nicht nur aufgestampft, sondern auch wild getrampelt hatte, minutenlang und ohne Unterbrechung, bis jene Warntafel dann erschienen war. Nun aber erklärte Jack der Joker, beide Hände voller Alarmmeldungen, mühsam beherrscht in mehreren Sprachen: Ihre Begeisterung, verehrtes Publikum, in allen Ehren, aber sie hat, was wir beim Konzipieren dieser Sendung nicht haben ahnen können, die inneren Kräfte unseres Planeten wachgerüttelt. Bitte treten Sie, wo immer Sie sich jetzt befinden, mit großer Vorsicht auf. Lassen Sie keine schweren Gegenstände fallen. Und wenn Sie Tiere haben, sorgen Sie dafür, dass Sie sich ruhig verhalten. Alles ist brüchig, jeder Hightech in Gefahr. Der Einsturz kann an jedem beliebigen Ort beginnen. Dann brach es bitter aus dem Joker selbst heraus. Unser Spiel, meine Damen und Herren, ist sinnlos geworden. Die Erde keinen Pfifferling mehr wert. Was kostet die Welt? Er lachte raukehlig. Nicht einen Cent mehr. Die letzte Meldung vor dem Einsturz lautete: Uns trennt nur eine eierschalendünne Kruste von der brodelnden Tiefe. Überall knackt es schon. Auch kommt ein Grummel näher. Spitzt eure Ohren und seid vorbereitet.
1: Alexander Solloch las das letzte Kapitel aus Die Hightechs oder Was kostet die Welt von James Krüß. In diesem Jahr wurde der Text aus dem Nachlass erstmals veröffentlicht. Schon in Tim Thaler, 1962 erstmals erschienen, hat Krüß den Kapitalismus heftig kritisiert. Für Tim liegt die Befreiung schließlich im Puppenspiel. Nachdem es ihm gelungen ist, den teuflischen Baron Lefouet zu überlisten und sein Lachen zurückzubekommen, erwirbt er ein Marionettentheater und zieht damit durch die Lande. Daraus zu folgern, dass die Freiheit auch für Krüß in der Künstlerexistenz lag, erscheint Tilman Spreckelsen jedoch nicht überzeugend.
2: Ich bin mir nicht ganz sicher, ob man das so pauschal sagen kann. Und es wäre ja auch eine ziemlich einfache Antwort auf sehr komplexe Fragen. Ich glaube, ja, dass er der Welt etwas entgegensetzte mit seiner Kunst, dass er aber auf der anderen Seite zum Beispiel das Reisen als ausgesprochen befreiend empfand. Er war immer wieder sehr gerne auf Reisen, überall hin. Und das war für ihn, glaube ich, auch eine Möglichkeit, den Zwängen zu entkommen, denen er natürlich ausgesetzt war. Und er hat sich ja dann auch von der einen abgelegenen Insel Helgoland auf die nächste, auf den Kanaren eben dann geflüchtet, er ist übergesiedelt, er hat Abstand gehalten zu den Dingen.
0: Eine Mücke wollte reisen nach Berlin und nach Athen und die ganze Welt umkreisen, um sich alles anzusehen. Sie flog erst zum Abfallkübel, der in einer Ecke stand. Doch der Kübel roch sehr übel, was die Mücke grässlich fand. »Ach, die Welt riecht ganz abscheulich«, rief die Mücke zornig aus. »Wenn das so ist, dann verweile ich lieber doch bei mir zu Haus.« Und sie flog mit einem leisen Sirren heim auf ihren Mist und erklärt nun, dass das Reisen ekelhaft und schwierig ist. Liebe Kinder, diese Mücke gab schon auf, ehe sie begann. Selbst die kleinste Schicksalstücke wirft oft um den stärksten Mann. Früh verzagen ist von übel, gut, wenn man sich standhaft hält, denn ein kleiner Abfallkübel ist noch nicht die ganze Welt.
1: Mücken sind auf Helgoland Ende April noch nicht zu sehen, aber Vögel. Die Bastölpel schnäbeln und paaren sich. In einigen Nestern auf den nackten Felsen ist schon ein Ei zu entdecken. Weiter unten auf den Felsen hocken die Trottellum.
3: Ja, die sitzen mit dem Bauch immer zur Felswand. Gerne auch den Schnabel nach oben, damit man sich möglichst windschnittig dranpressen kann.
1: Und bauen keine, erklärt Simone Arnhold. Der Weg an die berühmte Rote Küste ist nicht weit. Und natürlich mussten wir noch hinaus aus dem Städtchen, auch wenn Simone Arnhold mehrfach bemerkt, dass es zu Grüßzeiten auf Helgoland noch keine Bastölpel gegeben habe. Nur wenige Touristen leisten uns Gesellschaft, Handys und Kameras mit Teleobjektiv im Anschlag.
4: Ich finde es immer ganz toll zu beobachten, wie die Menschen mit den Vögeln interagieren. Dann stehen sie 1 Meter davor mit ihren riesen Teleobjektiven und ja, ich freue mich dann auf den Dia-Abend, der dann gezeigt wird.
5: Du hast aber ein Gedicht geschrieben.
4: Das stimmt, weil es ist natürlich toll. Lummen reimt sich so fantastisch auf Dummen und das bringt natürlich einen großen Spaß. Helgolands Trottel und Lummen. Ich bin angekommen, hab den Fels erklommen, sie sind weggeschwommen. Die Klippen alle leer, wie auch das weite Meer, und deshalb kam ich her. So war in der Summe ich dann wohl der Dumme, nirgends eine Lumme. Stimmt heute ja nicht. Aber manchmal sind sie nicht da.
5: Gab es ein Gedicht als Vorlage, an dem du dich orientiert hast?
4: In dem Fall ist Helgoland sozusagen die Vorlage. Es gibt so unterschiedliche Abteilungen von Gedichten in unserem Buch. Die einen beschäftigen sich mit der Insel und die anderen dann mit konkreten Gedichten von James Krüss oder der Art und Weise, wie James Krüss gedichtet hat. Es gibt einige ABC-Gedichte zum Beispiel, das war ja so eine Vorliebe von ihm. Und Nonsensgedichte natürlich, das hat er auch sehr geliebt. Aber vor allen Dingen der Reim, der uns alle natürlich inspiriert hat.
1: Gedieh, Gedah, Gedichte, Reimlichkeiten für Klein und Groß heißt das Buch, an dem neben Nils Mohl noch 6 andere Lyrikerinnen und Lyriker mitgewirkt haben. Mona Harry aus Kiel war die jüngste in diesem Kreis. Die Poetry-Slammerin kannte Krüss' Werk vorher nicht, war aber sofort begeistert.
6: Ja, es hat mich total begeistert, wie James Krüss so mit Worten spielt und mit Klang und wie viel Freude er daran hat. Und ich glaube, deswegen funktioniert es auch so gut weiterhin, vor allem auch bei Kindern, weil diese Freude am Klang von Sprache, das hat mich sofort total abgeholt.
1: Und inspiriert.
6: Kleine Welle. Einer kleinen Welle im Meer, der fiel das Geschwappe echt schwer. Sie wurde schnell seekrank bei all diesem Seegang, drum kotzte sie manchmal ins Meer. Die kleine Welle im Meer, die wünschte eine Krone so sehr. Und dann kam der Wind und er schäumte geschwind eine Schaumkrone für sie daher. Die kleine Welle im Meer, die schwamm in den Gegenverkehr. So blieb von der Welle nur noch eine Delle, eine kleine Delle im Meer.
1: Geschwappe ist heute kaum zu sehen. Das Meer liegt ruhig unter dem bleigrauen Himmel. Nahezu spiegelglatt ist die Fläche, allenfalls leicht gekräuselt. Wir kehren den Bastölpeln und Trottellummen den Rücken und machen uns auf den Weg zurück Richtung Hafen. Zeit, noch einmal über die erste Sprache von Krüss zu sprechen, Halunder. Denn James ist zweisprachig aufgewachsen. Und das erste Gedicht, so vermutete er selbst, hat er wohl auf Halunder, also dem Helgoländer Friesisch, geschrieben. Simone Arnhold war als Kind regelmäßig mit der Familie auf der Insel, doch als Zugereiste beherrscht sie die Sprache natürlich nicht.
7: Ich spreche kein Halunder. Ich denke, es ist die Muttersprache von James oder James Krüss. In der hat er sicherlich zuerst gedacht, gedichtet, geträumt. Und als solches hat es für ihn sehr wahrscheinlich eine besondere Bedeutung gehabt. Aber die Literatur, die er geschrieben hat, die ist natürlich überwiegend oder fast ausschließlich auf Hochdeutsch geschrieben worden. Und das ist ja auch notwendig, denn was bringt es, wenn man Gedichte auf Halunder schreibt? Das ist natürlich für die Helgoländerinnen und Helgoländer großartig, aber es ist kann nicht die Lebensgrundlage gewesen sein.
5: Es gibt aber jetzt ein Projekt. Also da sind doch viele Texte wieder aufgetaucht.
7: Es sind Gedichte von James Krüss aufgetaucht. Ja, die waren schon bekannt überwiegend, denn sie sind in dem Monatsblatt, das er mit seiner Schwester gegründet hat, Helgoland, Mitteilungsblatt für Halunder Moors, erschienen. Und es gab aber auch Gedichte, die in der Familie zirkuliert sind, die für bestimmte Geburtstage oder Ähnliches gedichtet worden sind. Und da gibt es einiges auf Halunder. Und nun wird das zusammengebracht in einem Buch, das zweisprachig publiziert wird, von Antje Arfsten und Ada Bieber zusammen mit Karin Simon, die diese Gedichte zweisprachig publizieren, sodass man eben Halunder und deutsche Texte nebeneinander hat und damit eigentlich erfahren kann, wie hat James Krüss angefangen zu dichten oder wie hat er auch immer wieder im Familienkreis sich ausgedrückt, indem er Gedichte auf Halunder aufgeschrieben hat. Und die liegen dann auch in einer deutschen Übersetzung vor, sodass wir alle die genießen können.
5: Aber das war gar nicht so leicht, das zu bewerkstelligen.
7: Das Halunder ist eine rein gesprochene Sprache. Es gibt eigentlich im herkömmlichen Sinne keine Schriftsprache dazu. Denn wenn Halunder aufgeschrieben wurde, hat das jeder geschrieben, wie er oder sie das ausgesprochen hat. Und das heißt, unterschiedliche Personen haben ein und dasselbe Wort unterschiedlich geschrieben. Dem Rechnung zu tragen, ist natürlich sehr schwierig. Was man aber auch wissen sollte, ist, dass es zu verschiedenen Zeiten verschiedene Standards gab, Halunder aufzuschreiben. Das heißt, wenn man sich an die Konvention von Niels Orhammer beispielsweise aus den 1970er Jahren anlehnt, die doch mittlerweile sich durchgesetzt hat, dann sind ältere Texte, und James Krüss hat ja vieles auch in den 40er, 50er Jahren geschrieben, 60er Jahren, naturgemäß anders aufgeschrieben worden. Und da dann zu eruieren, was ist denn nun genau gemeint, ist nicht immer ganz einfach, da ein und dasselbe Wort eben in unterschiedlichen Schreibweisen niedergeschrieben werden kann und manche Worte in ein und derselben Schreibweise unterschiedliche Bedeutungen haben.
1: Folgt man Tilman Spreckelsen, könnte diese Zweisprachigkeit Krüss Begeisterung für Sprache und Sprachen entscheidend mit beeinflusst haben.
2: Absolut. Und das geht so weit, dass er dann irgendwann daraus Idealsprachen erfindet, die er dann in einem ganzen eigenen 1968 erschienenen Band durchgeht. Also das sind Sprachen, die es nicht gibt, die er erfunden hat und von denen er dann Proben gibt. Und wenn Sie diese Proben lesen, dann sind die so geschickt von ihm erfunden, dass er ja, allein durch den Klang deutlich macht, um was für ein Genre handelt es sich. Also es gibt da zum Beispiel ein Wiegenlied, das erkennen Sie sofort als Wiegenlied, einfach durch seinen Klang. Also da hatte er wirklich eine große Zuneigung, den Klang von Sprachen angeht und was man darüber herausfinden kann.
0: Fantorile, Fantaspiele, Fantomile, Fantasei, Fantalogische, Fandrome, Fantalante, Fantorei, Fantoronte, Fantoklanten, Fantolonte, Fantirie, Fantastile, Fantastrophen. Fantol führt die Fantasie.
1: Als im vergangenen Jahr 5 Dichter und 2 Dichterinnen auf Helgoland zusammenkamen, um 5 Tage lang im Geiste von James Krüss zu fantasieren und zu reimen, ging es teilweise hoch her. Regelmäßig traf sich die Runde in einer Hummerbude direkt unten am Hafen, die an diesem Nachmittag Ende April wegen Krankheit leider geschlossen ist. Wir bleiben also notgedrungen vor der schmalen Tür stehen. Gegenüber liegt schon der Katamaran im Wasser, bereit für die Abfahrt. An der Imbissbude wird zusammengeräumt.
4: Uwe Michael Gutschan war derjenige, der uns alle zusammengebracht hat. Das ist so ein bisschen der Gottvater auf Kinderlyrik, würde ich sagen. Und der hat uns ausgesucht und hat die Leute, vor allem die im Norden von Deutschland zu Hause sind, zusammengetrommelt in der Kinderlyrik, plus Lena Raubaum aus Österreich, die hatte die weiteste Anreise.
1: Erzählt Nils Mohl.
4: Der anstehende Geburtstag, der 100. war sozusagen der Ausgangspunkt und der Wunsch von Michael war, dass wir hier ein paar Tage haben, um uns auszutauschen, um gemeinsam über Gedichte zu sprechen und gemeinsam auch zu schreiben oder das Geschriebene wenigstens einander vorzustellen und uns hier vor Ort, also wo James Krüss herkommt, inspirieren zu lassen. Und ja, wir hatten fantastische Tage im Mai, einen echten Sommer.
5: Wie sieht dann so ein Austausch konkret aus?
4: Ja, jetzt könnte ich ja natürlich sagen, alles, was Dichter so austauschen, bleibt natürlich unter den Dichtern. Aber so wie man es sich vorstellt, wir haben am Tisch zusammengesessen und dann ging das reihum. Wer wollte, hat ein Gedicht vorgestellt und die anderen haben sich das angehört und manchmal den Kopf etwas schief gelegt und gesagt, da hätte ich noch eine Idee, oder haben sich gefreut über das, was kam, und dann gesagt, ein Lummengedicht habe ich auch noch. Ich habe auch noch was über den Hummer. Und dann ging es so reihum und wir haben uns eigentlich gegenseitig an den Gedichten erfreut der anderen. Und eben ja, hin und wieder mal gedacht, hier an der Stelle könnte vielleicht noch mal etwas anderes ausprobiert werden.
5: Was kann man als Dichter von heute oder Dichterin von James Krüss lernen?
4: James Krüss hatte einfach einen großen Spaß am Spiel mit der Sprache. Nicht alles ist mehr so richtig taufrisch. Viele Gedichte wirken auf uns heute sehr lang, glaube ich, das kann man sagen. Aber das ist ja fast bei allen Dichterinnen und Dichtern so. Nicht alles kommt gut durch die Zeit. Aber er hat ganz viele Gedichte, die immer noch verblüffend und überraschend sind. Dinge, die ja auch zum Teil uns beim Aufwachsen begleitet haben, Henriette Bimmelbahn oder eben auch andere Gedichte, manchmal auch so Begriffe wie Butzler B., ein erfundener Ort, den es nicht gibt, ein Mädchen namens Monika, viele Nonsensverse, die großen Spaß machen, und da kommt ja auch der Titel Gediege da Gedichte vom Zauberer Curicura Corinthe her und so weiter. Diese Lust, Sprache einfach als Spielzeug zu benutzen, das ist, glaube ich, etwas, was wir auch heute alle noch mögen.
5: Welche Rolle spielt der Reim? Also ich glaube, ich kenne kein Gedicht von ihm, was sich nicht reimt.
4: Ja, das stimmt. Und das ist, glaube ich, eben auch Teil des Programms, weil gute Reime bringen einfach Dinge zusammen, die verblüffende, überraschende Zusammenhänge einem bescheren, auf die man selbst sonst so nicht kommen würde. Und das ist, glaube ich, etwas, was einen großen Spaß macht, aber auch eine große Freiheit. Also anders als beim Geschichtenerzählen kommt es mir oft so vor, beim Dichten mit Reim, dass man sich selbst ein bisschen austricksen kann und auch soll, eben auf Verbindungen kommt, auf die man sonst nicht käme. Warum reimt sich Delfin auf Trampolin? Man weiß es nicht, aber man merkt schon, da stimmt irgendwas zusammen oder kommt irgendwas zusammen aus dem, was Lustiges entstehen kann. Ein bisschen unwahrscheinlich ist ein wolkenloser Regenhimmel, das stille Glockengebimmel, ein wasserscheuer Fisch, ein strahlenweißes Farbgemisch, die Vollglatze voll Lockenhaar, ein Tatort ohne Kommissar, die Großstadt, in der niemand wohnt, die Fahrradtour durchs All zum Mond, eine sprossenlose Leiter und so weiter und so weiter. Doch vielleicht ist das zu kleinlich. Ich und du und ich, auch wir zwei sind unwahrscheinlich.
1: Vorlage für dieses Gedicht von Niels Mohl war das gleichnamige Gedicht von Krüss. Das beginnt mit den Versen: Ein Junge namens Monika, ein Kind von 40 Jahren, das hatte einen kahlen Kopf mit glatten Kräuselhaaren. Auch Mona Hari bezieht sich mit ihren Gedichten teilweise direkt auf Krüss, so mit diesem 17. Oktober, ebenfalls aus der Reihe Verkehrte Welt.
6: Am 17. Oktober passieren verrückte Dinge. Die Welt steht Kopf wie jedes Jahr und Uhren tragen Ringe. Dann taucht man in die Nordsee ein und wird sofort ganz trocken. Die Krabben stellen sich ein Bein und Fische tragen Socken. Am 17. Oktober, da weht der Wind nur drinnen. Der Nebel macht den Himmel klar und Steine lernen schwimmen. Die Regenschirme gehen spazieren, um sich vorm Wind zu schützen. Und um den Kopf nicht zu verlieren, tragen die Pfützen Mützen. Am 17. Oktober, da legen Robben Eier. Warum das immer schon so war, das weiß wohl nur der Geier. Die Dinge nehmen ihren Lauf, weil sie das gerne mögen. Am Himmel ziehen Wellen auf und Fischbrötchen klauen Möwen.
1: In diesen Texten lebt der Geist von James Krüss weiter. Sowohl Mona Hari als auch Niels Mohl haben das Dichten auf Helgoland als ungemein inspirierend erlebt. Für Hari öffnete sich eine Welt. Oft sei sie dichtend am Strand anzutreffen gewesen oder auf dem Oberland. Fast immer mit Höpft Benöff.
7: Höpft Benöff ist für mich vor allem ein wunderbarer Beutel, den die liebe Lena Raubbaum mir geschenkt hat, als wir auf Helgoland waren. Sie war so lieb und hat für uns alle als Erinnerung einen Beutel mit Krüssbezug mitgebracht. Und ich dachte sofort, ich muss Höpft Benöff haben. Wie cool ist denn das, mit einem Jutebeutel durch die Gegend zu laufen, dem Höpft Benöff draufsteht und niemand versteht es. Es ist immer wieder auch eine Erinnerung daran, einfach mal Fantasieworte zu erfinden und damit dann auf Abenteuerreise zu gehen.
1: Der Urgroßvater macht Boy mit diesem Gedicht deutlich, deutlich, wie wichtig es ist, dass wir uns unter den Worten, die wir verwenden, etwas vorstellen können. Und wie absurd sie werden können, wenn wir sie nicht verstehen und entstellen. Mona Harry liest Höpft Bönöf.
6: Eine Zeitung für die Bienen, die vor Jahren schon erschienen, kennt man gut in Stadt und Land. Aber dass die Küchenschaben auch schon eine Zeitung haben, das ist weniger bekannt. Täglich liest man dort nur das Wort Höpf Benöf. Bei den dummen Küchenschaben gibt es manchen klugen Knaben, der verschiedene Sprachen spricht. Das sind hochgescheite Wesen, aber schreiben oder lesen können Schaben leider nicht. Schreiben sie was hin, gibt es keinen Sinn, Höpf Benöf. Als die Schaben ihre Zeitung gründeten mit viel Bedeutung, gingen sie zur Druckerei und sie sagten, druckt uns heute eine Zeitung, liebe Leute, was ihr druckt, ist einerlei. Sie verschwanden dann und so druckte man Höpf Benöf. Niemand von den Küchenschaben, welche eine Zeitung haben, kann sie lesen und verstehen. Trotzdem kaufen sie sich Brillen und dann tun sie ganz im Stillen, als sei das Lesen wunderschön. Doch in Wirklichkeit steht dort groß und breit Höpf Benöf. Wenn die Bienen oder Mücken in die Schabenzeitung blicken, lachen sie sich krumm und schief. Aber wenn die Küchenschaben in der Hand die Zeitung haben, dann bewundern sie sie tief. Voll Bewunderung lesen sie mit Schwung Höpf Benöf.
2: Da ist kein falscher Ton, kein falscher Klang in den Texten, obwohl er so unendlich viel geschrieben hat. Und zum anderen ist es eben auch einem ganz starken Nachdenken über Sprache geschuldet und einer Verantwortung gegenüber Sprache. Also er reimt nicht drauf los, er denkt sich was dabei, aber ist dann so souverän, sich dieses ganze Gedankenkonstrukt dann eben wieder nicht anmerken zu lassen.
1: Trotz dieser Meisterschaft sind längst nicht alle Texte von Krüse im kollektiven Gedächtnis geblieben. Manche werden in diesem Jahr vielleicht wiederentdeckt. Dafür wird jedenfalls viel getan, mit Neuausgaben und Feierlichkeiten anlässlich des 100. Geburtstages. Unter anderem in München. Dort liegt der Nachlass in der Internationalen Jugendbibliothek auf Schloss Blutenburg und natürlich auf Helgoland. Unvergessen sind bis heute Tim Thaler und Henriette Bimmelbahn. Generationen von Kindern haben mit dem Bilderbuch viel Spaß gehabt.
4: Bis zum Ende meines Lebens wird für mich eben die Henriette Bimmelbahn bleiben, als bullige Kindheitserinnerung im Arm meines Vaters gelegen zu haben und den Spaß, den er gehabt haben muss, mir das immer wieder vorzulesen und den Spaß zu genießen, den ich dabei hatte. Und für mich bleibt auch immer die Weihnachtsmaus von James Krüss, weil das erste Gedicht ist, was ich auswendig lernen musste in der Schule. Ein eher traumatisches Erlebnis, aber eins, das auch einem das Leben lang bleibt, wenn man das erste Mal mit einem Gedicht vor einer Klasse stehen muss. Damals habe ich natürlich nicht geahnt, dass das später mal mein Beruf wird, aber es ist natürlich eine schöne Klammer. Und natürlich Tim Thaler, den ich tatsächlich auch mit meinen Kindern wieder gelesen habe und immer noch fand, dass man das gut kann und dass das eine tolle Vorlesegeschichte ist mit ganz viel Spannung. Und es gibt sicherlich von James Krüss noch einiges zu entdecken, was ich auch gar nicht gelesen habe, aber es ist wie bei vielen Kindern und Jugendbuchautorinnen und Autoren so, dass man immer nur ein schmales Zeitfenster hat, in dem man diese Entdeckung machen kann. Und insofern ist so ein 100. Geburtstag natürlich ein Glücksfall, weil dann natürlich vieles nochmal sichtbar gemacht wird, vielleicht auch neu entdeckt werden kann. Und das scheint, so ist meine Beobachtung jedenfalls, gut zu funktionieren im Fall von James Krüss.
1: Am Helgoländer Hafen ist die kleine, Henriette nachempfundene Bahn, die, wie diese zum Fahren, keine Schienen braucht, nicht mehr zu sehen. Fast alle Tagestouristen sind schon an Bord des Katamarans gegangen. Und die auf der Insel bleiben, von den Straßen verschwunden. Nur die Möwen kreisen unablässig in der Luft. Ob sie wirklich, wie Krüss behauptet, fast alle Emma heißen? Mona Harry kann sich das gut vorstellen.
8: Ich würde sagen, Emma ist dann vor allem auch eine Geisteshaltung und vor allem eine Laune. Ich finde, was Möwen alle gemeinsam haben, ist eine Laune. Eine Möwe sein ist eine Haltung. Ich wohne ja in Kiel und wir haben natürlich viel auch mit Möwen zu tun. Und die sind eigentlich immer schlecht gelaunt, aber auf so eine sehr, sehr selbstbewusste Art und Weise. So, als ob sie meinen würden, dass alle genau diese Haltung haben sollten. Und ich finde, das passt auch zu Emma, weil Emma, finde ich, hat auch sowas so, keine Ahnung, was Durchsetzungsstarkes. Und das sind Möwen auf jeden Fall.
1: Simone Arnhold, die Direktorin des Museums Helgoland, ist vorsichtiger. Sie entgegnet kurz und knapp:
9: Wir wurden einander noch nicht vorgestellt.
1: Sie bleibt auf der Insel. Nils Mohl und ich verabschieden uns. Viel Zeit bleibt nicht mehr, um an Bord des Katamarans zu gehen, der uns zurück nach Hamburg bringen wird. Wir winken und grüßen die Möwen und in Gedanken James Krüß, den großen Sprachzauberer, ohne den Helgoland vielleicht eine andere Insel wäre.
10: Der Zauberer Korinthe. Es lebte einst der Zauberer Curi Cora Korinthe. Der saß in einem Tintenfass und zauberte mit Tinte. Wenn jemand damit Briefe schrieb und schmie und schmah und schmollte, dann schrieb er etwas anderes, als was er schreiben wollte. Einst schrieb der Kaufmann Stene Bark aus Brie, aus Bra, aus Bremen an seinen Sohn in Dänemark: Du solltest dich was schämen. Doch als der Brief geschrieben war, mit Schwie, mit Schwa, mit Schwunge, da stand im Brief: Mein lieber Sohn, du bist ein guter Junge. Da schmunzelte der Zauberer Curi Cora Korinthe und schwamm durchs ganze Tintenfass und trank ein bisschen Tinte. Einst schrieb der Kaiser Fortunat mit Sie, mit Sa, mit Siegel: Der Kerl, der mich verspottet hat, kommt hinter Schloss und Regel. Doch hinterher, da stand im Brief: Vergnie, Vergna, vergnüglich, der Kerl, der mich verspottet hat, der dichtet ganz vorzüglich. Da schmunzelte der Zauberer Curi Cora Korinthe und schwamm durchs ganze Tintenfass und trank ein bisschen Tinte. Und wenn ihr dies nicht glauben wollt, vom Schrie, vom Schra, vom Schreiben, dann seid ihr schließlich selber schuld und lasst es eben bleiben.
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1: Mit Franziska von Busse. Guten Abend.
2: Gucken Sie mal hier raus, wie das aussieht. Die lebendige Förde, die offene Ostsee, das ist mit nichts zu vergleichen. Ich bin in Hongkong gewesen, ich bin in Australien gewesen, ich bin in Amerika, Hudson Bay und was auch immer. Central Park, wunderbare Häuser für 20 Millionen Dollar. Ja, dann gucken Sie auf den Park, das ist jeden Tag dasselbe. Und hier, die Förde lebt, hier kommen, speziell im Sommer, 20, 30 große Windjammer. Das ist eine Windjammerparade. Das ist unvorstellbar.
1: Zugegeben, er hatte nie besonders viel Zeit, einfach aus dem Fenster zu schauen, der Dirigent Klaus Tennstedt. Aber wenn, dann am liebsten zu Hause in Heikendorf an der Kieler Förde. Dort hat er gelebt bis zu seinem Tod 1998. Und auch als er 1983 seinen Traumjob als Chefdirigent beim London Philharmonic Orchestra angetreten hat, hat er dieses Zuhause nicht aufgegeben. Den 100. Geburtstag von Klaus Tennstedt am 6. Juni feiern wir heute Abend im Konzert auf NDR Kultur und wollen dabei vor allem seine Stationen hier in Norddeutschland nachzeichnen. An der Kieler Oper war er Generalmusikdirektor ab 1972. 7 Jahre später holte ihn das damalige NDR Sinfonieorchester, heute NDR Elbphilharmonieorchester, nach Hamburg. Seine ersten größeren Karriereschritte allerdings hat Klaus Tennstedt, der in Merseburg in Sachsen-Anhalt geboren ist, ab 1948 in Ostdeutschland gemacht. Als Geiger zuerst, später als Dirigent bei verschiedenen Orchestern. 9 Jahre lang, bis zu seiner Flucht aus der DDR 1971, leitete er die Mecklenburgische Staatskapelle Schwerin. Dort hat er in dieser Zeit viel Musik von DDR-Komponisten aufgeführt, zum Teil auch uraufgeführt, aus dem Jahr 1966. Datiert die kurze Aufnahme, mit der wir in den Abend starten, Allegro vivace aus der Schweriner Serenade von Friedrich Goldmann. Klaus Tennstedt dirigiert die Mecklenburgische Staatskapelle Schwerin.

0: Ein Gruß aus und nach Schwerin. Allegro vivace aus der Schweriner Serenade von Friedrich Goldmann, aufgenommen im Jahr 1966 mit der Mecklenburgischen Staatskapelle Schwerin unter Leitung von Klaus Tennstedt. 9 Jahre lang war Tennstedt Generalmusikdirektor der Staatskapelle und hatte damit ein echtes Traditionsensemble zu leiten. Das Jubiläum zum 400-jährigen Bestehen des Orchesters fiel 1963 in seine Amtszeit. Währenddessen zog es den Dirigenten aber auch immer wieder an die großen Häuser Leipzig, Dresden, Berlin. Überall war er hoch angesehen, überall stand er regelmäßig als Gastdirigent am Pult. Allerdings war auch klar, dass keines der DDR-Spitzenensembles Tennstedt jemals einen Chefposten anbieten würde. Dafür fremdelte er zu sehr mit der Staatsführung, politisch wie künstlerisch.
1: Ich war so unbeliebt bei den Oberen, dass ich nicht weiter kommen konnte, als eben in der Provinz zu sein. Ich habe mich gewehrt gegen Dinge, die mir nicht passten. Stellen Sie sich vor, es war gefordert, dass man 60% der sogenannten modernen Musik machen musste mit DDR-Komponisten. Nee, und das hat mich wahnsinnig gestört. Ich habe es einfach nicht gemacht und ich habe die 60% nicht erfüllt. Und dann stellen Sie sich vor, dann steht auf der ersten Seite in der Schweriner Zeitung ganz groß Tennstedt und die dekadente westliche Musik.
0: Eine Mischung also aus künstlerischer Frustration, politischer Distanz und persönlicher Perspektivlosigkeit. Alles zusammen führte schließlich dazu, dass Klaus Tennstedt begann, ernsthaft über eine Flucht in den Westen nachzudenken. Umgesetzt hat er den Plan 1971.
1: Sie haben mich einmal rausgelassen nach Schweden und haben mir aus Versehen ein Vierteljahresvisum gegeben. Also weit länger, als ich in Schweden zu arbeiten hatte. Und da bin ich dann, schwarz, das war streng verboten, nach West-Berlin gefahren, habe einen Fluchthelfer gefunden, vor allen Dingen für meine Frau, die hat es ja viel schwerer, die ist dann durch Ungarn, Tschechoslowakei rübergekommen. Das hätte auch schief gehen können. Jedenfalls haben wir es geschafft, beide. Und dann war ich erstmal sehr, sehr froh, in Kiel eine Stelle unter 40 Bewerbern zu bekommen als Generalmusikdirektor. Und ich war sehr froh darüber.
0: Ein Abenteuer mit Happy End und der Beginn einer Weltkarriere. Bis 1979 blieb Klaus Tennstedt in Kiel. Kurz nach seinem Abschied bei einem Konzert im Kieler Schloss ist die folgende Beethoven-Aufnahme entstanden. Klaus Tennstedt dirigiert das Philharmonische Orchester Kiel mit der Ouvertüre zum Trauerspiel Egmont.

0: Das Philharmonische Orchester Kiel unter Leitung von Klaus Tennstedt mit Ludwig van Beethovens Egmont-Ouvertüre. Den 100. Geburtstag von Klaus Tennstedt am 6. Juni würdigen wir heute Abend hier bei NDR Kultur mit einigen besonderen Aufnahmen, die während seiner Zeit in Kiel und als Chefdirigent des damaligen NDR-Sinfonieorchesters entstanden sind. 1979 kam Tennstedt nach Hamburg zum NDR. Seinen internationalen Durchbruch hatte er da schon erlebt.
1: Eigentlich begann alles damit, dass der Chefmanager von Toronto Symphony ein Konzert in Kiel gehört hat mit der 7. Bruckner. Und das Kieler Orchester hatte sehr, sehr gut gespielt. Und der Mann war sehr begeistert und lud mich gleich nach Toronto ein.
0: Auf den Besuch in Toronto 1974 folgten Engagements bei den 5 wichtigsten Orchestern in den USA, den Big Five, Boston, Chicago, Cleveland, New York und Philadelphia. Das US-amerikanische Publikum feierte den Deutschen, der, so heißt es in einer Konzertkritik, dirigierte wie besessen. Und während man sich in Deutschland noch wunderte über diese grandiosen Erfolge in Übersee, wollten längst Klangkörper wie das Orchestre de Paris, das Konzertreberorchester Amsterdam und vor allem das London Philharmonic Orchestra unbedingt mit Klaus Tennstedt arbeiten.
1: Natürlich weiß man mittlerweile, das ist Erfahrung, dass ein Orchester aus 80, 90 oder 100 Individualisten besteht. Und sicher sind mit jedem neuen Orchester neue Probleme verbunden. Jedes Orchester ist anders. Und die ersten Minuten sind die schwersten. Aber wenn ein Orchester erkennt, dass man einem Orchester etwas zu sagen hat, ich glaube, dann ist der Bann sehr schnell gebrochen.
0: Ein ganz neues Selbstbewusstsein brachte Klaus Tennstedt mit von seinen Reisen. Er, der niemals dirigieren studiert, sondern sich alles selbst beigebracht hatte. Er, über den es aus Fachkreisen hieß, er sei nicht gerade der Mann fürs Detail, aber am Pult ungemein beseelt, enthusiastisch und hochcharismatisch. Als jemand, der die weite Welt kennengelernt hatte, schien er perfekt nach Hamburg zu passen. Dazu brachte er vor allem aus seiner Tätigkeit an der Kieler Oper eine breite Repertoirekenntnis mit. Ein Solist, über den sich Tennstedt immer wieder sehr lobend geäußert hat, war der österreichische Pianist Alfred Brendel. Er kam gleich in der ersten Saison und spielte Beethoven. Den Konzertmitschnitt aus dem Juni 1980 haben wir noch bei uns im Archiv. Das Klavierkonzert Nummer 4 von Ludwig van Beethoven mit Klaus Tennstedt am Pult des NDR-Sinfonieorchesters.

0: Ein Konzertmitschnitt aus der Zeit, in der die Hamburger Leishalle noch Musikhalle hieß und das NDR Elbphilharmonieorchester noch NDR Sinfonieorchester und in der man noch Aufnahmen für die Schallplatte machte oder in diesem Fall fürs Tonband 1980. Alfred Brendel war der Solist im Klavierkonzert Nummer 4 von Ludwig van Beethoven. Die Leitung hatte Klaus Tennstedt. Am 6. Juni vor 100 Jahren wurde Tennstedt geboren. Hier bei NDR Kultur stehen deshalb heute Abend einige besondere Aufnahmen auf dem Programm, die er Ende der 1970er bis Anfang der 1980er Jahre für den NDR gemacht hat. Als Klaus Tennstedt den Posten als Chefdirigent beim NDR Sinfonieorchester übernahm, brachte er seinen internationalen Ruf schon mit. Neben Anton Bruckner war es noch ein zweiter Komponist aus Österreich, dessen Musik ihn von Erfolg zu Erfolg trug.
1: Ja, ich erlebte eine sehr große Freude. Die Gustav Mahler Gesellschaft hat mir ein Zertifikat verliehen für die beste Mahler-Einspielung des Jahres 1979, und zwar in Gestalt der 5. Sinfonie von Mahler.
0: Das konnte Tennstedt stolz verkünden beim Interview nach seiner ersten Spielzeit mit dem NDR Sinfonieorchester. Mit dem London Philharmonic Orchestra hatte er 1977 eine Gesamtaufnahme aller Mahler-Sinfonien begonnen. Viele Jahre, viele Konzerte und einen kompletten zweiten Mahler-Zyklus auf Schallplatte später hat er dann noch einmal erzählt, warum für ihn die Musik von Gustav Mahler immer so besonders wichtig war.
2: Was uns Dirigenten so sehr freut, ist, dass die jungen Menschen immer mehr und immer intensiver zu Mahler finden. Das ist fantastisch. Vielleicht kann ich mich da mit der Jugend identifizieren. Wir sind in eine kalte Zeit eingetreten. Brutal, kalt, egoistisch. Und vielleicht ist es so, dass junge Menschen und auch ich natürlich und viele andere Dirigenten, sie vermissen etwas. Vielleicht ist es eine Art von Nostalgie, dass wir Romantik wieder suchen. Liebe. Nicht? Und das ist ja in den Mahler-Symphonien, weiß Gott, ausgedrückt.
0: Auch wenn sich Klaus Tennstedt zeitlebens dagegen gewehrt hat, als Mahler- oder Bruckner-Spezialist angesprochen zu werden, sind es doch diese beiden Komponistennamen, die mit ihm und seinem Schaffen als Dirigent bis heute am engsten verbunden sind. Auch mit dem NDR Sinfonieorchester hat er in den 2 Jahren, in denen er Chefdirigent war, mehrfach Mahler aufgeführt. Die ersten beiden Sinfonien, die Kindertotenlieder mit der Mezzosopranistin Brigitte Fassbender als Solistin und auch die Sinfonie Nummer 5, für die er mit dem London Philharmonic Orchestra zusammen ausgezeichnet worden war, hat das NDR Sinfonieorchester unter seiner Leitung gespielt. Mehr als eine Stunde hochexpressive Musik, gemessene Trauer zu Beginn, später stürmisches Temperament und sogar Jubel ganz zum Ende und dazwischen das berühmte, entrückte Adagietto. Wir hören die Aufnahme eines Konzerts im Mai 1980 im Kieler Schloss.

0: Klaus Tennstedt dirigiert Gustav Mahlers Sinfonie Nummer 5. Ein Ereignis 1980 im Kieler Schloss beim Konzert mit dem NDR Sinfonieorchester, heute NDR Elbphilharmonieorchester. 2015 ist die Aufnahme auch als CD erschienen und mit dem Deutschen Schallplattenpreis ausgezeichnet worden. 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Wir erinnern heute Abend an Klaus Tennstedt, der am 6. Juni vor 100 Jahren geboren wurde. 1998 ist er gestorben mit 71 Jahren in Heikendorf an der Kieler Förde, wo er seit seiner Zeit an der Oper in Kiel ein Zuhause gefunden hatte. Dieses Zuhause hat er immer wieder für lange Phasen verlassen, für Konzertreisen in die USA und für die Arbeit mit seinem Orchester ab 1983. Musiker und Management des London Philharmonic Orchestra wählten ihn damals einstimmig zum Nachfolger von Georg Scholti. Und eine weitere Geste der besonderen Wertschätzung und der Solidarität erfuhr Tennstedt 4 Jahre später, als ihn das Orchester nach einer schweren Krebserkrankung zum Ehrendirigenten ernannte.
1: Vielleicht muss man sagen, ich fühle mich als romantischer Dirigent, also ein Dirigent, dem die Romantik sehr liegt, also die Frühromantik bis zur Spätromantik, bis zur Wiener Schule. Und ich halte das London Philharmonic Orchester für eines der romantischsten Orchester in der Welt überhaupt. Und das kommt mir natürlich sehr gelegen. Und sie sind sehr flexibel. Es ist ungeheuer diszipliniert, dieses Orchester. Man kann in kürzester Zeit das Maximum an Qualität erreichen. Und das ist ja für ein professionelles Orchester heutzutage sehr wichtig.
0: So schwärmte Tennstedt Mitte der 1980er Jahre über das London Philharmonic Orchestra. Die Zusammenarbeit mit dem NDR Sinfonieorchester verlief nicht ganz so harmonisch. Nach nur 2 Jahren war dort Schluss. 1981, nach einem nicht besonders geglückten Konzert in Paris, verkündete Tennstedt seinen vorzeitigen Rücktritt als Chefdirigent. Schon vorher hatte es Spannungen gegeben zwischen den Musikern und ihrem Chef, aber vor allem auch kulturpolitisch. Die Regierungen von Schleswig-Holstein und Niedersachsen planten damals, den Staatsvertrag des NDR zu kündigen. Auch die Existenz des Sinfonieorchesters stand plötzlich zur Diskussion, mit erheblichen Auswirkungen auf die künstlerische Arbeit.
1: Ich glaube, eine kurze Phase hat es gegeben, wo natürlich jeder ein bisschen nervös war. Zumal es Wochen gegeben hat, wo kein Mensch wusste, wo es eigentlich hinaus soll. Und das ist ganz sicherlich so, dass dann junge Menschen, die hochqualifiziert sind, mit dem Gedanken spielen, vielleicht wegzugehen. Aber von dieser Seite aus war es noch nicht mal so schlimm. Eher hatten wir Sorge, dass wir für frei werdende Stellen keinen Nachwuchs bekommen.
0: Auch für den ehrgeizigen Klaus Tennstedt war offenbar Weggehen in dieser Gesamtsituation die beste Option. Genügend Angebote hatte er ja. Erst 20 Jahre später, 1991, hat er nochmal ein Konzert zusammen mit dem NDR-Sinfonieorchester gegeben. Sein Freund, der Geiger Nigel Kennedy, übernahm den Solopart im Violinkonzert von Ludwig van Beethoven. Für heute Abend haben wir jetzt noch eine Aufnahme für Sie, die Klaus Tennstedt als den romantischen Dirigenten zeigt, als den er sich selbst beschrieben hat, und das NDR-Sinfonieorchester als einen Klangkörper, der ihm doch einiges an Qualität zu bieten hatte. Richard Strauss, Till Eulenspiegels Lustige Streiche, aufgeführt im November 1979 in der Hamburger Leihhalle.

Sie dann wieder das NDR Elbphilharmonieorchester von heute hören mit Paavo Järvi als Gast am Pult im ARD-Konzert ab 20 Uhr mit Musik von Robert Schumann und Peter Tschaikowski. Mein Name ist Franziska von Busse. Ich wünsche Ihnen eine gute Nacht. Danke fürs Zuhören.

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1: Um 0 Uhr Mitternacht mit Olaf Knapp. Hamburg wird sich nicht um Olympische und Paralympische Spiele bewerben. Beim Referendum stimmten knapp 55% der Wahlberechtigten gegen Sommerspiele in der Stadt. Aus Hamburg Jörg Narowska.
2: Für die Gegner der Olympiabewerbung war es ein unerwartet deutlicher Erfolg. Knapp 360.000 Wahlberechtigte stimmten beim Hamburger Olympiareferendum gegen Sommerspiele, nur gut 290.000 dafür. Bewerbungschef Steffen Rühlke sprach davon, dass man im Sport auch in Würde verlieren können müsse. Er wünsche den anderen deutschen Bewerberstädten nun viel Erfolg. Der Deutsche Olympische Sportbund setzt die Bewerbung um Sommerspiele mit Berlin, München und Köln-Rhein-Ruhr fort, aber ohne Hamburg.
1: Schleswig-Holsteins Ministerpräsident Günther fordert die schwarz-rote Koalition auf, bei anstehenden Reformen an einem Strang zu ziehen. Im ARD-Bericht aus Berlin erinnerte der CDU-Politiker alle Beteiligten an ihre Verantwortung. Unzufrieden zeigte sich Günther mit den schlechten Umfragewerten der Bundesregierung. Die würden erst wieder steigen, wenn die Regierung Dinge vernünftig voranbringt, sagte Günther. Das sei nicht die alleinige Aufgabe von Kanzler Merz. Jüngste Spekulationen um einen Austausch des Bundeskanzlers wies Günther als absurd zurück. Israels Armee hat ihre Bodenoffensive gegen die Hisbollah-Miliz im Südlibanon ausgeweitet. Truppen überschritten den Litani-Fluss und nahmen die alte Kreuzritterburg Beaufort ein. Verteidigungsminister Katz sagte, 44 Jahre nach dem ersten Libanon-Krieg seien israelische Soldaten dorthin zurückgekehrt. Die ehemalige Festung gilt wegen ihrer Lage als strategisch wichtiger Punkt. Frankreich beantragte eine Dringlichkeitssitzung des UN-Sicherheitsrats. Die deutsche Fußballnationalmannschaft hat im vorletzten WM-Test einen souveränen Sieg gefeiert. Das Team von Bundestrainer Nagelsmann gewann gegen Finnland mit 4:0. Aus Mainz Philipp Hofmeister.
3: Der letzte Auftritt auf deutschem Boden vor den heimischen Fans vor dem Abflug Richtung Weltmeisterschaft hat durchaus Lust auf mehr gemacht. Die erste Hälfte gegen schwache Finnen war einigermaßen zäh. Dennis Undav, der Mann vom VfB Stuttgart, traf trotzdem per Kopf und sorgte so für die Pausenführung der DFB-Auswahl. Nach dem Wechsel Deutschland deutlich aktiver, deutlich zielstrebiger. Florian Wirtz, erneut Dennis Undav und Jamal Musiala schossen am Ende einen 4:0-Sieg heraus. Gegen allerdings eine wirklich schwache Mannschaft aus Finnland, die DFB-Auswahl kaum forderte.
1: Das Wetter in Deutschland. Nachts wechselnd bewölkt, in der Mitte und im Süden gebietsweise Schauer und Gewitter, sonst häufig trocken und locker bis gering bewölkt, bei 15 bis minimal 9 Grad. Es ist 0:03 Uhr.

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1: Mit Susanne Kruse. Herzlich willkommen zum ARD-Nachtkonzert. Heute in den ersten beiden Stunden mit Aufnahmen des Mitteldeutschen Rundfunks. Darunter Stücke aus drei Jahrhunderten von Antonio Vivaldi, Joseph Haydn und Eugen d'Albert, der die Nacht einläutet, mit einem märchenhaften Orchesterwerk. Seine Aschenputtel-Suite spielt das MDR-Sinfonieorchester unter der Leitung von June Merkel.

Eugen d'Albert's Aschenputtel-Suite aus dem Jahr 1924 mit June Merkel am Dirigentenpult des MDR-Sinfonieorchesters. Sie hören das ARD-Nachtkonzert, präsentiert von BR Klassik, jetzt mit Kammermusik, gespielt von einem Ensemble, in dem sich drei ostdeutsche Spitzenmusiker aus dem Gewandhausorchester Leipzig und der Staatskapelle Dresden zusammengefunden haben. Das Trio Sono, bestehend aus dem Geiger Karl-Heinrich Niebuhr, dem Cellisten Matthias Wilde und der Pianistin Hiroko Kudoe. Hier sind sie mit August Klughardts Klaviertrio Opus 47.

Das Klaviertrio Opus 47 in B-Dur von August Klughardt im ARD-Nachtkonzert, gespielt vom Trio Sono. Nach Frankreich führt uns das nächste Stück von Joseph Haydn. Den anspruchsvollen Geschmack des Pariser Publikums hat er in seinen 6 raffinierten Pariser Sinfonien bedient. Darunter die A-Dur-Sinfonie aus dem Jahr 1785, in der Haydn im Adagio konzertante Solopartien für die Flöte geschrieben hat, die damals besonders beliebt in Frankreich war. Das ist Haydns Sinfonie Nummer 87 mit dem MDR-Sinfonieorchester unter der Leitung von Bruno Weil.

Die Sinfonie Nummer 87 in A-Dur von Joseph Haydn, gespielt vom MDR-Sinfonieorchester unter der Leitung von Bruno Weil. Weiter durchs ARD-Nachtkonzert geht es mit geistlicher Musik aus dem Barock. Die Vertonung des Psalms Dixit Dominus war Antonio Vivaldi offensichtlich ein besonderes Anliegen. Gleich drei verschiedene Ausführungen hat er dem Text gewidmet, die aus drei unterschiedlichen Schaffensphasen stammen. Und damit zeigt die Entwicklung innerhalb der Werke auch, wie sein Kompositionsstil über die Jahre gereift ist. Hier Vivaldis dritte Version, das lebensvolle und prägnante Dixit Dominus aus den 1730er Jahren, das man lange fälschlicherweise Baldassare Galuppi zugeschrieben hat. Jetzt mit den Sopranistinnen Roberta Invernizzi und Lucia Cirillo, der Altistin Sara Mingardo, den Tenören Paul Agnew und Thomas Cooley, dem Körnischen Singverein Dresden und dem Dresdner Instrumentalkonzert unter der Leitung von Peter Kopp.

Antonio Vivaldis drittes Dixit Dominus Riumverzeichnis 807 im ARD-Nachtkonzert. Unter der Leitung von Peter Kopp sangen die Sopranistinnen Roberta Invernizzi und Lucia Cirillo, die Altistin Sara Mingardo, die Tenöre Paul Agnew und Thomas Cooley und der Körnische Singverein Dresden, begleitet vom Dresdner Instrumentalkonzert. Wir bleiben im Barock und hören als nächstes Musik von Christoph Willibald Gluck. Aus der Pariser Fassung seiner Oper Orpheus und Eurydike aus dem Jahr 1774 spielt das Kammerorchester Karl Philipp Emanuel Bach unter Hartmut Hähnchen Ballettmusiken.

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1: Um 2 Uhr mit Olaf Knapp. Hamburg hat sich erneut aus dem Rennen um eine deutsche Olympiabewerbung verabschiedet. Die Menschen in der Hansestadt sprachen sich klar gegen eine Kandidatur aus. Aus Hamburg Oliver Wuttke.
2: Das Nein zu einer Hamburger Olympiabewerbung fiel deutlicher aus als von vielen erwartet. Rund 55% sprachen sich gegen Spiele in der Stadt aus, mehr als beim Olympiareferendum 2015. Nur 45% unterstützten das Projekt. Das Ergebnis sei für den Senat bindend, sagte der erste Bürgermeister Peter Tschentscher. Er habe dem DOSB und dem deutschen IOC-Vertreter die Absage der Hamburger Bewerbung bereits mitgeteilt. Ende September kann der DOSB nun zwischen Berlin, München und der Rhein-Ruhr-Region als deutschem Austragungsort entscheiden.
1: Schleswig-Holsteins Ministerpräsident Günther fordert die schwarz-rote Koalition auf, besser zusammenzuarbeiten. Den Bundeskanzler nahm der CDU-Politiker im ARD-Bericht aus Berlin gegen Kritik in Schutz. Aus Berlin Jim Bob Nikschas.
3: Die aktuellen Umfragewerte der Bundesregierung stellen auch Daniel Günther nicht zufrieden. Der CDU-Ministerpräsident aus Schleswig-Holstein glaubt, dass sie erst dann wieder steigen, wenn die Regierung Dinge vernünftig voranbringt. Das ist nicht nur die Aufgabe von Kanzler Friedrich Merz, betont Günther im ARD-Bericht aus Berlin. Alle seien in der Verantwortung und klug beraten, den Weg von Reformen mitzugehen. SPD, CSU und CDU müssten jetzt liefern. Die jüngsten Spekulationen um einen Austausch von Kanzler Friedrich Merz weist Günther als absurd zurück.
1: SPD-Politikerinnen werfen der Union vor, eine EU-Richtlinie für Gehältertransparenz zu verschleppen. Die SPD-Abgeordnete Wegge sagte dazu dem Spiegel, dass die Union das blockiere, sei ein Affront für Millionen Frauen. Verantwortet wird die Umsetzung vom CDU-geführten Familienministerium. Die EU-Richtlinie existiert seit 3 Jahren und sollte in Deutschland ab Juni gelten. Sie sieht vor, Bewerber vorab über Einstiegsgehälter zu informieren. Das Abfragen der bisherigen Bezahlung wird verboten. Außerdem müssen große Firmen über Verdienstlücken zwischen Frauen und Männern berichten. 2 Wochen vor dem WM-Auftakt gegen Curaçao hat die deutsche Fußballnationalmannschaft das vorletzte Testspiel klar gewonnen. In Mainz setzte sich die Mannschaft von Bundestrainer Nagelsmann mit 4:0 gegen Finnland durch. Die Tore erzielten zweimal Dennis Undaf und je einmal Florian Wirtz und Jamal Musiala. Das Wetter in Deutschland. Nachts wechselnd bewölkt. In der Mitte und im Süden gebietsweise Schauer und Gewitter. Sonst häufig trocken und locker bis gering bewölkt. 15 bis minimal 9 Grad. Am Tage ein Wechsel aus Sonne und Wolken, teilweise länger wolkig und vereinzelt Schauer, im Südosten auch Gewitter, 19 bis 26 Grad. Es ist 2 Uhr.
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4: Mit Susanne Kruse. In den kommenden 2 Stunden gibt es bei uns Musik vom 18. bis zum 20. Jahrhundert. César Franck und Amy Beach sind mit dabei. Und den Anfang macht Wolfgang Amadeus Mozart mit seiner kleinen G-Moll-Sinfonie, die er als 17-Jähriger schrieb. Unter der Leitung von Andrés Orozco Estrada hören wir die Bamberger Symphoniker mit der Mozart-Sinfonie, Köchelverzeichnis 183.